Mit Patrick Zeilhofer am Mikrofon. Schön, dass Sie mit mir klassisch durch diese Nacht ziehen. Zu Beginn habe ich Musik von François-Joseph Gossec für Sie. Geboren 1734 im heutigen Belgien, wirkte er in Paris und wurde zum Pionier der französischen Sinfonik. Mit 75 schrieb er seine Symphonie zu 17 Stimmen, was auf die ungewöhnlich große Besetzung hinweist. 2 Flöten, Oboen, Klarinetten, Fagotte, Hörner, Trompeten, Pauken und Streicher. Hier ist Concerto Köln unter Werner Erhardt.

Die Symphonie zu 17 Stimmen F-Dur, Werkverzeichnis 64 von François-Joseph Gossec, präsentiert von Concerto Köln unter Werner Erhardt. Wir sind mitten im ARD-Nachtkonzert, das aus dem Studio von BR Klassik kommt, der Klassikwelle des Bayerischen Rundfunks. Und jetzt um kurz vor 14:30 nehmen wir uns Zeit für Beethoven und eine Sonate, die zu seinen dramatischsten Kammermusikwerken zählt, die viersätzige Sonate für Violine und Klavier C-Moll Opus 30 Nummer 2, entstanden im Jahr 1802. Und unsere Aufnahme ist etwas Besonderes. Geiger Daniel Sepeck spielt auf einer Salzburger Violine von etwa 1700, die auch im Besitz von Beethoven war. Und Andreas Steyer spielt auf einem Graf Fortepiano von 1824.

Der Geiger Daniel Sepeck und der Pianist Andreas Steyer spielten auf historischen Instrumenten Beethovens Sonate C-Moll Opus 30 Nummer 2. Und jetzt um 3:07 Klangfarbenwechsel im ARD-Nachtkonzert. Wir kommen zu Dmitri Schostakowitsch und einem Vokalwerk voller Intensität. Die 6 Gedichte von Marina Tsvetajewa für Alt- und Kleines Orchester Opus 143a. 6 intensive Lieder über Dichtertum, Liebe und Schuld, karg, direkt im typischen Spätstil des Komponisten. Wir hören Tamara Sinjavskaja, Alt, und das Kölner Rundfunksinfonieorchester unter Michail Jurowski, aufgenommen 1994 im WDR-Studio Köln.

Die Altistin Tamara Sinjavskaja und das Kölner Rundfunksinfonieorchester unter Michail Jurowski mit den 6 Gedichten von Marina Tsvetajewa, Opus 143a von Dmitri Schostakowitsch. Tsvetajewa war eine der großen russischen Dichterinnen des 20. Jahrhunderts. Von diesem Vokalwerk jetzt zu Klaviermusik der Französin Mélanie Bonis. Femme de Légende ist ein Zyklus von 7 Klavierstücken über mythische und literarische Frauenfiguren Mélisande, Desdemone, Ophélie, Viviane, Phoebe, Salomé und Omphale. Eine Reise durch Liebe, Tragik und Macht. Am Flügel Kyra Steckeweh.

Die Pianistin Kyra Steckewe mit dem Klavierzyklus Femme de Légende, legendäre Frauen von Melanie Bunis. ARD-Nachtkonzert aus München, ich hoffe, es geht Ihnen gut. Wie wär's jetzt um 4:07 mit Musik von Antonín Dvořák und seiner sinfonischen Dichtung Der Wassermann, Opus 107, entstanden nach einer Ballade von Karel Jaromír Erben. Es geht um die alte Volkssage vom Wassermann, der ein junges Mädchen in seine Welt unter Wasser zieht. Dvořáks Musik folgt der Ballade in 4 Sätzen. Nächtliche Stimmung am Wasser, Warnung der Mutter, das Leben in der Tiefe und am Ende eine dramatische Wendung. Es spielen die Berliner Philharmoniker, am Pult Simon Rattle.

Dramatisch und tragisch, das war eine von Antonín Dvořáks vier sinfonischen Dichtungen nach Volksballaden von Karel Jaromír Erben, Der Wassermann, Opus 107, entstanden 1896. Es musizierten die Berliner Philharmoniker unter Simon Rattle. Und nach einem kurzen Nachrichtenupdate hören wir uns gleich nach vier wieder.

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1: Um 4 Uhr mit Wolfgang Berger. Gut eine Woche vor der Landtagswahl in Mecklenburg-Vorpommern und der Abgeordnetenhauswahl in Berlin deuten Vorwahlumfragen auf ein knappes Rennen hin. Besonders in Berlin liegen die Parteien eng beieinander. Aus Hamburg Karl Schreiber.
2: Die Linke in Berlin liegt laut einer Infratest-DiMAP-Umfrage der ARD mit 21% knapp vor der CDU mit 20%. Dahinter landen AfD mit 18, Grüne mit 16 und SPD mit 12%. In Berlin regiert aktuell ein Bündnis aus CDU und SPD. Auch in Mecklenburg-Vorpommern bleibt es ein enges Rennen, wenn auch nicht ganz so knapp wie in Berlin. Im Schweriner Landtag käme laut der Umfrage die AfD auf 38% und die SPD auf 33%. Die anderen Parteien, CDU, Linke, Grüne und BSW, sind weit abgeschlagen.
1: Die Vereinigten Arabischen Emirate wollen 40 Milliarden Euro in Deutschland investieren. Das haben die emiratische Seite und die Bundesregierung während des Staatsbesuchs von Präsident Bin Zayed in der Bundesrepublik mitgeteilt. Damit wird die bisherige Investitionssumme des Golfstaates in die hiesige Wirtschaft deutlich erhöht. Der Scheich war zuvor in Berlin von Bundespräsident Steinmeier mit militärischen Ehren begrüßt worden. In der Schweiz sind bei einem schweren Unfall eines niederländischen Reisebusses mehrere Menschen getötet und verletzt worden. Die Polizei nannte zunächst keine konkreten Zahlen. Der Unfall ereignete sich im Kanton Graubünden im Osten des Landes. Nach ersten Ermittlungen stieß der Bus gegen eine Leitplanke und stürzte von der Straße. An Bord waren nach Angaben des Reiseveranstalters 48 Teilnehmer einer Rundreise, die am Montag in den Niederlanden gestartet war. In der Fußball-Champions League hat RB Leipzig sein erstes Spiel der Ligaphase mit 1:4 beim italienischen Club AC Como verloren. Mit einem klaren Sieg ist dagegen der FC Bayern gestartet. Die Münchner schlugen Bodø Glimt aus Norwegen mit 5:0. Aus der Sportredaktion Jan Möller.
3: Eine Halbzeit lang fehlte den Bayern ein bisschen was. Die Zielstrebigkeit, das Glück, 0:0 stand es zur Pause gegen den Außenseiter vom Polarkreis. Aber dann Musiala kurz nach dem Seitenwechsel mit der Führung. Danach lief's bei den Münchnern. Kane, Davis und zweimal Ulisse trafen noch. 5:0, eine ganz klare Sache. Und das war es auch bei RB Leipzig in Como, wobei da der Bundesligist unterlegen war, taktisch und auch spielerisch. Als Maximovic nach einer knappen Stunde für die Leipziger traf, hatten die Italiener schon 3 Tore erzielt. Das vierte für den Champions-League-Neuling fiel dann kurz vor Schluss.
1: Das waren die Nachrichten. Und das Wetter in Deutschland. Tagsüber längere freundliche Abschnitte, von Nordwesten her Schauer und einzelne Gewitter, Höchstwerte 17 bis 25 Grad. Am Samstag häufig trocken bei 19 bis 28 Grad. Am Sonntag dann im Süden länger freundlich, sonst viele Wolken und öfter Regenfälle, vereinzelt auch Gewitter. Bei 16 bis 26 Grad. Es ist jetzt 4.03 Uhr.
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4: Mit Patrick Zeilhofer weiterhin am Mikrofon. Schön, dass Sie dabei sind. Wir eröffnen diese Stunde mit einem Bach-Werk, das es so nicht original gibt. Ein dreisätziges Oboen-Konzert in F-Dur, rekonstruiert aus den Kantaten Bachwerkeverzeichnis 169 und 49. Zu hören Burkhard Glätzner an der Oboe, ein Spezialist für historische Aufführungspraxis, gemeinsam mit dem Mitteldeutschen Bach-Konvent, das er auch leitet.

Der Oboist Burkhard Glätzner zusammen mit dem Mitteldeutschen Bachkonvent und diesem Konzert F-Dur für Oboe, Streicher und Basso Continuo, das er aus zwei Kantaten von Johann Sebastian Bach konstruiert hat. Von der Oboe jetzt zugleich 8 Blasinstrumenten, 2 Klarinetten, 2 Oboen, 2 Hörnern, 2 Fagotten plus Kontrafagott. Das Bläserensemble Sabine Meyer spielt jetzt das F-Dur-Oktett Opus 57 von Franz Krommer.

Das Bläserensemble Sabine Meyer hat das F-Dur-Oktett Opus 57 von Franz Krommer gespielt. Elegante Kammermusik, entstanden 1808 in Wien. 6 Jahre später schrieb Johann Nepomuk Hummel sein Rondo Brillant A-Dur Opus 56 für Klavier und Orchester Opus 56. Und das hören wir jetzt in einer Aufnahme mit Howard Shelley am Klavier und als Dirigent der London Mozart Players.

Johann Nepomuk Hummel, ein Zeitgenosse Beethovens, zu seiner Zeit ein Star, Virtuose, Komponist, Klavierlehrer. Das war sein Rondo Brillant A-Dur Opus 56 aus dem Jahr 1814 in der Orchesterfassung. Wir hörten den Pianisten Howard Shelley und die London Mozart Players. Mit ein paar Takten Filmmusik von John Williams zu The Fablemans geht's auf 5 Uhr zu. Und in 5 Minuten hören wir uns wieder, wenn Sie mögen. Bis gleich.

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1: Um 5 Uhr mit Wolfgang Berger. In den USA wird heute der knapp 3000 Opfer der Terroranschläge vom 11. September 2001 gedacht. Terroristen des islamistischen Netzwerks Al-Qaida hatten damals 4 Passagierflugzeuge entführt. 2 davon steuerten sie in das World Trade Center in New York. Von dort berichtet Martin Ganselmeier.
2: Die Stadt, die sonst niemals schläft, hält heute inne. Schon in den vergangenen Nächten strahlten 2 gewaltige Lichtsäulen in den Nachthimmel über Manhattan. Genau dort, wo früher das World Trade Center stand. Knapp 3000 Lichtdrohnen, eine für jedes Opfer der Terroranschläge, ließen die beiden Türme wieder auferstehen. Während US-Präsident Donald Trump in Washington bleibt und eine Rede am Pentagon hält, kommen alle noch lebenden Ex-Präsidenten zur zentralen Gedenkfeier mit den Opferangehörigen zum 9/11-Mahnmal in Manhattan.
1: Der Vorsitzende der Innenministerkonferenz Grote unterstützt den Vorstoß von Nordrhein-Westfalens Ministerpräsident Wüst, die Voraussetzungen für ein AfD-Verbotsverfahren zu prüfen. Eine Bund-Länder-Arbeitsgruppe wäre der nächste logische Schritt, um alle relevanten Erkenntnisse und Materialien zusammenzuführen, sagte Hamburgs Innensenator dem Kölner Stadtanzeiger. Wüst hatte nach dem klaren Wahlsieg der AfD in Sachsen-Anhalt die Einberufung einer solchen Arbeitsgruppe vorgeschlagen. Beim Thema Parteiverbot warnte er allerdings gleichzeitig vor Schnellschüssen. Im Jemen haben die vom Iran unterstützten Houthi-Rebellen die Kontrolle über die Hafenstadt Mokka übernommen. Die Stadt liegt rund 80 Kilometer von der Meerenge Bab al-Mandab entfernt, einer strategisch wichtigen Wasserstraße zwischen dem Roten Meer und dem Golf von Aden. Üblicherweise passieren etwa 12% des weltweiten Warenverkehrs diese Route. In der Fußball-Champions League hat RB Leipzig sein erstes Spiel der Ligaphase mit 1:4 beim italienischen Club AC Como verloren. Mit einem klaren Sieg ist dagegen der FC Bayern gestartet. Die Münchner schlugen Bodø Glimt aus Norwegen mit 5:0. Aus der Sportredaktion Jan Möller.
3: Eine Halbzeit lang fehlte den Bayern ein bisschen was. Die Zielstrebigkeit, das Glück, 0:0 stand es zur Pause gegen den Außenseiter vom Polarkreis. Aber dann, Musiala kurz nach dem Seitenwechsel mit der Führung, danach lief es bei den Münchnern. Kane, Davis und zweimal Ulisse trafen noch. 5:0, eine ganz klare Sache. Und das war es auch bei RB Leipzig in Como, wobei da der Bundesligist unterlegen war, taktisch und auch spielerisch. Als Maximovic nach einer knappen Stunde für die Leipziger traf, hatten die Italiener schon 3 Tore erzielt. Das 4. für den Champions-League-Neuling fiel dann kurz vor Schluss.
1: Das waren die Nachrichten. Das Wetter in Deutschland. Tagsüber längere freundliche Abschnitte, von Nordwesten her Schauer und einzelne Gewitter, Höchstwerte 17 bis 25 Grad. Am Samstag häufig trocken bei 19 bis 28 Grad. Es ist 5.03 Uhr.
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4: Mit Patrick Zeilhofer im BR-Klassik-Studio in München-Freimann. Ich wünsche einen guten Morgen und einen angenehmen Start in diesen Freitag. Los geht's munter in G-Dur mit dieser Klaviersonate von Domenico Scarlatti am Flügel Luca de Bargue.

Der französische Pianist Lucas de Bargue mit dieser Klaviersonate G-Dur Kirkpatrick Verzeichnis 105 von Domenico Scarlatti. Geboren 1685 in Neapel, nach wichtigen Jahren seines Lebens in Italien und Portugal kam er dann 1729 nach Spanien, wo er die meisten seiner insgesamt 555 überlieferten Tastensonaten komponiert hat. ARD-Nachtkonzert gleich 10 nach 5. Zeit für Komponist Louis Spohr, geboren 1784, zu seiner Zeit auch einer der berühmtesten Violinisten Europas. Sein Potpourri über irische Themen, Opus 59, basiert auf drei irischen Volksliedern und ist ein Werk zwischen Salonmusik und virtuoser Konzertmusik. Hier ist Ulf Hölscher an der Violine, zusammen mit dem Rundfunk-Sinfonieorchester Berlin unter Christian Fröhlich.

Das Rundfunk-Sinfonieorchester Berlin und der Geiger Ulf Hölscher, Leitung Christian Fröhlich, mit dem Potpourri über irische Themen Opus 59 von Louis Spohr. Und jetzt gibt's muntere Ballettmusik von Georg Friedrich Händel aus seiner Oper Il Pastor Fido, der treue Hirte, Werkverzeichnis 8c. 8 kurze Tänze präsentiert auf historischen Instrumenten von den English Baroque Soloists unter John Elliott Gardiner.

Leicht, elegant, unbeschwert, die perfekte Musik für die frühen Morgenstunden, jetzt um kurz nach 5:30. Das waren 8 Tänze aus Händels Oper Il Pastor Fido, eine Aufnahme mit den English Baroque Soloists unter John Elliott Gardiner aus dem Jahr 1984. Und jetzt zu Josef Gungel, einem ungarndeutschen Komponisten und Kapellmeister, der im 19. Jahrhundert in Deutschland und Österreich berühmt war für seine Walzer und Märsche. Hier kommen seine Amorettentänze Opus 161 mit den Nürnberger Symphonikern unter Christian Simonis.

Jawohl, das waren die Nürnberger Symphoniker unter Christian Simonis mit dem Walzer Amorettentänze von Josef Gungel. Er war im 19. Jahrhundert einer der erfolgreichsten Tanzmusikkomponisten im deutschsprachigen Raum und seine Walzer können durchaus mit denen des Walzerkönigs Johann Strauss konkurrieren. Und jetzt Klaviermusik des österreichischen Pianisten und Komponisten Theodor Döhler. Wir hören den dritten Satz aus seinem Klavierkonzert A-Dur Opus 7. Es spielen Pianist Howard Shelley und das Tasmanian Symphony Orchestra.

Das war der dritte Satz des Klavierkonzerts Ado Opus 7 von Theodor Köhler mit Howard Shelley am Klavier und als Dirigent des Tasmanian Symphony Orchestra. Munter geht's weiter am frühen Freitagmorgen im ARD-Nachtkonzert. Ben dado es amor, no es ciego. Gebunden ist die Liebe, nicht blind. So lautet der Titel einer selten gespielten Zarzuela des Spaniers José de Nebra aus dem Jahr 1744. Hier ist die Ouvertüre mit dem Orchester Al Aire Español unter Eduardo López Branco.

Das Barockensemble Al Aire Español unter Leitung seines Gründers Eduardo López Banzo spielte die Ouvertüre zur Zarzuela Bendado es amor, no es ciego. Die Liebe ist verbunden, nicht blind, von José de Nebra. Und das war das ARD-Nachtkonzert. Ich sage danke fürs Zuhören. Mein Name ist Patrick Zeilhofer. Ich wünsche Ihnen einen möglichst angenehmen Freitag. Und zum Ausklang und zum Wachwerden hier noch Filmmusik von Tom Tykwer zu seinem Film Cloud Atlas. Machen Sie es gut.

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1: 6 Uhr. USA erinnern an Anschläge vor 25 Jahren. Rheinland-Pfalz kündigt Tests für 4,5-Jährige an. FC Bayern gewinnt, Leipzig verliert zum Auftakt der Champions League. Das Wetter: Sonne und Wolken, meist trocken, 18 bis 24 Grad. Mein Name ist Katrin Austermann. Guten Morgen. Mit einer Gedenkfeier in New York wird heute in den USA an die Terroranschläge vor 25 Jahren erinnert. Knapp 3000 Menschen waren am 11. September 2001 getötet worden. Terroristen des islamistischen Netzwerks Al-Qaida hatten 4 Flugzeuge entführt und unter anderem in die Türme des World Trade Centers gesteuert. ARD-Korrespondent Martin Ganzelmeier.
2: Schon in den vergangenen Nächten strahlten 2 gewaltige Lichtsäulen in den Nachthimmel über Manhattan. Genau dort, wo früher das World Trade Center stand. Knapp 3000 Lichtdrohnen, eine für jedes Opfer der Terroranschläge, ließen die beiden Türme wieder auferstehen. Während US-Präsident Donald Trump in Washington bleibt und eine Rede am Pentagon hält, kommen alle noch lebenden Ex-Präsidenten zur zentralen Gedenkfeier mit den Opferangehörigen zum 9-11-Mahnmal in Manhattan.
1: Nach dem schlechten Abschneiden deutscher Schüler bei der neuen PISA-Studie will Rheinland-Pfalz erste Konsequenzen ziehen. Ministerpräsident Schnieder hat verbindliche Tests für 4,5-Jährige angekündigt. Er sagte dem Redaktionsnetzwerk Deutschland, aktuell seien viele Kinder bei der Einschulung nicht schulreif. Das müsse sich ändern. Sie müssten Deutsch sprechen können und andere Fähigkeiten beherrschen. Entscheidend sei die frühkindliche Bildung. Die Vereinigten Arabischen Emirate wollen 40 Milliarden Euro in Deutschland investieren. Das haben Bundeskanzler Merz und der Präsident der Emirate, Scheich bin Zayed Al Nahyan, in Berlin vereinbart. Ein Teil des Geldes sei für neue Rechenzentren vorgesehen. Beide Seiten wollen sich außerdem regelmäßig über die Themen Wirtschaft, Sicherheit und Klima austauschen. Grünes Licht für ein neues Kino in Friedberg. Der Haupt- und Finanzausschuss der Stadt hat den Weg dafür am Abend freigemacht. Die Entscheidung fiel einstimmig. HR-Reporterin Lena Lachnit.
3: 6 Kinosäle soll es dann geben mit insgesamt 540 Plätzen. Wie viele Stockwerke das Parkhaus haben wird und wie breit die Parkplätze sein sollen, das ist noch nicht klar. Laut einer Machbarkeitsstudie könnten rund 160.000 Besucherinnen und Besucher pro Jahr kommen und damit auch Einnahmen fürs Parkhaus bringen. Als nächstes soll es dann eine Ausschreibung für einen Kinobetreiber sowie eine Planungs- und Projektsteuerung geben. Der Wunsch nach einem neuen Kino war auch letztes Jahr ein großes Thema in unserer HR-Pop-Up-Redaktion in Friedberg.
1: Der FC Bayern ist mit einem Sieg in die Ligaphase der Fußball-Champions League gestartet. Die Münchner setzten sich zu Hause klar gegen den norwegischen Club FK Bodø/Glimt durch mit 5:0. ARD-Sportreporter André Siems.
4: Das Team von Trainer Vincent Kompany ließ in der ersten Halbzeit noch einige Chancen liegen. Das änderte sich aber im zweiten Durchgang. Musiala eröffnete schon früh in der 47. Minute das flotte Toreschießen. Dann lief es wie am Schnürchen. Zweimal Olise, Kane und Davis waren die weiteren Torschützen. Bodø/Glimt war komplett überfordert und hatte 2 Minuten vor dem Ende nach einer glattroten Karte auch einen Mann weniger auf dem Platz.
1: RB Leipzig hat sein Auftaktspiel in der Champions League dagegen verloren mit 1:4 bei AC Como aus Italien. Der Frankfurter Tennisprofi Tim Pütz und sein Partner Kevin Kravitz können im Doppel weiter auf ihren ersten gemeinsamen Grand-Slam-Titel hoffen. Die beiden haben zum zweiten Mal das Finale der US Open erreicht, nach einem Zweisatzsieg gegen Rajiv Ram aus den USA und den Briten Joe Salisbury. Und Sieg für die MT Melsungen bei der Premiere in der Handball-Champions League. Das Team aus Nordhessen gewann gegen Vardar Skopje aus Nordmazedonien mit 33:31 und übernahm damit die Führung in der Gruppe B. Und das steht heute noch an. Der Bundestag macht mit den Haushaltsberatungen weiter. Zum Abschluss geht es um die Etats von Arbeitsministerin Baas und Forschungsministerin Bär. Wie können Kinder und Jugendliche besser vor den Gefahren durch Social-Media-Angebote geschützt werden? Eine Expertenkommission übergibt ihren Abschlussbericht. Und im Frankfurter Osthafen beginnt eine Katastrophenschutzübung. Feuerwehr, Polizei und andere Helfer proben 24 Stunden lang den Ernstfall bei hybriden Bedrohungen. Das waren die Nachrichten. Das Wetter. Der Tag beginnt mit viel Sonnenschein, später breiten sich dann Wolken immer mehr aus. Es bleibt meist trocken bei 18 bis 24 Grad. Morgen gibt es einen Mix aus Sonne und Wolken, 19 bis 26 Grad. Die weiteren Aussichten. Am Sonntag oft bewölkt, ab und zu auch Regen bis 24 Grad. Und zum Start in die neue Woche am Montag wechselhaft und trocken, maximal 25 Grad. Die Zeit 6.05 Uhr.
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1: Ich bin Katrin Mohn. Schönen guten Morgen zusammen.

Die Academy of St. Martin in the Fields war das mit dem dritten Satz der Mazurka aus der Ballettmusik Der Zauberladen von Ottorino Respighi nach einer musikalischen Vorlage von Gioachino Rossini. Hier ist HR2 Kultur am Freitagmorgen, heute am 11. September, einem Datum, das wir nie vergessen werden, spricht Pfarrer Rüdiger Kohl aus Darmstadt in Zuspruch von Gottes Beistand. Und die Oper Frankfurt zeigt Mazeppa, Tschaikowskis vergessene Oper. Am Sonntag erwartet sie die Frankfurter Erstaufführung dieses eher unbekannten Werks. Nach 7:30 ändern wir das. Also, dass das Werk unbekannt bleibt.

0: Musik von Antonio Vivaldi um 6.14 Uhr in HR2 Kultur. Adrian Chandler hörten sie an der Geige und das Ensemble La Serenissima unter Chandlers Leitung. Vivaldi hatte den Bau einer dreiseitigen Geige in Auftrag gegeben, die dem Klang des Violino Tromba Marina ähneln sollte. Die Tromba Marina war ein mittelalterliches bzw. barockes Saiteninstrument mit nur einer oder zumindest wenigen Saiten. Durch einen speziell beweglichen Steg entstand da so ein schnarrender, obertonreicher Klang, der an eine Naturtrompete erinnerte. Daher auch der Name Tromba für Trompete. Adrian Chandler hat diese von Vivaldi beauftragte dreiseitige Geige dann nachbauen lassen. Von der dreiseitigen Geige kommen wir jetzt zur Poesie.
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0: Stammt heute von James Krüss. Der ließ Worte klingen und knistern und prägte mit seinen Geschichten Generationen. Von Lyrik bis hin zu Prosatexten wie Tim Thaler. Im Mai vor 100 Jahren, 1926, kam er auf Helgoland zur Welt. Gestorben ist er am ist er 1997 dann auf Gran Canaria. Das Lachen von Babette liest der Dichter selbst.
2: In einer Stadt stand Schlot an Schlot. Drum gab es dort viel Rauch. Verschwunden waren Grün und Rot und Gelb und Lila auch. Ein Mädchen nun, es hieß Babette, und war 9 oder 10, sah man vergnügt und lieb und nett durch graue Straßen gehen. Es blitzte durch das Nebelgrau ein Lachen da und dort. Ein kleiner Fetzen himmelblau stand plötzlich überm Ort. Da hat man in der Stadt gedacht, ein Wind kommt auf, wie nett. Wir aber wissen, wer's gemacht. Das Lachen von Babette.

Katja und Mariella Beck waren das am Klavier mit dem 6. ungarischen Tanz von Johannes Brahms. Der, also Brahms, wurde zu seinen 21 sehr populären ungarischen Tänzen während seiner Reise mit dem ungarischen Geiger Eduard Remenyi musikalisch inspiriert. Die Tänze entstanden zunächst für Klavier zu vier Händen, später wurden sie dann mehrfach orchestriert. Ein Blick auf die Uhr, es ist 20 nach 6.

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0: Musik von Giacomo Puccini um 6.32 Uhr. Jaron Kamm hörten Sie an der Klarinette und das Württembergische Kammerorchester Heilbronn unter der Leitung von Ruben Gazarian mit Storia d'amore. Eine kleine Geschichte der Liebe also. Um Liebe geht es auch in unserem Zuspruch, genauer genommen um die Liebe Gottes, also seinen Beistand. Heute vor 25 Jahren, am 11. September 2001, entführten Terroristen der islamistischen Organisation Al-Qaida 4 Passagierflugzeuge und verübten Anschläge auf das World Trade Center in New York sowie das Pentagon bei Washington. Dabei kamen fast 3000 Menschen ums Leben. Und diese Anschläge haben was mit den Menschen und ihrem Sicherheitsgefühl gemacht, die Menschen in Angst versetzt.
1: Eine Schlagzeile habe ich nicht vergessen. Vor 25 Jahren stand sie in großen Lettern auf der Titelseite einer deutschen Tageszeitung. Da stand: Großer Gott, steh uns bei. Das war einen Tag nach den Anschlägen vom 11. September 2001. Und darunter stand: Die Welt in Angst. Gibt es Krieg? Großer Gott, steh uns bei. Ich weiß, viele Menschen haben diesen Satz damals wirklich ausgesprochen. Die vor Ort waren, die Feuerwehrleute im Einsatz oder viele beim Anblick der Bilder aus New York in einem Wohnzimmer vor dem Fernseher. Vielleicht später in einer Kirche, in einer Andacht oder irgendwo ganz allein. Dieser Satz ist nicht nur damals gesprochen worden. Menschen sagen ihn immer wieder, bis heute, bei allen Krisen dieser Zeit. Oder im persönlichen Leben, wenn jemand eine schlimme Diagnose hört, wenn eine Beziehung zerbricht, wenn einem das heranwachsende Kind zu entgleiten droht. Dann kommt manchmal auch: Großer Gott, steh uns bei. Das kann schon alles sein, was einem einfällt. Ich muss nicht einmal wissen, was jetzt geschehen soll. Im Römerbrief in der Bibel schreibt der Apostel Paulus einen bemerkenswerten Satz. Der Geist hilft unserer Schwachheit auf und tritt für uns ein mit unaussprechlichem Seufzen. Ich finde diesen Satz stark, denn Paulus sagt nicht: Wenn du glaubst, dann findest du immer die richtigen Worte. Im Gegenteil, es gibt Momente, da fehlen die Worte. Da bleibt nur ein Seufzen. Ein Ach Gott, ein Warum? Oder eben: Großer Gott, steh uns bei. Eine tröstliche Vorstellung. Ich muss also keine großen Worte finden. Ich muss Gott nicht erklären, warum ich Angst habe. Steh uns bei. Das heißt zunächst nur: Sei da. Bleib bei uns. Lass uns in dem, was uns überfordert, nicht allein. Ich mag an diesem Gebet auch: Ich schreibe Gott nicht vor, wie er helfen soll. Es sagt nicht: Mach, dass alles wieder gut wird. Es sagt nicht: Nimm sofort die Angst weg. Es sagt nur: Steh uns bei. Vielleicht ist das sogar die tiefste Form des Vertrauens, dass ich Gott nicht um eine bestimmte Lösung bitte, sondern um seine Nähe. Und manchmal geschieht genau darin etwas. Die Situation bleibt schwierig, die Trauer bleibt, die Angst ist nicht einfach verschwunden, aber ich bin nicht mehr ganz allein damit. Wenn mir selbst die Worte fehlen, gibt es Worte, die mich tragen. Großer Gott, steh uns bei. Das ist mehr als eine laute Schlagzeile. Das ist ein Stoßgebet für die Katastrophen der Welt, aber auch für die Katastrophen des eigenen Lebens. Ich will darauf vertrauen. Gott hört auch ein Gebet, das kaum mehr ist als ein Seufzer. Gottes Beistand ist manchmal genau dies, dass ich durch eine schwere Zeit hindurchgetragen werde. Nicht, weil alles gut ist, sondern weil ich nicht allein bin.

Die Wiener Philharmoniker waren das unter John Elliott Gardiner mit dem zweiten Satz aus der vierten Sinfonie A-Dur von Felix Mendelssohn Bartholdy. Inzwischen ist es 6.42 Uhr. Zur Eröffnung der neuen Saison wird die Oper Frankfurt ein vergessenes Meisterwerk auf die Bühne bringen, Tschaikowskis Oper Mazeppa. Wie Pik Dame und Eugen Onegin basiert das Werk auf der Dichtung von Alexander Puschkin. Doch anders als diese beiden Erfolgsopern ist Mazeppa hierzulande nahezu unbekannt. Mehr als 140 Jahre nach der Uraufführung 1884 am Moskauer Bolschoi-Theater steht jetzt am 13. September, also am Sonntag, die Frankfurter Erstaufführung von Mazeppa ins Haus. Silvia Adler durfte schon einmal in eine Bühne Orchesterprobe hineinhorchen. Sie stellt uns die Oper vor.

0: Ein Liebesduett wie aus dem Bilderbuch. Doch man sollte sich nicht täuschen lassen von diesen romantischen Klängen. Tschaikowskis Oper Mazeppa erzählt weit mehr als eine leidenschaftliche Liebesgeschichte. Aus der verbotenen Liebe zwischen Maria und dem Kosakenführer Mazeppa erwächst eine blutige Familienfehde von historischem Ausmaß. Die Oper gehört zu den dunkelsten Werken, die Tschaikowski geschrieben hat, erklärt der Dramaturg Maximilian Enderle.
1: Alles, was irgendwie unschuldig und schön beginnt, endet in Chaos und Gewalt. Und es gibt eigentlich kaum hoffnungsvolle Gegenpunkte dazu. Allein deshalb lohnt es sich schon sehr, mal einen Blick auf Mazeppa als Oper zu werfen, die wahrscheinlich die brutalste von den drei Opern ist, getränkt von Gewalt. Sie zeigt eigentlich eine Gewaltspirale, die zu einem völlig sinnlosen Leid führt, die nicht aufzuhalten ist. Und resoniert gerade dadurch leider extrem mit unserer Gegenwart, wo wir allerorten Konflikte eskalieren sehen.
0: Maria liebt den deutlich älteren General Mazeppa. Als die beiden gegen den Willen ihres Vaters Kaczubej heiraten, entspinnt sich ein erbitterter Machtkampf. Kaczubej klagt Mazeppa wegen Hochverrats beim Zaren an. Doch der Zar schenkt den Anschuldigungen keinen Glauben und lässt stattdessen Marias Vater hinrichten. Die Oper basiert auf einem Poem von Alexander Puschkin, das sich mit einer wahren historischen Begebenheit auseinandersetzt. Dem Kampf des Kosakenführers Iwan Mazeppa gegen die russische Vorherrschaft, so Maximilian Enderle.
1: Als historischer Kontext ist natürlich die Figur des Iwan Mazeppa sehr aufgeladen. Er war ja Hetman, also Kosakenhauptmann im heutigen Gebiet der Ukraine. Man hat sich dann gegen den Zaren verbunden, weil er mehr Autonomie für deren Gebiete wollte, war dann in Russland als Verräter gebrandmarkt. Für viele Menschen in der Ukraine ist er eigentlich ein Held.
0: Regisseur Matthew Wild lässt in seiner Inszenierung die politische Dimension der Oper in den Fokus rücken.
2: So what the public will see on stage when they come to the opera, we've kind of set it in the milieu of a Russian Mafia movie.
3: Was das Publikum auf der Bühne sehen wird, wir haben das Ganze im Milieu eines russischen Mafia-Films der späten 1990er Jahre angesiedelt. Dabei setzen wir auf eine etwas übersteigerte Ästhetik, die mit Klischees spielt und bewusst eher wie ein Mafia-Film wirken soll als wie die Realität. Doch wir nutzen dieses Milieu, um eine allegorische Geschichte zu erzählen, gewissermaßen als politische Metapher.
0: Die Titelpartie des Mazeppa wird von dem russischen Bariton Peter Sokolov gesungen. Regisseur Matthew Wild inszeniert ihn als höchst ambivalenten Charakter.
3: In unserer Inszenierung ist er ein Gangster, der zum Politiker geworden ist. Er ist charismatisch, aber ziemlich zwielichtig und sehr gefährlich. Für uns entwickelt sich daraus eine wirklich interessante politische Geschichte über die Anziehungskraft, die charismatische, populistische Politiker auf bestimmte junge Menschen ausüben können.
0: Eine Tschaikowski-Oper, die einiges an politischem Sprengstoff enthält und uns gerade heute wieder eine Menge zu sagen hat. Doch auch in musikalischer Hinsicht ist die Oper eine Entdeckung, meint der Dirigent Carsten Januschke.
4: Tschaikowski kennen wir ja als romantischen Komponisten, der uns oft in lyrische Welten entführt. Aber bei Mazeppa gibt es einen anderen Komponisten zu entdecken, einen viel düsteren, einen viel dunkleren.
0: Neben dramatischen Orchesterpassagen und großen Chorszenen enthält die Oper auch intime Momente, in denen Tschaikowski die Emotionen der Protagonisten abgründig auslotet.

0: Für Maria endet die Oper tragisch. Ihr Vater wird hingerichtet, Mazeppa muss fliehen. Sie selbst wird darüber wahnsinnig. Zum Schluss singt sie ein schlichtes Wiegenlied. Ein echter Geniestreich, findet Carsten Januschke.
1: Und dieses Erlöschen, das so schmerzhaft ist, in diesem Wiegenlied, das eine ganz simple Melodie inne hat, ist unglaublich berührend. Ja, verschwebt am Ende dieser Oper in ein Klangvakuum und ist etwas ganz Besonderes, was, glaube ich, über das Ende der Oper hinaus dauert, was das Publikum gut mit nach Hause nehmen kann.
2: Mazeppa an der Oper Frankfurt. Silvia Adler über diese Oper. Entdecken kann man diese selten gespielte Tschaikowski-Oper am 13. September, also am Sonntag an der Oper Frankfurt. Die Premiere beginnt bereits um 18 Uhr.

Musik von Joseph Haydn, und zwar war das der dritte Satz aus seinem 18. Klaviertrio A-Dur, gespielt vom Bosart-Trio. Ein Blick auf die Uhr, es wird 6:52 Uhr.

Musik aus dem italienischen Barock. Sol Gabetta war das am Cello und die Cappella Gabetta unter der Leitung von Andres Gabetta mit dem ersten Satz aus dem Cellokonzert A-Moll von Andrea Zani. Der Komponist ist heute weit weniger bekannt als Vivaldi. Er hat eine Reihe von Cellokonzerten geschrieben mit dem Cello als Soloinstrument. 6:55 ist es jetzt und nach 7 feiern wir die Gewinnerinnen und Gewinner des Deutschen Radiopreises. Der wurde gestern Abend in Hamburg verliehen. Mit dem Preis werden seit 2010 die besten RadiomacherInnen Deutschlands geehrt. Musikalische Unterstützung gab es unter anderem von Johannes Oerding und Peter Maffay. Und unser Reporter, der war auch mit dabei. 7:20 berichtet er uns darüber.

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7: 7 Uhr. USA erinnern an Anschläge vor 25 Jahren. Rheinland-Pfalz kündigt Tests für 4,5-Jährige an. MT Melsungen gewinnt Premiere in der Handball-Champions League. Das Wetter Sonne und Wolken, meist trocken, 18 bis 24 Grad. Mein Name ist Katrin Austermann. Guten Morgen. Mit einer Gedenkfeier in New York wird heute in den USA an die Terroranschläge vor 25 Jahren erinnert. Knapp 3000 Menschen waren am 11. September 2001 getötet worden. Terroristen des islamistischen Netzwerks Al-Qaida hatten 4 Flugzeuge entführt und unter anderem in die Türme des World Trade Centers gesteuert. ARD-Korrespondent Martin Ganselmeier.
8: Schon in den vergangenen Nächten strahlten 2 gewaltige Lichtsäulen in den Nachthimmel über Manhattan. Genau dort, wo früher das World Trade Center stand. Knapp 3000 Lichtdrohnen, eine für jedes Opfer der Terroranschläge, ließen die beiden Türme wieder auferstehen. Während US-Präsident Donald Trump in Washington bleibt und eine Rede am Pentagon hält, kommen alle noch lebenden Ex-Präsidenten zur zentralen Gedenkfeier mit den Opferangehörigen zum 9/11-Mahnmal in Manhattan.
7: Nach dem schlechten Abschneiden deutscher Schüler bei der neuen PISA-Studie will Rheinland-Pfalz erste Konsequenzen ziehen. Ministerpräsident Schnieder hat verbindliche Tests für 4,5-Jährige angekündigt. Er sagte dem Redaktionsnetzwerk Deutschland, aktuell seien viele Kinder bei der Einschulung nicht schulreif. Das müsse sich ändern. Sie müssten Deutsch sprechen können und andere Fähigkeiten beherrschen. Entscheidend sei die frühkindliche Bildung. Die AfD hat nach eigenen Angaben Strafanzeige gegen Bundeskanzler Merz erstattet. Grund ist eine Äußerung des Kanzlers im Bundestag. Merz hatte gesagt, die sogenannten Remigrationspläne der AfD seien nichts anderes als eine ethnische Säuberung. ARD-Hauptstadtkorrespondent Benjamin Großkopf.
9: Der Justiziar der AfD-Bundestagsfraktion Stefan Brandner spricht von haltlosen und widerwärtigen Äußerungen des Kanzlers und nennt es eine Unterstellung, dass die AfD sich dafür einsetze. Aus Brandners Sicht ist es eindeutig, dass die Justiz tätig werden müsse. Gestern Abend hob der Bundestag wiederum erneut die Immunität von Stefan Brandner selbst auf. Nach seinen Angaben geht es um den Vorwurf der Beleidigung bei einer Wahlkampfveranstaltung vor 3 Jahren.
7: Grünes Licht für ein Kino in Friedberg. Der Haupt- und Finanzausschuss der Stadt hat den Weg dafür am Abend freigemacht. Die Entscheidung fiel einstimmig. HR-Reporterin Lena Lachnit.
10: In 3 Jahren könnte es dann möglicherweise ein Kino in Friedberg geben, sagt Bürgermeister Chetiel Dahlhaus. Der Wunsch nach einem neuen Kino war auch letztes Jahr ein großes Thema in unserer HR-Pop-Up-Redaktion. Als nächstes soll es dann eine Ausschreibung für einen Kinobetreiber sowie eine Planungs- und Projektsteuerung geben.
7: In Hamburg sind gestern Abend die besten Radiomacherinnen und Radiomacher ausgezeichnet worden mit dem Deutschen Radiopreis. Er wurde in 10 Kategorien vergeben. Den Preis für die beste Morgensendung bekamen Jule Blase und Selina Pegel von 1Live vom WDR. Als beste Reportage wurde die Lieblingsschülerin geehrt, produziert für Deutschlandfunk Nova. Der FC Bayern hat sein erstes Champions-League-Spiel der Saison klar gewonnen. Die Münchner setzten sich zu Hause gegen den norwegischen Club FK Bodø/Glimt durch mit 5:0. RB Leipzig verlor dagegen bei AC Como aus Italien mit 1:4. Die deutschen Basketballerinnen haben bei der Heim-WM das Halbfinale erreicht. Das Team hat in Berlin gegen Europameister Belgien gewonnen mit 93:74. Und noch zur Handball-Champions League der Männer. Da hat die MT Melsungen ihr erstes Spiel gegen Vardar Skopje aus Nordmazedonien gewonnen. HR-Reporter Simon Schäfer.
3: Die Handballer der MT Melsungen liefern dabei einen überzeugenden Auftritt. Allen voran Nebojša Simic im Tor und Johannes Goller im Angriff der Nordhessen. Und damit gewinnt ihr Team am Ende knapp, aber verdient mit 33:31. Und dann wurde vor den über 2400 Fans der Sieg gefeiert.
7: Und das steht heute noch an. Wie können Kinder und Jugendliche besser vor den Gefahren durch Social Media geschützt werden? Eine Expertenkommission übergibt dazu ihren Abschlussbericht. Und Juden weltweit feiern Rosh Hashanah, das Neujahrsfest. Es leitet die Bußzeit bis Yom Kippur ein, dem höchsten Feiertag des Judentums. Das waren die Nachrichten. Das Wetter. Der Tag beginnt mit viel Sonnenschein, später breiten sich dann Wolken aus. Es bleibt aber meist trocken, 18 bis 24 Grad. In der Nacht mal bewölkt, mal aufgelockert, die Temperaturen sinken auf 13 bis 8 Grad. Morgen ein Mix aus Sonne und Wolken, 19 bis 26 Grad. Die weiteren Aussichten. Am Sonntag oft bewölkt, ab und zu Regen bis 24 Grad. Und zum Start in die neue Woche am Montag dann wechselhaft und trocken bis 25 Grad. Die Zeit 7.05 Uhr.
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5: Hier ist Katrin Mohn. Schönen guten Morgen zusammen.

Das Hagen-Quartett war das mit dem Finale aus dem amerikanischen Quartett von Antonín Dvořák. 7:10 ist es. Wir schauen gleich auf 25 Jahre 9/11. Ein FAZ-Fotograf hat den Terroranschlag miterlebt. Wir haben mit ihm gesprochen. Unsere Frühkritik führt uns heute ins schöne Holzhausen-Schlösschen in Frankfurt. Da gab es einen Liederabend mit Sophie Rennert, Mezzosopran und Amiel Buschakewitz, Klavier. Meinolf Bunzemann war für uns da. Und wir haben ein Computerspiel für Sie. Ein Computerspiel als Zeitreise. Echoes of Hanau ermöglicht eine virtuelle Zeitreise durch Hanaus Judengasse. Auch das haben wir uns genauer angeschaut.

0: Alessandro Riccardi am Klavier mit dem Scherzando aus 6 Stücken für Klavier von Gianfrancesco Malipiero. Die Bilder des 11. September 2001 sind bis heute präsent. Vor 25 Jahren war das so und ich kann mich noch gut daran erinnern, wir haben alle fassungslos auf die Bildschirme gestarrt. Die Bilder wie ein entführtes Flugzeug mit Passagieren an Bord in einen der Türme des World Trade Centers in New York raste, später ein zweites. Ich werde das nie vergessen. Am 11. September 2001 haben Terroristen der Al-Qaida bei diesen Anschlägen auf das World Trade Center in New York und das Pentagon bei Washington fast 3000 Menschen ums Leben gebracht. Der Fotograf Helmut Fricke war an dem Tag für die FAZ in New York, um über die Fashion Week zu berichten. Als die ersten Meldungen kamen, hat ihn die Redaktion zum World Trade Center geschickt. Er stand ganz in der Nähe der Zwillingstürme, als sie einstürzten, und er dachte, dass er den Tag nicht überleben würde. Aber er hat das gemacht, was ein Fotograf tut. Er hat auf den Auslöser gedrückt und entstanden sind unglaublich eindrückliche Fotos.
1: Die ganze Nacht ist Helmut Fricke schon unterwegs. Schnell noch eine Abschiedsgeschichte vom Fischmarkt fotografieren. Am 11. September fährt er um 4 Uhr morgens zurück ins Hotel. Wenige Stunden später klingelt das Telefon. Ein Flugzeug, wohl ein Sportflugzeug, sei in das World Trade Center geflogen. Fricke fährt zurück, sucht einen Platz mit guter Sicht. Er findet eine Mauer vor der Brooklyn Bridge.
2: Ich stand auf dieser Mauer und konnte von dort aus hatte ich die Türme, wie sie brannten, und die Leute, wie sie langsam auf mich zubewegten, rannten, entsetzt schauten. Und ich war nicht lange auf dieser Mauer und da brach der erste Turm zusammen. Man stellt sich, wenn so ein Turm zusammenfällt, glaubt man, ein irrsinnig lautes Geräusch zu hören. Aber das war es nicht. Es war dumpf und es grollte nur in sich.
1: Es ist der Südturm, der zuerst einstürzt. Fricke fotografiert die Menschenmassen, wie sie sich durch die Häuserschluchten drücken. Weg von den Türmen, die aussehen, als würden sie in einem Vulkanausbruch untergehen.
2: Und dann kam auch die Staubwolke an. Ja, die erste Staubwolke. Und die war gewaltig. Und dann lief eine Frau vorbei, die sah ich schon von Weitem auf mich zukommen, wie sie immer wieder nach hinten schaute. Und genau in dem Moment, wo sie an mir vorbeilief, schrie sie ganz laut. Ja. Ein sehr intensiver, ein verzweifelter Schrei. Und das war für mich eigentlich mein Foto. Und kurz danach kam die Staubwolke an und hat alles verschlungen.
1: Der Fotograf versteckt seine Kameras unter der Jacke. Angst hat er keine, er denkt gar nicht daran. Dann fotografiert er weiter. Die Stadt und seine Menschen, die mit einer feinen Staubschicht überzogen sind, als hätte es geschneit. Eine Frau läuft im BH durch die Straßen, ihr T-Shirt hochgezogen vor das Gesicht.
2: Mir war es wichtig, die Reaktion der Leute zu fotografieren und nicht die Türme an sich. Ich will eine Geschichte erzählen und das Entsetzen, das war ja spürbar. Für die Leute war das ja eine Katastrophe. Also ihre geliebten Türme, die haben ja eine Bedeutung für New York gehabt.
1: Hunderte seltene Fotos fängt der Oberursula-Fotograf ein, immer New Yorks Bürger im Fokus. Erst später fotografiert er das, was von den Türmen übrig geblieben ist. Gespenstische Skelette aus Stahl in der Nacht, flankiert von Feuerwehrleuten im Einsatz.
2: Das letzte Foto war dieses Nachtfoto, weil ich bin ins Hotel zurück, habe meine Filme entwickelt, habe was gesendet und bin dann zurück. Also der Tag hörte nicht auf.
1: 10 Tage bleibt der FAZ-Fotograf in New York. An Schlaf ist kaum zu denken. Er lichtet Menschen ab, die sich in den Armen liegen, die ihre Angehörigen suchen oder sich bei den Einsatzkräften bedanken. Dann geht's zurück nach Deutschland.
2: Ich kam nach Hause und dann habe ich 3 Tage lang hatte ich Fieber und Albträume. Also da habe ich zugemacht, als ich zu Hause ankam.
1: Das ganze Ausmaß der Katastrophe offenbarte sich erst Stück für Stück, dass es Passagierflugzeuge waren, dass es ein Terroranschlag war. Ein Anschlag, der die USA und die Welt verändert hatte.
2: 9/11 war für mich, glaube ich, das zentralste Ereignis. Selbst der Fall der Mauer oder so, das hat nicht so eine Bedeutung wie 9/11. Allein die Tatsache, dass 9/11, egal wo ich hinkomme auf der Welt, jeder hat dazu seine Geschichte.
0: 25 Jahre 9/11. Nina Mischalk über den FAZ-Fotografen Helmut Fricke, der am 11. September mittendrin war. Da kriegt man Gänsehaut. Wer Helmut Frickes kunstvolle Eindrücke zu 9/11 noch einmal betrachten will, seine Fotos sind im Massiv Central im Frankfurter Bethmannhof zu sehen. Die Ausstellung läuft noch bis Ende des Monats und heißt 9/11 Under Attack. Und heute Abend ab 19 Uhr ist Helmut Fricke mit zwei FAZ-Kollegen auch im Frankfurter Presseclub.

0: Alban Gerhard war das am Cello, Cécile Licat am Klavier mit Chanson Louis XIII und Pavane im Stile Couperin für Geige und Klavier von Fritz Kreisler. 7.23 Uhr ist es, hier ist HR2 Kultur. Normalerweise sind die Stimmen, die Sie im Radio hören, unsichtbar. Es gibt aber einen Abend, an dem stehen die Radiomacherinnen und Radiomacher so richtig im Rampenlicht. Gestern wurde in Hamburg der Deutsche Radiopreis verliehen. Die wichtigste Auszeichnung für alle, die besonders kreatives oder informatives Radio machen. Daniel Keller war bei der Preisverleihung dabei.
1: Es ist ein emotionaler, ungewöhnlich stiller Moment, als der Ehrenpreis verliehen wird. Posthum an einen Mann, der jahrzehntelang mit einem breiten amerikanischen Akzent auf verschiedenen Radiosendern moderierte.
2: Hi, ich bin's, alter Amerik Delisle. Da ist ein alter amerikanischer Mitbürger, der immer noch kein Deutsch kann.
1: Ein Mann, der mit seinem Spitznamen Alter Ami zur Kultfigur und für viele zum Vorbild wurde.
2: And this alter Ami is a nickname that one of the people at the radio station gave me because I'm old and an American. And in German it just sounds pretty cool.
1: Unter anderem moderierte Rick Delisle beim Berliner Rundfunk, Radio Bob oder dem Soldatensender AFN. Und vielleicht hätte er auch die Musik gespielt, die beim Deutschen Radiopreis präsentiert wurde. Denn auch die Musikerinnen und Musiker, die dem Radio viel Publikum verdanken, sind auf der Bühne im Musical-Theater an der Elbe. Zum Beispiel Johannes Oerding und Peter Maffay. Sie präsentieren ihr gemeinsames Album und stellen klar, in den aktuellen politischen Zeiten kann Musik eine Spaltung überwinden.
3: Wir befinden uns schon in einer sehr außergewöhnlichen Phase, die es in dieser Form vorher noch nie gegeben hat. Und deswegen macht es Sinn, nach Gemeinsamkeiten zu suchen, Spaltung zu überwinden, dialogfähig zu bleiben, wie Johannes immer sagt. All diese Dinge kann man hinaustragen und auf der Bühne artikulieren.
1: Dennoch bleibt der Abend größtenteils unpolitisch. Die Radiowelt steht im Vordergrund. Und Tagesschau-Moderatorin Susanne Daubner stellt klar, welche Stärken dieses Medium hat, auch im Vergleich mit sozialen Netzwerken und dem Fernsehen.
4: Was ich am Radio so toll finde, dass man eben wirklich nicht abgelenkt ist. Oh, was hatten die heute an und hat die einen schlechten Tag gehabt, keine gute Nacht. Nein. Das ist alles nicht wichtig.
1: Den Fokus auf ein bestimmtes Thema legen, ohne Ablenkung, in aller Tiefe, das gelingt zum Beispiel den Preisträgerinnen Britta Rotsch und Tajina Grünzig. Sie haben für Deutschlandfunk Nova in einer Reportagereihe über sexualisierte Gewalt durch Lehrkräfte im Schulalltag berichtet. Die Jury lobt unter anderem, wie feinfühlig den Autorinnen das gelungen ist. Eine von ihnen, Tajina Grünzig, nimmt den Preis entgegen.
5: Und ich appelliere hiermit an alle Redaktionen, weiterhin Themen über sexualisierte Gewalt und Machtmissbrauch anzunehmen. Es ist nämlich nicht immer leicht, dafür Redaktionen zu finden. Aber MeToo ist nicht vorbei und diese Themen sind weiterhin sehr, sehr wichtig. Also nehmt euch diesen Themen an. Vielen Dank.
1: Neugier und der Mut, auch komplexe Themen anzugehen und zu präsentieren, das kann Radio einzigartig machen. Und so blickt Bill Delisle, der Sohn des verstorbenen deutsch-amerikanischen Radiomachers, hoffnungsvoll in die Radiozukunft, wenn er daran erinnert, wie ernst sein Vater das Radio und seine Möglichkeiten genommen hat.

Das Orpheus Chamber Orchestra mit dem 5. Satz aus dem Concerto Grosso G-Dur von Georg Friedrich Händel. Jetzt ist es 7.29 Uhr. In ungefähr 3,5 Minuten kommen wir zu unserer Frühkritik. Die führt uns heute ins Holzhausen-Schlösschen im Frankfurter Nordend, umgeben von einem Wassergraben im Holzhausen-Park. Dort gab es einen Liederabend und hier kommt jetzt zur Einstimmung schon mal die Taubenpost. Lied für Singstimme und Klavier von Franz Schubert. Hören Sie Sophie Rennert, Mezzosopran. Sie hat auch im Holzhausen-Schlösschen gesungen. Hier ist sie mit Joseph Middleton am Klavier.

0: Die Taubenpost von Franz Schubert, gesungen von Sophie Rennert, Mezzosopran. Sie war gestern im Holzhausen-Schlösschen im Frankfurter Nordend zusammen mit dem Pianisten Amiel Buschakewitz. Und damit sind wir bei unserer aktuellen Frühkritik. Freiheitsklang. Unter diesem Motto stand der Liederabend im Holzhausen-Schlösschen im Rahmen der Reihe Grunelius-Konzerte der Frankfurter Bürgerstiftung mit Liedern von Schubert, Schumann, Wolf und Mahler. Mein Kollege Meinolf Bunzmann ist im Publikum gewesen. Meinolf, das Holzhausen-Schlösschen, das wird ja gerade von außen saniert, aber die Konzerte und Veranstaltungen laufen weiter, oder?
1: Die laufen weiter. Das barocke Wasserschlösschen ist zwar komplett eingerüstet, das Wasser im Teich drumherum ist abgelassen, sieht ein bisschen komisch aus. Damit das Gerüst auf festem Boden stehen kann, später wird der Teich dann auch noch saniert und entschlammt, damit im kommenden Jahr 2027 das Holzhausen-Schlösschen in neuem Glanz erstrahlen kann zu seinem 300-jährigen Bestehen. Aber innen drin heißt es, the show must go on, und das tut sie auch.
0: Der Innenumbau, der ist schon vor 12 Jahren abgeschlossen worden. Vielleicht rufst du uns den Konzertsaal noch mal ganz kurz in Erinnerung.
1: Ja, das ist das Herz des Schlösschens, der Grunelius-Saal, benannt nach der Grunelius-Stiftung, deshalb auch die Reihe Grunelius-Konzerte. Der Geschäftsführer der Frankfurter Bürgerstiftung, Clemens Greve, hat nochmal in seiner Begrüßung darauf hingewiesen, dass diese besondere weiße Holzverkleidung, das sind so interessante geometrische, sich wiederholende Muster und eine Kassettendecke, eben nicht nur etwas fürs Auge ist, sondern die Akustik des Saals optimiert. Der Akustiker habe damals gesagt, ganz besonders für Liederabende sei der Saal ideal. Rund 160 Personen fasst der Saal im Parkett und oben auf einer Empore. Vorne ist eine kleine Bühne mit dem Bösendorfer Flügel. Man kann im Publikum übrigens auch auf den Fensterbänken sitzen, kleiner Wermutstropfen. Man kann zurzeit durch das Baugerüst außen nicht in den Holzhausenpark und auf den Teich schauen. Aber das tut der besonderen Atmosphäre im Saal keinen Abbruch.
0: Aber schade ist es natürlich trotzdem, weil der Holzhausenpark so wunderschön ist. Meinolf, die Sängerin Sophie Rennert und der Pianist Amiel Buschakewitz haben den Liederabend gestaltet unter dem Motto Freiheitsklang. Vielleicht ein ganz kurzes Wort zu den Künstlern und zum Konzertmotto.
1: Ja, da hat sich das Holzhausen-Schlösschen wohl auch dank guter interner Kontakte diese beiden großen Fische ans Land bzw. in den Grunelius-Saal ziehen können. Sophie Rennert, Mezzosopran aus Österreich, Ensemblemitglied im Münchner Staatstheater, wo sie wirklich große Rollen singt, zum Beispiel Bizets Carmen. Aber sie kann auch Barockmusik singen und eben auch Liederabende. Dann Amiel Buschakewitz. Er spielt wiederum solo, auch in Kammermusikformationen und mit Orchestern oder eben auch als Liedbegleiter mit den bedeutendsten Musikern, Dirigenten, Orchestern und Sängerinnen und Sängern arbeitet er zusammen. Also zwei herausragende Künstler, die gestern eben unter dem Motto Freiheitsklang die Freiheit in vier verschiedenen Facetten erkundet haben. Die politische Freiheit, die Freiheit in der Liebe, die Freiheit nach dem Leben und zum Schluss die geistige Freiheit.
0: Ich höre schon, Freiheitsklang war der rote Faden. Gibt es da konkrete Beispiele?
1: Ja, die Lieder des freiheitsliebenden Robert Schumann standen unter dem Thema politische Freiheit, zum Beispiel in einem Gedicht von Theodor Körner. Da führt die Freiheitsliebe in den Tod. Der alttestamentliche Jephter opfert wegen eines abgelegten Gelübdes seine Tochter für den errungenen Sieg und die Freiheit seines Volks. Danach kamen Lieder von Hugo Wolf zur Aufführung und unter dem Aspekt Freiheit in der Liebe, das war dann wirklich was ganz anderes. Zum Beispiel im italienischen Liederbuch, da singt eine durchaus sehr freie, emanzipierte Frau, wo sie überall in Italien ihre Liebhaber sitzen hat. Einen in Ancona, einen anderen in der Maremma und sogar 10 in Castiglione. Bei Wolf also eher der erotische, kokette, körperliche, aber auch sich verzehrende Aspekt. Franz Schuberts Lieder standen unter dem Motto Freiheit nach dem Leben, und bei Schubert bedeutet Freiheit oft die Freiheit von der Außenwelt, wie zum Beispiel im Lied Auflösung. Weg vom Getümmel des Lebens durch den Rückzug ins Innere, kann aber auch die Sehnsucht nach dem Tod sein als Befreiung von den Kümmernissen des Lebens. Und zum Schluss bei Mahler die geistige Freiheit, und das reicht dann vom Fantasieren, vom paradiesischen, himmlischen Leben, wo man tanzt, springt, wo die Engel das Brot backen und alles voller Freude ist, bis zum ergreifenden Schluss des Liederabends, das Rückertlied »Ich bin der Welt abhanden gekommen«, Freiheit als kompletter Rückzug ins Innere, sicherlich auch eine Schnittmenge mit Franz Schubert, und es endet »Ich lebe allein in meinem Himmel, in meinem Lieben, in meinem Lied«.
0: Freiheitsklang. Das klingt schon auch nach einem wirklich schlüssigen Konzept für einen Liederabend, der aber trotz des roten Fadens offenbar sehr vielseitig war. Meinolf, wie haben dir denn Sophie Rennert und Amiel Buschakowitz gefallen?
1: Also nicht nur mir, Sergit, sondern allen im Saal. Das ist natürlich in einem kleineren Kammermusiksaal auch ein sehr unter die Haut gehendes Erlebnis, so ein Liederabend. Die Akustik, die habe ich ja schon angesprochen, die kann Segen und Fluch sein, weil man eben auch wirklich alles hört. Im Fall von Sophie Rennert und Amiel Buschakowitz ein Segen. Sophie Rennert ist mit ihrer Stimme eigentlich schon überdimensioniert für diesen Saal. Sie kann ihren Mezzosopran gewaltig ausfahren und das macht sie auch, besonders im ersten Konzert in den Liedern von Schumann und Wolf. Ihre Stimme ist in der Tiefe warm, mit einer Höhe, die wirklich glühen kann. Ihr Pianissimo, ihr Fortissimo sind beeindruckend, ihre Artikulation, ihre Phrasierung, ihre Atemtechnik fantastisch. Es ist eine Riesenfreude, ihr zuzuhören und zuzusehen, wie sie die ganze Palette an Gefühlen von großer Rage bis Freude, von Koketterie bis Todessehnsucht, von Lachen bis Weinen gestaltet. Und dabei gestikuliert sie nie opernhaft theatralisch oder wandert hin und her beim Singen. Ist ja auch ein Liederabend, aber auf ihrem Gesicht, mit ihrer Stimme, da erzählt sie Geschichten, erlaubt Einblicke in die Seele, sogar wenn sie dem Klavierpart einfach nur zuhört und Amiel Buschakowitz dabei anschaut, kommt ein Lächeln aufs Gesicht oder sie erzählt dann Geschichten mit ihrer Mimik. Und Amiel Buschakowitz kann problemlos am Flügel mit geöffnetem Deckel spielen. Im zweiten Konzertteil mit Schubert und Mahler hat er mich noch mehr gepackt, was aber auch mit der Liedauswahl zu tun hatte. Also sehr, sehr viel Begeisterung im Publikum und als Dank ein Loblied auf die Musik mit einem der bekanntesten Schubert-Lieder, An die Musik.
0: Auch deine Begeisterung ist nicht zu überhören. Meinolf Bunzmann, ganz herzlichen Dank für diese Frühkritik. Wir haben gesprochen über den Liederabend von Sophie Rennert und Amiel Buschakowitz gestern im Holzhausen-Schlösschen in Frankfurt. Dort bietet die Frankfurter Bürgerstiftung auch in diesem Monat viele weitere Konzerte an. Das nächste in der Reihe Cornelius-Konzerte ist ein Klavierabend mit dem italienischen Pianisten Filippo Gorini. Und zwar am Donnerstag, den 29. Oktober um 19.30 Uhr.

0: English Morris Dance Tune heißt das Stück von Percy Aldrich Granger, das das City of Birmingham Symphony Orchestra da gerade eben gespielt hat, unter der Leitung von Simon Ruttle. 7.43 Uhr ist es jetzt. 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

0: Happy Birthday Hymn von und mit Ulla van Dellen an der Harfe. Hier ist HR2 Kultur. Eine Straße, die es nicht mehr gibt. Und trotzdem kann man bald durch sie hindurchlaufen. In Hanau entsteht gerade ein Computerspiel, das Geschichte nicht nur erzählen, sondern erlebbar machen will. Und mittendrin ein 15-jähriger Junge, der auf Spurensuche geht. Echoes of Hanau heißt das Projekt. Natascha Pflaumbaum hat sich angeschaut, wie aus historischer Recherche ein spielbares Abenteuer wird.
1: Wir halten uns an die realen Ereignisse, die in der Judengasse stattgefunden haben. Es ist wie so ein Sherlock-Holmes-Adventure, so ein Third-Person-Sherlock-Holmes-Adventure.
2: Oliver Deino bringt es auf den Punkt. Er ist der Geschäftsführer der jüdischen Gemeinde Hanau und hatte die Idee für ein Computerspiel über die Judengasse in Hanau. Der Clou? Die Straße gibt es gar nicht mehr. Häuser, Geschäfte, Wohnungen verschwunden aus dem Hanauer Stadtbild. Im Computerspiel Echoes of Hanau ist diese Straße wieder auferstanden. Die ehemalige Judengasse um das Jahr 1900. Haargenau rekonstruiert.
3: Ich sag mal, es ist ein Herzensprojekt, ist mittlerweile einfach wirklich schon auch ein Leidenschaftsprojekt, weil man einfach gemerkt hat, was man da alles mit reinbringen kann.
2: Das sagt der Mediendesigner Nils Hachmeister von Makers e.V. Er hat das Spiel mitentwickelt. Die Idee ist einfach. Die Spieler schlüpfen in die Rolle des 15-jährigen Karl. Karl kommt neu nach Hanau und erkundet die Judengasse. Er trifft Menschen, hört ihre Geschichten, gerät in Konflikte und muss Hinweise finden, also Quests lösen. Oliver Deino von der jüdischen Gemeinde Hanau hatte die Idee dazu.
1: Wir merken, was für ein Geschichtsbewusstsein mittlerweile an manchen Stellen vorliegt und dass es einfach so frustrierend ist, vielleicht an der einen oder anderen Stelle auch ist, dass es neue Wege geben muss, um jüdische Geschichte und jüdische Lebensrealitäten in irgendeiner Weise nahbar zu machen.
2: Oliver Deino spricht von einem Sherlock Holmes Adventure. Der Protagonist Karl muss wie ein Detektiv Rätsel lösen und man schaut ihm dabei über die Schulter. Die Judengasse von Hanau hat der Designer Philipp Lach dafür Haus für Haus digital nachgebaut, auf Grundlage von Karten, Fotografien und historischen Quellen. Die Figuren orientieren sich an Menschen, die tatsächlich dort gelebt haben. Finanziell wird das Projekt vom Land Hessen unterstützt. Der hessische Antisemitismusbeauftragte Uwe Becker sieht gerade im spielerischen Zugang eine Chance, jüdisches Leben anders zu vermitteln.
4: Da liegt, glaube ich, ohnehin ein großes Manko, was das Wissen überhaupt über jüdisches Leben angeht, gerade auch aus der Zeit davorliegender jüdischen Emanzipation, wo letztlich sehr vieles, was es an geschichtlichem Know-how gibt, was es auch am Wissen über den Beitrag jüdischen Lebens für die Entwicklung Hanaus, Hessens gibt, das ist häufig so gut wie gar nicht vorhanden.
2: Becker sagt, jüdische Geschichte werde häufig fast automatisch mit der Shoah verbunden. In diesem Spiel geht es aber vor allem um jüdischen Alltag in Hanau.
4: Die Neugier, der Reiz, der sonst in Computerspielen grundhaft vorhanden ist, wird übertragen auf die Vermittlung jüdischen Lebens. Und das macht es nochmal besonders.
2: An der Entwicklung des Spiels arbeiten auch Hanauer Schülerinnen und Schüler mit. Sie beschäftigen sich mit Game Design, sozialen Medien und historischen Quellen. Daran sind unter anderem die Eugen-Kaiser-Schule und die Karl-Rehbein-Schule beteiligt. Für Oliver Deino ist das ein wichtiger Teil des Konzepts. Die jungen Erwachsenen sollen am Ende nicht nur das fertige Spiel spielen, sondern selbst daran mitarbeiten.
1: Die Auseinandersetzung mit jüdischem Leben über den Kontext von Gaming, dass Menschen sich nicht nur damit auseinandersetzen können, sondern, und das ist, glaube ich, das Besondere am Ansatz, dass man eben auch spielen kann, dass man selbst programmieren kann, dass man sich selbst mit Game Design auseinandersetzen kann. Das ist, glaube ich, ein Zugang, der mal ein bisschen unkonventionell an das Thema jüdische Geschichte herangeht und damit eben neue Wege schafft, sich mit jüdischem Leben auseinanderzusetzen.
2: Das Spiel wird im November 2026 auf der Plattform Steam veröffentlicht. Dann ist das erste Level spielbar. Der Verein Makers sucht noch Förderer. Dann sollen auch weitere Level entwickelt werden.
0: Wenn historische Recherche spielbar wird, Natascha Pflaumbaum über Echoes of Hanau. Ein Blick auf die Uhr, es wird 7:52 Uhr.

Das Münchner Rundfunkorchester unter der Leitung von Heinz Fricke mit dem Holzschuhtanz aus dem dritten Akt der Oper Zar und Zimmermann von Albert Lortzing. Während die Einwohner des holländischen Saardam ein Fest feiern, erklingt der Holzschuhtanz, bevor sich die Verwechslungen um den inkognito reisenden Zaren schließlich auflösen. 7.57 Uhr, es ist nach 8, schauen wir nach Israel. Israels Regierung will 32 Millionen Euro in Kulturerbestätten in den besetzten Gebieten pumpen und an einem Ort spitzt sich der Konflikt zu, in Sebastia. Da wurden rund 180 Hektar palästinensisches Land enteignet. Da prallen Geschichtsbilder aufeinander. Aktivisten warnen vor Archäologie als Mittel der Besatzung. Gegen 20 nach 8 erfahren Sie mehr darüber.

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1: Hommage, Fulda hört hin. 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
2: 8 Uhr. USA gedenken der Opfer des 11. September. AfD stellt Strafanzeige gegen Merz. FC Bayern startet mit Sieg in die Champions League. Das Wetter Sonne und Wolken, meist trocken, 18 bis 24 Grad. Mein Name ist Katrin Austermann. Guten Morgen. Mit Schweigeminuten, Glockenschlägen und Lichtinstallationen wird heute in den USA der Opfer der Terroranschläge vom 11. September gedacht. Knapp 3000 Menschen waren vor 25 Jahren in New York, Washington und Pennsylvania getötet worden, als Al-Qaida-Terroristen Flugzeuge kaperten und gezielt in Gebäude steuerten. Am Mahnmal in New York sollen wie jedes Jahr die Namen der Opfer verlesen werden. Zum ersten Mal wird auch an die mehr als 8000 Menschen erinnert, die an den gesundheitlichen Spätfolgen gestorben sind. Mit Beratungen über Arbeit, Soziales und Forschung gehen heute im Bundestag die Haushaltsberatungen zu Ende. Den größten Posten wird auch im nächsten Jahr der Etat von Sozialministerin Baas ausmachen. ARD-Hauptstadtkorrespondent Tim Aßmann.
3: Vorgesehen sind Ausgaben in Höhe von gut 201 Milliarden Euro. Also gut 4 Milliarden mehr als in diesem Jahr. Größter Einzelposten sind die Ausgaben für die Grundsicherung im Alter und bei Erwerbsminderung und natürlich für die Rente. In der Haushaltsdebatte im vergangenen Jahr mahnte SPD-Ministerin Baas die Notwendigkeit von Reformen an. Nachdem nun die Empfehlungen der Rentenkommission vorliegen, werden diese wahrscheinlich Gegenstand der Bundestagsdebatte über den aktuellen Haushaltsentwurf sein.
2: Nach dem schlechten Abschneiden deutscher Schüler bei der neuen PISA-Studie zieht Rheinland-Pfalz erste Konsequenzen. Ministerpräsident Schnieder hat Tests für 4,5-Jährige angekündigt. Er sagte dem Redaktionsnetzwerk Deutschland, aktuell seien viele Kinder bei der Einschulung nicht schulreif. Sie müssten Deutsch sprechen können und andere Fähigkeiten beherrschen. Entscheidend sei die frühkindliche Bildung. Die AfD-Fraktion im Bundestag hat nach eigenen Angaben Strafanzeige gegen Bundeskanzler Merz erstattet. Grund ist dessen Vorwurf von ethnischen Säuberungen. Davon hatte Merz während der Haushaltsberatungen am Mittwoch gesprochen und sich auf das sogenannte Remigrationskonzept der AfD bezogen. Der parlamentarische Geschäftsführer der AfD, Brandner, sagte, die Äußerungen des Kanzlers seien vollkommen inakzeptabel. In der Schweiz hat sich gestern ein schweres Busunglück ereignet. Nach Angaben der Behörden im Kanton Graubünden gibt es mehrere Tote und Verletzte. Wie viele genau, soll erst später bekannt gegeben werden. An Bord des niederländischen Reisebusses waren demnach 48 Menschen. Der Missbrauchsverdacht gegen einen Frankfurter HNO-Arzt weitet sich aus. Nach HR-Informationen liegen der Staatsanwaltschaft Frankfurt inzwischen mehr als 100 Strafanzeigen vor. Der 76-Jährige sitzt in Untersuchungshaft. HR-Gerichtsreporterin Heike Borufka.
4: Er soll Männern bewusst extreme Schmerzen zugefügt und sich dabei sexuell erregt haben. Auch nach der Durchsuchung seiner Praxis und Privaträume soll er Patienten mit seiner umstrittenen Methode behandelt haben. Und zwar an seiner Wohnanschrift. Laut Staatsanwaltschaft wurden bei dem 76-Jährigen außerdem Beweismittel sichergestellt. Nach HR-Informationen handelt es sich um Fotos und Videos, auf denen er die mutmaßlichen Übergriffe festgehalten haben soll.
2: Der FC Bayern ist mit einem Sieg in die Ligaphase der Fußball-Champions League gestartet. Die Münchner setzten sich zu Hause klar gegen den norwegischen Club FK Bodø/Glimt durch mit 5:0. ARD-Sportreporter André Siems.
5: Das Team von Trainer Vincent Kompany ließ in der ersten Halbzeit noch einige Chancen liegen. Das änderte sich aber im zweiten Durchgang. Musiala eröffnete schon früh in der 47. Minute das flotte Toreschießen. Dann lief es wie am Schnürchen. Zweimal Olise, Kane und Davis waren die weiteren Torschützen. Bodø/Glimt war komplett überfordert und hatte 2 Minuten vor dem Ende nach einer glattroten Karte auch einen Mann weniger auf dem Platz.
2: RB Leipzig hat sein Auftaktspiel in der Champions League dagegen verloren mit 1:4 bei AC Como aus Italien. Und das steht heute noch an. Wie können Kinder und Jugendliche besser vor den Gefahren durch Social Media geschützt werden? Eine Expertenkommission übergibt dazu ihren Abschlussbericht. Und Hessen beteiligt sich an der Earth Night. Um ein Zeichen gegen Lichtverschmutzung zu setzen, reduzieren Städte am Abend ihre Beleuchtung. Das waren die Nachrichten. Das Wetter. Der Tag beginnt mit viel Sonnenschein, später breiten sich Wolken aus, 18 bis 24 Grad. In der Nacht mal bewölkt, mal aufgelockert, 13 bis 8 Grad dann. Morgen ein Mix aus Sonne und Wolken bei 19 bis 26 Grad. Die weiteren Aussichten: am Sonntag oft bewölkt, ab und zu Regen bis 24 Grad. Und zum Start in die neue Woche am Montag wechselhaft und trocken bis 25 Grad. Die Zeit 8.05 Uhr.
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6: Weiter mit Katrin Mohn. Schönen guten Morgen zusammen.

Mit dieser fünften Streichersonate S-Dur von Gioachino Rossini wird es 8:08. Das polnische Kammerorchester hat unter der Leitung von Jerzy Maksymiuk den dritten Satz daraus gespielt. Hier ist HR2 Kultur am Freitagmorgen. Uns interessiert hier gleich die Ausstellung im Wiener Aktionismusmuseum, löst Proteste aus. Hier werden Werke vom Sexualstraftäter Mühl gezeigt. Ein ganz normales Wunder von Woody Brown, das ist unser heutiger Buchhändler-Tipp von Inga Ott von der Buchhandlung Bücherbank in Bad Camberg. Und am Sonntag ist Tag des offenen Denkmals. In Bad Soden-Allendorf öffnen viele private Fachwerkhäuser.

0: Claire Wangsi am Klavier mit dem vierten Satz aus den Variationen über Themen aus dem Balkan für Klavier Opus 60 von Amy Beach. 8.10 Uhr ist es jetzt. Eine Ausstellung in Wien sorgt für große Proteste. Otto Mühl war ein verurteilter Sexualstraftäter. In einer sektenartigen Kommune wurden unter seiner Ägide Dutzende Kinder misshandelt. Trotzdem widmet sich nun eine Schau im Wiener Aktionismusmuseum seinen Werken. Dass die Missstände in der Kommune dabei kaum Erwähnung finden, das löst heftige Proteste aus.
1: Das Wiener Aktionismusmuseum WAM liegt an einer unauffälligen Straßenecke. Doch in diesen Tagen zieht es die Aufmerksamkeit der österreichischen Kulturszene auf sich und jede Menge Protest. Am Tag der Pressekonferenz vor der Eröffnung der Otto-Mühl-Ausstellung haben sich Demonstrantinnen vor dem Museum versammelt. Sie fordern auf ihren Plakaten etwa Mühl raus aus dem Kunstmarkt.
2: Es geht darum, dass wir uns gegen die Kommerzialisierung und Profitmache mit Kunst, die im Zusammenhang mit Missbrauch passiert ist, aussprechen.
3: Man kann nicht sagen, ein Mensch ist eine Kinderschände, ein Mensch ist ein Verbrecher und trotzdem ist sein Kunstgut.
1: Otto Mühl war ein Sexualstraftäter. In seiner sektenartigen Kommune auf dem Friedrichshof im Burgenland wurden mutmaßlich Dutzende minderjährige Mädchen über rund 20 Jahre hinweg vergewaltigt und missbraucht. Verurteilt wurde Mühl in 4 Fällen. Den Kindern auf dem Friedrichshof wurde verschwiegen, wer ihre Väter waren. Vielen wurde körperliche und psychische Gewalt angetan. Aus dem Missbrauch der Kinder resultierten in vielen Fällen die Werke von Otto Mühl. So schildert es Angèle Tremsal, die als Kind auf den Friedrichshof kam.
4: Er hat uns als Modell genutzt, hat uns aber auch als Malhilfen genutzt.
1: Mühl malte nackte junge Mädchen mit Farbe an und zog sie über Leinwände. Werk und Künstler zu trennen, das könne man deshalb nicht, so Angèle Tremsal. Doch genau das ist der Anspruch der Ausstellung im Wiener Aktionismusmuseum WAM. Dessen Geschäftsführer Klaus Albrecht Schröder meint, dass Mühls Werke ohne den Missbrauch keine anderen wären.
5: Für Otto Mühl war Kunst nicht Teil des Missbrauchs. Die Kunst von Otto Mühl wäre nicht größer, nicht bedeutender, nicht überzeugender, wenn er nicht mit Minderjährigen Sex gehabt hätte. Das hätten wir uns alle gewünscht, dass das nicht geschehen wäre, aber die Kunst hätte nicht anders ausgesehen.
1: In der jetzigen Ausstellung in Wien sind keine direkten Abbildungen von Missbrauchsopfern zu sehen. Die Anwältin Maria Windhager, die seit Jahren mit Opfern von Mühl zusammenarbeitet, verweist aber darauf, dass der Missbrauch nicht immer auf der Leinwand sichtbar ist.
6: Und auch wenn er Landschaftsbilder gemalt hat, war das auch in einem missbräuchlichen Kontext. Alleine wie er gearbeitet hat, wer ihm in seinem Atelier zuarbeiten musste.
1: Windhager und andere Kritikerinnen werfen dem WAM vor, mit der Ausstellung die Preise für Mühls Kunst hochhalten zu wollen. Denn das Sammlerkollektiv, das hinter dem Museum steht, hat Teile von Mühls Nachlass aufgekauft und will sie vermarkten. 13.000 Zeichnungen und Bilder stehen zum Verkauf. Angeblich sind darauf keine Missbrauchsdarstellungen oder Opfer zu sehen. Werk für Werk überprüft wurde das laut WAM-Geschäftsführer Klaus Albrecht Schröder allerdings nicht. Die Kritik an seiner Ausstellung prallt an dem früheren Chef der Wiener Albertina ab.
5: Das, was ich zeige, dahinter stehe ich. Dass das sehr bekämpft wird jetzt von einer Gruppe, muss ich zur Kenntnis nehmen.
1: Angèle Tremsal hat ihre traumatischen Erlebnisse in einem Buch verarbeitet. Heute lebt sie als Musikerin in Berlin. Zuvor hat sie in Frankreich gelebt. Die örtliche Distanz zum Friedrichshof habe ihr geholfen, sagt sie. Die Ausstellung in Wien lässt sie dennoch nicht kalt.
4: Also wenn der Museumsdirektor das wirklich mit seinem Gewissen vereinbaren kann, dann denke ich mir, hat er es leichter im Leben, weil er muss sich nicht damit quälen. Aber er sollte mal nachdenken, was es für uns bewirkt und ob er das verantworten kann.
0: Silke Hane über die Ausstellung im Aktionsmuseum in Wien über Werke von Otto Mühl.

Das Queensland Symphony Orchestra unter Werner Andreas Albert mit dem Tanz der Holzpuppen aus der Orchestersuite Tutti Fändchen von Paul Hindemith. Übrigens war der ein Hesse in Hanau geboren und seine künstlerische Laufbahn ist auch eng mit Frankfurt verbunden. Hier hat er studiert, war als Musiker aktiv und hat die Musikszene der 1920er Jahre mitgeprägt. 8:19 Uhr ist es jetzt. Schauen wir auf den Abend heute hier in HR2 Kultur.

Festliche Klänge wie die Ouvertüre zum Festspiel Die Weihe des Hauses von Ludwig van Beethoven erwarten uns am heutigen Konzertabend. Nach den 20 Uhr Nachrichten senden wir im ARD Radio Festival das Eröffnungskonzert des Beethovenfests Bonn. Aufgenommen wurde es am 4. September in der Bonner Beethovenhalle. Das London Symphony Orchestra ist zu Gast unter der Leitung von Antonio Pappano. Neben Beethoven gibt es auch eine Uraufführung des Komponisten Stefan Behrisch zu hören und die 9. Sinfonie von Anton Bruckner. Und nach dem großen Orchesterkonzert wird die Besetzung kleiner. Wir wechseln dann zum Klavierfestival Ruhr und hören uns noch ein Konzert mit den Pianisten Igor Levit und Markus Becker an, die Bachs Goldberg-Variationen spielen. Der Konzertabend heute nach den 20 Uhr Nachrichten hier in HR2 Kultur.

0: Jiří Valek war das an der Flöte und das Dvořák Kammerorchester unter Wladimir Valek mit dem dritten Satz aus dem Flötenkonzert D-Dur von Karl Stamitz. Hier ist HR2 Kultur am Morgen. Kultur kann vermitteln, sie kann aber auch genutzt werden, auch die Archäologie. Das ist immer eine Frage der Perspektive, aber der Reihe nach. Israels Regierung will 32 Millionen Euro in Kulturerbestätten in den besetzten Gebieten pumpen. Und an einem Ort spitzt sich der Konflikt zu. Sebastia, das biblische Samaria und vermutete Grabstätte von Johannes dem Täufer. Dort wurden rund 180 Hektar palästinensisches Land enteignet, die größte jemals verzeichnete Landenteignung für Altertümer, das sagen Kritiker. Im Juli hat die UN-Kulturorganisation UNESCO Sebastia per Eilverfahren auf die Liste des gefährdeten Welterbes aufgenommen. Geschichtsbilder prallen aufeinander, Aktivisten warnen vor Archäologie als Mittel der Besatzung. Wir erzählen die Geschichte von Sebastia und fragen, wie aussichtsreich ist der Versuch, Sebastia über die UNESCO zu schützen?
1: Sechs Zimmer hat das Gasthaus im kleinen Ort Sebastia im Norden des Westjordanlandes. Doch gerade stünden alle leer, erklärt Manager Shadi Shair. Früher seien jedes Jahr bis zu 2000 Übernachtungsgäste nach Sebastia gekommen. Denn in und um Sebastia finden sich Spuren von fast 5000 Jahren Geschichte. Doch seit rund 3 Jahren ist alles anders. Seither, sagt Shadi, kommen nur noch ein paar Dutzend Touristen im Jahr. Aus Angst, mit israelischen Soldaten oder radikalen Siedlern zusammenzustoßen, die immer öfter in Sebastia unterwegs sind. Erst vor ein paar Tagen war es wieder soweit. Sie haben mehr als 70 Personen festgehalten. Sie haben ein Haus in Sebastia beschlagnahmt und als Militärbasis für Befragungen genutzt. Nur eine Person wurde am Ende festgenommen. Das ist der Grund für den Rückgang des Tourismus in Sebastia. Die israelische Armee sagt auf Nachfrage, man habe Hinweise gehabt, dass es in dem Gebiet Waffen gebe. In Sebastia glauben fast alle, dass die häufigen Übergriffe durch Armee und Siedler vor allem einem Zweck dienen, die Städte bald komplett zu übernehmen. Schon 2023 kündigte die israelische Regierung an, in Sebastia eine Touristenattraktion bauen zu wollen, den

0: als 55% der gesamten Fläche von Sebastia aus. Wir verfügen über Dokumente, die unser Eigentum an diesen Flächen belegen und die bis in die Zeit vor dem 4. Juni 1967 zurückreichen. Also bis in die Zeit vor dem Sechstagekrieg, seitdem Israel das Westjordanland besetzt hält. Was er zu dem Vorwurf sagt, dass die Palästinenser die Ausgrabungsstätte vernachlässigen. Wir haben Dutzende von Anträgen bei den Israelis eingereicht, um Zugang zu dem Gelände zu erhalten und um die notwendigen Instandhaltungs- und Schutzarbeiten durchzuführen. Aber alle Anträge wurden abgelehnt. Schon jetzt führt Israels rechtsgerichtete Regierung vor Ort einseitig Ausgrabungen durch. Mohammed Azim befürchtet, dass sie in Zukunft politisch eingesetzt werden könnten, um den israelischen Anspruch auf das Land zu untermauern. Es ist eine Sorge, die auch Alon Arad teilt, Gründer der NGO Emek Shaveh, die sich genau gegen solche Bestrebungen einsetzt. Innerhalb Israels werden andere Formen der Geschichtsschreibung an den Rand gedrängt. Denn wenn dort jemand eine archäologische Stätte erschließen möchte, hängt die staatliche Unterstützung von zwei Hauptkriterien ab. Hat die Stätte einen Bezug zum jüdischen oder zum zionistischen Erbe?
1: Jewish or Zionist heritage.
0: Man würde über all das gerne auch mit den israelischen Behörden sprechen. Doch drei verschiedene Ministerien und Behörden lassen Nachfragen dazu tagelang unbeantwortet. Im Juli dieses Jahres hat die UNESCO Sebastia zum gefährdeten Weltkulturerbe erklärt. Wohlgemerkt zum palästinensischen Weltkulturerbe. Könnte das helfen, die Städte zu schützen? Alon Arad glaubt, ja, weil Israel 9 eigene Weltkulturerbestätten hat und noch weitere eintragen lassen möchte. Sollte die israelische Regierung ihre Ausbaupläne in Sebastia vorantreiben, könnte die UNESCO versuchen, das als Pfund einzusetzen.
2: Sebastia Zankapfel der Archäologie, Julia Lai mit den Hintergründen. 8.29 Uhr ist es jetzt. In gut 2 Minuten schauen wir auf 80 Jahre Hessen und erinnern an die D-Mark. Aber ich will ja nicht zu viel verraten. Hier haben wir erstmal Alexandre Tarot für Sie am Klavier mit dem Walzer Astur von Frédéric Chopin.

0: In Rotwesten, einem Ortsteil von Fuldatal im Kreis Kassel, steht etwas versteckt in einer alten Kaserne ein Gebäude. Das Haus Posen. Dort passieren 1948 spannende Dinge. 15 Männer werden da interniert, streng bewacht von amerikanischen Militärpolizisten. Ihr Auftrag: Währungsreform.
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0: Es ist die Geburtsstunde der D-Mark. Deutschland liegt nach dem Weltkrieg am Boden. Die alte Reichsmark ist so gut wie nichts mehr wert. Lebensmittel gibt es fast nur noch gegen Bezugsscheine. Ansonsten floriert der Schwarz- und Tauschmarkt. Es muss was passieren. Die Westalliierten stellen ein Expertenteam aus Finanz- und Wirtschaftsfachleuten zusammen und schicken sie weit ab von Berlin und allem politischen Trubel in die nordhessische Provinz. In einem Fliegerhorst bei Rotwesten sollen sie sich die Köpfe zerbrechen und nicht eher wieder rauskommen, bis sie sich einig sind. Es ist eine Art Konklave. Aber hier geht's nicht um einen neuen Papst, sondern um eine neue Währung. Nach 49 Tagen steigt, um im Bild zu bleiben, weißer Rauch auf. Die D-Mark ist erfunden. Der Plan für ihre Einführung steht. Am 20. Juni 1948 werden in allen Gebieten der späteren Bundesrepublik die ersten Scheine ausgegeben.
2: Es gibt mit einem Male wieder Dinge, von denen man bisher nur im Flüsterton sprach, die nur unter dem Ladentisch veräußert wurden. Jetzt ist Geld wieder alles.
0: Über 5 Jahrzehnte bis zur Einführung des Euro bleibt die D-Mark eine der stärksten Währungen der Welt. Ausgetüftelt in Hessen. Den Ort in Rotwesten, wo das alles passiert ist, kann man übrigens noch besuchen. Dort ist heute ein Museum rund um die Währungsreform.

0: The Revolutionary Drawing Room mit dem dritten Satz aus dem 12. Streichquartett C-Dur von Gaetano Donizetti. Hier ist HR2 Kultur am Freitagmorgen. Dieser Roman ist eine Sensation. Das hat ein ganz begeisterter Leser in seiner Rezension geschrieben. Und Sie merken schon, wir sind bei unserem Buchtipp. Es geht heute um den Roman Ein ganz normales Wunder von Woody Brown. Der schrieb Geschichte als erster nicht sprechender autistischer Absolvent der University of California. Die Buchhändlerin Inga Ott von der Buchhandlung Bücherbank in Bad Camberg, die ist auch ganz begeistert. Und jetzt bin ich gespannt, mit ihr über den Roman zu sprechen. Schönen guten Morgen, Frau Ott.
1: Einen wunderschönen guten Morgen, Frau Mund.
0: Inwiefern ist das Buch selbst denn auch ein ganz normales Wunder, um mal bei dem Titel zu bleiben?
1: Das Buch ist wirklich ein Wunder, denn Woody Brown schafft es mit seinem Debütroman als erster nicht sprechender Autist, wie Sie eben ja schon gesagt haben, der einen Abschluss an einer Universität hat, dass die Bedeutung von Kommunikation in den Fokus zu stellen. Und es gelingt ihm, Menschen mit Behinderungen, die eigentlich am Rand der Gesellschaft stehen, in den Mittelpunkt zu rücken und ihnen eine Stimme zu geben.
0: Und worum geht's ganz genau in dem Buch?
1: Das Buch handelt von einer Tageseinrichtung für junge Erwachsene mit Autismus. Und er schildert sehr detailliert, wie die Menschen fühlen und wie sie sich verhalten. Und vor allem schafft er es zu verdeutlichen, dass Menschen, die nicht sprechen können und die keine Kommunikation nutzen können, dass sie trotzdem auch denken und klare Ideen und Gedanken haben. Also nicht jeder, der nicht sprechen kann, ist auch nicht ein Nichtdenker. Und die unterschiedlichsten Charaktere beobachtet er sehr fein und schildert das alles sehr schön.
0: Wie gestaltet er denn seine Figuren? Ich meine, die Handlung, Sie haben es gesagt, spielt in einer Tagesstätte für Menschen mit Behinderungen. Was sind das für Menschen, die er dort beobachtet?
1: Die Menschen verbindet, dass sie alle an Autismus leiden. Und er schildert, dass jede Form von Autismus unterschiedlich ist. Also manche können ihre Gedanken nicht kontrollieren. Da springt alles wild durcheinander. Sie können nicht sich konzentrieren, bei der Sache bleiben. Und ein Junge ist dort, der wiederholt alles. Er sieht etwas und sagt dann 10-mal das Gleiche. Und manche können eben sich gar nicht durch Kommunikation mitteilen, haben aber trotzdem Bedürfnisse und Gefühle, die absolut normal und menschlich sind.
0: Ist das ein trauriges Buch? Also Sie beschreiben es ja schon so, als ob es einem sehr nahe geht.
1: Es geht definitiv sehr nahe. Es ist auch etwas traurig, aber er schildert es auch auf sehr lebensbejahende und lebensfrohe Weise. Es gibt auch Momente, da kann man auch wirklich mal lachen, weil das einfach lustig ist, was sie erleben. Und ich will nicht zu viel vorwegnehmen, aber es ist für jede Stimmungslage ist etwas dabei.
0: Schauen wir vielleicht noch auf den Stil. Wie schreibt Woody Brown?
1: Er schreibt mit sehr feinem Gespür. Manche Charaktere haben auch einen unerschütterlichen Optimismus und er schreibt auf sehr berührende und eindrucksvolle Art und Weise. Also er trifft wunderschöne Worte und es sind Sätze, die einem noch lange im Kopf bleiben, auch nachdem man das Buch schon zu Ende gelesen hat.
0: Wen holt er mit diesem Roman denn am ehesten ab? Ältere Menschen, junge Menschen oder einfach alle Menschen mit einer feinsinnigen Beobachtungsgabe?
1: Das würde ich als letztes sagen. Menschen, die vielleicht auch einfach mal sich mit dem Thema Inklusion befassen wollen, die einfach vielleicht Menschen mit Behinderung im näheren oder weiteren Umfeld haben und einfach mal genauer hingucken wollen. Ich denke, für die ist es alle ein guter Roman.
0: Ein Roman, den man verschlingt?
1: Ja, eindeutig. Ich habe ihn in einem Stück durchgelesen.
0: Woody Browns Roman Ein ganz normales Wunder ist bei Kiepenheuer und Witsch erschienen, hat 224 Seiten und kostet 22 Euro. Vielen Dank, Inga Ott von der Buchhandlung Bücherbank in Bad Camberg, für diesen Tipp.
1: Sehr gerne und noch einen schönen Tag Ihnen allen.

0: El Paso Doble y Olé. Diese Musik von Enrique Crespo macht gute Laune und ist eine Hommage an den spanischen Paso Doble. An der Trompete hörten Sie Matthias Höfs zusammen mit den Hamburg Philharmonic Soloists. Am Sonntag ist Tag des offenen Denkmals bundesweit. Allein in Hessen öffnen über 360 Orte ihre Tore. Kostenfrei kann man sie da entdecken. In Bad Soden-Allendorf zum Beispiel öffnen gleich 17 Fachwerkhäuser ihre Türen, die sonst für die Öffentlichkeit geschlossen sind. Hinter der Aktion steht eine private Initiative, die alten Häuser erhalten will. Die Mitglieder haben ihre Häuser zum Teil auch selbst saniert. Jens Wellhöhner hat sie in der Altstadt von Bad Soden-Allendorf besucht.
1: Der Anfang war sehr schwer. Als Christina Bauer im Jahr 2018 ein altes Fachwerkhaus kaufte, mitten in Bad Soden-Allendorf, da war es für sie
2: spannend. Also ich habe 5 Enkelkinder und die älteste war damals schon, weiß ich nicht, 14, 15. Die meinte dann, Oma hat einen Schrotthaufen gekauft.
1: Ganz so schlimm war es zwar nicht, aber es gab viel zu tun. Im fast 400 Jahre alten Haus musste viel repariert werden. Eine Herkulesaufgabe für Christina Bauer, die damals immerhin Anfang 60 war. Doch frisch ans Werk, sagte sie sich.
2: Also ich habe da Spaß dran, fand das jetzt nicht so eine Herausforderung, dass ich sage, das mache ich nicht.
1: Christina Bauer suchte und fand Unterstützer. Menschen, die auch Fachwerkhäuser gekauft hatten und sie nun sanieren wollten. Gemeinsam mit ihnen gründete sie den Arbeitskreis Zukunft Fachwerk in Bad Soden-Allendorf.
3: Zu überlegen, wie viele Generationen schon vor mir hier gewohnt haben, hat für mich auch was Spannendes. Also das dann wieder zu erhalten, zu sagen, guck mal Leute, ihr vor uns und ich jetzt und wer weiß, wer nach mir kommt, ja. Das hat Lebensqualität.
1: Christina Bauer hat auch selbst mit angepackt, Lehm gemischt und alte Wände verputzt. Die Mitglieder des Arbeitskreises helfen sich gegenseitig, geben sich Tipps, wo gute Handwerker zu finden sind. So hat alles geklappt. Jetzt strahlt das Fachwerkhaus in neuem Glanz. Beim Tag des offenen Denkmals kann es jeder sehen.
2: Sie dürfen dann tatsächlich noch mal einen Blick in die erste Etage werfen. Das ist der älteste Teil vom Haus. Bei mir ist auch noch so ein kleiner Gewölbekeller drunter, also dass sie einfach so einen Überblick bekommen über das Gebäude.
1: Auch Konstanze Arndt vom Arbeitskreis hat ein Fachwerkhaus sanieren lassen und auch selbst mit angepackt. Sie hat es nicht bereut.
4: Wir haben uns verliebt in die alten Balken. Das sind Balken von 1639 und wir haben sogar Balken entdeckt von vor dem 30-jährigen Krieg erhalten geblieben. Das ist ein fantastischer Charme.
1: Viele Grundstücke in der Altstadt von Bad Soden-Allendorf haben einen großen Garten hinterm Haus. Grüne Oasen der Ruhe. Christina Bauer und Konstanze Arndt freuen sich darauf, sie möglichst vielen Besuchern zu zeigen beim Tag des offenen Denkmals.
0: Jens Wellhöhner über den Tag des offenen Denkmals und das Angebot in Bad Soden-Allendorf am Sonntag. 17 Fachwerkhäuser gibt es da zu sehen. Ein umfangreiches Programm zu finden unter tagdesoffenendenkmals.de mit Bindestrich hinter jedem Wort. 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

La Fantastique Rhapsodie Etude für Klavier von Joseph Holbrooke mit Audrey Guignard am Klavier. 8.51 Uhr ist es jetzt. Eine sehr traurige Meldung hat uns erreicht. Der Literaturkritiker und Schriftsteller Karl Corino ist gestorben. Er war viele Jahre Redakteur des Hessischen Rundfunks und hat mit seiner Radiosendung Transit für die literarische Verständigung zwischen Ost und West gesorgt. Wir erinnern um 10 nach 9 an Karl Corino, den Kollegen, im Gespräch mit Literaturredakteur Alf Menzer.

Das London Symphony Orchestra unter Richard Bonning mit dem Dance Grec, dem dritten Akt von Charles Gounod. Es ist 8:54 Uhr.

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1: 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Aus der Distanz seines Ohrensessels beobachtet der Erzähler eine künstlerische Abendgesellschaft in der Wiener Gänzgasse und seziert sie mit bösartiger Genauigkeit. 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
2: 9 Uhr. Haushaltsdebatte im Bundestag geht weiter. AfD stellt Strafanzeige gegen Merz. USA gedenken der Opfer des 11. September. Das Wetter Sonne und Wolken, meist trocken, 18 bis 24 Grad. Mein Name ist Katrin Austermann. Guten Morgen. Im Bundestag gehen jetzt die Haushaltsberatungen weiter. Zum Abschluss steht der größte Einzeletat im Mittelpunkt, der von Arbeits- und Sozialministerin Baas. ARD-Hauptstadtkorrespondent Tim Aßmann.
3: Vorgesehen sind Ausgaben in Höhe von gut 201 Milliarden Euro, also gut 4 Milliarden mehr als in diesem Jahr. Größter Einzelposten sind die Ausgaben für die Grundsicherung im Alter und bei Erwerbsminderung und natürlich für die Rente. In der Haushaltsdebatte im vergangenen Jahr mahnte SPD-Ministerin Baas die Notwendigkeit von Reformen an. Nachdem nun die Empfehlungen der Rentenkommission vorliegen, werden diese wahrscheinlich Gegenstand der Bundestagsdebatte über den aktuellen Haushaltsentwurf sein.
2: Nach dem schlechten Abschneiden deutscher Schüler bei der neuen PISA-Studie will Rheinland-Pfalz erste Konsequenzen ziehen. Ministerpräsident Schnieder hat verbindliche Tests für 4,5-Jährige angekündigt. Er sagte dem Redaktionsnetzwerk Deutschland, aktuell seien viele Kinder bei der Einschulung nicht schulreif. Das müsse sich ändern. Sie müssten Deutsch sprechen können und andere Fähigkeiten beherrschen. Entscheidend sei die frühkindliche Bildung. Die AfD-Fraktion im Bundestag hat nach eigenen Angaben Strafanzeige gegen Bundeskanzler Merz erstattet. Grund ist dessen Vorwurf von ethnischen Säuberungen. Davon hatte Merz während der Haushaltsberatungen am Mittwoch gesprochen und sich auf das sogenannte Remigrationskonzept der AfD bezogen. Der parlamentarische Geschäftsführer der AfD, Brandner, sagte, die Äußerungen des Kanzlers seien vollkommen inakzeptabel. Heute vor 25 Jahren sind bei den Terroranschlägen in den USA fast 3000 Menschen getötet worden. Islamistische Terroristen hatten am 11. September 2001 4 Flugzeuge entführt und gezielt in Gebäude gesteuert, unter anderem in das World Trade Center. Am New Yorker Mahnmal wird mit einer Zeremonie an die Opfer erinnert. Aus den USA Martin Ganselmeier.
4: Vor der beeindruckenden Kulisse der beiden Wasserbecken und der herabstürzenden Wasserfälle werden wie in jedem Jahr die Namen aller 2.977 Opfer verlesen. Dazwischen gibt es mehrere Schweigeminuten, exakt an den entscheidenden Zeitpunkten der Terroranschläge. Erstmals in diesem Jahr wird auch der mittlerweile mehr als 8.000 Opfer gedacht, die an den gesundheitlichen Spätfolgen der eingestürzten Türme gestorben sind.
2: In der Schweiz hat sich gestern ein schweres Busunglück ereignet. Nach Angaben der Behörden im Kanton Graubünden gibt es mehrere Tote und Verletzte. Wie viele genau soll erst später bekannt gegeben werden. Erst müssten Angehörige informiert werden. An Bord des niederländischen Reisebusses waren demnach 48 Menschen. Das Fahrzeug sei im Engadintal gegen eine Leitplanke geprallt und schließlich auf die Seite gestürzt. Im Frankfurter Osthafen beginnt am Abend die Katastrophenschutzübung Frankopia. Feuerwehr, Polizei und andere Helfer proben 24 Stunden lang den Ernstfall bei hybriden Bedrohungen. HR-Reporter Frank Angermund.
5: Bis Samstagabend geht es unter anderem um Drohnenangriffe und um fehlgeleitete Drohnen, die Infrastruktur gefährden oder Menschen verletzen können. Außerdem sind kleinere, unangekündigte Szenarien geplant. Insgesamt beteiligen sich rund 370 Rettungskräfte an der Übung. Etwa 80 Menschen übernehmen Rollen als Statisten und Verletzte. Die Feuerwehr weist darauf hin, dass wegen der Übung im Ostend viele Einsatzkräfte und Fahrzeuge zu sehen sein werden.
2: Der FC Bayern hat sein erstes Champions-League-Spiel der Saison klar gewonnen. Die Münchner setzten sich zu Hause gegen den norwegischen Club FK Bodø Glimt durch mit 5:0. RB Leipzig verlor dagegen bei AC Como aus Italien mit 1:4. In der Handball-Champions League hat die MT Melsungen ihr Premierenspiel gewonnen mit 33:31 gegen Vardar Skopje aus Nordmazedonien. Das waren die Nachrichten. Das Wetter. Sonnenschein und Wolken wechseln sich heute ab. Es bleibt meist trocken. Im Nordwesten regnet es auch etwas. 18 bis 24 Grad. In der Nacht mal bewölkt, mal aufgelockert. Es kühlt ab auf 13 bis 8 Grad. Morgen dann mal sonnig, mal bewölkt. 19 bis 26 Grad. Die weiteren Aussichten. Am Sonntag viele Wolken, ab und zu auch Regen bis 24 Grad. Und zum Start in die neue Woche am Montag bleibt es wechselhaft bei maximal 25 Grad. Die Zeit 9.05 Uhr.
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6: Ich bin Katrin Mohn. Schönen guten Morgen zusammen.

Die Capella Augustina war das unter der Leitung von Andreas Spering mit dem sechsten Satz aus der ersten Serenade D-Dur von Johannes Brahms. Hier ist HR2 Kultur am Freitagmorgen. Wir erinnern gleich an den Rundfunkjournalisten und geschätzten Kollegen Kai Corino, der am Dienstag gestorben ist, zusammen mit dem Literaturredakteur Alf Menzer. Gehen wir nochmal sein Leben und sein Schaffen für die Literatur durch. Und um 9:30 haben wir dann unsere Lesung für Sie, Unser Haus mit Rutsche von Safia al-Baghdadi. Heute Folge 15 von 24.

0: Musik von Alexander Skriabin. Mao Fujita war das am Klavier mit seinem Präludium H-Dur. Der Literaturkritiker und Schriftsteller Karl Corino ist im Alter von 83 Jahren gestorben. Der langjährige Redakteur des Hessischen Rundfunks hat die Radiosendung Transit geprägt und damit auch die literarische Verständigung zwischen Ost und West. Denn in der Sendung ließ er Autorinnen und Autoren zu Wort kommen aus der DDR, darunter Christa Wolf, Volker Braun, Sarah und Rainer Kirsch oder auch Ulrich Plenzdorf. Bei mir ist Literaturredakteur Alf Menz. Alf, du kanntest ihn persönlich, ich ja übrigens auch. Wie hast du ihn kennengelernt?
1: Ich habe 1994 mein Praktikum oder ein Praktikum in der Literaturredaktion hier im Hessischen Rundfunk gemacht. Und der erste Mensch, den ich kennenlernte, auf den ich traf, war tatsächlich dieser weißhaarige Mensch mit etwas geröteten Wangen und einer auffälligen Brille, nämlich Karl Corino, an dem natürlich auch sein fränkisches R auffiel, mit dem er immer rollte. Er ist
0: ja daran erinnere ich mich ja auch.
1: Franken geboren und der mich dann so zur Begrüßung beiseite nahm und mir mal besprechen wollte, was ich denn so von Literatur wisse. Und das war naturgemäß viel weniger, als Karl Corino wusste. Ich kannte Transit, wusste, dass es dieses Magazin gab, aber war mir gar nicht der Brisanz dieses Magazins, der Bedeutung dieses Magazins bewusst. Und das hat er mir dann so nach und nach dargelegt, bis dann eben zu dem Satz, der mir heute noch im Kopf ist. Ach ja, im Übrigen gibt es eine 2000-seitige Stasi-Akte über mich. Und es wurde auch mal ein Spitzel hier im Hessischen Rundfunk eingeschleust, der Stasi Informationen über mich geben sollte. Und das war plötzlich eine Art von politischer Dimension und Dringlichkeit der Literatur, die für mich vollkommen neu war in dem Moment.
0: Er hat ja wahnsinnig viel auch für DDR-Autoren getan, für ihre Bekanntheit. Du hast es gerade gesagt, aber warum war die Stasi überhaupt so hinter ihm her?
1: Naja, weil er eben Autoren, die in der DDR keine oder nur beschränkte Publikationsmöglichkeiten hatten, gerade nach 76, nach der Biermann-Ausbürgerung, da wurde die Kulturpolitik nochmal, wurden die Schrauben nochmal angezogen. Diesen Autoren hat er in Deutschland eine Stimme gegeben und das war alles andere als trivial. Das bedingte, dass er Manuskripte aus der DDR in die Bundesrepublik schmuggeln musste. Also man konnte das damals nicht einfach per E-Mail verschicken, sondern er hat dann tatsächlich Gedichte von Wolfgang Hilbig zum Beispiel nach Westdeutschland gebracht, die dem Fischer Verlag zur Verfügung gestellt, sie erstmal gesendet in seiner Transitsendung. 12 Gedichte, glaube ich, waren das damals 1977. Und man muss sich klar machen, dass damals das Senden von 12 Gedichten ein politischer Akt war, ein Widerstandsakt gegen das autoritäre Regime in der DDR und für Autoren wie Wolfgang Hilbig, der ja zu der Zeit als Heizer in Meuselwitz arbeitete, vollkommen unbekannt, vollkommen abgeschrieben war, dem überhaupt erst die Chance gegeben hat, eine literarische Öffentlichkeit zu bekommen. Der hat dann nachher den Bachmann-Preis gewonnen 1989, Büchner-Preis 2002. Also Hilbig war einer der Autoren, für die Karl Corino wahnsinnig viel getan hat, aber eben auch, du sagtest schon, Menschen wie Ulrich Plenzdorf, Sarah Kirsch, die er während der Frankfurter Buchmesse zu Interviews in den Hessischen Rundfunk geholt hat und mit denen Gespräche geführt hat. Das war ein richtiger politischer Akt und den hat Karl Corino damals mit der größten Überzeugung und auch dem größten Engagement durchgeführt.
0: Seine Äußerungen über DDR-Autoren waren ja nicht ganz unumstritten.
1: Nein, er hat auch gerade dann nach dem Ende der DDR für einige Kontroversen, Feuilleton, Debatten reinsten Wassers gesorgt. Ich kann mich auch erinnern, 1996 gab er mir mal das Manuskript zu einem Artikel und sagte, lies das bitte mal gegen, das soll jetzt in der Zeit rauskommen. Und das war ein Artikel über Stefan Hermlin, einen der Säulenheiligen der DDR-Literatur, der sich immer als Antifaschist und Widerstandskämpfer dargestellt hat und dessen autobiografische Schriften hatte Karl Corino sehr genau auf ihren Wahrheitsgehalt hin überprüft, gerade seinen autobiografischen Text Abendland und da sehr viele Unstimmigkeiten gefunden, dass Hermlin behauptet habe, sein Vater sei im KZ umgekommen. Das war nicht der Fall. Hermlin selbst sei im KZ Sachsenhausen gewesen und noch viele Dinge mehr. Und das hat Karl Corino alles mit der Wirklichkeit abgeglichen und als Selbststilisierung, wenn nicht sogar als Lügen, entlarvt. Und das hat eine riesige Debatte damals ausgelöst. Einmal zu dem Punkt, Dürfen Schriftsteller ihr Leben nicht auch literarisch umformen, also Literatur draus machen? Karl Kurino war immer jemand, der auf den Wahrheits- und Wirklichkeitsgehalt von Literatur gepocht hat. Und natürlich auch gab es wirklich Affekte von Menschen, die sagen, jetzt wird uns hier die DDR-Literatur weggenommen von Menschen aus dem Westen. Also das war eine heftige Debatte, die er aber, und das war auch eine seiner großen Eigenschaften, mit vollkommener Prinzipienfestigkeit und ohne da ein Jota abzurücken, durchgeführt hat. Und Hermli musste ihm auch eingestehen, das, was sie da rausgefunden haben, stimmt.
0: Er war ein bekannter Literaturwissenschaftler. Er hat große Musil-Biografien geschrieben, ne?
1: Ja, Musil war das andere, nicht? Der Mann ohne Eigenschaften, den wir alle kennen, aber kaum gelesen haben. Karl Kurino hat ihn gelesen wie kein anderer, hat darüber auch promoviert und hat dann 2003 eine 2000-seitige Biografie über ihn veröffentlicht, die Biografie über Robert Musil, die sehr stark, und dann sind wir wieder bei dem Thema Wirklichkeitsbezug, untersucht hat, was steckt eigentlich hinter dem Mann ohne Eigenschaften an biografischem Substrat, an Dingen, die wir in Musils eigener Biografie identifizieren können. Also da war er eine Koryphäe sondergleichen und hat aber auch selbst Gedichte veröffentlicht, Texte veröffentlicht, die Gedichte, die sehr stark wieder auf seine fränkische Heimat rekurrierten, auf das Aufwachsen auf im ländlichen Gebiet und die Erfahrung, die man da macht. Auch das war ihm sehr wichtig, dieses Back to the Roots, würde man sagen, obwohl er das gehasst hätte. Anglizismen waren ihm immer ein Dorn im Auge. Also er war auch jemand, der sehr stark darauf achtete, dass mit der Sprache sorgfältig umgegangen wurde. Ich kann mich immer an eine Szene erinnern, wenn jemand in einer Redaktionskonferenz von Konsens gesprochen habe, da musste man nur Karl Kurino angucken und er murmelte dann immer, Konsens ist Nonsens, es heißt Konsens. Und das waren so kleine Beobachtungen oder auch kleine Vorstellungen, die man von ihm immer gewinnen konnte. Also er war jemand, der da sehr genau war, aber der einem auch immer daran teilhaben ließ, was er für richtig und korrekt erachtete, und ohnehin ein unglaublich hilfsbereiter und unterstützender Mensch.
0: Alf Menzer mit Erinnerungen an Karl Kurino, der am Dienstag gestorben ist. Ganz herzlichen Dank dafür, Alf.

Das Trio Les Arts mit dem dritten Satz aus der sechsten Trio-Sonate G-Dur von Johann Sebastian Bach. 9.23 Uhr ist es jetzt. Schauen wir auf den frühen Abend hier in hr2 Kultur. Nach den 18 Uhr Nachrichten heißt es hier hr2 der Tag. Da geht es heute um die Arbeitskraft von morgen. Woher kommt sie? Wohin geht sie? Unsere Arbeitswelt verändert sich ja gerade an sehr vielen Stellen. Künstliche Intelligenz nimmt uns viel, viel Arbeit ab. Sie nimmt uns aber auch Arbeit weg. Sie bedarf zugleich der menschlichen Kontrolle. Auf der einen Seite werden reihenweise Stellen gestrichen, auf der anderen fehlt es an Fachkräften. Aus der Politik kommt die Botschaft, dass wir alle länger arbeiten sollen, aber viele von uns sind schon jetzt komplett überlastet. Arbeiten wir zu viel, zu wenig oder einfach nur falsch? Fragen, die nach 18 Uhr im Mittelpunkt stehen in der Sendung hr2 der Tag.

Nicola Benedetti an der Geige und das Bournemouth Symphony Orchestra unter Kirill Karabitz mit Tatjana aus dem Film Tödliche Versprechen. Die Musik stammt von Howard Shaw. Das war die Trio-Sonate Nummer 6 G-Dur, der dritte Satz daraus, gespielt vom Trio Les Arts. So sieht es eigentlich aus. Genau. Jetzt ist auf jeden Fall 9.27 Uhr. Um 9:30 setzen wir unsere Lesung fort. Unser Haus mit Rutsche von Safia al-Baghdadi.

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1: Und wir reisen wieder nach Bagdadi in dem Roman Unser Haus mit Rutsche von Safia al-Bagdadi. Unsere Erzählerin Leila erinnert sich weiterhin an ihre Kindheit und an die Reise, die ihre Familie 1990 in das Heimatland ihres Vaters unternommen hat. Im Sand von Ninive findet Leila Scherben mit Schriftzeichen darauf. Das Erbe des arabischen Volkes, laut Babe und also auch ihres. Leila stopft sich damit die Jeanstaschen voll. Es wird ihr erster und letzter Besuch im Mesopotamien ihrer Vorfahren sein. Safia al-Bagdadi liest Folge 15 von 24.
2: Teil 3. Gone, Daddy, gone. Le Vague Alarme. Auf seinem Schreibtisch posiert neben dem Computerbildschirm eine Sammlung Miniaturelefanten. Einer aus Silber, einer aus Holz, einer, der mit kleinen bunten Steinen besetzt ist. Elfil Ekel El Mos. Der Elefant isst Bananen. Das ist der einzige Satz, den ich noch auf Arabisch kann. Früher spann ich daraus eine ganze endlose Geschichte, bis Babe, der eigentlich mich zu Bett bringen sollte, darüber einschlief. Jetzt bleibt mir nur noch dieser eine Satz. Heute versuche ich es bei meinem Hausarzt. Seine Fragen sind weitaus harmloser als die meiner Psychologin. Außerdem spricht er lieber über sein eigenes Elend, als meines auszuloten. Meistens fühle ich mich danach besser. Haben Sie sich erbrochen? Nein. Durchfall? Nein. Fieber? Ich habe nie Fieber. Das prüft er sofort, indem er mir ein Thermometer ins Ohr schiebt. Gut, so schlimm kann es also nicht sein. Er nimmt wieder mir gegenüber am Schreibtisch Platz. Was ist es, was Sie bedrückt? Fragt er. Ich weiß nicht. Vor ein paar Tagen, als ich zu Bett ging, glaubte ich, aus meinem Körper hinaus katapultiert zu werden. Just als ich mich hinlegte, wurde ich aus mir herausgerissen und schwebte plötzlich über mir. Oder meine Seele war es, die schwebte. Ich weiß nicht genau. Dr. Bardamy sieht mich mit ernster Miene an und überlegt. Was haben Sie zuvor gemacht, bevor Sie sich hinlegten? Nichts. Geschrieben. Ich war ausnahmsweise im Fluss, da wollte ich kein Wort verpassen. Um 3 Uhr früh war der Strom zwar nicht versiegt, aber ich war zu erschöpft, um dran zu bleiben. Da bin ich ins Bett. Und dann ist das passiert. Er verzieht keine Miene. Schreiben ist nicht nichts, Mademoiselle Beni Sayed. Ach, ich denke an die Miete, an die Stromrechnung, an Einkäufe im Supermarkt, die ich mir nicht leisten kann. Immerhin nennt er mich Mademoiselle. Das gibt mir wenigstens das Gefühl, jung zu wirken. Die Illusion, dass noch etwas Zeit vor mir liegt, um es vielleicht doch noch zu etwas zu bringen.

0: lassen Sie um Punkt 18 Uhr den Griffel fallen, ganz gleich, wie inspiriert Sie zu dem Zeitpunkt sind. Aber Ihr Geist braucht Zeit zum Runterfahren und Abschalten. Kaufen Sie sich eine Voici oder Gala für abends, irgendeinen Unfug, der Sie entspannt. Aber ich bin so traurig. Schreiben ist das Einzige, was mich noch halbwegs davon ablenkt. Was macht Sie denn traurig? Ich weiß nicht. Und schon spüre ich Tränen in mir aufsteigen. Alles. Dr. Bardamü seufzt. Sie haben Le Vague Alarm, Mademoiselle Beni Sayed. Le Vague Alarm? Die Seele von Nebel verhangen. Eine melancholische Stimmung, eine Tristesse, die nicht näher, nicht konkret zu benennen ist. Ich wische mir die Tränen von den Wangen. Vague Alarm. Das klingt so schön, fast romantisch, dass es mir eine Krankheit zu sein scheint, die ich vielleicht gar nicht loswerden möchte. Seien Sie beruhigt, Mademoiselle Beni Sayed. Das ist unser aller Los. Also all derer, die noch halbwegs was in der Birne haben, sagt Bardamü, zieht eine Schachtel Marlboro aus der Schreibtischschublade hervor und bietet mir eine an. Keine Gauloise. Vermutlich, weil Dr. Bardamü den Glauben an den französischen Staat schon lange verloren hat. Warum dann aber amerikanische Zigaretten, bleibt mir ein Rätsel. Von den Amis hält er, soweit ich weiß, auch nicht viel. Mit einem Streichholz gibt er mir Feuer und steckt sich dann selbst eine an. Über den ganzen Quatsch, der in der Welt passiert, kann man nur depressiv werden. Uns kommt abhanden, was uns als Menschen ausmacht. Er bläst eine große Rauchwolke in die Luft. Sehen Sie, mein Wartezimmer ist voller Patienten, zu wenig Ärzte. Schön, denke ich, dann übernehme ich. Schickt mir eure chronisch Kranken, eure psychisch Kaputten, eure Virusinfizierten und Bakterienbefallenen, eure Hypochonder ebenso wie eure Krebszerfressenen. Her mit all den ärztlich Verwaisten. Und ganz uneigennützig ist das natürlich nicht. Auch ein Samariter will sich ab und an was Feines gönnen können. Trotzdem kommt kaum etwas dabei rum, weil ich die Gesundheitsbehörde im Nacken sitzen habe, die für alles Belege verlangt, als wäre ich ein Gauner. Dabei sind die Verbrecher. Was die mir alles abziehen. Ich sage Ihnen, Arzt sein ist ein Knochenjob. Schuld sind die Pharmakonzerne. Die paktieren mit der Regierung und kaufen alle privaten Praxen auf. Jeden Monat habe ich wen an der Strippe, der mir ein Angebot macht. Bald werden wir Ärzte durch Kästen ersetzt worden sein. Durch Kästen? Ja, durch kleine Kabinen im Supermarkt. Er bläst Rauchkringel in die Luft. Da setzen Sie sich dann nach Ihrem Einkauf rein. Ein Computer scannt Sie von allen Seiten, von oben, von unten und in allen Öffnungen, stellt ein paar Fragen, analysiert Ihre Gesundheitsakte, diagnostiziert die Krankheit und verschreibt Ihnen die passenden Medikamente. Die werden dann auch sofort aus dem Kasten ausgespuckt. Sie brauchen nicht einmal mehr in eine Apotheke. Die werden auch aussterben. Alles wird per künstlicher Intelligenz abgewickelt werden. Das ist schrecklich, sage ich. Noch halte ich stand, aber viele meiner Kollegen sind bereits schwach geworden. Kein Wunder bei den Schikanen, mit denen die Gesundheitsbehörde uns quält. Was werden Sie tun? Ich? Kämpfen, bis zum bitteren Ende. Und das sollten Sie auch, Madame Beni Sayed. Die Literatur ist ebenso gefährdet wie das Gesundheitswesen. Wenn es aber keine von Menschen erschaffene Kunst mehr gibt, keine Kultur, was unterscheidet uns dann noch von den Tieren? Ja, mir wird bang ums Herz. Außerdem hat er mich Madame genannt. Meine Hand mit der Zigarette zittert, Asche fällt zu Boden. Bardamü übersieht es großzügig. Ich weiß, was Sie brauchen, Mademoiselle Beni Sayed. Ja? Frage ich, während ich spüre, wie mir eine weitere Träne die Wange hinabrinnt. Jawohl. Er drückt seine Zigarette im Aschenbecher aus. Einen Job. Suchen Sie sich eine Nebenbeschäftigung, irgendetwas mit regelmäßigen Arbeitszeiten. Das wird Struktur in Ihren Alltag bringen. Dann haben Sie weniger Gelegenheit, über das Elend der Welt zu grübeln und depressiv zu werden. Ich versuche mir das vorzustellen. Am Abend bereits die Kleider für den nächsten Tag rauslegen. Früh aufstehen, vielleicht Yoga machen, bevor ich die Metro nehme und vor Arbeitsbeginn in einem büronahen Café einen Espresso trinke, den ich mir dann ohne Gewissensbisse leisten könnte. Eine Halbtagsstelle, sagt Bardamü. Etwas, das Ihnen noch genug Zeit zum Schreiben lässt. Mir fällt nichts ein. Papperlapapp, bewerben Sie sich beim Arbeitsamt. Vorerst spielt keine Rolle, für welchen Job. Von da aus können Sie immer noch nach etwas Besserem suchen. Wichtig ist zunächst, dass Sie sich wieder in das gesellschaftliche Leben eingliedern, einen Alltagsrhythmus finden. Sie sind doch klug, haben studiert. Sie werden im Nu etwas finden. Die Elefanten auf dem Schreibtisch schweigen. Sie erinnern mich an mein rudimentäres Arabisch, das mich wiederum an Barbe erinnert, der damals im gleichen Alter wie ich jetzt in eine Krise geriet. Bei ihm half nichts und der vage Alarm blieb ihm. Dr. Bardamü reicht mir ein hingekritzeltes Rezept über den Tisch. Darauf steht: täglich ab 18 Uhr Gala lesen, einen Nebenjob finden. Fehlt Ihnen sonst noch etwas? Fragt er. Glauben Sie, dass ich wie mein Vater werden könnte? Inwiefern? Ich zögere und sage dann: religiös? Fanatisch? Ich nicke. Das ist natürlich Quatsch. Gegen Religion bin ich immun. Meine wahre Angst wage ich nicht anzusprechen. Dr. Bardamü erhebt sich, fasst an meine Stirn, sagt: sagen Sie A, schaut in meinen Rachen, horcht mit dem Abhörgerät meinen Rücken ab, sagt: atmen Sie tief durch, und diagnostiziert schließlich: machen Sie sich keine Sorgen. Sie sind Schriftstellerin, das ist alles. Das heißt? Will heißen, dass Sie einen Hang zum Drama haben. Ja? Sie sehen einen Mann bei Rot über die Ampel flitzen und schon glauben Sie, der Geheimdienst wäre Ihnen auf den Fersen. Ja. Und das ist gut so, sagt Bardamü. Verschonen Sie mich mit Mücken. Wir brauchen Elefanten, Mademoiselle Benisayet. Bei der derzeitigen Weltlage mehr denn je. Mit dem Zeigefinger streichelt er der silbernen Miniatur über den Rüssel, woraufhin ich ein verhaltenes Trompeten zu vernehmen meine. Gute Geschichten brauchen Drama. Damit geleitet er mich zur Tür, hält sie jedoch verschlossen und fasst mich bei der Schulter. Sie wissen, was wirklich zu tun ist. Was meinen Sie? Um nicht wie Ihr Vater zu werden. Ich stutze, sehe ihn fragend an. Der Vertrag, Mademoiselle Benisayet, dieser Filmvertrag. Filmvertrag? Stellen Sie sich nicht dumm, voyons, für die Verfilmung einer Ihrer Romane. Der Vertrag. Ich räuspere mich, mir wird heiß. Darüber haben Sie heute kein Wort verloren. Wie kommt das? Der Deal ist geplatzt, vor Wochen schon. Machen Sie mir nichts vor. Doch? Wenn dem so wäre, hätten Sie meine Praxis gestürmt und darüber geklagt. Rotz und Wasser hätten Sie geheult, als hätte die Welt sich gegen Sie verschworen. Gesuhlt hätten Sie sich in Ihrer Wahnvorstellung wie Kleopatra in Ihrem Bad aus Eselsmilch und Honig. Dr. Bardamü durchbohrt mich mit seinem Blick und bohrt seinen Zeigefinger in meine Brust. Sie haben nicht unterschrieben. Ich hatte anderes zu tun. Besseres zu tun, als einen Vertrag zu unterzeichnen, der Ihre Zukunft absichert? Nun hören Sie aber mal auf, Mademoiselle Benisayet. Sie haben Angst. Nicht vor Fanatismus oder dem allgemeinen Malaitre der Welt. Das ist alles Vorwand, alles Chichi. Sie haben Angst, erfolgreicher als Ihr Vater zu sein. Angst, dass er sich schlecht fühlen könnte, weil Sie es zu etwas gebracht haben, während er alles in den Sand gesetzt hat. Das ist der Kern des Problems, die Ursache all Ihrer Sorgen. Bardamü verschwimmt vor mir. Ich spüre bloß noch das Nachwirken des Drucks seines Zeigefingers. Schluss mit der Selbstsabotage, Mademoiselle Benisayet. Sie gehen jetzt hübsch nach Hause, zücken Ihren feinsten Federkiel und unterzeichnen mir diesen Vertrag. Das ist die einzige Kur, um nicht wie Ihr Vater zu werden. Den Erfolg annehmen. Das ist das einzige Heilmittel. Ja, mir wird schwindelig. Seit 3 Monaten liegt das Dokument auf Ihrem Tisch? Ich nicke. Himmel, Mademoiselle, worauf warten Sie denn noch? Einen solchen Vertrag bekommt man nicht alle Tage. Hopp, hopp, bevor die von der Filmgesellschaft es sich anders überlegen. Sie werden sehen, das wird im Nu all Ihre Probleme wegzaubern. Sie werden sich an Ihre Sorgen erinnern, als wären sie flüchtige Kopfschmerzen gewesen. Das nächste Mal will ich Sie hier sehen, weil Sie in Champagner ersaufen, Blähungen vom vielen Kaviar haben und in Seide furzen. Damit befördert er mich zur Tür hinaus, während die Elefanten vom Tisch aus mit erhobenen Rüsseln ein schräges Konzert zu posaunen beginnen, das mich noch bis auf die Straße begleitet. Bardamü, denke ich, ist ein guter Arzt. Touristen. Als meine Klassenlehrerin nach Ostern wie an jedem ersten Schultag fragte, wo wir die Ferien verbracht hatten, hoffte ich, mit der Reise in den Irak auftrumpfen zu können, war ich doch bisher lediglich an die Ostsee gekommen und meistens sogar nur wenige Kilometer aus Saarbrücken hinaus in das Fechinger Freibad, wo es den Urlaub für die Daheimgebliebenen gab. Als ich aber Irak sagte, war es genauso, als hätte ich zu Hause gesagt. »Schön, der Iran«, sagte meine Lehrerin lediglich und machte bereits weiter. »Na, Lisa, wo hast du Urlaub gemacht?« »Malle.« Hatte ich mir zuvor noch ausgemalt, wie sich alle um mich scharen würden, um meinen Anekdoten aus dem Morgenland zu lauschen, blieben sie auch später in der Pause unter sich, um sich über Mallorca auszutauschen. Niemand beachtete mich, als ich mich dazugesellte. Bis auf einen der blöden Jungs aus der letzten Reihe, der mir über den Schulhof zubrüllte, »Dumbo!« und sich anschließend mit seinen Kumpels darüber kaputtlachte. Aber auch das war nichts Neues. Wie immer versuchte ich, sie zu ignorieren und stellte mich näher an die mich wiederum ignorierende Mädchentraube, als gehörte ich dazu. In der Schule hatte sich einfach nichts für mich verändert. Zum Glück gab es außerhalb der Schule meine Freundinnen. Natürlich Jana und dann auch Phoebe und Tara. Phoebe hatte die ägäische Sonne in ihren blonden Haaren eingefangen und oft spielten wir mit ihrem fetten Kater Romulus die großen griechischen Tragödien nach. In ihren azurblauen Augen lag das Wissen um all die alten Sagen und Mythen, weil sie mit ihren Eltern und ihrem großen Bruder auf einer griechischen Insel gelebt hatte, bevor sie mit ihnen und ständig wechselnden Au-pair-Mädchen in ein ganzes dreistöckiges Haus um die Ecke von mir gezogen war. Dort sah es fast genauso aus wie bei mir zu Hause. Reich verzierte Schränke, orientalische Sitzkissen, antike Büsten sowie Berber- und Perserteppiche. Phoebe liebte Antiquitäten. Zu jedem Gegenstand hatte sie eine Anekdote parat, sogar bei mir zu Hause. »Die Teekanne stammt bestimmt noch aus dem Osmanischen Reich. Guck mal, die ist aus Messing.« Sie nahm die Kanne einfach von Mamans heiliger Anrichte herunter und streichelte ihr über den Bauch, als wäre sie ihr Kater Romulus. Dann schnippte sie mit dem Finger dagegen, was jedoch statt eines romulusschen Fauchens einen dumpfen Klang erzeugte. Ich hielt nach Maman Ausschau. »Ach was«, sagte Phoebe, »da haust ja ein Djinn drin.« Ich war sprachlos. Natürlich wusste ich um den Djinn, bloß hatte ich bis dahin geglaubt, dass es niemanden außer mir interessieren würde. Und überhaupt wurde es mit ihr, wie auch mit Jana und Tara, nie langweilig. Jana wusste den lustigsten Unfug anzustellen und Tara war die mutigste von uns Vieren. Sie hatte wunderschön glänzend glattes braunes Haar und ihr Herz war so ausufernd groß, wie ihre Augen tiefblau waren. Sie trug immer schicke Kleider und kletterte aber auf die höchsten Kirschbäume, rettete waghalsig Katzen aus Dachrinnen und sprang über Hausmauern, als wären es flache Bordsteine. Meist trafen wir uns in ihrer kilometerlangen, L-förmigen Altbauwohnung, die sie allein mit ihren Eltern bewohnte, denn dort durften wir zu jeder Tageszeit aufkreuzen, die Stereoanlage im Wohnzimmer laut aufdrehen, schrill singend durch den endlosen Flur zappeln und in ihrer Wohnküche ihren gesamten Vorrat an Toasts mit Butter vernichten. Tara freute sich immer über Besuch. Auch ich freute mich, wenn meine Freundinnen mich besuchten, obwohl es mir zugleich ein wenig peinlich war, weil wir bei mir kaum etwas anstellen durften. Oft geriet ich in Stress, dass bloß keine von Mamans Vasen zu Bruch ginge. Außerdem stahl Barbe mir jedes Mal die Show, denn Jana, Tara und Phoebe waren große Fans seiner Zaubertricks und Witze. Dann wurde ich fast eifersüchtig auf meine Freundinnen, ein wenig so wie vielleicht Maman auf den Seestern und mich, wenn Barbe mit uns rumtobte. Eigentlich war es sogar verzwickter, denn nicht nur wollte ich meinen Barbe nur für mich, sondern zugleich auch meine Freundinnen ausschließlich für mich haben. Zumal wir uns nicht mehr so oft sahen, seit wir auf unterschiedliche Gymnasien gingen. Als sie mich nach dem Urlaub zum ersten Mal besuchten und nachdem Barbe ihnen stolz strahlend seine neueste Errungenschaft präsentiert hatte, einen echten Spielautomaten, den er Mamans Protesten zum Trotz in der Diele neben der Wohnzimmertür angebracht hatte, nachdem Tara, Jana und Phoebe das wild blinkende und klimpernde Ungetüm jedenfalls ausgiebig bestaunt und einiges von Barbes großzügig spendierten Kleingeld verspielt hatten, und als wir uns dann endlich von ihm verabschiedet und in meinem Zimmer verschanzt hatten, da erst lichtete sich der triste Nebel des Alltags seit meiner Rückkehr aus dem Irak. Phoebe schnappte sich die bootsförmige Gitarre vom Souk in Bagdad. »Richtig gefeilscht hast du für die? Alle Achtung!« Sie strich über das Holz und die Saiten, als handle es sich um eine Kostbarkeit. Dann begann sie darauf zu spielen, woraufhin Jana sich einen Turban aus ihrem Sweatshirt wickelte und meine Blockflöte aus der ersten Klasse zur Hand nahm, um vor einem der geflochtenen Körbe, die wir ebenfalls vom Souk mitgebracht hatten, Schlangenbeschwörerin zu spielen. Daneben versuchte Tara sich als Bauchtänzerin, was Jana wiederum nicht gefiel, sie wollte sie dazu bringen, als Schlange aus dem Korb zu schlüpfen. Ich zerrte Halstücher aus dem Schrank, die wir uns als Turbane und Wickelröcke umbanden. Tara hielt der musizierenden Phoebe ein Büschel ihrer Haare als Schnurrbart über die Schnute, während Jana, ganz Schlangenbeschwörerin, versuchte, mich zu hypnotisieren, wobei ihr, wie auch mir, der Turban ins Gesicht rutschte und wir beide halbblind, Kopf an Kopf, den ulkigsten Bauchtanz vollführten. Wir lachten gellend und tanzten dann alle gemeinsam den blinden Turban-Bauchtanz. Aber da zwickte es mich plötzlich im Herzen. Ich spielte den Orient nach wie eine Touristin.
1: Safia al-Baghdadi las die 15. von 24 Folgen ihres neuen Romans »Unser Haus mit Rutsche«. Der ist im Hansa Verlag erschienen und unsere Lesung ist in Kooperation von SR, NDR, MDR und HR entstanden. Das Hörbuch gibt's bei Speaklow. Bis Ende des Jahres können Sie es aber auch komplett und kostenfrei in ARD Sounds abrufen. Die Wiederholung der heutigen Lesung läuft um 14:30 Uhr und am Montag geht's hier dann weiter.

0: Louis Lorty mit der fünften Barcarolle Fis-Dur von Gabriel Fauré. Jetzt ist es 9:55 und nach den 10 Uhr Nachrichten übernimmt hier Meinolf Buntzmann das Mikrofon. Meinolf, auf was können sich die HR2-Hörerinnen und Hörer denn freuen?
1: Ja, auf das Verborgene in Wiesbaden. Was liegt unter der Stadtoberfläche der hessischen Landeshauptstadt? Dieser Frage geht ab morgen Metropolis auf den Grund. Das ist eine Produktion am Hessischen Staatstheater Wiesbaden, ausgehend von Fritz Langs Filmklassiker Metropolis. Das Stück unternimmt eine Stadterkundung der besonderen Art, begleitet von einer Kamera, nimmt uns das Schauspielensemble aus an Vertraute, nochmal, also jetzt nochmal, begleitet von einer Kamera nimmt das Schauspielensemble vertraute Orte aus ungewohnter Perspektive ins Visier. So, jetzt hat es auch geklappt mit dem Satz. Und wir stellen das Projekt schon mal vor. Und dann geht es bei uns nochmal um Theater. Die Kaleidoskop Kinder plus Jugendtheatertage werden nämlich 30. Das Projekt bringt Theater in die ländlich geprägten Regionen Hessens, dahin, wo Kinder und Jugendliche nicht so leicht Theater erleben können wie in den Städten. Und zu diesem Thema hören wir Heike Scharpf. Sie ist die Projektleiterin bei Kaleidoskop und Regisseurin, Diplompsychologin und Coach. Das und mehr hoffentlich stolperfrei gleich in HR2 Kultur am Vormittag.
0: Also ich habe dich ganz gut verstanden. Alles gut. Ich wünsche Ihnen einen guten Freitag mit HR2 Kultur und angeregtes Zuhören bei Meinolf Buntzmann, jetzt fange ich auch schon an zu stolpern. Ich glaube, das ist ansteckend. Kommen Sie auf jeden Fall gut ins Wochenende und wenn Sie mögen, dann hören wir uns am Sonntag ab 8:30 Uhr wieder zum Tag des offenen Denkmals. Würde mich freuen. Machen Sie es gut. Tschüss.

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1: 10 Uhr. Firmenpleiten steigen auf höchsten Stand seit 2013. USA erinnern an Anschläge vor 25 Jahren. Katastrophenschutzübung in Frankfurt startet. Das Wetter, Sonne und Wolken, meist trocken, 18 bis 24 Grad. Mein Name ist Katrin Austermann. Die Zahl der Unternehmensinsolvenzen ist im ersten Halbjahr auf den höchsten Wert seit 13 Jahren gestiegen. Das meldet das Statistische Bundesamt in Wiesbaden. HR-Reporter Roman Warschauer.
2: In den ersten 6 Monaten dieses Jahres wurden über 12.800 Insolvenzen registriert. Das sind 6,7% mehr als im Vorjahreszeitraum. Besonders häufig betroffen waren zuletzt Unternehmen aus dem Verkehrsbereich und der Lagerhaltung, gefolgt von der Gastronomie und Hotellerie sowie aus dem Baubereich. Nach Angaben der Statistikbehörde standen hinter den gemeldeten Insolvenzen Forderungen von Gläubigern von insgesamt rund 18,5 Milliarden Euro. Das waren rund 10 Milliarden Euro weniger als im Vorjahreszeitraum.
1: Im Bundestag beenden die Abgeordneten heute ihre Haushaltsberatungen. Im Mittelpunkt steht der größte Einzeletat, der von Arbeits- und Sozialministerin Baas. Dafür sind im kommenden Jahr mehr als 201 Milliarden Euro vorgesehen, davon über 145 Milliarden für Rentenversicherung und Grundsicherung. Auch der Etat von Bundesforschungsministerin Bär steht zur Debatte. Verbraucherschützer kritisieren weiter, dass Krankenkassen ihre Versicherten nicht mehr über steigende Zusatzbeiträge informieren müssen. Das hatte die Bundesregierung im Zuge ihres Sparpakets bei den Gesundheitsausgaben beschlossen, mit dem Ziel, Bürokratie abzubauen. ARD-Reporter Till Bücker.
3: Doch die Verbraucherzentralen halten das für einen schweren Fehler. Denn wer von einer Erhöhung des Zusatzbeitrags nicht rechtzeitig erfahre, könne sein Sonderkündigungsrecht nicht nutzen. Beim Sonderkündigungsrecht entfällt die Vorgabe, dass man mindestens 12 Monate an seine aktuelle Kasse gebunden ist. Im schlimmsten Fall bemerken Versicherte die Erhöhung erst auf dem Gehaltszettel. Die Verbraucherschützer fordern deshalb, die Bundesregierung müsse die Regelung rückgängig machen und die Versicherer wieder zur persönlichen Benachrichtigung verpflichten, ob per Brief, E-Mail oder digitalem Postfach.
1: In der Schweiz laufen die Ermittlungen nach einem schweren Unfall mit einem Reisebus aus den Niederlanden. Laut Behörden kamen 5 Menschen ums Leben. Von den 48 Insassen wurden außerdem 40 verletzt, 3 von ihnen schwer. ARD-Korrespondentin Sandra Bieger.
4: Das Unglück ereignete sich gestern am späten Nachmittag im Engadin im Osten der Schweiz. Der Bus aus den Niederlanden mit rund 50 Menschen an Bord war nach Angaben der Polizei auf einer Landstraße gegen eine Leitplanke gefahren. In der Folge sei das Fahrzeug von der Fahrbahn abgekommen und auf die Seite gekippt. Der Unfall soll sich im Bereich einer Baustelle ereignet haben. Weitere Fahrzeuge waren offenbar nicht beteiligt.
1: Mit Schweigeminuten, Glockenschlägen und Lichtinstallationen wird heute in den USA der Opfer der Terroranschläge vom 11. September gedacht. Knapp 3000 Menschen waren vor 25 Jahren in New York, Washington und Pennsylvania getötet worden, als Al-Qaida-Terroristen Flugzeuge kaperten und gezielt in Gebäude steuerten. Am Mahnmal in New York sollen wie jedes Jahr die Namen der Opfer verlesen werden. Zum ersten Mal wird auch an die mehr als 8000 Menschen erinnert, die an den gesundheitlichen Spätfolgen gestorben sind. Im Frankfurter Osthafen beginnt am Abend die Katastrophenschutzübung Frankopia. Feuerwehr, Polizei und andere Helfer proben 24 Stunden lang den Ernstfall bei hybriden Bedrohungen. HR-Reporter Frank Angermund.
5: Bis Samstagabend geht es unter anderem um Drohnenangriffe und um fehlgeleitete Drohnen, die Infrastruktur gefährden oder Menschen verletzen können. Außerdem sind kleinere, unangekündigte Szenarien geplant. Insgesamt beteiligen sich rund 370 Rettungskräfte an der Übung. Etwa 80 Menschen übernehmen Rollen als Statisten und Verletzte. Die Feuerwehr weist darauf hin, dass wegen der Übung im Ostend viele Einsatzkräfte und Fahrzeuge zu sehen sein werden.
1: Das waren die Nachrichten. Das Wetter. Sonnenschein und Wolken wechseln sich heute ab. Es bleibt meist trocken. Im Nordwesten regnet es auch etwas. 18 bis 24 Grad. In der Nacht dann mal bewölkt, mal aufgelockert. Es kühlt ab auf 13 bis 8 Grad. Morgen sonnig, mal bewölkt. 19 bis 26 Grad. Und die weiteren Aussichten. Am Sonntag viele Wolken, ab und zu auch Regen, bis 24 Grad. Und zum Start in die neue Woche am Montag bleibt es wechselhaft, maximal 25 Grad. Die Zeit 10.05 Uhr.
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6: Mit Meinolf Bunzmann, ich freue mich, dass Sie dabei sind.

Der berühmte Tanz der Stunden aus La Gioconda von Amilcare Ponchielli mit dem HR-Sinfonieorchester, obwohl das den Namen Järvi ja auch sehr gut kennt, aber das war Neeme Järvi und nicht Paavo Järvi, Neeme Järvi der Vater, der hier das Sinfonieorchester Göteborg geleitet hat. 10 Uhr und 16 Minuten HR2 Kultur am Vormittag. Was liegt unter der Stadtoberfläche von Wiesbaden eigentlich im Verborgenen? Dieser Frage geht ab morgen Metropolis auf den Grund. Eine Produktion am Hessischen Staatstheater Wiesbaden, ausgehend von Fritz Langs Filmklassiker Metropolis aus dem Jahr 1927, und da nimmt das Stück eine Stadterkundung der besonderen Art. Begleitet von einer Kamera nimmt das Schauspielensemble vertraute Orte aus ungewohnter Perspektive ins Visier. Ein Live-Theater-Event, das die Stadt Wiesbaden mit neuen Augen sehen lässt. Silvia Adler stellt es uns vor.

0: Fliegende Autos, die durch die Skyline einer futuristischen Megastadt schweben, humanoide Roboter und menschenverschlingende Maschinen. In seinem Kultfilm Metropolis von 1927 entwirft der Regisseur Fritz Lang eine dystopische Zukunftsvision. Wie sieht eine Stadt im Jahr 2027 aus? Diese zentrale Frage des Stummfilmklassikers hat knapp 100 Jahre nach dessen Erscheinen auch die Wiesbadener Theaterproduktion Metropolis inspiriert, erklärt Regisseur Sebastian Nübling. Er und sein Team haben das heutige Wiesbaden von 2026 in den Fokus gerückt.
1: Die Setzung in Metropolis von Fritz Lang ist ja, wir gucken uns eine Stadt in 100 Jahren an. Das ist ja dieses Metropolis. Und jetzt sind wir 100 Jahre später und können uns einfach mal Wiesbaden exemplarisch für eine andere Stadt einmal ansehen, was ist denn passiert in diesen 100 Jahren? Wie sieht die Stadt jetzt eigentlich aus? In Fritz Langs Filmen waren das eben so mit, die Autos fuhren auf hochliegenden Autobahnen zwischen Hochhäusern und die Flugzeuge gehen drunter durch und so. Im Kern hat man halt jetzt hier halt vierspurige Ampel, da muss ziemlich aufpassen, dass man nicht über den Haufen gefahren wird, zum Beispiel jetzt, wenn man die Verkehrsanalogie sucht. Ne?
0: Eine Erkundung quer durch Wiesbaden, von der Straßenkreuzung bis aufs Parkhausdach. Die Zuschauer und Zuschauerinnen werden diese Tour allerdings nicht in der Stadt, sondern vom Theatersaal aus auf großformatigen Leinwänden miterleben. Wenn sie sich in ihren Sesseln bequem zurücklehnen, wird das Schauspielensemble bereits ausgeschwärmt sein.
1: Das Erste, was auffallen wird, ist sicher, dass die Schauspieler nicht auf der Bühne sind, sondern auf der Bühne hängen mehrere große Leinwände. Und die PerformerInnen gehen von der Kamera begleitet in die Stadt und alles, was da passiert, wird live ins Haus übertragen. Das heißt, man sitzt ein bisschen wie im Kino, sage ich mal. Und was auch das Besondere ist, ist das Orchester. Es spielt live dazu. Originalfilmmusik von Metropolis von 1927.

0: In die berühmte Filmmusik von Gottfried Huppertz werden sich elektronische Klangkreationen von Jackie Poloni mischen. Die sind inspiriert von der bunten Geräuschkulisse der Stadt Wiesbaden, vom Autohupen bis zum Sittichruf. Die Komponistin wird bei jeder Aufführung selbst am Mischpult sitzen und die Sounds live einspielen.
1: What I'm mainly doing is transforming or interacting with the orchestra music and
2: im Wesentlichen transformiere ich die Orchestermusik oder interagiere mit ihr und überführe sie in eine andere Dimension. Eine Dimension, die einen Bezug zur Stadt herstellt und zu dem, was wir auf der Leinwand sehen. Ein Großteil meiner Arbeit besteht darin, den Raum zwischen der Orchestermusik im Konzertsaal und dem äußeren Orchester, also der Stadt, ihren Geräuschen, den Klängen der Akteure und so weiter, auszuloten.
0: Musikalisch ist der originale Metropolis-Sound allgegenwärtig. Inhaltlich geht die Wiesbadener Produktion allerdings ihre ganz eigenen Wege. Das Textbuch von Stefan Langer und Sophie Steinbeck erzählt keine zusammenhängende Geschichte. Theaterszenen im eigentlichen Sinne gibt es nicht. Die Hauptprotagonistin ist die Stadt, erklärt Sebastian Nübling.
3: Also die spielen jetzt nicht Theater da draußen, die sind ziemlich viel unterwegs in der Stadt und gehen an bestimmte Punkte, da kommen Texte. Die Texte sind eher so, also keine Szenen im Sinne von Dialogen, die Texte sind so Beschreibungen und Statements und ein Nachdenken über Stadt und was Stadt auch sein könnte, außer das, was es jetzt gerade ist.
0: Bei ihrem Streifzug durchs abendliche Wiesbaden werden die Schauspieler und Schauspielerinnen übrigens grau geschminkt sein, wie die Stummfilmakteure in Metropolis und sich in ähnlichen Kostümen bewegen. Kunstfiguren, die das Stadtbild ins Surreale kippen lassen. Denn genau darum geht es, gewohnte Perspektiven auf die Stadt aufzubrechen und vielleicht sogar Veränderung anzustoßen.
3: Der Text denkt drüber nach, können wir uns Stadt eigentlich auch anders vorstellen als so, wie wir sie halt haben und wie sie gewachsen ist und wie wir in die Stadt reingewachsen sind. So einer der grundlegenden Gedanken ist, das ist alles aus Backstein gebaut, wenn man die einfach mal wieder auseinandernehmen würde und macht einen großen Haufen, könnte man da auch was anderes draus bauen. Das ist eine Spur, die viel mit Metropolis, dem Film von Fritz Lang zu tun hat.
4: Und Sie können Metropolis erleben. Die Premiere ist morgen am Staatstheater Wiesbaden. Die musikalische Leitung des Abends hat Alejandro Hassan. Beginn ist um 19.30 Uhr. Dann läuft das Stück noch in 7 weiteren Vorstellungen, insgesamt bis zum 10. Januar.

Georg Friedrich Händel, die erste Klaviersuite in B-Dur im Werkverzeichnis, die Nummer 434 mit der Pianistin Ragnar Schirmer. Und wenn Ihnen der letzte Satz, die Variationen irgendwie bekannt vorgekommen sind, dann liegt das daran, oder vielleicht daran, dass Sie auch die Händel-Variationen von Johannes Brahms kennen. Der fand das Thema so toll, dass er darüber einen Variationenzyklus geschrieben hat mit einer abschließenden Fuge. Da war er 28 Jahre alt.

I Will Be Right There singt die Schwedin Ida Sand auf ihrem neuen Album, das auch denselben Titel trägt wie dieser Song. Die Sängerin, Pianistin und Songwriterin setzt sich darin mit den Themen Beziehung und Vertrauen auseinander. Ihre souligen Songs kreisen um die Frage, was Menschen füreinander bedeuten können. Mehr über I Will Be Right There und noch weitere Musik grenzenlos hören Sie heute nach den 19 Uhr Nachrichten bei uns in HR2 Kultur, wie immer in der Sendung Hörbar. Bei uns geht's jetzt hörbar weiter mit Musik von Wolfgang Amadeus Mozart. Hören wir sein B-Dur-Violinkonzert, Köchelverzeichnis 207, mit dem Geiger David Grimal und dem Ensemble Les Dissonances.

0: Applaus in Paris in der Cité de la Musique im März 2014 für den Geiger David Grimal und das Ensemble Les Dissonances. Gehört haben wir das Violinkonzert in B-Dur, Köchelverzeichnis 207 von Wolfgang Amadeus Mozart. 10.51 Uhr HR2 Kultur am Vormittag. Die Kaleidoskop Kinder- und Jugendtheatertage werden heute 30 Jahre alt. Das Projekt bringt Theater in die ländlich geprägten Regionen Hessens, dahin, wo Kinder und Jugendliche nicht so leicht Theater erleben können wie in den Städten. Heike Scharpf ist die Projektleiterin bei Kaleidoskop. Sie ist Regisseurin, Diplompsychologin und Coach. Im Gespräch mit HR2 Kultur blickt sie zurück und berichtet, wie es damals zur Gründung des Theaterprojekts kam.
1: Kaleidoskop, ich wurde ja von Angelika Sieburg und Ilona Sauer gegründet, mit dem Ziel, auch in kleineren Gemeinden in Hessen Kinder mit dem freien Theater in Kontakt zu bringen und ihnen Inspiration, neue Ideen, unkonventionelle Lebensmodelle auch dorthin zu bringen.
0: Und es ist gar nicht so einfach, Theaterstücke an so vielen verschiedenen Orten in kurzer Zeit aufzuführen. Alle Beteiligten der Kinder- und Jugendtheatertage müssen beim Projekt größtmögliche Flexibilität zeigen.
1: Theater oder die freien darstellenden Künste, die ja auch Tanz beinhalten, die ja auch Figurentheater und Theater im öffentlichen Raum beinhalten, können schon Kindern einfach Fragen zu unserem Menschsein stellen, zu unserem Zusammenleben, die in einem kreativen Freiraum stattfinden, jenseits des Lehrplans. Wir halten das für enorm wichtig, auch in Zeiten, wo Demokratieentwicklung so wichtig ist, weil es einfach wirklich ein Freiraum ist, um Inspiration zu geben, auch für eine zukünftige Gesellschaft.
0: Eine Jury wählt bei jeder neuen Ausgabe der Theatertage aus, welche Stücke gezeigt werden. Die Jurymitglieder achten dabei auf Alters- und Herkunftsdiversität.
1: Wir wählen die Stücke, wir versuchen uns in die Kinder und Jugendlichen reinzuversetzen. Und wir wählen eigentlich schon aus einerseits nach dem, ob wir selbst begeistert sind von den Stücken, ob sie uns mitreißen, aber natürlich auch, ob sie uns ästhetisch überzeugen und die Inhalte uns relevant und zeitgenössisch und aktuell erscheinen.
0: Viele Theaterstücke sind in den vergangenen Jahrzehnten aufgeführt worden. An eines erinnert sich Heike Scharpf besonders gern zurück.
1: Vor einigen Jahren wurde die Rote Zora von den Flunker-Produktionen gezeigt. Das ist ein Jahrmarkttheater, was auf dem Blumenhof in Wallmünster mit viel Pauken und Trompeten einzog, was mit Masken, mit Figuren arbeitet und was ein bisschen schrille ist und auch so die Frage nach Outlaws stellt. Wie geht die Gruppe mit denjenigen um, die sich so anders verhalten und eigene Wege suchen? Und das fand ich sehr schillernd und sehr außergewöhnlich.
0: Und auch heute noch, nach 30 Jahren, gibt es immer wieder kleine Veränderungen und Neuerungen bei den Kaleidoskop Kinder- und Jugendtheatertagen. So werden seit kurzem zum Beispiel auch Stücke mit artistischem Inhalt angeboten. Das neue Genre heißt Narrativer Zirkus.
1: Der narrative Zirkus versucht tatsächlich, den Zirkus eher auch mit dramaturgischen Linien zu durchwirken, sodass auch relevante Themen verhandelt werden und es quasi auch eine Erzählung ergibt. Da geht es jetzt nicht drum um Nummernprogramm, bei dem es nur ums Können geht, sondern es geht auch um die Wichtigkeit der Erzählung und der thematischen Inhalte.
0: Artistik mit Botschaft also. Heute um 15 Uhr findet im Seligenstädter Stadtteil Niederfeld auf dem Spielplatz Berliner Straße der erste Teil der Jubiläumsfeier statt. Eine Feier für alle Interessierten mit Spielaktionen und einer Luftartistik-Performance. Und am 22. September wird in Frankfurt weitergefeiert mit einer Fachtagung zu den Perspektiven des Gastspiels für junges Publikum in ländlichen Räumen.

Der deutsche Titel des gerade gehörten Stücks würde erstmal an Barockmusik denken lassen, Trio-Sonate. Aber klar, das war ein Stück aus dem Jahr 1907, komponiert von Maurice Emmanuel, eine Trio-Sonate, Opus 11. Maurice Emmanuel war einer der Lehrer von Olivier Messiaen. Messiaen hat bei ihm Musikgeschichte studiert und auch griechische Musik. Wir haben das Trio oder die Trio-Sonate Opus 11 von Maurice Emmanuel gehört mit dem Ensemble Les Vents Français und dem Pianisten Eric Lesage. 11 Uhr, 9 Minuten, H2 Kultur am Vormittag. Das folgende Chorstück fand sein Komponist so schön, dass er es in eines seiner Oratorien verwendet hat, dort natürlich dann auch mit Orchester. Ich spreche vom Oktett, denn er hat seinen Engeln befohlen, von Felix Mendelssohn Bartholdy, das er 1844 komponiert hat, wie gesagt zunächst a cappella, und dann hat er es in sein Oratorium Elias eingefügt. Wir hören die a cappella-Version mit dem Oktett Hannover.

0: Er hat seinen Engeln befohlen über dir, von Felix Mendelssohn Bartholdy, gesungen hat das Voktett Hannover. 11.13 Uhr, HR2 Kultur am Vormittag. Stars, Glamour und preiswürdige Filme, das alles prägt das Filmfest in Venedig heutzutage. Aber kaum jemand hat noch im Kopf, dass das Festival in der Zeit des Faschismus in Italien entstanden ist. Nicht alle glauben, dass sich das Festival genug mit seiner Vergangenheit beschäftigt. Und wie hat es Venedig überhaupt geschafft, nach dem Krieg wieder zu einem der großen Filmfestivals zu werden? Eine Reise durch die Geschichte des Filmfests mit Lisa Weiß.
1: Filmfest in Venedig. Das ist Kino in monumentaler Atmosphäre. Riesig und weiß steht der Palazzo del Cinema am Lido, daneben der Palazzo del Casino. Außen verkleidet mit hellem Travertin, innen Luxus pur mit edlem Marmor und bunten Mosaiken. Alles faschistische Architektur. Denn unter dem Diktator Benito Mussolini wurden die internationalen Filmfestspiele von Venedig gegründet, das erste Filmfestival der Welt. Außer der Architektur erinnert auch noch anderes an die faschistische Vergangenheit, sagt Filmkritiker Mauro Donzelli. Der Preis für die beste schauspielerische Leistung heißt bis heute Coppa Volpi, benannt nach einem Gründer des Festivals, Graf Giuseppe Volpi, ein überzeugter Faschist, der das Filmfest auch als Propagandainstrument sah. Aber das ist in Italien kein Thema, sagt Donzelli.
2: Ich glaube, es wäre auch fürs Festival gut, darüber zu reden, sich damit auseinanderzusetzen, zu erzählen, was war. Aber sprechen wir mal über die Anfänge des Festivals. Es war die Belle Époque, es waren dann die 20er Jahre, die Jahre, in denen die Sommerfrische entstand und in denen auch die Urlaubsorte entstanden und damit auch der Lido von Venedig.
1: Der Badeort mit den großen Hotels, in denen sich die reiche intellektuelle Elite der Zeit traf, faszinierte viele und war ein idealer Platz, um Publikum für die ersten Filme zu finden. So wurde im August 1932 auf der Terrasse des Grand Hotel Excelsior die erste Ausgabe der Mostra del Cinema, der so wörtlich Kinoausstellung, eröffnet. Mit Filmen, die zu Klassikern wurden, wie die erste Frankenstein-Verfilmung. Im Laufe des Zweiten Weltkriegs musste das Festival einige Jahre pausieren und nach dem Krieg bekam es Konkurrenz. Weitere Festivals entstanden. Dass das Filmfest in Venedig trotzdem zum alten Glanz zurückfand, lag am neuen italienischen Film, erklärt Mauro Donzelli.
2: Der Neorealismus, also Rossellini, alles von De Sica und die ganzen großen Autoren, die in den Filmstudiengängen auf der ganzen Welt am meisten studiert werden, das alles hat dazu geführt, dass diese Zeit des Übergangs, das Ende des Zweiten Weltkrieges, Venedig dabei half, sich zu etablieren.
1: Und dann kam in den 60er Jahren Italiens großer Moment. Rom wurde zu Hollywood am Tiber, zu einem Zentrum der internationalen Filmindustrie. Auch dank Regisseur Federico Fellini, sagt Filmkritiker Donzelli.
2: Fellini, der viele Oscars gewonnen hat, der zur engen Bindung zwischen Hollywood und dem italienischen Kino beigetragen hat und damit auch Venedig geholfen hat, sich mit Hollywood zu verbinden und sich gewissermaßen neu auszurichten. Das waren sicher sehr wichtige Jahre. Die Krisenjahre hier in Venedig waren stärker mit der Krise des italienischen Kinos nach den 70er Jahren verbunden.
1: Mittlerweile heißt der Festivaldirektor Alberto Barbera. Er hat in den vergangenen Jahren das kriselnde Filmfest wieder groß gemacht. Unter seiner Leitung haben immer wieder Filme, die in Venedig ihre Weltpremiere hatten, später einen Oscar gewonnen. Er habe vor allem durch seine guten Kontakte Hollywood wieder an den Lido gelockt, ist sich Filmkritiker Donzelli sicher. Auch wenn in diesem Jahr Hollywood-Produktionen im Wettbewerb gar nicht so stark vertreten sind, das gibt auch Alberto Barbera selbst zu.
2: Das Problem ist Hollywood, das einen schwierigen Moment durchmacht. Die Studios definieren gerade die Produktionsrichtlinien neu. Sie versuchen, Spielräume auszuloten, deren Ergebnis noch nicht absehbar ist. Die großen Studios, die klassischen Hollywood-Studios, sind nicht mehr das, was sie einmal waren.
1: Aber im nächsten Jahr, da werde das schon wieder ganz anders aussehen, glaubt Barbera. Ob das wirklich so kommt, es wird sich in etwa einem Jahr bei den 84. Internationalen Filmfestspielen von Venedig zeigen.
0: Lisa Weiß hat uns mitgenommen auf eine Reise durch das Filmfest in Venedig. Morgen Abend endet die aktuelle Ausgabe mit der Abschlussgala und der Preisverleihung.

quatre ouvertures avec leurs airs à la manière française, vier Ouvertüren mit ihren R in französischer Art und Weise. Daraus haben wir eine Ouvertüre gehört, nämlich die vierte, komponiert von Philipp Heinrich Erlebach. Gespielt hat die

0: Akademie für Alte Musik Berlin. 11.35 Uhr, 5 Minuten nach 11:30, HR2 Kultur am Vormittag. Zeit für Lyrik.
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0: Und das kommt heute von James Jakob Hinrich Krüss. Er hat Worte klingen und knistern lassen. James Krüss hat mit seinen Geschichten Generationen geprägt. Von Lyrik bis hin zu Prosatexten wie Tim Thaler ist er ein Autor gewesen, der Sprachspielereien und existenzielle Fragen verbunden hat. Und er hat natürlich Gedichte geschrieben. Im Mai vor 100 Jahren, 1926, ist er auf Helgoland zur Welt gekommen. Gestorben ist er 1997 auf Gran Canaria. Für uns liest James Krüss jetzt höchstpersönlich eines seiner Gedichte, Das Lachen von Babette.
2: In einer Stadt stand Schlot an Schlot. Drum gab es dort viel Rauch. Verschwunden waren Grün und Rot und Gelb und Lila auch. Ein Mädchen nun, es hieß Babette und war 9 oder 10, sah man vergnügt und lieb und nett durch graue Straßen gehen. Es blitzte durch das Nebelgrau ein Lachen da und dort. Ein kleiner Fetzen himmelblau stand plötzlich überm Ort. Da hat man in der Stadt gedacht, ein Wind kommt auf, wie nett. Wir aber wissen, wer's gemacht. Das Lachen von Babette.

Ole. España von Emmanuel Chabrier haben wir gehört mit dem Boston Symphony Orchestra unter der Leitung von Seiji Ozawa. Um 11.43 Uhr in HR2 Kultur am Vormittag jetzt von Spanien nach Norditalien. In seiner Heimatstadt Mailand war Carlo Monza in der zweiten Hälfte des 18. Jahrhunderts eine wichtige und bekannte Größe. Man darf auch davon ausgehen, dass der junge Mozart ihn bei seiner Reise nach Mailand kennengelernt haben dürfte. Wir hören von Carlo Monza jetzt ein Streichquartett in C-Dur mit dem Ensemble Europa Galante.

Das Ensemble Europa Galante hat das Streichquartett in C-Dur von Carlo Monza gespielt. 11.52 Uhr ist es. Ich könnte mir auch vorstellen, dass unser Gast nach 12 auch ein bisschen Streichermusik mitgebracht hat. Denn zu Gast in Menschen und ihre Musik ist der Bratscher Nils Mönkemeyer nach den 12 Uhr Nachrichten. Die kommen ungefähr in 8 Minuten. Bis dahin hören wir noch den Hornisten Radovan Vlatkovic und die Hamburger Symphoniker unter Johannes Mösus mit Introduktion und Rondo in F-Dur Opus 51 von Johann Wenzel Kalli.

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2: 12 Uhr. Prien plant Sofortprogramm zum Jugendschutz im Internet. Houthi kontrollieren wichtige Zufahrt zum Roten Meer. Auch Hessen macht mit bei der Earth Night heute Abend. Das Wetter, Sonne und Wolken, meistens trocken, 18 bis 24 Grad. Mein Name ist Christoph Haas. Um Kinder und Jugendliche besser vor den Gefahren durch Social Media zu schützen, plant Bildungsministerin Prien ein Sofortprogramm. Das hat sie in Berlin angekündigt, nachdem eine Expertenkommission ihr den Abschlussbericht zum Thema übergeben hat. Aus der Nachrichtenredaktion Katrin Austermann.
3: Prien ist weiter für eine Altersgrenze bei der Nutzung von sozialen Medien wie TikTok und Instagram. Die Kommission schlägt alternativ vor, einzelne Angebote zu beschränken. Die Ministerin sagte, sie wolle Maßnahmen auf den Weg bringen, die schnell umsetzbar sind. Die Experten hatten ein Jahr lang an dem Bericht zum Schutz von Kindern und Jugendlichen in der digitalen Welt gearbeitet und 56 Empfehlungen abgegeben. Zum Beispiel auch ein Mindestalter für Chatbots. Die Regierung muss jetzt entscheiden, was umgesetzt wird.
2: Die Zahl der Firmenpleiten ist im ersten Halbjahr auf den höchsten Stand seit 2013 gestiegen. Laut dem Statistischen Bundesamt meldeten fast 13.000 Unternehmen Insolvenz an. Das sind 6,7% mehr als im Vorjahreszeitraum. Demnach waren vor allem die Branchen Verkehr, Gastgewerbe und der Bau betroffen. Die Deutsche Industrie- und Handelskammer sieht als Ursache vor allem steigende Kosten bei Energie und Arbeit. Gleichzeitig meldet der Start-up-Verband aber auch einen Gründungsboom im ersten Halbjahr. Die Houthi-Rebellen im Jemen kontrollieren jetzt eine wichtige Zufahrt zum Roten Meer, die Meerenge von Bab al-Mandab. Das hat die jemenitische Regierung bestätigt. Saudi-Arabien kündigte an, dagegen vorzugehen. ARD-Korrespondent Moritz Behrendt.
4: Die Houthi kämpfen im Jemen gegen die Truppen der international anerkannten Regierung. Die wird von Saudi-Arabien unterstützt. Die Kämpfe im Jemen sind wieder aufgeflammt, nachdem die mit dem Iran verbündeten Houthi vor anderthalb Monaten erklärt hatten, saudische Schiffe dürften nicht mehr durch die Meerenge Bab al-Mandab fahren. Weil die Straße von Hormus im Persischen Golf weitgehend blockiert ist, exportiert Saudi-Arabien inzwischen einen Großteil seines Erdöls über das Rote Meer. Die Durchfahrt durch das Bab al-Mandab ist zentral für den Transport nach Ostasien.
2: Wer darf auf dem Münchner Oktoberfest sein Zelt aufstellen und an den Millionenumsätzen mitverdienen? Darüber verhandelt seit dem Vormittag das Bayerische Oberste Landesgericht. Geklagt hat ein Wirt, der fordert, dass die Vergabe der Festzelte nach europäischem Vergaberecht geregelt werden soll. Bis jetzt bekommen die Wiesenwirte den Zuschlag nach einem Punktesystem. Auswärtige Interessenten sind in der Regel de facto ausgeschlossen. Heute Abend kann es etwas dunkler sein als sonst in Hessen. Bei der Earth Night sind die Menschen aufgerufen, eine Nacht lang die Lichter auszulassen. Auch Gebäude in Hessen machen mit, das Fridericianum in Kassel und der Hochzeitsturm in Darmstadt zum Beispiel. Und zu Orten in Frankfurt, HR-Reporterin Olga Eisenmann.
5: Neben dem Römer zum Beispiel auch am Eisernen Steg und zeitweise in der Eissporthalle. Um ein Zeichen zu setzen gegen Lichtverschmutzung. Für viele Tiere und Pflanzen ist das künstliche Licht unserer Städte schädlich. Amseln beginnen zu früh mit ihrer Brutzeit, weil sie denken, es ist Frühling, und Bäume beginnen zu früh zu knospen.
2: Das waren die Nachrichten. Das Wetter, teils scheint heute die Sonne, teils ist es bewölkt. Gegen Abend kann es in der Nordwesthälfte Hessens örtlich mal ein bisschen regnen. Die Temperaturen steigen auf 18 bis 24 Grad. Kommende Nacht kühlt es ab auf 13 bis 8 Grad. Morgen wird's ähnlich wie heute, da bleibt es dann durchweg trocken, maximal 19 bis 26 Grad. Die weiteren Aussichten: Am Sonntag ist der Himmel oft grau, es regnet zeitweise, teils auch kräftig, bis 24 Grad. Der Montag wird wieder meist trocken, mit Sonne und Wolken und bis zu 26 Grad. Die Zeit 12.04 Uhr.
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6: Heute mit Anne-Kathrin Henschel herzlich willkommen. Ich freue mich auf die kommende Stunde mit Ihnen und mit meinem Gast, einer der international gefragtesten und bekanntesten Bratschisten, Nils Mönkemeyer. Schön, dass du da bist.
7: Ja, ich freue mich auch.
6: Lieber bratschen statt ratschen, sagst du gerne. Heute machen wir beides. Also wir hören Bratsche. Du hast die Musik ausgewählt für diese kommende Stunde und wir sprechen natürlich über dich, über dein Leben und die Musik.
7: Ja, sehr schön.
6: Nils Mönkemeyer, die heutige Playlist, ist die auf Reisen entstanden? Ich dachte, das ist wahrscheinlich die einzige Zeit, die du noch hast, um sowas zu gestalten.
7: Also ich höre am meisten Musik, wenn ich zum Beispiel selber Programme machen möchte oder wenn KünstlerInnen, die ich toll finde, eine neue Aufnahme machen. Und es gibt auch so Dauerbrenner, Leute, die ich ganz inspirierend finde, oder eben wenn ich im Flugzeug sitze, weil da hat man sonst kein Netz und kann ich am Handy rumdaddeln und dann höre ich meistens Musik.
6: Wir steigen ein mit einer Musik, die du im Grunde im Blut hast, Barockmusik. Und ich liebe das Cover. Es ist so ein Fressgelage mit Austernschlürfen. Alle haben einen Sitzen, hängen schon so über dem Tisch. Es sind nur Männer, muss ich sagen. Georg Philipp Telemanns Tafelmusik. Warum hast du das mitgebracht?
7: Also ich bin ein Riesenfan von Alice Arnoncourt. Das war auch die Geigerin, wegen der ich selbst Geige spielen wollte. Und darum dachte ich, ach, das ist so eine tolle Aufnahme und da können wir einen Einstieg da reinbekommen, wie wunderbar die gespielt hat.
6: Und wir müssen dazu sagen, es ist ja eigentlich keine Hintergrundmusik, die er da geschrieben hat, für zwischen den Gängen oder nach dem Essen. Sollten Sie das hören, also legen Sie kurz das Besteck aus der Hand zum Vivace aus der Violinsonate in A-Dur, aus der Tafelmusik von Georg Philipp Telemann.

0: Tafelmusik von Georg Philipp Telemann mit Concentus Musicus Wien. Das ist ein Musikwunsch von Nils Mönkemeyer. Er hat heute die Musik zusammengestellt. Alice Harnoncourt hast du gerade schon erwähnt, die Frau des berühmten Dirigenten Nicolas Harnoncourt, die erste Geigerin von Concentus Musicus Wien, eine Pionierin des Originalklangs. Wie sehr hat die dich geprägt und inspiriert, als du Geige gespielt hast?
1: Also 80er, 90er Jahre, das war so diese große Welle, wo alle zum ersten Mal auf den alten Instrumenten gespielt haben. Und wir hatten also so eine Schallplatte, diese brandenburgischen Konzerte, und ich habe das wirklich rauf und runter gehört. Also am liebsten habe ich das so gemacht, bei dem Schallplattenspieler gab es so zwei Geschwindigkeiten. Und wenn man dann also die schnellere abgespielt hat für die kleineren, dann wurde das ganz schnell und ein bisschen höher. Und die haben eigentlich ziemlich langsam gespielt damals bei der Aufnahme, und dann habe ich das schneller gespielt und fand das dann besonders toll.
0: Sehr herrlich.
1: Ja, das fand ich super. Also ich wollte immer ganz schnell spielen. Als Kleinkind habe ich auch gerne vor der Waschmaschine gesessen, wenn die geschleudert hat. Ich glaube, da war irgendwie... Und jetzt bin ich halt ein Turbo-Bratscher. Das ist irgendwie...
0: Die Tafelmusik, das ist der große Werkzyklus von Georg Philipp Telemann. Der Titel, der klingt ja ganz schlicht, aber es ist schon die hohe Schule des Ensemblespiels. Und das ist auf jeden Fall was, das du liebst und beherrscht, Kammermusik neben deiner Solokarriere. Was macht gute Kammermusik für dich aus?
1: Ja, das ist vielleicht auch das Schöne bei Telemanns Musique de Table, also Tafelmusik, weil das ist ja Musik für eine Zusammenkunft von Menschen und für Begegnungen. Und das ist für mich das Herzstück davon, was Kammermusik ist, dass wir uns treffen und gemeinsam etwas gestalten. Und dass wir alle unsere eigene Stimme einbringen und daraus etwas Schöneres, Größeres entsteht. Und das ist für mich das Symbol davon, was Musik kann. Und da gibt es diese Ebene von Publikum und Gruppe und dann die einzelnen Spieler. Und ich finde, das ist etwas ganz Magisches.
0: Wie schnell spürst du, ob es mit jemandem passt, wenn du Kammermusik spielst?
1: Also ich sag mal so, wenn das nicht passt, dann wird man ganz professionell und probt etwas mehr und zieht es so durch. Und wenn das passt, dann atmet man gemeinsam, dann gibt es so eine gemeinsame Körpergestik und das überträgt sich auch sofort. Ich glaube, das ist etwas, egal ob zum Beispiel das Publikum gebildet ist mit Musik oder nicht, die spüren das, ob diese Chemie da ist oder nicht.
0: Also es gibt sowas wie Liebe auf den ersten Blick.
1: Ganz bestimmt.
0: Ja.
1: Nicht nur in der Liebe.
0: Sie hören heute eine Aufnahme mit Caroline Wiedmann und Julian Steckel und William Yoon. Was macht denn die Zusammenarbeit in diesem Quartett so besonders?
1: Also wir hatten zum Beispiel in dieser Kombination dieses Werk von Le Queux geprobt, was wir entdeckt haben, ein belgischer Komponist. Dann gab es so einen Moment, weil diese Musik ist so unglaublich intensiv und schön, und wir haben so aufgehört und wir hatten alle Tränen in den Augen. Und das war so, wie soll ich sagen, das waren so Dankbarkeitstränen, weil das so, ja, weil das so ein Geschenk ist, wenn man dieses Gefühl gemeinsam erlebt, wie wunderbar Musik ist und dass man sich so verbinden kann. Und diese Gruppe liegt mir ganz doll am Herzen. Das sind so wunderbare Menschen und Musiker, und ja, das ist was ganz Besonderes.
0: Wie sehr kannst du dich einlassen auf so ein Gefühl? Ihr müsst ja irgendwie auch die Fassung wahren auf einer Bühne. Es gibt da ja sicher auch eine Grenze des zu weit gehen, sich zu weit den Emotionen hingeben.
1: Ja, das ist ein interessanter Punkt, weil wenn ich jetzt zum Beispiel selber weine, dann verliere ich sozusagen die Beherrschung und dann weint das Publikum, weil es so furchtbar klingt. Und also genau, das ist so eine merkwürdige Schizophrenie im Spiel. Einerseits ist man irgendwie so wie so ein Kanal, wo das alles durchfließt und dann ins Publikum geht, und gleichzeitig muss ich ja ganz offen sein für die Emotionen des Werkes. Und das ist ehrlich gesagt etwas, womit ich auch besser geworden bin. Also zum Beispiel während meiner Studienzeit haben immer alle so, oh nein, Nils, zu viel, nein. Und ich habe immer nicht verstanden, was die meinen. Und ja, ich konnte das irgendwie nicht richtig kontrollieren oder, also so ein neumodisches Wort, aber channeln, ja. Also man muss wirklich schaffen, dass die Emotion nicht im Körper stecken bleibt, sondern dass man die dann rauskriegt. Und das darf aber auch nicht zu viel sein. Das ist so ein goldener Mittelweg, den man da finden muss.
0: Der ist sicher sehr gefragt bei der Musik, die wir jetzt hören. Du hast es schon gesagt, Guillaume Le Queux, ein belgischer Komponist, ganz unbekannt, der sehr früh gestorben ist, mit nur 24 Jahren. Eine ja irgendwie auch faszinierende Geschichte. Mich hat das gleich ganz bewegt irgendwie, als ich das so recherchiert habe, dass der in dem Alter so eine Musik schreiben konnte. Wie seid ihr denn auf dieses Klavierquartett gestoßen?
1: Ja, wir wollten in Konzertprogrammen ein Werk einfügen, was nicht so oft gespielt wird, weil man spielt immer Brahms und die Standardstücke. Und wir haben das angefangen und waren sofort so, oh mein Gott, was ist das denn? Der hat auch naturgemäß nicht so viel geschrieben. Und die Besonderheit daran ist noch, dass sein Lehrer Vincent Dandy, sehr schwer auszusprechen, der hat das Werk die letzten Takte noch ergänzt, weil das aufhört, der hat es einfach nicht fertig geschafft. Und das fand ich an dieser Sache auch noch besonders rührend, dass der Lehrer sozusagen gesehen hat, oh, das ist so ein tolles Stück, das muss gehört werden und irgendwie in diesem Geist seines Schülers das Werk vollendet hat.
0: Viel mehr gibt es dazu gar nicht zu sagen. Der zweite Satz aus dem Klavierquartett in H-Moll von Guillaume Le Queux mit Caroline Wiedmann, Julian Steckel, Nils Mönkemeyer und William Yoon. Eine wunderschöne Aufnahme vom Internationalen Musikfest am Tegernsee 2024.

0: der zweite Satz aus dem Klavierquartett in H-Moll von Guillaume Le Queux. Bratscher Nils Mönckemeyer hat diese Musik ausgewählt und Nils hat auch mitgespielt in dieser Aufnahme. Wer sollte sonst so schön Bratsche spielen?
1: Danke.
0: Mit 16 bist du zur Bratsche gekommen. Vorher Geige gespielt. Dieses erste Gefühl mit der Bratsche in der Hand. Weißt du noch, wie das war?
1: Ja, weil damals, also ich war in der Pubertät oder gerade raus. Und die Bratsche war für mich die Entdeckung der Romantik eigentlich und auch des Spiels der Romantik. Und ich war davor so totaler Barockfetischist und ich fand auch Vibrato ganz doof. Und dann auf der Bratsche plötzlich kam das alles. Und deswegen ist es für mich das Instrument, wo ich irgendwie meine Stimme mitgefunden habe. Ja, wahrscheinlich, weil das ist meine Stimme.
0: Und es war auch gleich klar, das war's mit der Geige.
1: Jein, also mir war das eigentlich klar, aber mit dem Kopf habe ich noch rumargumentiert. So macht man das ja manchmal im Leben. Und dann ist damals meine Geigenlehrerin gestorben. Die ist auf ganz hochdramatische Art und Weise umgekommen, wurde wegen ihrer Stradivari ermordet. Es war eine ganz dramatische Geschichte und plötzlich hatte ich keinen Unterricht mehr. Und ich habe meine Geigenlehrerin sehr geliebt. Die war wie so eine Großmutter. Und deswegen auch wollte ich, glaube ich, mit der Geige nicht so schnell aufhören. Und dann war die weg. Und ja, und dann habe ich einen ganz tollen Bratschenlehrer in Hannover gefunden und alle diese Sachen kamen so zusammen. Und manchmal ist es ja so, da kommt was von außen und das gibt dem Leben eine Richtung und dann ist es alles anders und auch richtig so.
0: Ich finde es auch interessant, dass es doch oft eher mit einem Menschen verbunden ist als mit dem Instrument. Das habe ich schon oft gehört in Interviews mit Musikerinnen und Musikern.
1: Ach, interessant,
0: dass das lehrerprägend sind und dass dann vielleicht gar nicht das Instrument an sich oder der Klang so entscheidend war, sondern der Mensch, mit dem man das lernt und studiert.
1: Besonders so, weil man noch so jung ist. Also es ist ja wie beim Leistungssport. Man fängt ja sehr, sehr früh an, sich professionell damit zu beschäftigen. Und das ist immer 1:1 Unterricht. Das ist wirklich sehr intensiv und ganz persönlich. Deswegen, es macht Sinn. Ja.
0: Wie oft überrascht sie dich denn heute noch, die Bratsche, und umarmt dich, wenn du sie in die Hand nimmst?
1: Ach, manchmal findet sie mich auch ganz doof.
0: Ah ja.
1: Das gibt's leider auch. Also es ist jetzt eine wechselhafte Beziehung.
0: Okay.
1: Also ich habe vor einigen Jahren ein neues Instrument gekauft von Philipp Augustin. Das ist so ein ganz besonderer Geigenbauer aus dem Schwarzwald, der aber auf Laos lebt und immer ganz gechillt ist und noch sehr jung. Und der hat ein Instrument für mich gebaut und am Anfang dachte ich so, oh nee, ich finde dieses Instrument schrecklich, weil das hatte so viele Obertöne. Also der Klang am Ohr war nicht so rund, wie ich das gewohnt war. Und dann plötzlich musste ich mich komplett nochmal neu einhören. Und das war zum Beispiel eine Phase, wo ich dachte, oh Gott, ich finde meinen Klang nicht und ich hatte, das bin nicht ich. Aber mittlerweile finde ich das Instrument ganz toll.
0: Also du bist dabei geblieben und hast es durchgezogen.
1: Ja, ja.
0: Und hat sich dein Klangideal damit auch verändert, mit diesem Instrument, das so viel Neues mitgebracht hat?
1: Also ich habe noch eine andere Bratsche von Peter Erben, die ich auch noch immer wieder spiele. Und das ist so das Instrument, mit dem ich alle Sachen vorher gemacht habe. Und darum fühle ich mich dem sehr verbunden. Und wir sagen das so, es gibt Instrumente, die sind am Ohr schön und es gibt welche, die sind im Saal schön. Und das von Peter Erben ist so eins, was in Kammermusik zum Beispiel ganz besonders schön ist, weil das so einen runden, warmen Klang erzeugt. Und dann am Ende irgendwann passiert so was Eigenartiges, dass man, egal auf welchem Instrument man spielt, man findet wieder seinen Klang. Ich weiß gar nicht, was das ist, aber das findet man dann wieder.
0: Lässt der sich in Worten beschreiben, deinen Klang?
1: Nee, da halte ich das ein bisschen wie die leider verstorbene Schauspielerin Maggie Smith, die gesagt hat, sie weiß gar nicht so genau, wie sie das macht und sie will das auch nicht so genau wissen, weil dann ist vielleicht das Geheimnis weg. Also ich mache das, was ich mache und es gibt so einen inneren, es ist fast wie so ein innerer Zwang, dass man manche Dinge so spielen muss, wie man die spielt. Und dann lasse ich das so und ich vertraue einfach darauf, dass das dann trägt.
0: Aber eine Orientierung ist schon immer noch die menschliche Stimme.
1: Ja, das stimmt. Und eine andere Sache ist auch, also ich weiß zum Beispiel, welche Dinge ich besser kann und für welche ich mehr arbeiten muss. Und wenn jetzt zum Beispiel das Drama kommt, dann bin ich immer ganz schnell dabei. Und wenn ich elegant sein muss, dann brauche ich etwas mehr Zeit. Und ich habe zum Beispiel keine Angst vor einer großen Bühne. Ich kann das gut füllen. Solche Dinge weiß ich über mich und auch mehr als früher. Und das hilft auch. Aber am Ende ist ja auch die Musik irgendwie ein Mysterium und manche Geheimnisse muss man nicht entschlüsseln.
0: Das lassen wir genauso stehen. Du hast eine Stimme mitgebracht, die, glaube ich, auch in diese Drama-Richtung gehen kann. Die kann wahrscheinlich alles abdecken und hat dich in jeder Hinsicht inspiriert, denke ich, von Véronique Jeans.
1: Also das ist eine französische Sängerin, die viele, viele Jahre eine der Top-Barock-Interpretinnen war und darum kannte ich sie auch schon seit Ewigkeiten. Also ihre ersten Aufnahmen haben mich schon begleitet, da war ich 18. Und natürlich bei der menschlichen Stimme entwickelt sich das mit dem Alter und die Stimmen werden schwerer und dunkler. Und mittlerweile macht sie alles bis hin zu Bel Canto. Und ich habe mit ihr auch damals dann Repertoire entdeckt. Also die ist spezialisiert auf französisches Repertoire. Mittlerweile gibt es auch tolle Aufnahmen hier, ganz tolle CDs, die man unbedingt anhören sollte. Und durch sie habe ich ein Werk entdeckt von Francis Poulenc, La Voix Humaine, also die menschliche Stimme nach dem berühmten Werk von Jean Cocteau. Und das hat mich total begeistert. Und eigentlich ist das die Quintessenz davon, was ich gerne auf der Bratsche können möchte.
0: Wow, da müssen wir reinhören. Allô, ah chérie, c'est toi aus La Voix Humaine von Francis Poulenc. Hier ist Véronique Jeans.
2: Allô, c'est toi? Oui! Très bien, c'est

0: Beaucoup de courage.
1: Ein intimes Telefonat, das wir hier belauschen. Eine Frau, die mit ihrem Geliebten telefoniert, aber er antwortet nicht. Was für ein verrücktes Werk von Francis Poulenc. Véronique Jeans hat hier gesungen. Es ist viel mehr als das. Also da steckt ja alles drin. Auch viel Schauspiel.
2: Ich glaube ja, der Geliebte antwortet und man weiß nur nicht, was er sagt. Und man kann das so ein bisschen rekonstruieren. Es ist also eine Frau, die verlassen wurde und ihr Ex-Geliebter wird heiraten. Und sie versucht ihn also noch zu manipulieren und zu überzeugen, wieder zurückzukommen. Und dann gibt es dazwischen so Banalitäten der Telefonanlage. Und sie erreicht ihn dann immer nicht. Deswegen alle paar Minuten sagt sie immer Hallo, Hallo. Und dann erfährt man quasi die Geschichte dieser Beziehung so nach und nach, und das alles mit dieser unfassbaren Bandbreite, die Véronique Jeans da hat. Und es gibt eben diese unfassbare Stelle, wo sie innerhalb von 3 Sekunden von fast nichts zu höchster Verzweiflung in diesem hohen C sich aufschwingt und was sie alles mit ihrer Stimme machen kann. Und gleichzeitig bleibt diese Stimme immer so ganz cremig und dunkel. Ich finde wirklich, diese Stimme ist so sexy.
1: Er ist ein Fan.
2: Ja, ich bin ein Fan.
1: Es ist eindeutig. Das macht Freude, so soll das sein. Du hast heute die Musik ausgewählt für diese Stunde. Nils Mönckemeyer, viele von Ihnen haben ihn bestimmt schon live erlebt. Ich hatte vor wenigen Wochen die Freude, dich zu erleben mit dem Münchner Kammerorchester. Da hast du ein neues Bratschenkonzert aufgeführt, des Schweizer Komponisten Dieter Ammer, No Templates. Heißt, es war nicht die Uraufführung, aber die zweite Aufführung überhaupt.
2: Deutsche Erstaufführung.
1: Deutsche Erstaufführung, so heißt es.

0: Und gerade jetzt auch bei dem Werk von Dieter Amann, also dieses Werk hat etwas sehr Existenzialistisches, weil es eben sagt, no templates, das bedeutet keine Vorlagen, und ernährt sich der Idee eines Bratschenkonzertes nochmal komplett neu und kommt dann irgendwie zu dieser Antwort, dass wir uns in einem Zeitraum bewegen, wo alles gleichzeitig ist, finde ich. Also wo die Vergangenheit und die Gegenwart und die Zukunft irgendwie zusammentreffen.
1: Wie näherst du dich so einem neuen Stück? Ist ja nicht so, dass dann irgendwann die Partitur auf dem Tisch liegt. Ihr hattet schon sehr viel Kontakt im Vorfeld, während der Entstehung auch. Wie ist es dann, wenn da ein Termin steht zur Uraufführung? Wie gehst du das an?
0: Also ich versuche ganz cool zu bleiben, weil jetzt zum Beispiel gerade dieses Werk von Dieter Amann, das ist einfach unfassbar schwer und das sind seitenweise, also wir sagen dann schwarz, das bedeutet ganz viele schnelle Noten. Also ich dachte, oh mein Gott, das ist so schwer. Dann fängt man an zu sortieren. Also was ist das für eine Sprache? Das ist ja das Besondere eigentlich daran. Das gab es früher nicht. Also bei Mozart war es so, alle haben in der gleichen Tonsprache geschrieben. Und jetzt, wenn heute KomponistInnen Werke schreiben, das kann alles sein. Das kann so wie Arvo Pärt klingen, also völlig minimalistisch und meditativ. Oder das kann nur geräuschig sein, wie bei Marc-André. Also alles ist möglich. Ja?
1: Und dann ist es wie eine neue Sprache lernen.
0: Genau.
1: Oder sie überhaupt entdecken.
0: Richtig. Mhm. Und das ist immer der erste Schritt, dass ich irgendwie überlege, was ist das für eine Sprache und was ist das für ein Gefühl und was für eine Art von Klang brauche ich dafür? Und dann gibt es noch sowas, ich schaue so ganz schnell die Partitur durch und dann mache ich sozusagen so innere Kreuzchen an der Seite und denke, okay, muss ich üben, muss ich später üben, muss ich sofort ganz viel üben? Ja, man muss ja so einen Fahrplan entwickeln, damit man die Deadline einhält.
1: Wow, da gibt es sicher auch Momente der Verzweiflung.
2: Also ja, stelle ich mir das vor.
0: Ja, aber also da habe ich jetzt mittlerweile mental einige Tricks, dass ich das besser behandeln kann.
1: Du bist sehr lang im Geschäft und hast auch schon viele neue Werke einstudiert.
0: Ja, das hilft. Genau, also manche Sachen werden besser, wenn man älter wird, manche auch nicht. Aber einschätzen, wann man zu einem bestimmten Zeitpunkt etwas fertig hat, ich finde, das wird besser.
1: Jetzt müssen wir unbedingt reinhören. Ein Ausschnitt aus No Templates von Dieter Amann. Ich gebe Ihnen noch ein schönes Bild mit. Er ist ein Komponist, sagt er, der ja nicht aus der Vogelperspektive komponiert, sondern er krabbelt durchs Unterholz und tritt eine Reise ins Unbekannte an, ohne jegliche Vorgaben. No Templates, eben Niels Mönkemeyer mit dem Münchner Kammerorchester unter der Leitung von Bas Wiechers.

0: Eine Aufnahme vom Oktober 2025 aus dem Münchner Prinzregententheater mit dem Bratscher Nils Mönkemeyer, dem Münchner Kammerorchester und Dirigent Bas Wiechers. Ein Ausschnitt aus No Templates von Dieter Ammann. Jetzt begeben wir uns in Klangwelten, die Sie wahrscheinlich heute nicht erwartet hätten in dieser Sendung. Ein bisschen Ambient Music, Meditationsmusik hast du mitgebracht. Was gibt dir diese Musik?
1: Ja, also die letzten Monate habe ich angefangen, jeden Tag ungefähr 20 Minuten zu meditieren oder etwas zu tun, um mich geistig und menschlich weiterzubilden. Und ich habe so eine App, wo ganz viele verschiedene Kurse drauf sind. Und die Idee ist, dass man immer vor dem Schlafengehen irgendetwas macht, womit der Geist wächst. Und also ich habe gerade einen Selbsthypnosekurs beendet. Das hat 4 Wochen gedauert. Das war sehr spannend. Und davor habe ich einen Meditationskurs gemacht. Und mich hat wahnsinnig gestört, dass die Musik dahinter war halt immer nur so irgendwelche banalen, plätschernden Pianoklänge und dann noch das obligatorische künstliche Vogelzwitschern und ein Bach machte düdel. Und ich dachte so, oh, wie blöd ist das denn? Und dann habe ich angefangen zu überlegen, okay, gibt es da auch was Besseres? Zum einen, und ich habe mich damit beschäftigt, was ist unsere Zeitwahrnehmung in der Musik? Und ich finde bei Ambient-Musik total spannend, dass die Zeit wird gestretched. Also eine Sekunde ist eine Minute. Also das wird alles immer länger und immer länger. Und unser Zeitempfinden wird langsamer. Und das fand ich sehr inspirierend. Und damit werde ich mich auch weiter beschäftigen.
0: Und du hast da eine Musik ausgegraben. Das ist ein Klassiker aus dem Jahr 1964. Ich habe ein bisschen recherchiert und bin gleich hängen geblieben mit Klarinettist Tony Scott. Es war auch ein toller Jazz-Klarinettist, hat aber auch so die Weltmusik im Grunde mit begründet. Und der ist hier mit japanischen Musikern zusammengekommen, die so auch ganz spannende Instrumente spielen. Bambusflöte, Zither werden sie gleich hören. Also einfach mal kurz sein, bewusst hören, Augen schließen. Du hast den Selbsthypnosekurs gemacht.
1: Ja.
0: Was gibst du uns noch mit, um jetzt in diese Musik zu gehen?
1: Also es gibt so einen kleinen Trick, womit das Gehirn sich in Alpha-Wellen versetzt. Und das ist, wenn man nach oben guckt, also als würde man in seine eigenen Augenbrauen schauen. Und dann atmet man 3-mal ein und aus und lässt es da. Und dann schließt man beim 3. Ausatmen ganz langsam die Augen, während der Augapfel oben bleibt. Und danach entspannt man die Augen und atmet nochmal. Und das bringt das Gehirn in Entspannung.

0: Jetzt holen wir sie langsam zurück. Bratschist Nils Mönckemeyer hat uns teilhaben lassen an seinem Weg zur Entschleunigung im stressigen Musikerleben. Und in unserem aller stressigen Leben haben wir alle solche Momente.
1: Ja.
0: Meine Eltern haben früher auch immer gesagt, es geht dann immer alles schneller. Ich kann es heute nachvollziehen. Weihnachten kommt auch immer schneller.
1: Ja, oh mein Gott, Weihnachtsgeschenke.
0: Nils Mönckemeyer als Solist, als Kammermusiker, weltweit unterwegs, seit über 20 Jahren mindestens in der Lehre. Wir brauchen nicht genau rechnen heute. Eine Professur in Berlin an der Hans Eisler, vorher in München, Dresden, Madrid. Warum ergänzt sich das gut, die Lehre mit dem Solistendasein?
1: Es ist eigentlich alles das Gleiche. Es geht ja darum, dass man sich mit Musik beschäftigt. Und ich finde ehrlich gesagt, das Unterrichten sogar, es ist auch für mich eigentlich etwas Therapeutisches, weil ich beschäftige mich nicht mit mir selbst. Es dreht sich nicht darum, ob ich das kann, sondern ich helfe einer jungen Person dabei, die eigene Stimme zu finden, die Möglichkeiten zu entwickeln. Und es geht darum auch, ganz klar zu sagen, dieses Werk, es geht da und darum und das muss man da machen. Und wenn ich also unterrichtet habe, dann weiß ich immer ganz genau, wie ich ein Werk spielen möchte. Das ist super.
0: Also macht dich das noch zu einem besseren Solisten? Es ergänzt das.
1: Das ist so, wenn man erklären muss, wie man etwas macht, dann muss man ja ganz genau wissen, wie. Und kann das nicht so halbbewusst machen. Also ich spiele viel besser als früher durchs Unterrichten, definitiv.
0: Wie beschreibst du dich denn selbst als Lehrer? Was bist du für ein Professor?
1: Also ich bin sehr fordernd, aber ich hoffe, dass ich genauso viele Informationen und Hilfestellungen gebe, wie ich Dinge fordere. Also das ist auch etwas, finde ich, das hat sich sehr geändert. Es gab ja früher so, es kommt so aus der östlichen Schule, so aus Russland. Ich übertreibe das jetzt etwas, aber wo man gesagt hat, ja, also das ist knallhart und wenn man das nicht aushält, dann ist man dafür auch nicht gemacht. Ja, so ein bisschen so diese Friss- oder Stirbhaltung und viele sind daran dann auch kaputt gegangen und gerade sensiblere Menschen haben das oft nicht ausgehalten oder hatten so, na, wie soll ich sagen, also Spätfolgen davon, also Traumata. Und deswegen, ich arbeite sehr viel mit meinen Studierenden daran, dass man eine mentale Stärke auch mit gleichzeitig entwickelt. Und es geht nicht nur darum, dass man die Finger schnell bewegen kann oder irgendwie das beste Vibrato hat, sondern dass man auch mit innerer Stärke auf die Bühne gehen kann und Selbstvertrauen hat. Und ich finde, das hat sich allgemein in der Lehre und auch in unserem Bewusstsein, wie wir mit uns umgehen. Da, also es gibt immer so diese ganzen, ja, die Gen Zs, die sind alle so empfindlich. Mhm. Aber es gibt etwas daran, was ich ganz schön finde. Und das ist dieses Bewusstsein dafür, dass man auf sich selber hört und überlegt, geht es mir jetzt gerade gut damit? Und was kann ich dafür tun, dass es mir gut geht? Und das ist etwas, was mich beim Unterrichten auch beschäftigt.
0: Du wurdest als erster Musiker zum Hochschullehrer des Jahres gewählt für 2024 vom Präsidium des Deutschen Hochschulverbands. Und darüber wollen wir gleich sprechen. Vorher hören wir nochmal Musik. Dmitri Schostakowitsch hast du mitgebracht. Bei der Deutschen Grammophon ist ein besonderes Album rausgekommen, auch mit einer Einspielung von dir.
1: Es gibt ein ganz tolles Festival in der Nähe von Dresden, in Gorisch, wo es die Schostakowitsch-Tage gibt. Ein ganz besonderes Festival auch deswegen, weil alle Beteiligten im Team und die Ausübenden, alle machen das ehrenamtlich. Das heißt, es ist ein Festival, was nur aus Liebe entsteht und aus Begeisterung für die Musik von Dmitri Schostakowitsch. Und da habe ich also die große Ehre gehabt, ein kurzes Stück von Schostakowitsch für Bratsche und Klavier zum ersten Mal zu spielen. Oder vielleicht wurde das zu Lebzeiten gespielt, aber das war ein kleines Blatt mit Noten drauf, was erst kürzlich entdeckt wurde und das durfte ich uraufführen.
0: Also aus dem Nachlass des Komponisten noch gefunden.
1: Ja, genau, so wie das Bodenbrett hochgerissen und dann war darunter ein geheimnisvolles Blatt, wo ein Albumblatt für Bratsche und Klavier drauf war.
0: So ein sehr schönes Bild. Hier sind Nils Mönckemeyer und Rostislav Krima.

0: Musik von Dmitri Schostakowitsch mit Bratschist Nils Mönkemeyer. Er wurde zum Hochschullehrer des Jahres gewählt als erster Musiker. Und da geht es nicht nur darum, wie du lehrst. Es geht um das außergewöhnliche Engagement jenseits deiner Disziplin, also über das, was du tust für die Gesellschaft und was auch den Berufsstand in der Öffentlichkeit fördert. So wird es beschrieben bei diesem Preis. Und da ging es auch sehr um dein Engagement bei der Caritas in Bonn, bei deinem Festival Klassik für alle. Wie sehr ehrt dich diese Auszeichnung, die du da bekommen hast?
1: Ich habe mich sehr darüber gefreut, dass diese Auszeichnung mir für etwas gegeben wurde, was mir wirklich am Herzen liegt. Und das ist die Aufgabe von Musik in der Gesellschaft. Und wie wichtig das ist, dass wir alle Menschen ansprechen, wenn wir spielen. Und dass auch alle Menschen Zugang zu Musik und in meinem Fall zu klassischer Musik haben, weil ich der festen Überzeugung bin, dass Musik etwas kann, was wir ganz dringend brauchen, und das ist eine Verbindung herstellen. Egal wie unterschiedlich wir sind, die Musik überspringt das alles. Und wenn wir jetzt in die Nachrichten schauen, dann wird uns ja Angst und Bange. Ich finde, die ganze Welt ist irgendwie in Aufruhr und der Untergrund ist so ein bisschen am Ruckeln. Und wenn wir jetzt den Konzertsaal nehmen, ja, und wir machen so eine kleine Umfrage zu politischen Themen, dann bekommen wir bestimmt einen Querschnitt der Gesellschaft. Und wenn wir uns mit politischen Themen beschäftigen, würde es im Streit enden. Aber weil wir alle Musik hören, gehen wir aus diesem Konzertsaal raus und wir waren alle eins. Und das ist für mich die Magie davon, was Musik kann und warum auch im Übrigen das Konzert niemals enden wird, weil dieses Erlebnis etwas Magisches ist. Und damit habe ich mich sehr viel beschäftigt und damit, dass die Musik auch zu Menschen kommt, die eben mehr am Rand der Gesellschaft stehen.
0: Also es ist ein Ansporn, auch dieser Preis genauso weiterzumachen.
1: Danke, das werde ich nächstes Mal sagen.
0: Es waren sehr schöne Abschlussworte. Alles Gute, Nils Mönkemeyer. Wir freuen uns auf deinen weiteren Weg und den auch weiter zu begleiten. Schön, dass du heute hier warst. Ihnen vielen Dank fürs Zuhören. Und das letzte Stück kommt vom estnischen Komponisten Erkki Sventyr, Illusion. Und Nils, die Anmoderation gehört dir. Jetzt macht er große Augen.
1: Illusion von Erkki Sventyr, das ist ein Werk, was wie gleißendes helles Licht auf uns fällt und den Tag erhellt.

Das war Doppelkopf heute mit einer Ausgabe von Menschen und ihre Musik. Zu Gast war der Bratscher Nils Mönkemeyer. 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
1: 13 Uhr. Bildungsministerin kündigt Programm für mehr Jugendschutz im Internet an. Baas verspricht Vertrauensschutz bei Rentenreform. Weniger registrierte Gewaltvorfälle auf Amateurfußballplätzen. Das Wetter, Sonne und Wolken, meist trocken, 18 bis 24 Grad. Mein Name ist Christoph Haas. Bundesfamilienministerin Prien will mit einem Sofortprogramm Kinder und Jugendliche im Internet besser schützen. Sie kündigte in Berlin an, sie werde Maßnahmen auf den Weg bringen, die schnell umsetzbar seien. Prien hat am Vormittag den Abschlussbericht einer Expertenkommission zum Thema bekommen, mit mehr als 50 Empfehlungen. Prien sprach von einer Grundlage, um etwas zu verändern in unserem Land. Es geht zum Beispiel um Regeln für die Nutzung von Social Media. Im Bundestag ist über den Sozialhaushalt debattiert worden. Arbeitsministerin Baas von der SPD hat die geplanten Reformen verteidigt. ARD-Hauptstadtkorrespondentin Kirsten Girschig.
2: Die Rentenreform müsse noch in dieser Legislaturperiode umgesetzt werden. Denjenigen, die Angst hätten, die Rente nach 45 Beitragsjahren werde übermorgen abgeschafft, wolle sie jedoch sagen, da werde es einen Vertrauensschutz geben. Grüne und Linke kritisierten die geplanten Kürzungen bei verschiedenen Sozialausgaben. Die AfD kritisierte die Höhe der Sozialleistungen für Geflüchtete.
1: Verbraucherschützer kritisieren weiter, dass gesetzliche Krankenkassen ihre Versicherten nicht mehr über steigende Zusatzbeiträge informieren müssen. Das hatte die Bundesregierung im Zuge ihres Sparpakets bei den Gesundheitsausgaben beschlossen, mit dem Ziel, Bürokratie abzubauen. ARD-Reporter Till Bücker.
3: Doch die Verbraucherzentralen halten das für einen schweren Fehler. Denn wer von einer Erhöhung des Zusatzbeitrags nicht rechtzeitig erfahre, könne sein Sonderkündigungsrecht nicht nutzen. Beim Sonderkündigungsrecht entfällt die Vorgabe, dass man mindestens 12 Monate an seine aktuelle Kasse gebunden ist. Im schlimmsten Fall bemerken Versicherte die Erhöhung erst auf dem Gehaltszettel. Die Verbraucherschützer fordern deshalb, die Bundesregierung müsse die Regelung rückgängig machen und die Versicherer wieder zur persönlichen Benachrichtigung verpflichten, ob per Brief, E-Mail oder digital im Postfach.
1: Immer wieder gibt es Gewalt oder Diskriminierung auf deutschen Amateurfußballplätzen. Die Zahl der registrierten Fälle ist allerdings auch in der vergangenen Saison leicht gesunken, im dritten Jahr hintereinander. Der DFB teilte in Frankfurt mit, es seien 5.450 solcher Vorfälle gemeldet worden. Das entspricht 0,42% aller Spiele im Amateurfußball. In der zweiten Fußball-Bundesliga hat Darmstadt 98 heute Abend Arminia Bielefeld zu Gast. Dabei wollen die Lilien das Ruder herumreißen. Darmstadt ist nach 4 Spieltagen momentan das Schlusslicht in der Tabelle. HR-Sportreporter Robin Niehaus.
4: Saisonübergreifend wartet die Mannschaft seit Anfang März auf einen Sieg in der Liga. Um dort wieder zu punkten, kommt es für Trainer Florian Kohfeldt auch auf den Support der Fans an. Auf dem Platz soll der neu verpflichtete Mittelfeldspieler Marco Richter helfen. Der spielte in der vergangenen Saison bereits als Leihspieler für die Südhessen. Vor dem Spiel gegen Bielefeld wird es eine Schweigeminute im Stadion am Böllenfalltor geben, um den Opfern der historischen Darmstädter Brandnacht vor 82 Jahren zu gedenken, als im Zweiten Weltkrieg große Teile der Stadt zerstört wurden.
1: Das waren die Nachrichten. Das Wetter, auch heute Nachmittag scheint teils die Sonne, teils ist es bewölkt. Gegen Abend kann es in der Nordwesthälfte Hessens örtlich ein bisschen regnen. Die Temperaturen steigen auf 18 bis 24 Grad. Kommende Nacht kühlt es ab auf 13 bis 8 Grad. Morgen wird es ähnlich wie heute bei maximal 19 bis 26 Grad. Und die weiteren Aussichten. Am Sonntag ist der Himmel oft grau und es regnet zeitweise, vielleicht auch kräftig, bis 24 Grad. Am Montag dann wieder meist trocken mit Sonne und Wolken bis 25 Grad. Die Zeit 13.04 Uhr.
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5: Mit Meinolf Bunzmann. Schön, dass Sie dabei sind.

eine Ballettszene, eine Scène de Ballet, das Opus 100 von Charles-Auguste Berriot mit dem Geiger Itzhak Perlman und dem Juliet Orchestra unter der Leitung von Lawrence Foster. Wir haben gerade gehört, dass es nicht immer ein komplettes Ballett sein muss. Hier haben wir ja gerade nur eine Szene gehört und das Gleiche gilt eigentlich auch für die Oper. Manchmal reicht eben eine kurze Szene aus, um die Gefühlslage einer Figur zu schildern. Das macht Joseph Haydn zum Beispiel in den kommenden knapp 13 Minuten in seinem Stück Berenice Kefai. Auf einen Text von Pietro Metastasio schildert Haydn in einem Rezitativ und einer Arie die widersprüchlichen Gefühle der Berenice, die von Liebe und Verzweiflung gequält wird. Hören wir die Sopranistin Anja Hateros mit den Wiener Sinfonikern unter der Leitung von Pinkas Steinberg.

0: Szene und Arie, Berenice Kefai von Joseph Haydn. Gesungen hat die Sopranistin Anja Harteros und die Wiener Symphoniker haben gespielt unter der Leitung von Pinkas Steinberg. 13.28 Uhr HR2 Kultur am Mittag. Vor knapp zwei Wochen hat der ARD-Musikwettbewerb in München angefangen. Inzwischen laufen die Finalrunden und am Wochenende fallen dann die letzten Entscheidungen. Um überhaupt so weit zu kommen, müssen die jungen Musikerinnen und Musiker die Jury mit ihrem Spiel überzeugen. Und die Jury muss immer wieder herausfordernde Entscheidungen treffen und sich einigen, wer in die nächste Runde kommt. Tobias Hell hat für uns den Jurorinnen und Juroren über die Schulter geschaut und sie zu ihren individuellen Kriterien befragt.
1: Ein Sieg beim ARD-Wettbewerb. Das ist für viele Musikerinnen und Musiker ein echter Traum. Gleich 492 junge Menschen aus 32 Nationen hatten sich diesmal beworben. Eine beachtliche Zahl. Vor allem, wenn man daran denkt, dass am Ende jeweils nur drei pro Fach auf dem Siegertreppchen landen können. Das bedeutet viel Arbeit und viel Diskussionen. Auch für Johannes Schwarz. Er ist Juror in der Kategorie Fagott und zieht zur Halbzeit des Wettbewerbs eine erste Zwischenbilanz.
2: Es sieht so aus, dass die zweite Runde eigentlich die schwierigste ist. Die zu überstehen, um weiterzukommen, da muss man eine Vielseitigkeit zeigen und da muss man auch ein Bewusstsein dafür zeigen, dass man breit aufgestellt ist, von der barocken bis zur klassischen, romantischen, zeitgenössischen Musik mit allem drum und dran.
1: Technisch bewegen sich die Kandidatinnen und Kandidaten durch die Bank auf außergewöhnlich hohem Niveau. Darüber sind sich die Jurymitglieder in allen vier Fächern einig. Umso wichtiger wird dadurch natürlich die B-Note. Wer beim ARD-Wettbewerb gewinnen will, der braucht vor allem eines: eine starke Persönlichkeit. Davon ist Schlagzeugjuror Johannes Fischer fest überzeugt.
3: Also jeder hat natürlich ein bisschen andere Maßstäbe, auch beim Bewerten. Für mich ist zum Beispiel, ich liebe es, wenn jemand viel Risiko nimmt, weil er dann, er oder sie, in Bereiche hinkommt, wo man vielleicht vorher noch nie war selber. Und da ist das Eis ganz dünn und da geht ganz viel schief. Und da passiert auch wahnsinnig viel Musik. So, also am Rande der Katastrophe wird es total interessant.
1: Die Schlagzeug-Community ist eine

0: immer von vorne anfangen.
1: Die eigenen Studierenden dürfen laut den strengen Wettbewerbsregeln übrigens nicht bewertet werden. Doch das wäre für Marta Klimasara und Johannes Fischer sowieso Ehrensache.
2: Man gönnt natürlich dann den Kolleginnen und Kollegen auch, wenn sie einfach tolle Leute haben. Das ist doch perfekt. Es geht ja nicht um die eigenen Leute, sondern es geht darum, dass am Ende mehrere in die letzte Runde kommen, wo wir alle das Gefühl haben, eigentlich ist es auch wurscht, Hauptsache, das wird ein tolles Finale. Also.
0: Und ich glaube wirklich, genau da muss man dran denken, dass wir eigentlich nicht die Hauptrolle spielen. Also das sind die Teilnehmer. Das sind die wichtigsten Menschen, nicht wir.
3: Tobias Heil mit einem Blick hinter die Kulissen des ARD-Musikwettbewerbs. Sie können übrigens alle Finalrunden und später auch die Preisträgerkonzerte im Livestream verfolgen. Alle Infos finden Sie unter ardmusikwettbewerb.de. Mit in der Jury beim diesjährigen ARD-Musikwettbewerb ist auch Sophie Dervaux. Sie ist seit 2015 Solofagottistin bei den Wiener Philharmonikern. Gerade ist ihr neues Album herausgekommen mit Konzerten von Antonio Vivaldi und daraus hören wir jetzt ein Konzert, das Konzert in G-Moll, Riom-Verzeichnis 496. Sophie Dervaux spielt gemeinsam mit dem La Follia Barockorchester unter der Leitung von Robin Peter Müller.

Antonio Vivaldi, das Konzert für Fagott, Streicher und Basso Continuo in G-Moll, Riumverzeichnis 496 mit der Fagottistin Sophie Dervaux und dem La Folia Barockorchester unter der Leitung des Konzertmeisters Robin Peter Müller. Ich schaue mit Ihnen mal gemeinsam auf unsere Sendung Der Tag heute. Der titelt Die Arbeitskraft von morgen. Woher kommt sie? Wohin geht sie? Unsere Arbeitswelt verändert sich ja gerade an sehr vielen Stellen auf vielfältige und oft auch widersprüchliche Weise. Künstliche Intelligenz nimmt uns auf der einen Seite viel Arbeit ab, aber auf der anderen auch viel Arbeit weg. Sie bedarf aber zugleich der menschlichen Kontrolle. Auf der einen Seite werden reihenweise Stellen gestrichen, aber auf der anderen Seite fehlt es an Fachkräften. Aus der Politik kommt jetzt die Botschaft, dass wir alle länger arbeiten sollen, aber viele von uns sind jetzt schon überlastet. Arbeiten wir also zu viel, zu wenig oder einfach nur falsch? Diesen Fragen stellt sich heute unser Team von Der Tag in HR2 Kultur nach den 18 Uhr Nachrichten. 17 Minuten vor 2 ist es, 13.43 Uhr HR2 Kultur am Mittag. Wir machen weiter mit einer Aufnahme, die unter dem Dirigenten Herbert Blomstedt entstanden ist. Inzwischen ist er 99 Jahre alt und in diesem Herbst, musste er leider seine Konzerte aus gesundheitlichen Gründen absagen. Die Aufnahme, die wir hören, ist 2017 entstanden im Leipziger Gewandhaus mit dem Gewandhausorchester und wir hören die 4. Sinfonie in B-Dur von Ludwig van Beethoven.

eine Aufnahme aus dem Jahr 2017 haben wir unter der Leitung von Herbert Blomstedt das Gewandhausorchester Leipzig gehört mit der 4. Sinfonie von Ludwig van Beethoven. 14 Uhr und in einer halben Minute 17 Minuten. Es geht weiter mit brillanter Musik von Felix Mendelssohn Bartholdy mit dem Rondo Brillant für Klavier und Orchester in S-Dur Opus 29 in einer Aufnahme mit Ronald Brautigam und der neuen Sinfonietta Amsterdam unter der Leitung von Lev Markis.

Das Rondo Brillant von Felix Mendelssohn Bartholdy, sein Opus 29, hier mit dem Pianisten Ronald Brautigam und der neuen Sinfonietta Amsterdam unter der Leitung von Lev Markis. 14.27 Uhr ist es, in 3 Minuten um 14.30 Uhr lesen wir weiter im Roman Unser Haus mit Rutsche von Safia al-Baghdadi. Bis dahin noch ein Tanz des katalanischen Komponisten Federico Mompou mit dem Nova Guitar Duo.

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5: Und wir reisen wieder nach Bagdad, im Roman Unser Haus mit Rutsche von Safia al-Baghdadi. Unsere Erzählerin Leila erinnert sich weiterhin an ihre Kindheit und an die Reise, die ihre Familie 1990 in das Heimatland ihres Vaters unternahm. Im Sand von Ninive findet Leila Scherben mit Schriftzeichen darauf. Das Erbe des arabischen Volkes, laut Barbe, und also auch ihres. Leila stopft sich damit die Jeanstaschen voll. Es wird ihr erster und letzter Besuch im Mesopotamien ihrer Vorfahren sein. Safia al-Baghdadi liest Folge 15 von 24.
6: Teil 3.

Heute versuche ich es bei meinem Hausarzt. Seine Fragen sind weitaus harmloser als die meiner Psychologin. Außerdem spricht er lieber über sein eigenes Elend, als meines auszuloten. Meistens fühle ich mich danach besser. Haben Sie sich erbrochen? Nein. Durchfall? Nein. Fieber? Ich habe nie Fieber. Das prüft er sofort, indem er mir ein Thermometer ins Ohr schiebt. Gut, so schlimm kann es also nicht sein. Er nimmt wieder mir gegenüber am Schreibtisch Platz. Was ist es, was Sie bedrückt? Fragt er. Ich weiß nicht. Vor ein paar Tagen, als ich zu Bett ging, glaubte ich, aus meinem Körper hinaus katapultiert zu werden. Just als ich mich hinlegte, wurde ich aus mir herausgerissen und schwebte plötzlich über mir. Oder meine Seele war es, die schwebte. Ich weiß nicht genau. Dr. Bardamy sieht mich mit ernster Miene an und überlegt. Was haben Sie zuvor gemacht, bevor Sie sich hinlegten? Nichts. Geschrieben. Ich war ausnahmsweise im Fluss, da wollte ich kein Wort verpassen. Um 3 Uhr früh war der Strom zwar nicht versiegt, aber ich war zu erschöpft, um dran zu bleiben. Da bin ich ins Bett. Und dann ist das passiert. Er verzieht keine Miene. Schreiben ist nicht nichts, Mademoiselle Benisayet. Ach, ich denke an die Miete, an die Stromrechnung, an Einkäufe im Supermarkt, die ich mir nicht leisten kann. Immerhin nennt er mich Mademoiselle. Das gibt mir wenigstens das Gefühl, jung zu wirken. Die Illusion, dass noch etwas Zeit vor mir liegt, um es vielleicht doch noch zu etwas zu bringen. Ab sofort lassen Sie um Punkt 18 Uhr den Griffel fallen, ganz gleich, wie inspiriert Sie zu dem Zeitpunkt sind. Aber Ihr Geist braucht Zeit zum Runterfahren und Abschalten. Kaufen Sie sich eine Voici oder Gala für abends. Irgendeinen Unfug, der Sie entspannt. Aber ich bin so traurig. Schreiben ist das Einzige, was mich noch halbwegs davon ablenkt. Was macht Sie denn traurig? Ich weiß nicht. Und schon spüre ich Tränen in mir aufsteigen. Alles. Dr. Bardamy seufzt. Sie haben Le Vague à l'âme, Mademoiselle Benisayet. Le Vague à l'âme? Die Seele von Nebel verhangen. Eine melancholische Stimmung, eine Tristesse, die nicht näher, nicht konkret zu benennen ist. Ich wische mir die Tränen von den Wangen. Vague à l'âme. Das klingt so schön, fast romantisch, dass es mir eine Krankheit zu sein scheint, die ich vielleicht gar nicht loswerden möchte. Seien Sie beruhigt, Mademoiselle Benisayet. Das ist unser aller Los. Also all derer, die noch halbwegs was in der Birne haben, sagt Bardamy, zieht eine Schachtel Marlboro aus der Schreibtischschublade hervor und bietet mir eine an. Keine Gauloise. Vermutlich, weil Dr. Bardamy den Glauben an den französischen Staat schon lange verloren hat. Warum dann aber amerikanische Zigaretten, bleibt mir ein Rätsel. Von den Amis hält er, soweit ich weiß, auch nicht viel. Mit einem Streichholz gibt er mir Feuer und steckt sich dann selbst eine an. Über den ganzen Quatsch, der in der Welt passiert, kann man nur depressiv werden. Uns kommt abhanden, was uns als Menschen ausmacht. Er bläst eine große Rauchwolke in die Luft. Sehen Sie, mein Wartezimmer ist voller Patienten, zu wenig Ärzte. Schön, denke ich, dann übernehme ich. Schickt mir eure chronisch Kranken, eure psychisch Kaputten, eure Virusinfizierten und Bakterienbefallenen, eure Hypochonder ebenso wie eure Krebszerfressenen, her mit all den ärztlich Verwaisten. Und ganz uneigennützig ist das natürlich nicht. Auch ein Samariter will sich ab und an was Feines gönnen können. Trotzdem kommt kaum etwas dabei rum, weil ich die Gesundheitsbehörde im Nacken sitzen habe, die für alles Belege verlangt, als wäre ich ein Gauner. Dabei sind die Verbrecher. Was die mir alles abziehen. Ich sage Ihnen, Arzt sein ist ein Knochenjob. Schuld sind die Pharmakonzerne. Die paktieren mit der Regierung und kaufen alle privaten Praxen auf. Jeden Monat habe ich wen an der Strippe, der mir ein Angebot macht. Bald werden wir Ärzte durch Kästen ersetzt worden sein. Durch Kästen? Ja, durch kleine Kabinen im Supermarkt. Er bläst Rauchkringel in die Luft. Da setzen Sie sich dann nach Ihrem Einkauf rein. Ein Computer scannt Sie von allen Seiten, von oben, von unten und in allen Öffnungen, stellt ein paar Fragen, analysiert Ihre Gesundheitsakte, diagnostiziert die Krankheit und verschreibt Ihnen die passenden Medikamente. Die werden dann auch sofort aus dem Kasten ausgespuckt. Sie brauchen nicht einmal mehr in eine Apotheke. Die werden auch aussterben. Alles wird per Künstler

0: künstlicher Intelligenz abgewickelt werden. Das ist schrecklich, sage ich. Noch halte ich stand, aber viele meiner Kollegen sind bereits schwach geworden. Kein Wunder bei den Schikanen, mit denen die Gesundheitsbehörde uns quält. Was werden Sie tun? Ich? Kämpfen, bis zum bitteren Ende. Und das sollten Sie auch, Madame Benisaid. Die Literatur ist ebenso gefährdet wie das Gesundheitswesen. Wenn es aber keine von Menschen erschaffene Kunst mehr gibt, keine Kultur, was unterscheidet uns dann noch von den Tieren? Ja. Mir wird bang ums Herz. Außerdem hat er mich Madame genannt. Meine Hand mit der Zigarette zittert, Asche fällt zu Boden. Bardamü übersieht es großzügig. Ich weiß, was Sie brauchen, Mademoiselle Benisaid. Ja? Frage ich, während ich spüre, wie mir eine weitere Träne die Wange hinabrinnt. Jawohl. Er drückt seine Zigarette im Aschenbecher aus. Einen Job. Suchen Sie sich eine Nebenbeschäftigung, irgendetwas mit regelmäßigen Arbeitszeiten. Das wird Struktur in Ihren Alltag bringen. Dann haben Sie weniger Gelegenheit, über das Elend der Welt zu grübeln und depressiv zu werden. Ich versuche mir das vorzustellen. Am Abend bereits die Kleider für den nächsten Tag rauslegen. Früh aufstehen, vielleicht Yoga machen, bevor ich die Metro nehme und vor Arbeitsbeginn in einem büronahen Café einen Espresso trinke, den ich mir dann ohne Gewissensbisse leisten könnte. Eine Halbtagsstelle, sagt Bardamü. Etwas, das Ihnen noch genug Zeit zum Schreiben lässt. Mir fällt nichts ein. Papperlapapp, bewerben Sie sich beim Arbeitsamt. Vorerst spielt keine Rolle, für welchen Job. Von da aus können Sie immer noch nach etwas Besserem suchen. Wichtig ist zunächst, dass Sie sich wieder in das gesellschaftliche Leben eingliedern, einen Alltagsrhythmus finden. Sie sind doch klug, haben studiert. Sie werden im Nu etwas finden. Die Elefanten auf dem Schreibtisch schweigen. Sie erinnern mich an mein rudimentäres Arabisch, das mich wiederum an Barbe erinnert, der damals im gleichen Alter wie ich jetzt in eine Krise geriet. Bei ihm half nichts und der Vagalam blieb ihm. Dr. Bardamü reicht mir ein hingekritzeltes Rezept über den Tisch. Darauf steht, täglich ab 18 Uhr Gala lesen, einen Nebenjob finden. »Fehlt Ihnen sonst noch etwas?«, fragt er. »Glauben Sie, dass ich wie mein Vater werden könnte?« »Inwiefern?« Ich zögere und sage dann, »religiös?« »Fanatisch?« Ich nicke. »Das ist natürlich Quatsch. Gegen Religion bin ich immun. Meine wahre Angst wage ich nicht anzusprechen.« Dr. Bardamü erhebt sich, fasst an meine Stirn, sagt, »Sagen Sie A«, schaut in meinen Rachen, horcht mit dem Abhörgerät meinen Rücken ab, sagt, »Atmen Sie tief durch« und diagnostiziert schließlich, »Machen Sie sich keine Sorgen. Sie sind Schriftstellerin, das ist alles.« »Das heißt?« »Will heißen, dass Sie einen Hang zum Drama haben.« »Ja?« »Sie sehen einen Mann bei Rot über die Ampel flitzen und schon glauben Sie, der Geheimdienst wäre Ihnen auf den Fersen.« »Ja.« »Und das ist gut so«, sagt Bardamü. »Verschonen Sie mich mit Mücken. Wir brauchen Elefanten, Mademoiselle Benisaid. Bei der derzeitigen Weltlage mehr denn je.« Mit dem Zeigefinger streichelt er der silbernen Miniatur über den Rüssel, woraufhin ich ein verhaltenes Trompeten zu vernehmen meine. »Gute Geschichten brauchen Drama.« Damit geleitet er mich zur Tür, hält sie jedoch verschlossen und fasst mich bei der Schulter. »Sie wissen, was wirklich zu tun ist.« »Was meinen Sie?« »Um nicht wie Ihr Vater zu werden.« Ich stutze, sehe ihn fragend an. »Der Vertrag, Mademoiselle Benisaid, dieser Filmvertrag.«
1: »Filmvertrag?«
0: »Stellen Sie sich nicht dumm, voyons, für die Verfilmung einer Ihrer Romane.« »Der Vertrag.« Ich räuspere mich, mir wird heiß. »Darüber haben Sie heute kein Wort verloren. Wie kommt das?«
1: »Der Deal ist geplatzt, vor Wochen schon.«
0: »Machen Sie mir nichts vor.«
1: »Doch?«
0: »Wenn dem so wäre, hätten Sie meine Praxis gestürmt und darüber geklagt. Rotz und Wasser hätten Sie geheult, als hätte die Welt sich gegen Sie verschworen. Gesuhlt hätten Sie sich in Ihrer Wahnvorstellung wie Kleopatra in Ihrem Bad aus Eselsmilch und Honig.« Dr. Bardamü durchbohrt mich mit seinem Blick und bohrt seinen Zeigefinger in meine Brust. »Sie haben nicht unterschrieben.« »Ich... Ich hatte anderes zu tun. Besseres zu tun, als einen Vertrag zu unterzeichnen, der Ihre Zukunft absichert? Nun hören Sie aber mal auf, Mademoiselle Beni Sayed. Sie haben Angst. Nicht vor Fanatismus oder dem allgemeinen Malätre der Welt. Das ist alles Vorwand, alles Shishi. Sie haben Angst, erfolgreicher als Ihr Vater zu sein. Angst, dass er sich schlecht fühlen könnte, weil Sie es zu etwas gebracht haben, während er alles in den Sand gesetzt hat. Das ist der Kern des Problems, die Ursache all Ihrer Sorgen. Bardamü verschwimmt vor mir. Ich spüre bloß noch das Nachwirken des Drucks seines Zeigefingers. Schluss mit der Selbstsabotage, Mademoiselle Beni Sayed. Sie gehen jetzt hübsch nach Hause, zücken Ihren feinsten Federkiel und unterzeichnen mir diesen Vertrag. Das ist die einzige Kur, um nicht wie Ihr Vater zu werden. Den Erfolg annehmen. Das ist das einzige Heilmittel. Ja, mir wird schwindelig. Seit 3 Monaten liegt das Dokument auf Ihrem Tisch? Ich nicke. Himmel, Mademoiselle, worauf warten Sie denn noch? Einen solchen Vertrag bekommt man nicht alle Tage. Hopp, hopp, bevor die von der Filmgesellschaft es sich anders überlegen. Sie werden sehen, das wird im Nu all Ihre Probleme wegzaubern. Sie werden sich an Ihre Sorgen erinnern, als wären sie flüchtige Kopfschmerzen gewesen. Das nächste Mal will ich Sie hier sehen, weil Sie in Champagner ersaufen, Blähungen vom vielen Kaviar haben und in Seide furzen. Damit befördert er mich zur Tür hinaus, während die Elefanten vom Tisch aus mit erhobenen Rüsseln ein schräges Konzert zu posaunen beginnen, das mich noch bis auf die Straße begleitet. Bardamü, denke ich, ist ein guter Arzt. Touristen. Als meine Klassenlehrerin nach Ostern wie an jedem ersten Schultag fragte, wo wir die Ferien verbracht hatten, hoffte ich, mit der Reise in den Irak auftrumpfen zu können, war ich doch bisher lediglich an die Ostsee gekommen und meistens sogar nur wenige Kilometer aus Saarbrücken hinaus in das Fechinger Freibad, wo es den Urlaub für die Daheimgebliebenen gab. Als ich aber Irak sagte, war es genauso, als hätte ich zu Hause gesagt. »Schön, der Iran«, sagte meine Lehrerin lediglich und machte bereits weiter. »Na, Lisa, wo hast du Urlaub gemacht?« »Malle«. Hatte ich mir zuvor noch ausgemalt, wie sich alle um mich scharen würden, um meinen Anekdoten aus dem Morgenland zu lauschen, blieben sie auch später in der Pause unter sich, um sich über Mallorca auszutauschen. Niemand beachtete mich, als ich mich dazugesellte. Bis auf einen der blöden Jungs aus der letzten Reihe, der mir über den Schulhof zubrüllte, »Dumbo«, und sich anschließend mit seinen Kumpels darüber kaputtlachte. Aber auch das war nichts Neues. Wie immer versuchte ich, sie zu ignorieren und stellte mich näher an die mich wiederum ignorierende Mädchentraube, als gehörte ich dazu. In der Schule hatte sich einfach nichts für mich verändert. Zum Glück gab es außerhalb der Schule meine Freundinnen. Natürlich Jana und dann auch Phoebe und Tara. Phoebe hatte die ägäische Sonne in ihren blonden Haaren eingefangen und oft spielten wir mit ihrem fetten Kater Romulus die großen griechischen Tragödien nach. In ihren azurblauen Augen lag das Wissen um all die alten Sagen und Mythen, weil sie mit ihren Eltern und ihrem großen Bruder auf einer griechischen Insel gelebt hatte, bevor sie mit ihnen und ständig wechselnden Au-pair-Mädchen in ein ganzes dreistöckiges Haus um die Ecke von mir gezogen war. Dort sah es fast genauso aus wie bei mir zu Hause. Reich verzierte Schränke, orientalische Sitzkissen, antike Büsten sowie Berber- und Perserteppiche. Phoebe liebte Antiquitäten. Zu jedem Gegenstand hatte sie eine Anekdote parat, sogar bei mir zu Hause. »Die Teekanne stammt bestimmt noch aus dem Osmanischen Reich. Guck mal, die ist aus Messing.« Sie nahm die Kanne einfach von Mamans heiliger Anrichte herunter und streichelte ihr über den Bauch, als wäre sie ihr Kater Romulus. Dann schnippte sie mit dem Finger dagegen, was jedoch statt eines romulusschen Fauchens einen dumpfen Klang erzeugte. Ich hielt nach Maman Ausschau. »Ach was«, sagte Phoebe, »da haust ja ein Djinn drin.« Ich war sprachlos. Natürlich wusste ich um den Djinn, bloß hatte ich bis dahin geglaubt, dass es niemanden außer mir interessieren würde. Und überhaupt wurde es mit ihr, wie auch mit Jana und Tara, nie langweilig. Jana wusste den lustigsten Unfug anzustellen und Tara war die mutigste von uns Vieren.
1: Sie hatte wunderschön glänzend glattes braunes Haar und ihr Herz war so ausufernd groß, wie ihre Augen tiefblau waren. Sie trug immer schicke Kleider und kletterte aber auf die höchsten Kirschbäume, rettete waghalsig Katzen aus Dachrinnen und sprang über Hausmauern, als wären es flache Bordsteine. Meist trafen wir uns in ihrer kilometerlangen, L-förmigen Altbauwohnung, die sie allein mit ihren Eltern bewohnte, denn dort durften wir zu jeder Tageszeit aufkreuzen, die Stereoanlage im Wohnzimmer laut aufdrehen, schrill singend durch den endlosen Flur zappeln und in ihrer Wohnküche ihren gesamten Vorrat an Toasts mit Butter vernichten. Tara freute sich immer über Besuch. Auch ich freute mich, wenn meine Freundinnen mich besuchten, obwohl es mir zugleich ein wenig peinlich war, weil wir bei mir kaum etwas anstellen durften. Oft geriet ich in Stress, dass bloß keine von Mamans Vasen zu Bruch ginge. Außerdem stahl Barbe mir jedes Mal die Show, denn Jana, Tara und Phoebe waren große Fans seiner Zaubertricks und Witze. Dann wurde ich fast eifersüchtig auf meine Freundinnen, ein wenig so wie vielleicht Maman auf den Seestern und mich, wenn Barbe mit uns rumtobte. Eigentlich war es sogar verzwickter, denn nicht nur wollte ich meinen Barbe nur für mich, sondern zugleich auch meine Freundinnen ausschließlich für mich haben. Zumal wir uns nicht mehr so oft sahen, seit wir auf unterschiedliche Gymnasien gingen. Als sie mich nach dem Urlaub zum ersten Mal besuchten und nachdem Barbe ihnen stolz strahlend seine neueste Errungenschaft präsentiert hatte, einen echten Spielautomaten, den er Mamans Protesten zum Trotz in der Diele neben der Wohnzimmertür angebracht hatte, nachdem Tara, Jana und Phoebe das wild blinkende und klimpernde Ungetüm jedenfalls ausgiebig bestaunt und einiges von Barbes großzügig spendierten Kleingeld verspielt hatten, und als wir uns dann endlich von ihm verabschiedet und in meinem Zimmer verschanzt hatten, da erst lichtete sich der triste Nebel des Alltags seit meiner Rückkehr aus dem Irak. Phoebe schnappte sich die bootsförmige Gitarre vom Souk in Bagdad. »Richtig gefeilscht hast du für die? Alle Achtung!« Sie strich über das Holz und die Saiten, als handle es sich um eine Kostbarkeit. Dann begann sie darauf zu spielen, woraufhin Jana sich einen Turban aus ihrem Sweatshirt wickelte und meine Blockflöte aus der ersten Klasse zur Hand nahm, um vor einem der geflochtenen Körbe, die wir ebenfalls vom Souk mitgebracht hatten, Schlangenbeschwörerin zu spielen. Daneben versuchte Tara sich als Bauchtänzerin, was Jana wiederum nicht gefiel, sie wollte sie dazu bringen, als Schlange aus dem Korb zu schlüpfen. Ich zerrte Halstücher aus dem Schrank, die wir uns als Turbane und Wickelröcke umbanden. Tara hielt der musizierenden Phoebe ein Büschel ihrer Haare als Schnurrbart über die Schnute, während Jana, ganz Schlangenbeschwörerin, versuchte mich zu hypnotisieren, wobei ihr, wie auch mir, der Turban ins Gesicht rutschte und wir beide halb blind, Kopf an Kopf, den ulkigsten Bauchtanz vollführten. Wir lachten gellend und tanzten dann alle gemeinsam den blinden Turban-Bauchtanz. Aber da zwickte es mich plötzlich im Herzen. Ich spielte den Orient nach wie eine Touristin.
2: Safia al-Baghdadi hat die 15. von 24 Folgen ihres neuen Romans »Unser Haus mit Rutsche« gelesen. Das Buch ist im Hansa Verlag erschienen. Unsere Lesung ist eine Kooperation von SR, NDR, MDR und HR. Und das Hörbuch gibt's bei Speakalow. Bis Ende dieses Jahres können Sie es auch komplett und kostenfrei in ARD Sounds abrufen. Und am Montag geht es hier weiter.

Der zweite Satz, das Adagio aus der A-Moll-Suite, Opus 10 von Christian Sinding, in einer Aufnahme mit dem Geiger André Bielow und der NDR-Radiophilharmonie Hannover unter der Leitung von Frank Beermann. 14.56 Uhr ist das. Was gibt es Neues auf dem Hörbuchmarkt? Das erfahren Sie nach den 15 Uhr Nachrichten in unserer Hörbuchzeit. Das war HR2 Kultur am Mittag, heute mit Meinolf Bunzmann. Danke fürs Zu- und fürs Weiterhören. Ihnen allen noch einen angenehmen Tag. Tschüss, machen Sie es gut.

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1: 15 Uhr. DFB will Fußballvereine an Polizeikosten beteiligen. Bund pocht bei Commerzbank-Übernahme auf Börsennotierung. Bundesanwaltschaft klagt mutmaßliche Hamas-Terroristen an. Das Wetter, Sonne und Wolken, meist trocken bei 18 bis 24 Grad. Mein Name ist Stefan Schiebelhut. Der Deutsche Fußballbund wird künftig nicht mehr die Kosten für Polizeieinsätze von Hochrisikospielen alleine bezahlen. Beteiligen soll sich zumindest anteilig der jeweilige Heimverein. Das hat das DFB-Präsidium in Frankfurt beschlossen. ARD-Sportreporter Uli Schäfer.
2: DFB-Präsident Bernd Neuendorf betont zugleich, dass er die Erhebung solcher Gebühren weiterhin für den falschen Ansatz hält. Statt über Kosten zu streiten, sollen Politik, Polizei, Verbände und Vereine aus seiner Sicht die Sicherheitslage verbessern und die Zahl der Polizeieinsatzstunden senken. Hintergrund der Entscheidung ist eine vom Bundesverfassungsgericht bestätigte Regelung des Landes Bremen, wonach eine Erhebung von Gebühren im Zusammenhang mit Hochrisikoveranstaltungen grundsätzlich rechtmäßig ist.
1: Die Houthi-Miliz im Jemen hat nach Regierungsangaben die Kontrolle über eine wichtige Schifffahrtsstraße ins Rote Meer übernommen. Die pro-iranischen Kämpfer eroberten demnach eine strategisch wichtige Insel mitten in der Meerenge Bab al-Mandab. Die Bundesregierung verurteilte den Vorstoß. Die Houthi versuchten, wieder Iran Seewege zu gefährden. Damit drohten Öl- und LNG-Gaslieferungen aus der Region für den Weltmarkt weiter eingeschränkt zu werden. Die Übernahme der Commerzbank durch die italienische UniCredit ist wohl kaum noch abzuwenden. Kurz vor einem Treffen am Montag im Bundesfinanzministerium will die Bundesregierung sicherstellen, dass die Commerzbank an der Frankfurter Börse notiert bleibt und als wichtiger Geldgeber für den Mittelstand erhalten bleibt. Das berichtet die Nachrichtenagentur Reuters. Aus Berlin ARD-Korrespondent Mario Cubina.
3: Lars Klingbeil hat den Chef der italienischen Großbank UniCredit, Andrea Orcel, eingeladen. Das hat eine Sprecherin des Finanzministeriums dem ARD-Hauptstadtstudio bestätigt. Nach ihren Worten geht es darum, die Commerzbank als bedeutenden Arbeitgeber zu erhalten. Eine sogenannte feindliche Übernahme lehnt die Bundesregierung weiter ab. Die italienische Bank hält mittlerweile einen Großteil der Aktien an dem Institut mit Hauptsitz in Frankfurt am Main.
1: Der Generalbundesanwalt hat 7 mutmaßliche Mitglieder der islamistischen Terrororganisation Hamas angeklagt vor dem Staatsschutzsenat am Kammergericht Berlin. Den Männern wird vorgeworfen, Mordanschläge geplant und schon vorbereitet zu haben, zum Beispiel durch den Kauf von Waffen. Mögliche Ziele seien Vertreter Israels und Menschen jüdischen Glaubens gewesen. Die Beschuldigten sind 2 Deutsche, ein Däne, ein Bulgare und 3 im Libanon geborene Männer. Ungewöhnlicher Fluchtversuch in Frankfurt. Im Stadtteil Sachsenhausen ist gestern Abend ein 16-Jähriger vor einer Polizeikontrolle geflüchtet. Vorher hatte eine Autovermietung die Beamten gerufen, weil angeblich jemand unberechtigt eines ihrer Fahrzeuge nutzt. HR-Reporterin Jutta Nieswand.
4: Eine aufmerksame Polizeistreife entdeckt das Auto auch in der Nähe der Gerber-Mühl-Straße. Allerdings versucht der Fahrer, sich einer Kontrolle zu entziehen, indem er das Auto nahe der alten Mainzer Gasse verlässt und zu Fuß Richtung Main rennt. Kurz bevor die Polizisten den jungen Mann fassen können, springt er in den Main und versucht, schwimmend zu entkommen. Kurze Zeit später kehrt der 16-Jährige dann ans Ufer zurück, wo ihn die Polizisten festnehmen. Ein hinzugerufener Krankenwagen überprüft, ob der junge Mann unterkühlt ist. Dann kommt er auf ein Polizeirevier, wo seine Personalien aufgenommen werden und seine Mutter ihn später abholt.
1: Das waren die Nachrichten. Das Wetter. Auch heute Nachmittag gibt es neben Sonnenschein einige Wolken. Es bleibt aber trocken bei 18 bis 24 Grad. Gegen Abend kann es Richtung Norden und Westen örtlich etwas regnen. In der Nacht bleibt es aber wieder meist trocken bei 13 bis 8 Grad. Morgen wird es ähnlich wie heute und noch etwas wärmer. 19 Grad im Upland bis 26 Grad im Ried. Die weiteren Aussichten: am Sonntag viele Wolken und zeitweise Regen, der auch mal kräftig sein kann, bis 24 Grad. Am Montag wieder meist trocken bei Sonne und Wolken bis 25 Grad. Die Zeit 15.04 Uhr.
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5: Heute mit
6: Dorothee Meyer-Karweg
5: und Christiane Hillebrand. Herzlich willkommen. Wir sprechen heute über den neuen Roman von Alex Schulman. Der schwedische Journalist und Autor begibt sich auf eine Reise in die Vergangenheit. Medienwissenschaftler Roberto Szymanowski setzt sich mit dem Thema künstliche Intelligenz auseinander. Das Hörbuch von Franka Blom ist eine turbulente Geschichte rund um die 50-jährige Nettie, die gerade privat und beruflich in einer Sackgasse steckt. Und der Jugendroman Für alle ab 14 von Dorit Linke schildert eine dramatische Flucht zweier Teenager aus der DDR übers Meer.
6: Meine Wade tut weh. Ein Krampf. Bald. Wenn er kommt, muss ich mich auf den Rücken legen und ruhig bleiben. Mir am besten einbilden, ich wäre im Schwimmbad. Der Beckenrand in greifbarer Nähe. Bloß keine Angst haben. Ist so schon schwer genug. Im Kopf ein Gedicht aufsagen, den Krampf lösen, Muskeln spannen, entspannen, nicht an das denken, was unter einem ist. Nichts.
5: Mehr über die Flucht aus der DDR hören Sie gleich in der Besprechung des Jugendhörbuchs Jenseits der blauen Grenze von Dorit Linke. Außerdem haben wir wie immer ein Hörrätsel am Schluss. 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Wir starten mit dem Hörbuch von Alex Schulman. Geboren 1976, er ist einer der populärsten Schriftsteller in Schweden. Sein erster Roman, Die Überlebenden, stand in Schweden monatelang auf der Bestsellerliste und wurde in 30 Sprachen übersetzt. Alex Schulmans neuer Roman heißt Jetzt beginnt das Leben und erschien gerade auch als Hörbuch. Interpretiert wird er wie die Vorgängerromane von Fabian Busch. Dorothee Meyer-Karwick, es steht ein Lehrer mit dem Namen Vida im Mittelpunkt. Was ist das für ein Mann?
7: Ja, er ist 45 Jahre alt, er ist der Ich-Erzähler und er ist Lehrer, und zwar Lehrer an einer Grundschule. Und er bekommt dort Schwierigkeiten und wird suspendiert. Und es geht in dem Roman um dieses Ereignis, was dazu führte, und um Erinnerungen an seine Kindheit, die auch sein Verhalten in der Schule erklären, wegen dem er eben dann freigestellt wurde.
5: Was hat er denn in der Schule getan, dass so eine drastische Maßnahme ergriffen wurde?
7: Also die Anklage lautet Körperverletzung eines Schutzbefohlenen. Ein Schüler zeigt seinen blutunterlaufenen Arm im Krankenhaus vor und behauptet, das sei der Lehrer gewesen.
5: Ist das denn glaubhaft, was der Schüler da behauptet?
7: Also die Polizei zeigt wieder dann ein Handyvideo, was andere Schüler vom Vorfall gemacht haben. Und das Video zeigt, der Lehrer hat den Schüler wirklich hart angefasst. Der Lehrer wieder erkennt aber auch, dass der Schüler zuerst was zu ihm gesagt hat, worauf er, der Lehrer, in Tränen ausbrach und dann den Schüler gewaltsam gegen die Wand drückte. Und wieder selbst erinnert sich nur daran, dass er den Schüler aus einer Prügelei mit einem Mitschüler rausgezogen hat. Was dann geschah, weiß er gar nicht mehr. Das ist wie ausgelöscht aus seinem Gedächtnis. Und nun versucht wieder eben zu ergründen, was der Schüler gesagt hat und warum ihn das selbst so außer Fassung gebracht hat. Er ahnt, dass ihn da irgendwas getriggert hat, was ihn ausrasten ließ. Und dass das etwas mit der Kindheit zu tun hat.
5: Wie geht wieder davor, um das zu ergründen?
7: Na, einerseits versucht er immer wieder, leider, Kontakt mit dem Schüler aufzunehmen, um ihn dann zu fragen, was er gesagt habe. Dem Schüler macht es aber Angst. Und die Eltern des Schülers erwirken dann ein Kontaktverbot, das wieder immer wieder missachtet, sodass ihm neuer Ärger droht, auch eine richtige Gerichtsverhandlung. Ansonsten sitzt er zu Hause und grübelt, er hat ja nun Zeit, und sieht daher eine Kiste mit Sachen seines verstorbenen Vaters durch. Da hören wir rein, es liest Fabian Busch.
8: Da war die Schürze, die er immer beim Kochen getragen hatte. Eine Mappe, in der er die Comics aufbewahrte, die ich als Kind gezeichnet hatte. Ein paar Fotoalben, in denen ich flüchtig blätterte. Ich wollte den Karton gerade wieder schließen, als mir ganz zu unterst etwas sehr Vertrautes ins Auge stach. Das alte Telefonbüchlein meines Vaters. Ich begann, durch die abgegriffenen Seiten zu blättern. Es war so ein typisches Telefonbüchlein von früher. Nummern über Nummern. Durchgestrichene und durch neue ersetzte. Mal mit stumpfem Bleistift, mal mit Tinte in verschiedenen Farben notiert. Unverkennbar seine Handschrift. An den Rändern Kritzeleien, wie man sie aus Langeweile macht. Kreise in Kreisen. Ein Dreieck. Auf einer Seite stand die Nummer des Sommerhauses, in dem ich als Kind die Ferien verbracht hatte. 5 Ziffern.
7: Tja, 5 Ziffern der Telefonanschluss des früheren Sommerhauses der Familie. Und jetzt wird's magisch, nämlich aus irgendeinem Antrieb ruft wieder diese Nummer an. Und jemand geht ran. Er hört die Stimme seines verstorbenen Vaters. Erschrocken legt er schnell wieder auf. Aber so tauchen jetzt Erinnerungen auf an die Abende im Sommerhaus, an die Eltern, die ältere Schwester und an sich selbst, als er ein kleiner Junge war.
8: An jenem Nachmittag hätte ich es nicht so deutlich ausdrücken können, aber mir wurde in dem Moment bewusst, dass ich die Wahl hatte. Die Nummer aus meinem Gedächtnis zu löschen, sie nie wieder anzurufen, zu vergessen, dass es je passiert war, oder die Tür zur Vergangenheit weiter zu öffnen und mich hineinzustürzen.
7: Tja, und so ruft er immer wieder an und spricht dann mit seinem Vater, auch anderen Familienmitgliedern, aber eben auch mit sich selbst als kleinem Jungen. Da ist er so 8, 9 Jahre alt und er merkte bald bei den Anrufen, er ruft zwar zu verschiedenen Tageszeiten an, aber es ist immer der 17. Juni 1986.
5: Klingt richtig unheimlich. Was ist denn an diesem Tag Besonderes geschehen?
7: Ja, das versucht wieder eben stückchenweise zu ergründen. Also die Telefongespräche sind so eine Art Therapiesitzungen, die immer mehr zutage fördern. Das grobe Setting erfahren wir dann schnell. Da sind die Eltern, die sich immer wieder streiten. Da ist die Mutter, die viel zu viel trinkt. Die ältere Schwester, die sich bei den Streitereien so Kopfhörer aufsetzt und damit nichts zu tun haben will. Und der kleine Junge, der unter all dem extrem leidet und sich ins Fußballspiel flüchtet und seine Fantasie in Comics auslebt, die er malt und mit Sprechblasen versieht.
5: Also ein Sommerhaus, eine trinkende Mutter, sich streitende Eltern, ein kleiner Junge, der darunter leidet. Das sind ja Motive, die bei Schulmann immer wieder vorkommen.
7: Genau, das sind Motive, die er immer wieder erzählt, aber immer wieder auch neu erzählt und anders erzählt. Und hier läuft eben alles auf ein bestimmtes Ereignis hinaus, das eben an diesem Abend des 17. Juni 1986 passiert ist. Etwas, was so schlimm für den Kleinen wieder war, dass er es tief in sich begraben hat. Und erst einen Satz, den der Schüler zum Erwachsenen wieder gesagt hat, holt es wieder hervor. Und der Erwachsene versucht jetzt, das Verschüttete hervorzuholen durch Zettel mit Erinnerungsfetzen, die er vollgekritzelt an seine Wand pinnt zu Hause und durch immer wiederkehrende Anrufe. Er will vor allem mit dem kleinen Jungen reden, der wirklich sehr verzweifelt klingt.
8: »Hallo«, rief er, und die Worte schienen ihm in der Kehle stecken zu bleiben. Er war außer Atem, als wäre er zum Telefon gerannt. »Mama?« Und dann ein wildes Schluchzen. »Hallo wieder«, sagte ich. »Hallo?« Er sagte noch etwas, aber ich verstand ihn nicht. Das Weinen nahm überhand. Und dann irgendwann ein Brüllen, unbeschreiblich, zumindest für mich. Er schrie einfach wie am Spieß. Anschließend legte er auf. Unzählige Tage vergingen, immer wieder rief ich an. Und jeden Abend um 20.21 Uhr landete ich im selben Albtraum. Jeden Abend wirkte der Junge so panisch wie am vorherigen.
7: Tja, wir folgen dieser Aufarbeitung, die für den Erwachsenen wirklich sehr quälend ist, die aber doch zu einem Ende kommt, zu einer Erkenntnis. Und bei der hilft am Schluss dann auch die ältere Schwester, mit der er lange Jahre keinen Kontakt hatte, sie auch nicht gesehen hat.
5: Doch, Dima Karweg, Sie sagen, dass diese Aufarbeitung für den Ich-Erzähler quälend ist. Wie ist es denn für die Hörerinnen und Hörer, für die Leser?
7: Ja, mich hat das Hörbuch schon sehr mitgenommen, weil es Alex Schulmann sehr gut versteht, die Nöte eines kleinen Jungen zu beschreiben, der so bedingungslos seine Eltern liebt, auch wenn die böse zu ihm sind oder ihm Angst machen. Und auch das Verhalten des Lehrers, der alles so gerade stellen will und sich dadurch mehr und mehr in den größten Schlamassel bringt, beschreibt Schulmann sehr glaubhaft.
5: Also ein großes Lob für den Roman?
7: Ja, einerseits. Andererseits ist es für Leser oder Hörer schon auch etwas mühsam, diesen kleinen Erkenntnisschritten zu folgen. Aber ich sag mal, es muss so erzählt werden. Es ist eben sehr beschwerlich, ein Trauma aufzuarbeiten. Und man bekommt zum Glück auch Erholungspausen durch Nebenfiguren wie die Kollegin Katharina, die ihn ab und an aus seinem Gedankensumpf herausholt. Oder durch eine Polizistin, die zwar angesichts seines Verhaltens regelrecht verzweifelt, aber doch immer wieder auch versucht, ihn vor neuem Unheil zu bewahren.
5: Jetzt haben wir einige Ausschnitte gehört und spannend ist ja schon, dass Fabian Busch das alles mit so einer sanften Stimme liest.
7: Ja, genau. Der ist grundsätzlich ein sehr sensibler, einfühlsamer Interpret. Und ich finde, er transportiert sehr gut die Seelenlage sowohl des Kindes als auch des Erwachsenen wieder, schwanken so zwischen Liebessehnsucht, Ängsten, Verzweiflung und auch Ratlosigkeit. Also der Roman endet sogar ein bisschen hoffnungsvoll und erklärt am Schluss den Titel. Erst als sich wieder erinnert, kann er zu sich sagen, jetzt beginnt das Leben.
5: Jetzt beginnt das Leben, so heißt das Hörbuch von Alex Schulmann, gelesen von Fabian Busch. 6,5 Stunden Länge hat das Hörbuch, es kostet 24 Euro und erschienen ist es bei DAV, der Audioverlag.

0: Das war der dritte Satz aus der Trio-Sonate in C-Dur von Johann Sebastian Bach, Bachwerkeverzeichnis 529, bearbeitet für Oboe, Violine und Basso Continuo. Wir kommen jetzt zu einem Sachhörbuch zum Thema KI, also künstliche Intelligenz. Geschrieben hat es Roberto Simanowski, Jahrgang 1963. Er ist Kulturwissenschaftler, Medienphilosoph und als Professor für Medienwissenschaft an verschiedenen Universitäten tätig. Simanowski lebt in Rio de Janeiro und Berlin. Er hat bereits 15 Bücher geschrieben über Kunst, Kultur und Politik der digitalen Medien. Sein neues Hörbuch heißt Sprachmaschinen, eine Philosophie der künstlichen Intelligenz, und es wurde sogleich für den Deutschen Sachbuchpreis 2026 nominiert. Dorothea Meyer-Karweg, viele von uns nutzen KI, lassen zum Beispiel Bücher zusammenfassen oder recherchieren zu bestimmten Themen. Was aber hinter KI-Assistenten wie ChatGPT zum Beispiel, wie Claude oder Gemini steckt, das wissen eigentlich die wenigsten. Und ein Sachhörbuch über KI kann da aufklären, das hört sich trotzdem nach schwerer Kost an. Muss man für dieses Hörbuch Informatik oder Philosophie studiert haben?
1: Nein, also ganz bestimmt nicht. Einfaches Interesse reicht, denn Roberto Simanowski schafft es durchaus, mit vielen prägnanten Beispielen uns das Thema so nahe zu bringen, dass man auch als Laie Gewinn daraus ziehen kann.
0: Was will uns Roberto Simanowski denn in seinem Hörbuch Sprachmaschine grundsätzlich vermitteln?
1: Er will uns zeigen, wie KI-Modelle funktionieren und wie sie trainiert werden, dass sie politische, moralische und gesellschaftliche Vorstellungen transportieren. Und er warnt eben auch vor der Faulheit und damit einhergehenden Verdummung. Warum sollten wir uns beispielsweise durchs Dickicht wissenschaftlicher Originaltexte quälen, wenn die KI uns gleich eine glatte, verdauliche Essenz liefert?
0: Wie ist das Hörbuch denn aufgebaut?
1: Es beginnt philosophisch mit der Prämisse, dass Sprache bestimmt, wie wir denken und wie wir die Welt sehen. Oder wie Heidegger es formuliert hat, Sprache ist das Haus des Seins. Es ist nicht banal. Immerhin nutzen KI-Modelle Sprache und je nachdem, wie sie gefüttert werden, kommt Unterschiedliches dabei heraus. Da steht dann auch kein Intellekt dahinter, kein kluger Kopf, sondern riesige Rechenmaschinen, die auf Basis von statistischen Wahrscheinlichkeiten das jeweils nächste Wort errechnen. Simanowski nennt das die Mathematik. Automatisierung der Kommunikation.
0: Klingt ein bisschen kompliziert. Was bedeutet das?
1: Das bedeutet, dass das, was besonders häufig im Internet steht, für die KI wahrer ist als seltenere Informationen. Das kann ganz konkrete Auswirkungen haben, erklärt Simanowski. Und da hören wir mal rein. Das liest Christian Baumann.
2: Die KI orientiert die Sprache am Gewöhnlichen, statistisch Normalen, und schwächt damit perspektivisch die Toleranz gegenüber allem, was sprachlich und gedanklich von der Norm abweicht. Sie ist eine Technologie des Durchschnitts, die zur Verarmung unserer kulturellen und intellektuellen Landschaften führt, weil sie das verstärkt, was bereits etabliert und populär ist. Andere warnten deshalb schon 2022 künftige Schulabgänger davor, mit einem originellen Bewerbungsschreiben auffallen zu wollen. Ihr Text werde höchstwahrscheinlich zuerst von einer KI gelesen, die dann entscheidet, ob ihn jemals ein Mensch zu Gesicht bekommt. Und eine KI entscheidet nicht nach ästhetischen oder philosophischen, sondern nach mathematischen Kriterien. Für sie klingt gut, was oft ist. Was Sprache mehrheitlich ausmacht, stilistisch und inhaltlich.
1: Ja, das ist schlecht für kreative Menschen. Und das führte vor allem zu Anfang auch dazu, dass beispielsweise bei der Bebilderung von Berufen Doktoren und Anwälte immer weiß und männlich, Angestellte im Supermarkt eher weiblich, Putzhilfen gerne auch mal dunkelhäutig waren.
0: Aber die KI hat ja sehr zugelernt.
1: Ja, stimmt. Man versucht, sie diverser zu machen. Das führt mitunter allerdings auch zu absurden Ergebnissen, zum Beispiel zu Bildern von dunkelhäutigen SA-Männern. Nun gut, das sind sozusagen Kinderkrankheiten. Das kann man den KI-Modellen abtrainieren. Doch die Frage bleibt, wer füttert die KI, mit was und mit welcher Intention?
0: Gibt es denn da eine Antwort?
1: Ja, man muss nur gucken, wo die großen KI-Unternehmen sitzen, nämlich in Nordamerika, im Silicon Valley. Und das heißt, diese Unternehmen bestimmen über die KI-Assistenten, wie wir die Welt sehen. Simanowski nennt es Kulturkampf mit technischen Mitteln und sagt:
2: Wie berechtigt auch immer der Vorwurf, ChatGPT und seine Geschwister seien woke sein mag, unbestritten ist, dass die meisten Sprachmaschinen linksliberal eingestellt sind. Sie befürworten Klimasteuern, Mietenkontrolle, Abtreibungsrecht, die Legalisierung von Marihuana und eine höhere Besteuerung der Reichen. Das besagt eine deutsche Studie zu ChatGPT Anfang 2023. Andere Studien bestätigen, Sprachmodelle bewegen sich während ihrer Zweiterziehung nach links, hin zur Position liberaler, gebildeter und finanziell besser gestellter Menschen. Sehr zum Leidwesen der Rechten, wie man sich denken kann.
0: US-Präsident Donald Trump versucht ja auch gerade recht erfolgreich gegenzusteuern.
1: Stimmt. Das gilt auch für Posts, die die KI-Modelle für problematisch erachten und mit Warnhinweisen versehen oder gar löschen. Und wie Trump da eingriff, hören wir in diesem Ausschnitt.
2: Ein erstes Indiz ist der Kurswechsel von Meta und OpenAI. Im Januar 2025 erklärt Zuckerberg Metas Rückkehr zu Free Expression, freie Meinungsäußerung, und ersetzt das Fact-Checking-Programm, das er politisch biased nennt, durch das auf Musks Plattform X eingesetzte Modell der Community Notes, wo die Nutzer selbst bestimmen, welche Posts sie als problematisch empfinden.
1: Tja, vielleicht ist das sogar das bessere System. Das kann jeder selbst entscheiden. Entscheidend ist aber, dass Trump Zuckerberg vorher damit gedroht hatte, ihn bis zum Ende seines Lebens hinter Gitter zu bringen, was Zuckerberg wohl zu der Änderung seiner KI, sag ich mal, ermuntert hat. Szymanowski fasst es so zusammen.
2: Wissen ist Macht. Und das Wissen ist zunehmend bei den Mächtigen. Das gilt auch für die Forschung über die KI-Forschung, deren Aufgabe es wäre, der Gesellschaft drohende Gefahren der neuen Technologie vor Augen zu führen. Man weiß kaum, was da eigentlich vor sich geht in den Versuchslaboren der Unternehmen. Man wünscht sich beherzte Akademiker, die den Spruch vom Abenteuer Wissenschaft wörtlich nehmen und unter falschem Namen bei den KI-Unternehmen anheuern, um dort nach dem Rechten zu sehen. Wie einst der Enthüllungsjournalist Günther Wallraff. Eine Bande Energy-Drink-trinkender Jungs in einem Softwareunternehmen kann ein Produkt oder Upgrade in die Welt setzen, von dem buchstäblich Milliarden von Menschen betroffen sind. Und das ohne jede Aufsicht oder Kontrolle durch Dritte. So beklagte der britische KI-Experte Stuart Russell schon 2019 die Situation.
0: Also man sollte schon sehr kritisch bleiben, kann man zusammenfassen. Ne? Und immerhin gibt es auch in der EU Initiativen zur Entwicklung von KI-Modellen.
1: Ja, die sind natürlich auch nicht wertneutral, aber sie werden zumindest mit unseren europäischen Werten gefüttert. Und teils sind es dann auch Open-Source-Modelle, das heißt, man kann die Quellen einsehen.
0: Was können wir als Nutzer tun?
1: Also Roberto Szymanowski zeigt sich hier nicht so als Maschinenstürmer, aber er plädiert schlicht für einen wachen und kritischen Umgang mit der KI und er rät dazu, verschiedene KI-Modelle gegeneinander antreten zu lassen und die Ergebnisse dann zu vergleichen.
0: Also man bekommt hier, glaube ich, jede Menge Informationen mit diesem Hörbuch. Wie fällt Ihr Fazit aus?
1: Also es ist schon ein Sachhörbuch zu einem immens wichtigen Thema. Und durch die vielen plastischen Beispiele wird das Gehörte auch sehr eingängig gemacht. Es ist allerdings ganz schön inhaltsschwer, also nicht unbedingt beim Autofahren gut zu hören. Und zum Sprecher Christian Baumann, der jetzt öfter für so Sachhörbücher genommen wird, der schafft es, die wichtigen Aussagen gut zu akzentuieren. Wo angesagt, hört man auch so eine leichte Ironie oder Humor und das steigert natürlich den Unterhaltungswert. Also zu hören ist garantiert keine KI-Stimme.
0: Sprachmaschinen, eine Philosophie der künstlichen Intelligenz, so heißt das Hörbuch von Roberto Szymanowski, ein Sachhörbuch, gelesen von Christian Baumann. Es gibt die Digitalversion knapp 9,5 Stunden Hörzeit zum Preis von knapp 22 Euro und erschienen ist dieses Hörbuch in der Hörverlag. Es ist übrigens mit zwei anderen Hörbüchern punktgleich auf den ersten Platz der HR2-Hörbuchbestenliste vom September gekommen.

0: Und dann ist da noch ihr 80-jähriger Vater Bruno, der seit dem Tod der Mutter nicht alleine klarkommt. Eine gemeinsame Reise soll die Familie auf andere Gedanken bringen. Der turbulente Roman wird als Hörbuch eingelesen von der Schauspielerin Tessa Mittelstädt. Und mit ihr beginnt auch die Besprechung von Leonie Berger.
1: Ha, ha, ha. Umdrehen. Ha, ha, ha. Nächster. Ha, ha, ha. Jetzt tief ein- und ausatmen. Locker machen, ausschütteln und gleich nochmal.
2: Nettie ist eigentlich Schauspielerin, aber da läuft es mit Anfang 50 nicht mehr so gut. Mit den Lach-Yoga-Workshops verdient sie sich was dazu, genauso wie im Callcenter. Dabei ist ihr Leben zurzeit nicht gerade lustig. Vor ein paar Monaten ist ihre Mutter gestorben und ihr fast 80-jähriger Vater kommt mit der Trauer noch weniger zurecht als sie selbst. Und dabei bleibt es nicht. Das Callcenter kündigt ihr und im Briefkasten liegt eine Steuernachzahlung. Urlaub wäre gut. Einfach mal abschalten und dann Kraft schöpfen für Neues. Aber wie soll sie sich das jetzt leisten können? Durch einen Zufall kommt Nettie mit der italienischen Besitzerin eines Reisebüros ins Gespräch und die weiß eine Lösung, wie Nettie kurz darauf ihrem Sohn Luis und ihrem Vater Bruno verkünden kann.
1: Wir werden mitgenommen. In einem kleinen Bus nach Italien. Genau genommen Triest, wo die Frau aus dem Reisebüro uns ihre Ferienwohnung überlässt. Was sagst du, Luis?
3: Schweigen. Fragende Blicke.
1: Triest? Weiß nicht, klingt voll traurig. Ist da was los? Wieso? Hallo? Wir zwei zusammen nach Italien? Klar ist da was los. Triest ist mega spannend.
3: Das scheint Luis nicht zu überzeugen.
1: Wo ist das überhaupt? Es liegt am Meer. Obere Adria, rechts unter Venedig. Ist eine Mischung aus Österreich und Italien. Triest ist voll schön. Glaube ich.
3: Nettie versucht, überzeugend zu klingen, aber ihr Plan zündet nicht wirklich bei Luis. Dafür aber bei Bruno.
4: Wie, was? Triest? Hat jemand Triest gesagt? Mein Gott, Triest. Tolle Idee.
2: Schauspielerin Tessa Mittelstädt gibt dem alten Bruno in ihrer Interpretation einen tüchtigen Schuss von Loriots Oper Hoppenstedt mit, was sehr gut passt und den im Text angelegten Humor unterstreicht. Die Handlung wird ohnehin noch teilweise groteske Wendungen nehmen. Nettie ist enttäuscht. Dann verkündet ihre Schwester Ellen auch noch, dass sie keine Zeit hat, sich um Bruno zu kümmern, der nach dem Tod seiner Frau nicht gut allein zurechtkommt. Außerdem wird er bald 80, die Reise wäre doch ein gutes Geschenk. Also gut, Ellen zahlt die Auslagen und Nettie fährt mit ihrem Vater in Urlaub. Schon 3 Tage später besteigt sie mit Bruno den kleinen Bus, der von Giorgio gesteuert wird, einem zuerst etwas verschlossenen, aber eigentlich sympathischen Italiener, was natürlich noch wichtig wird. Aber erstmal gibt es Komplikationen an der österreichischen Grenze.
5: Ist das Ihr Vater? Fragt die Polizistin mit breitem Kärntner Dialekt und zeigt dabei auf Bruno, der wie ein Häufchen Elend in dem Polizeibulli mit einem weiteren Beamten sitzt, Angaben zu seiner Person macht und seinen Rucksack fest umklammert.
1: Kommt drauf an, sagt Nettie und versucht, in dieser durchaus ernsten Lage lustig zu sein.
3: Entschuldigung, ja, ist er.
1: Was hat er denn angestellt?
5: Wir vermuten Drogen in seinem Rucksack. Der Spürhund hat angeschlagen, aber Ihr Vater lässt uns nicht in seinen Rucksack schauen, sagt die Polizistin, ohne dabei auch nur mit der Wimper zu zucken.
2: Es dauert nicht lange, bis Nettie versteht, was Bruno da in seinem Rucksack bei sich hat. Er, der sein Leben lang auf dem Friedhof gearbeitet hat, konnte sich von seiner geliebten Frau nicht verabschieden. Zu Hause hatte Bruno die Urne auf den Nachttisch gestellt. Nun führt er die Asche seiner Luise in einem Gefrierbeutel mit sich, der zur Tarnung in einer Wandersocke steckt. Das ist nicht die einzige Überraschung, die Nettie erwartet. Bruno scheint mit dieser Reise seine ganz eigene Agenda zu verfolgen. Schließlich hatten er und Luise damals ihre Hochzeitsreise nach Triest gemacht. Dann stehen Ellen und Luis auf der Matte, die beschlossen haben, Brunos 80. Geburtstag doch mitfeiern zu wollen. Nach und nach erfährt Nettie so einiges, das sie bislang nicht wusste. Über ihre Eltern, ihre Schwester und auch ihren Sohn. Autorin Franka Blom ist mit »Andere nennen es Urlaub« eine leichtfüßige Geschichte mit Tiefgang gelungen. Es geht um Eltern und Kinder, Erwartungen, Trauer, enttäuschte Hoffnungen und Lebensentscheidungen. Das klingt nach ganz schön viel, ist es auch. Aber nie ist es zu viel, sondern immer richtig dosiert. Skurrile Szenen wechseln sich mit Nachdenklichen ab und bei den Dialogen merkt man, dass hier eine versierte Drehbuchautorin am Werk war. Eine dankbare Aufgabe für Schauspielerin Tessa Mittelstädt. Der Text bleibt zwar dicht an Nettie und ihrer Gedankenwelt, bietet aber dennoch

0: noch genügend Gelegenheiten, hier stimmliche Wandelbarkeit zu zeigen. Tessa Mittelstädt macht den ohnehin schon unterhaltsamen und stellenweise sehr berührenden Text zu einem kurzweiligen Vergnügen.
1: Leonie Berger besprach Andere nennen es Urlaub von Franka Blom, gelesen von Tessa Mittelstädt. Es ist eine MP3-CD, gut 3 Stunden Hörzeit zum Preis von 22 Euro und erschienen im Verlag DRV, der Audioverlag.

0: Daniel Trifonov war das mit Musik von Frédéric Chopin. Gespielt hat er das Impromptu für Klavier Nummer 1, Astur Opus 29. Und wir kommen zu unserem Kinder- und Jugendhörbuch der Woche. Heute ist es für alle ab 14. Ein Hörbuch von Dorit Linke. Die Autorin wurde 1971 in Rostock geboren und lebt heute in Berlin. Ihre Bücher erhielten viele Auszeichnungen, darunter zum Beispiel die Nominierung Deutscher Jugendliteraturpreis, der Goldene Bücherpirat und der Leipziger Lesekompass. Dorit Linke schreibt vorrangig über die DDR. Sie ist Zeitzeugin der Bundesstiftung zur Aufarbeitung der SED-Diktatur und wurde 2023 für ihre politisch-literarische Bildungsarbeit mit dem Verdienstorden der Bundesrepublik Deutschland geehrt. Dorit Linkes Jugendroman Jenseits der blauen Grenze erschien schon 2014. Er gehört mittlerweile zur Schullektüre und wurde 2024 verfilmt. Ein Grund, es jetzt auch als Hörbuch herauszugeben. Dorothee Meyer-Karwick, was erzählt Dorit Linke in dieser Geschichte?
1: Also es geht hier um zwei Jugendliche aus der DDR, Hanna und Andreas, die Ende der 1980er Jahre beschließen, aus der DDR zu fliehen. Und zwar schwimmend über das Meer von Kühlungsborn in der damaligen DDR nach Fehmarn in der Bundesrepublik. Das sind immerhin 50 Kilometer.
0: Also 50 Kilometer, das ist extrem weit. Kann man das überhaupt schaffen?
1: Es gibt dafür reale Vorbilder, die genau diese Strecke schwimmend gemeistert haben. Das heißt, es ist eine fiktive Geschichte, aber nicht ganz unrealistisch.
0: Warum wollen Hanna und Andreas unbedingt weg aus der DDR?
1: Also zum einen hat Andreas kein gutes Zuhause. Er wird vom Vater oft verprügelt und dann eckt er mit dem System immer wieder auch an. Er will nicht in die Jugendorganisation FDJ, Freie Deutsche Jugend. Er hat mal dem Bild von Erich Honecker, das in jeder Klasse hängt, ein Kaugummi aufgeklebt und er gibt generell Widerworte.
0: Und was ist mit Hanna?
1: Das ist eine gute Freundin von ihm. Sie ist Leistungsschwimmerin, wurde dann aber doch aus dem Kader aussortiert, da sie eben doch nicht zu den Allerbesten gehört. Und auch sie wird in der Schule immer wieder gemaßregelt, oft zusammen eben mit ihrem guten Freund Andreas.
0: Ich gehe mal davon aus, dass das über Einträge im Klassenbuch hinausgeht.
1: Ja, absolut. Das hat sehr viel ernstere Konsequenzen. Beide dürfen kein Abitur machen und damit auch nicht studieren, sondern müssen dann auch eine Zeit lang zwangsweise in einem Dieselmotorenwerk arbeiten. Ja, und dann zeigt Andreas' Vater den eigenen Sohn sogar bei der Stasi an, als Systemfeind. Und das bringt Andreas in den sogenannten Jugendwerkhof. Das war eine staatliche Umerziehungsanstalt, so für 14- bis 18-Jährige in der DDR, ein regelrechtes Gefängnis, wo auch körperliche und psychische Gewalt ausgeübt wurde. Und für Andreas ist das dann ein traumatisches Erlebnis. Und als er wieder rauskommt, ist für ihn klar, er muss wirklich raus aus der DDR. Seine Idee, rüberschwimmen nach Fehmarn. Das sagt er Hanna. Und der ist dann aber bald klar, allein schafft er das wirklich nicht. Und wenn er noch so sehr übt, was er tut, und dann üben sie halt gemeinsam nach monatelanger Vorbereitung, wollen sie es versuchen. Hier die Szene, wo beide am Strand sind, kurz bevor sie sich ins Meer stürzen wollen. Es liest Lisa Rdina.
2: Nachher müssen wir im richtigen Moment loslaufen und kriechen. So wie wir es beim Pioniermanöver gelernt haben. Bloß nicht ins Licht der Scheinwerfer geraten, das kilometerweit über den Strand wandert. Die Stelle, die wir uns ausgesucht haben, ist gut. Weit weg vom Grenzturm. Es ist viel NVA um uns herum. Direkt hinter uns steht ein Schild. Sperrzone. Betreten und befahren verboten. Opa hat mir gesagt, dass ich auf die Posten aufpassen soll. Die werden an uns vorbeilaufen. Außerdem werden Autos mit gleißenden Scheinwerfern herumfahren. Er hat mir auch gesagt, dass die Suchscheinwerfer nach einer Stunde zum Kühlen ausgeschaltet werden müssen. So einen Moment werden wir nutzen, um runter an die Ostsee zu laufen.
0: Es hätte auch schief gehen können. Es klingt unglaublich gefährlich, was die beiden davor haben.
1: Ja, das ist es auch. Erstens wegen der Gefahr, erwischt zu werden. Republikflüchtlinge werden in der DDR mit Gefängnis bestraft und zwar nicht zu knapp. Und zweitens natürlich wegen der Gefahr zu ertrinken.
0: Wie ist denn die Geschichte aufgebaut? Erfahren wir dann, wie es auf der Flucht weitergeht?
1: Ja, mit dem Start der Flucht beginnt auch der Roman und eingeflochten werden dann immer wieder Rückblicke aus dem Leben der beiden in der DDR mit all dem Drill, der Angst, dass Stasi-Mitarbeiter mithören, sie verpfeifen und so weiter. Erzählt wird aber auch, wie sie Jens aus Dresden kennenlernen, der neu in ihre Klasse kommt und wegen seines sächsischen Dialektes gleich gehänselt wird.
3: Hey Sachse, sag mal einen Satz mit Angola.
2: Seine riesige Boxerjeans rutschte ihm über den dünnen Hintern. Er musste den Hosenbund mit der Hand festhalten, als er auf mich zuschlurfte.
3: Angola kann ich mich totsaufen,
2: schrie Andreas und alle lachten. Jens schlüpfte auf den Stuhl neben mir und zog das Russischbuch aus seinem braunen Ranzen, auf dem ein riesiger Donald Duck-Aufkleber prangte.
4: Ich bin überhaupt nicht gut in der Schule, flüsterte er. Schon gar nicht in Russisch. Da musst du mir unbedingt helfen.
2: Sein Sächsisch war wirklich schrecklich. Und sein roter Niki war ihm viel zu groß. Blöderweise hatten wir auch noch denselben Nachhauseweg.
5: Lisa Hirdin haben wir ja gehört und sie kann wirklich gut Sächsisch.
1: Ja, also finde ich auch. Und ich wusste gar nicht, dass Sächsisch auch in der DDR verschrien war. Aber Sachsen-Jensi ist andererseits so ein richtiger Gemütsmensch, ein wenig naiv, aber doch so liebenswert, dass er, Hanna und Andreas dann gute Freunde werden. Aber Jensis Eltern haben einen Ausreiseantrag gestellt und irgendwann wird er genehmigt. Und Jensi zieht dann Hals über Kopf mit den Eltern nach Hamburg. Hanna und Andreas wissen, dass er die Comiczeitschrift Mosaik sammelt. Die gibt's wirklich. Und sie besorgen ihm noch ein paar fehlende Hefte vor dessen Ausreise. Das allerletzte, was ihm fehlt, das nehmen sie dann aber gut verpackt in Folie auf die Flucht mit.
5: Aber diese Flucht durchs Meer müssen sie erstmal überstehen.
1: In der Tat, und das ist sehr gefährlich. Noch nah am Strand werden sie dann von Suchscheinwerfern der Grenztruppen auch erfasst, können gerade noch wegtauchen. Ja, und dann schwimmen sie und schwimmen. Der Kompass zeigt den Weg. Irgendwann, sie sind schon ganz schön entkräftet, entdecken sie eine Boje, die begrenzt die internationale Schifffahrtsstraße. Völlig entkräftet klettern sie drauf und hoffen, entdeckt zu werden, natürlich von den Richtigen. Dann kommt auch eine Yacht vorbei. Der Skipper starrt die beiden an, fährt dann aber weiter. Und Hanna sieht an der weiß-roten Flagge, das war ein Pole. Und der sagt sicher nicht in der Bundesrepublik Bescheid, sondern Grenzschützern der DDR. Was also tun?
2: Ich fühle das kalte Metall unter meinen Händen. Auch ich würde viel lieber hier bleiben. Dann warten wir jetzt also, bis sie kommen. Andreas sackt neben mir zusammen, schüttelt immer wieder den Kopf. Ich glaub das nicht. Ich auch nicht. Wir müssen weiter. Doch ich habe keine Kraft, ihn zu überzeugen. Er will nicht noch mal ins Wasser. Allein werde ich sicher nicht weiterschwimmen. Wir kommen in den Knast. Andreas hat gesagt, dass er das nicht überleben wird. Ich erst recht nicht. Was soll ich nur machen? Ich habe ein Kloß im Hals, würde am liebsten losheulen. Eins ist ganz klar. Wenn wir auf der Tonne bleiben, kommen wir in den Knast. Schwimmen wir weiter, haben wir eine Chance.
1: Tja, also nehmen beide doch allen Mut zusammen und lassen sich erneut ins kalte Wasser gleiten, trotz Krämpfen, Hunger und Müdigkeit.
5: Das ist natürlich die große Frage, schaffen sie es? Können sie Jensi das letzte Mosaik-Comic-Heft dann auch wirklich übergeben?
1: Ja, das verrate ich nicht. Aber sicher ist, ich habe lange nicht mehr so eine spannende, aufwühlende Geschichte gehört. Mitunter ist sie auch sehr lustig, vor allen Dingen, wenn Sachsen-Jensi DDR-Witze erzählt. Aber das Lachen bleibt einem immer wieder dann auch im Halse stecken. Der Roman erinnert eben daran, dass der DDR-Staat seine Bürger schikanierte, dass es überall Spitzel gab, selbst in der eigenen Familie. Und man nie wusste, wem man vertrauen kann und wem nicht. Das ist eben ein Unrechtsregime war.
5: Jetzt haben wir mehrfach Lisa Hirdina als Interpretin gehört, auch schon festgestellt, dass sie gut Sächsisch kann. Wie gefällt sie Ihnen jetzt hier für diesen Stoff insgesamt?
1: Ja, sie ist 1989 in Berlin geboren, also im Jahr der Maueröffnung. Und ich finde, sie schafft diesen Spagat ganz hervorragend. Also zwischen beklemmenden und bedrohlichen Situationen und dann wieder den lustigen mit Sachsen-Jensi. Ich habe ihr sehr gerne zugehört und finde auch insgesamt, das ist ein sehr empfehlenswertes Hörbuch.
5: Vielen Dank, Dorothee Meyer-Karweg. Jenseits der blauen Grenze von Dorit Linke haben wir besprochen. Vor Ihnen die Freiheit, hinter Ihnen die DDR und dazwischen das Meer. Gelesen von Lisa Hirdiner. Es sind 10 Stunden Hörzeit zum Preis von knapp 21 Euro. Und erschienen ist das Hörbuch im Argon Verlag. Es ist empfohlen für alle ab 14 Jahren. Gleich haben wir wieder ein Hörrätsel für Sie, aber erst noch Musik von Georg Friedrich Händel. Sie hören das R aus der Wassermusik-Suite Nummer 1 in F-Dur mit den English Baroque Soloists unter Leitung von John Elliott Gardiner.

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1: In unserem vorigen Hörrätsel fragten wir Sie nach Hans Rosenthal. Sie hörten einen Auszug aus Zwei Leben in Deutschland, gelesen von Thomas Schmuckert. Die Autobiografie ist als ungekürzte Lesung bei Bastei Lübbe erschienen. Und wie immer haben wir 3 Hörbuchexemplare verlost, die sich auf dem Weg zu den Gewinnerinnen und Gewinnern befinden. Der heute gesuchte englische Schriftsteller zählt zu den bedeutendsten Dichtern der Renaissance. Er verfasste neben erotischen Liebesgedichten und Liedern unter anderem auch religiöse Predigten und Meditationen. 1572 in London als Sohn eines wohlhabenden Eisenhändlers geboren, wuchs er in einer katholischen Familie auf, konvertierte später aber zum anglikanischen Protestantismus. Er studierte in Oxford, bereiste wahrscheinlich Spanien und Italien und begann zu schreiben. Mit Mitte 20 erhielt er eine juristische Ausbildung. Wegen der nicht genehmigten Heirat mit seiner Frau Anne verbaute sich der Gesuchte für viele Jahre alle Chancen auf eine Karriere im öffentlichen Dienst. Doch 1615 wurde er zum Priester geweiht, ein Amt, das er bis zu seinem Tod im Jahr 1631 innehatte. Hören Sie nun einen Ausschnitt aus einem seiner frühen Liebesgedichte. Es liest Rosemarie Fendel.
2: Weiß Gott, was wir wohl, ehe wir liebten, trieben? Waren wir noch nicht entwöhnt und tranken noch die Milch bäuerischer Kurzweil? Kind geblieben? Schnarchten wir wohl im Siebenschläferloch? So war es. Alle Lust ist Täuschung hier. Wenn je ich eine Schöne mit Begier erschaute und errang, war's nur ein Traum von dir. Gut Morgen, unserem Paar erwachter Seelen, das nicht aus Angst mit Blicken sich bewacht. Liebe verbietet, andern Blick zu wählen. Liebe, die kleinsten Raum zu Weltall macht. Seht, Forscher, euch an neuen Welten satt. Lasst Leute Welten sehen im Kartenblatt. Uns lasst die eine Welt, die jeder ist und hat. In Mienen kann sich treues Herz erklären. Dein Aug zeigt meins und meines dein Gesicht.
1: Soweit der Ausschnitt, gelesen von Rosemarie Fendel. Und wir möchten jetzt wissen, wie heißt denn der heute gesuchte Autor aus England, der unter anderem für seine erotischen Dichtungen im Geiste Ovids bekannt wurde? Wenn Sie es wissen, dann können Sie uns anrufen unter der Nummer 069 155 60 12. Das Telefon ist eine Stunde lang freigeschaltet. 069 155 60 12. Sie können uns auch schreiben an hr2 Kultur 60 222 Frankfurt am Main oder eine Mail schicken. Die Adresse lautet hr2@hr.de. Ob Mail oder Brief, bitte das Stichwort nicht vergessen, das lautet Hörrätsel. Einsendeschluss ist der kommende Dienstag. Damit sind wir am Ende der Hörbuchzeit angelangt. 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Und es verabschieden sich
3: Dorothee Meyer-Karwig
1: und Christiane Hillebrand. Thank you.

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2: 16 Uhr. DFB will Fußballvereine an Polizeikosten beteiligen. Bundesanwaltschaft klagt mutmaßliche Hamas-Terroristen an. Bischöfe sichern katholische Kirche in Sachsen-Anhalt Solidarität zu. Das Wetter Sonne und Wolken, meist trocken bei 18 bis 24 Grad. Mein Name ist Stefan Schiebelhut. Der Deutsche Fußballbund will die Kosten für Polizeieinsätze von Hochrisikospielen anteilig an den jeweiligen Heimverein weitergeben. Das hat das DFB-Präsidium in Frankfurt beschlossen. HR-Sportreporter Matthias Merget.
3: In dem Beschluss heißt es, dass der DFB aufgrund gesetzlicher Vorgaben dazu verpflichtet sei, sollte der Verband Gebührenbescheide für Polizeikosten erhalten, diese mindestens anteilig an den betroffenen Verein weiterzugeben. Grundsätzlich sagte DFB-Präsident Neundorf, dass er dies für den falschen Ansatz halte. Es ginge darum, gemeinsam mit allen Beteiligten die Sicherheit in den Stadien zu verbessern. Dies würde durch die Gebührenregelung nicht erreicht werden, so Neundorf.
2: In der Debatte über den Sozialhaushalt im Bundestag ist es vor allem um die geplante Rentenreform gegangen. Arbeitsministerin Baas stellte klar, dass es für Rentner einen Vertrauensschutz gebe. Die abschlagsfreie Rente nach 45 Versicherungsjahren werde nicht übermorgen abgeschafft. Grüne und Linke kritisierten geplante Kürzungen bei Sozialausgaben. Die AfD bemängelte, Geflüchtete bekämen zu hohe Leistungen. Die Bundesanwaltschaft hat 7 mutmaßliche Mitglieder der islamistischen Terrororganisation Hamas angeklagt. Sie wirft ihnen vor, eine schwere staatsgefährdende Gewalttat vorbereitet zu haben. ARD-Terrorismusexperte Holger Schmidt.
4: Die Ermittler gehen davon aus, dass die Männer einen Anschlag auf jüdische bzw. israelische Menschen in Deutschland geplant haben und dieser Anschlag im zeitlichen Umfeld des Jahrestages des Überfalls der Hamas auf Israel am 7. Oktober hätte stattfinden sollen. Für einen solchen Anschlag habe es bereits Planungen gegeben. Mehr als ein Dutzend Schusswaffen und 700 Schuss Munition sollen die Männer besorgt haben. Das Kammergericht Berlin muss nun entscheiden, ob es die Anklage zulässt und das Hauptverfahren gegen die Männer eröffnet.
2: In New York hat die Gedenkfeier für die Opfer der Terroranschläge vor 25 Jahren begonnen. Angehörige und Politiker versammelten sich am Ground Zero, wo früher das World Trade Center stand. Am 11. September 2001 hatten Al-Qaida-Terroristen Passagierflugzeuge entführt und unter anderem in die Zwillingstürme gesteuert. Fast 3000 Menschen kamen bei den Anschlägen ums Leben. Die deutschen Bischöfe haben der katholischen Kirche in Sachsen-Anhalt versprochen, sich solidarisch zu zeigen für den Fall, dass in dem Bundesland eine AfD-Regierung an die Macht kommt. Das hat der Limburger Bischof Betzing gesagt. Sollte eine solche Landesregierung staatliche Leistungen und die Kirchensteuer streichen, könne ein Bistum klagen. Sollte die Gegenseite darauf setzen, dass man die Kirche mit ihren Einrichtungen aushungern, werde die katholische Kirche einspringen. In Frankfurt startet heute Abend die Herbst-Dippemess. Insgesamt gibt es bei dem Volksfest 120 Fahrgeschäfte und Verkaufsstände. HR-Reporterin Daniela Jensen.
5: Besonders wild geht's im Hangover zu. Der schleudert die Fahrgäste mit rund 100 Stundenkilometern im Kreis herum. Dabei wirken auf den Körper Kräfte ein, die ihn 4,5-mal schwerer erscheinen lassen. Etwa 300.000 Gäste werden bis zum 27. September erwartet. Montags bleibt der Festplatz geschlossen. An den übrigen Tagen läuft der Betrieb je nach Wochentag bis 23 oder 24 Uhr.
2: Das waren die Nachrichten. Das Wetter. Bis zum Abend bleibt es trocken bei 18 bis 24 Grad. Dann werden die Wolken zwischen Weser und Hintertaunus dichter. Dort kann es gelegentlich etwas regnen. In der Nacht dann insgesamt in der Nordhälfte. Meist bleibt es aber trocken und es kühlt ab auf 13 bis 9 Grad. Morgen gibt es neben Wolken vor allem in Südhessen viel Sonnenschein. Im Norden wird es gegen Abend wolkiger mit ein paar Tropfen. Davor werden 19 Grad im Upland bis 26 Grad im Ried erreicht. Die Zeit 16.04 Uhr.
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6: An diesem Freitagnachmittag mit Doris Renk. Ich grüße Sie.

0: Das Ensemble Zefiro mit dem Oboenkonzert B-Dur von Tommaso Giovanni Arbinoni mit Alfredo Bernardini als Solist. Der Literaturkritiker und Schriftsteller Karl Corino ist gestorben. Sie haben es vielleicht schon mitbekommen. Wir werden gleich an ihn erinnern nach der nächsten Musik und haben vorab schon mal ein Gedicht ausgewählt von ihm, damit Sie etwas von Corino im Ohr haben. Pfingstbesuch 1977 heißt dieses Gedicht.
1: Pfingstbesuch 77. Keine Nüsse dies Jahr. Die kalte Spitzendürre. Das Hühnerwasser beim Nachbarn morgens von Eis gedeckelt. Im Stall hinterm Fressgitter der Schleifstein, der die Schlachtmesser schärfte. Allein, bocksteif die vier Beine. Die Betten klamm. Gastgeschenk für die Mutter 5 Körbe, Holz fein gespalten und auf den Speicher gezogen. Zum Trocknen der Kien, im Gehen schräg an die Hausmauer gelehnt.

0: Die Ernte im August aus den Charakterstücken für Klavier zu den Jahreszeiten von Peter Tschaikowski, gespielt von Bruce Liu. Dessen neue CD Lunaris haben wir ja in dieser Woche vorgestellt hier in HR2 Kultur. 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Der Literaturkritiker und Schriftsteller Karl Corino ist im Alter von 83 Jahren verstorben. Er war auch viele Jahre lang Redakteur des Hessischen Rundfunks, hat die Radiosendung Transit geprägt und damit auch die literarische Verständigung zwischen Ost und West. Denn in der Sendung ließ er Autoren zu Wort kommen aus der DDR, darunter Christa Wolf, Volker Braun, Sarah und Rainer Kirsch oder auch Ulrich Plenzdorf. HR-Literaturredakteur Alf Menzer war heute Morgen bei meiner Kollegin Katrin Mund in der Sendung und hat über Karl Corino gesprochen. Wir wiederholen dieses Gespräch jetzt hier. Die erste Frage an Alf Menzer war, wie er Karl Corino kennengelernt hat.
1: Ich habe 1994 mein Praktikum oder ein Praktikum in der Literaturredaktion hier im Hessischen Rundfunk gemacht und der erste Mensch, den ich kennenlernte, auf den ich traf, war tatsächlich dieser weißhaarige Mensch mit etwas geröteten Wangen und einer auffälligen Brille, nämlich Karl Corino, an dem natürlich auch sein fränkisches R auffiel, mit dem er immer rollte. Er
2: ist ja daran erinnere ich mich ja auch.
1: Franken geboren und der mich dann so zur Begrüßung beiseite nahm und mir mal besprechen wollte, was ich denn so von Literatur wisse. Und das war naturgemäß viel weniger, als Karl Corino wusste. Ich kannte Transit, wusste, dass es dieses Magazin gab, aber war mir gar nicht der Brisanz dieses Magazins, der Bedeutung dieses Magazins bewusst. Und das hat er mir dann so nach und nach dargelegt, bis dann eben zu dem Satz, der mir heute noch im Kopf ist. Ach ja, im Übrigen gibt es eine 2000-seitige Stasi-Akte über mich. Und es wurde auch mal ein Spitzel hier im Hessischen Rundfunk eingeschleust, der Stasi Informationen über mich geben sollte. Und das war plötzlich eine Art von politischer Dimension und Dringlichkeit der Literatur, die für mich vollkommen neu war in dem Moment.
2: Er hat ja wahnsinnig viel auch für DDR-Autoren getan, für ihre Bekanntheit. Du hast es gerade gesagt, aber warum war die Stasi überhaupt so hinter ihm her?
1: Naja, weil er eben Autoren, die in der DDR keine oder nur beschränkte Publikationsmöglichkeiten hatten, gerade nach 76, nach der Biermann-Ausbürgerung, da wurde die Kulturpolitik nochmal, wurden die Schrauben nochmal angezogen. Diesen Autoren hat er in Deutschland eine Stimme gegeben und war alles andere als trivial. Das bedingte, dass er Manuskripte aus der DDR in die Bundesrepublik schmuggeln musste. Also man konnte das damals nicht einfach per E-Mail verschicken, sondern er hat dann tatsächlich Gedichte von Wolfgang Hilbig zum Beispiel nach Westdeutschland gebracht, die dem Fischer Verlag zur Verfügung gestellt, sie erstmal gesendet in seiner Transit-Sendung. 12 Gedichte, glaube ich, waren das damals 1977. Und man muss sich klar machen, dass damals das Senden von 12 Gedichten ein politischer Akt war, ein Widerstandsakt gegen das autoritäre Regime in der DDR und für Autoren wie Wolfgang Hilbig, der ja zu der Zeit als Heizer in Meuselwitz arbeitete, vollkommen unbekannt, vollkommen abgeschrieben war, dem überhaupt erst die Chance gegeben hat, eine literarische Öffentlichkeit zu bekommen. Der hat dann nachher den Bachmann-Preis gewonnen 1989, Büchner-Preis 2002. Also Hilbig war einer der Autoren, für die Karl Corino wahnsinnig viel getan hat, aber eben auch, du sagtest schon, Menschen wie Ulrich Plenzdorf, Sarah Kirsch, die er während der Frankfurter Buchmesse zu Interviews in den Hessischen Rundfunk geholt hat und mit denen Gespräche geführt hat. Das war ein richtiger politischer Akt und den hat Karl Corino damals mit der größten Überzeugung und auch dem größten Engagement durchgeführt.
2: Seine Äußerungen über DDR-Autoren waren ja nicht ganz unumstritten.
1: Nein, er hat auch gerade dann nach dem Ende der DDR für einige Kontroversen, Feuilleton-Debatten reinsten Wassers gesorgt. Ich kann mich auch erinnern, 1996 gab er mir mal das Manuskript zu einem Artikel und sagte, lies das bitte mal gegen, das soll jetzt in der Zeit rauskommen. Und das war ein Artikel über Stefan Hermlin, einen der Säulenheiligen der DDR-Literatur, der sich immer als Antifaschist und Widerstandskämpfer dargestellt hat und dessen autobiografische Schriften hatte Karl Corino sehr genau auf ihren Wahrheitsgehalt hin überprüft, gerade seinen autobiografischen Text Abendland und da sehr viele Unstimmigkeiten gefunden, dass Hermlin behauptet habe, sein Vater sei im KZ umgekommen, das war nicht der Fall, Hermlin selbst sei im KZ Sachsenhausen gewesen und noch viele Dinge mehr und das hat Karl Corino alles mit der Wirklichkeit abgeglichen und als Selbststilisierung, wenn nicht sogar als Lügen entlarvt und das hat eine riesige Debatte damals Nachts ausgelöst. Einmal zu dem Punkt, dürfen Schriftsteller ihr Leben nicht auch literarisch umformen, also Literatur draus machen? Karl Corino war immer jemand, der auf den Wahrheits- und Wirklichkeitsgehalt von Literatur gepocht hat. Und natürlich auch gab es wirklich Affekte von Menschen, die sagen, jetzt wird uns hier die DDR-Literatur weggenommen von Menschen aus dem Westen. Also das war eine heftige Debatte, die er aber, und das war auch eine seiner großen Eigenschaften, mit vollkommener Prinzipienfestigkeit und ohne da ein Jota abzurücken, durchgeführt hat. Und Hermli musste ihm auch eingestehen, das, was sie da rausgefunden haben, stimmt.
2: Er war ein bekannter Literaturwissenschaftler, er hat große Musil-Biografien geschrieben, ne?
1: Ja, Musil war das andere, nicht? Der Mann ohne Eigenschaften, den wir alle kennen, aber kaum gelesen haben. Karl Corino hat ihn gelesen wie kein anderer, hat darüber auch promoviert und hat dann 2003 eine 2000-seitige Biografie über ihn veröffentlicht, die Biografie über Robert Musil, die sehr stark, und dann sind wir wieder bei dem Thema Wirklichkeitsbezug, untersucht hat, was steckt eigentlich hinter dem Mann ohne Eigenschaften an biografischem Substrat, an Dingen, die wir in Musils eigener Biografie identifizieren können. Also da war er eine Koryphäe sondergleichen und hat aber auch selbst Gedichte veröffentlicht, Texte veröffentlicht, die Gedichte, die sehr stark wieder auf seine fränkische Heimat rekurrierten, auf das Aufwachsen auf im ländlichen Gebiet und die Erfahrung, die man da macht. Auch das war ihm sehr wichtig, dieses Back to the Roots, würde man sagen, obwohl er das gehasst hätte. Anglizismen waren ihm immer ein Dorn im Auge. Also er war auch jemand, der sehr stark darauf achtete, dass mit der Sprache sorgfältig umgegangen wurde. Ich kann mich immer an eine Szene erinnern, wenn jemand in einer Redaktionskonferenz von Konsens gesprochen habe, dann musste man nur Karl Corino angucken und er murmelte dann immer, Konsens ist Nonsens, es heißt Konsens. Und das waren so kleine Beobachtungen oder auch kleine Vorstellungen, die man von ihm immer gewinnen konnte. Also er war jemand, der da sehr genau war, aber der einem auch immer daran teilhaben ließ, was er für richtig und korrekt erachtete, und ohnehin ein unglaublich hilfsbereiter und unterstützender Mensch.
0: Alf Menzer im Gespräch mit Katrin Mund, mit Erinnerungen an den Literaturkritiker und Schriftsteller Karl Corino, der auch lange im Hessischen Rundfunk gearbeitet hat. Und am Dienstag ist er im Alter von 83 Jahren verstorben.

1878 hat Dvorak diesen slawischen Tanz Nummer 2 geschrieben. Allerdings statt vierhändig haben wir ihn gehört in einer Version mit Viola, Violoncello und Klavier, gespielt von Nils Mönkemeyer, Maximilian Hornung und Nicolas Rimmer. Heute Abend können Sie sich gerne an unsere Hörbar setzen. Nach den 19 Uhr Nachrichten hören wir mal einen kleinen Appetizer zum heutigen Angebot.

I Will Be Right There singt die Schwedin Ida Sand auf ihrem neuen Album, das auch denselben Titel trägt wie dieser Song. Die Sängerin, Pianistin und Songwriterin setzt sich darin mit den Themen Beziehung und Vertrauen auseinander. Ihre souligen Songs kreisen um die Frage, was Menschen füreinander bedeuten können. Mehr über I Will Be Right There und noch weitere Musik grenzenlos können Sie dann heute nach den 19 Uhr Nachrichten in der Sendung hören.

0: es heute zum Beginn des Gedenkens an die Opfer der Terroranschläge vom 11. September 2001 erstmal eine Schweigeminute. 25 Jahre ist es jetzt her, dass die beiden Flugzeuge, die von Terroristen gekapert worden waren, in die beiden Türme des World Trade Centers in New York einschlugen. Zu der konzertierten Aktion gehörte auch ein Angriff auf das Pentagon und auf weitere Flugzeuge. Insgesamt kamen fast 3000 Menschen an diesem Tag ums Leben. Viele weitere starben später an den Folgen, zum Beispiel durch Krebserkrankungen, ausgelöst von giftigem Staub und Rauch. Zu den Toten zählten auch viele Feuerwehrleute und Helfer. Als der Feuerwehrmann Jack Joyce und sein Team am Ground Zero eintrafen, waren gerade beide Türme eingestürzt. Jack Joyce hat unserer Korrespondentin Giselle Ucker erzählt, wie er diesen Tag erlebt hat. Blicken wir also zurück.
1: Just a few moments ago, something believed to be a plane crashed into the South Tower of the World Trade Center.
2: That is the World Trade Center, and we have unconfirmed reports this morning that a plane has crashed into one of the towers of the World Trade Center.
1: I just saw flames inside. You can see the smoke coming out of the tower. We have no idea what it was. It was a tremendous boom just a few moments ago.
3: I was actually home. And one of my friends called up and said, turn the TV on. The Trade Center just got hit. And I went, oh. And I looked at it and I said, I gotta go.
4: Als Jack Joyce erfährt, dass der Nordturm des World Trade Centers brennt, war er gerade zu Hause. Ein Freund macht ihn am Telefon darauf aufmerksam. Jack schaltet den Fernseher ein. Ihm wird klar, er muss los. Jack ist damals Captain einer Feuerwache im New Yorker Stadtteil Queens. Dort angekommen erfährt er, dass ein zweites Flugzeug in den südlichen Zwillingsturm gekracht ist. Jack und seine Männer machen sich bereit. Sie packen ihre Geräte und Ausrüstung in die Löschfahrzeuge und fahren nach Manhattan.
5: Auf dem Weg dahin haben wir an einem größeren Bauhaus angehalten. 40 von uns sind reingerannt. Wir haben alles mitgenommen. Licht, Sägen, was dir einfällt.
3: I mean, you name it.
4: Das Team trifft in Downtown ein. Die Zwillingstürme sind bereits eingestürzt. Auf der Straße liegen Flugzeugteile, Gebäudetrümmer, Papierfetzen. Jack und seine Einheit sollen unter dem Nordturm Menschen bergen.
3: I had those 40 to 50 firefighters in front of me.
5: 40 bis 50 Feuerwehrmänner, für die ich verantwortlich war, standen vor mir. Ich habe ihnen offen gesagt, ich glaube nicht, dass wir alle wieder da rauskommen, falls es sich jemand anders überlegt. Es war Totenstille. Und dann sagte einer der Jungs, auf geht's. Und wir sind los.
4: Wie nach einem Erdbeben sucht Jacks Crew den ganzen Tag Überlebende in den Trümmern. Auch in umliegenden Gebäuden, die ebenfalls beschädigt sind und im Laufe des Tages einstürzen.
3: We came across the multiple bodies.
5: Wir sind auf mehrere Leichen gestoßen. Das war kein schöner Anblick. Es waren keine Leichen, es waren Leichenteile. Wir haben auch Leute gerettet. Manche konnten wir befreien. Andere sind gestorben, während sie noch eingeschlossen waren, obwohl wir gerade mit ihnen sprachen. Wir konnten nicht mehr tun. Da waren zu viele Trümmer.
4: Erst um 2 Uhr nachts fährt Jack zurück nach Hause. Dort wartet seine Ehefrau und ist erleichtert, dass ihm nichts passiert ist. 343 Feuerwehrleute sind am 11. September gestorben. Aus Jacks Team haben alle den Einsatz überlebt. Gut genug geschützt waren sie allerdings nicht vor dem Staub und dem dicken Rauch.
3: My eyes were literally bleeding. There was blood coming out of the eyes.
5: Meine Augen haben buchstäblich geblutet. Meine Augenlider hingen herab. Und natürlich Husten und Keuchen.
3: And of course coughing, hacking.
4: Heute ist Jack 62 Jahre alt und Rentner. Dass er in seinem Leben viel Stress hatte, sieht man ihm an. Tiefe Falten im Gesicht, auf dem Kopf nur noch wenige Haare, die Fingernägel abgekaut. Wenn Jack an alte Weggefährten denkt und dabei emotional wird,

0: fängt seine linke Gesichtshälfte unterm Auge an zu zucken. Nicht alle seine Kameraden konnten die psychische Belastung ertragen.
1: Ein Freund von mir, Mike Bonanno, mit dem ich viele Jahre zusammengearbeitet habe, hat die Stadt verlassen. Er ist nach Ohio gegangen und hat sich umgebracht.
0: Auch Jack leidet seit den Terroranschlägen an einer posttraumatischen Belastungsstörung. Er hatte bereits zweimal Krebs in der Prostata und am Hals. Immer wieder quälen ihn außerdem Lungen- und Magenprobleme. Den meisten Einsatzkräften von damals geht es wie ihm.
1: Heute sind wir alle krank. Aber wenn du einen von uns fragst, ob wir es wieder tun würden, würden wir.
2: Ask me if it happened again, I'd be there tomorrow.
3: Jack Joyce, einer der Feuerwehrmänner, die ihr Leben riskiert haben bei der Rettungsaktion am 11. September 2001 an Ground Zero. 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

0: Mit Beethovens Streichquartett in F-Dur ist es 16 Uhr gleich 47 Minuten geworden. Die HR2 Kulturverführung, die ist immer eine besondere Gelegenheit, einen besonderen Ort zu besuchen oder eine besondere Veranstaltung. Im September haben wir zum Besuch der Friedberger Mikwe eingeladen. Ein monumentaler, mittelalterlicher Bau, der vom jüdischen Leben in der Wetterau erzählt und ein architektonisches Schmuckstück ist. 12 HR2-Hörerinnen und Hörer waren dabei.
1: Es ist später Nachmittag. Die kleine Gruppe von HR2-Hörerinnen und Hörern steht vor einem gelb gestrichenen Haus aus dem 19. Jahrhundert. Auf einem alten Schild steht Judenbad, eine Bezeichnung, die nicht ganz korrekt ist, wie wir später erfahren werden. Von hier draußen kann man nicht sehen, dass sich hier eines der bedeutendsten jüdischen Baudenkmäler des Mittelalters verbirgt.
2: Dann darf ich Sie nochmal in der ganzen Runde sehr herzlich hier in Friedberg begrüßen, hier vor der Friedberger Mikwe in der Judengasse. Mein Name ist Johannes Kögler, ich bin Leiter des Wetterau-Museums und neben mir steht meine Mitarbeiterin Heidrun Schatterneck, die hier speziell in der Mikwe hier vor Ort tätig ist.
1: Alle sind neugierig und gespannt, die Mikwe zu sehen, die ja tief unter der Erde liegt. Jutta Stanzel und Karin von der Heidt freuen sich, dass sie dabei sein können.
3: Also das ging an meine Freundin hier und sie hat mich angerufen. Wir waren total happy, weil wir hätten überhaupt nicht mit gerechnet, dass wir ausgelost werden.
4: Doch, das war ganz
3: sehr
4: toll.
3: Schön. Und da habe ich zu ihr gesagt, hey, Friedberg ist doch nicht weit, wollen wir da nicht hinfahren? Also ich wohne in Gießen und sie in Heuchelheim.
1: Bevor wir aber in die alte Mikwe hinabsteigen dürfen, erklärt uns Johannes Kögler erst einmal die Zusammenhänge. Warum wurden im 12. Jahrhundert Stadt und Burg Friedberg gegründet?
2: Zum einen diese zentrale Lage in der Wetterau, in dieser Kulturlandschaft. Dann führten hier auch wichtige Fernhandelsstraßen entlang, von Frankfurt über Erfurt, Leipzig. Und dann ist spezifisch Burg und Stadt auf einem leichten Höhenzug. Und die Hauptstraße, die Kaiserstraße, die auch im Mittelalter schon so angelegt war, die liegt quasi auf dem Grat dieses Höhenzuges.
1: Zu der damaligen Zeit war es für Handelsstädte vorteilhaft, eine jüdische Gemeinde in der Stadt anzusiedeln. Durch die europaweite Vernetzung und die Handelskontakte konnte die Wirtschaftsleistung gesteigert werden. Und so siedelte sich die jüdische Gemeinde in Friedberg zwischen Burg und Stadt auf dem Höhenzug an. Johannes Kögler.
2: Deswegen war das der Ort, wo die Juden eben seit dem Mittelalter gelebt hatten und wo sie natürlich schauen mussten, dass sie alle ihre Gebäude auch hatten, um auch ihren Glauben, ihre Religion leben zu können. Und dazu gehört dann eben nicht nur eine Synagoge als Bethaus, sondern eben auch eine Mikwe.
1: Das Ritualbad. Wir treten in den kleinen Innenhof. Ein kleines Glasdach ist dort auf einem Mauerrund angebracht, wie auf einem Brunnen. Man kann tief hineinschauen und sieht vor allem Dunkelheit. Ganz unten die Spiegelung des Lichtes im Wasser. Alle beugen sich vor. Heidi Schatterneck schmunzelt.
5: Genau, das ist immer so die typische Kopf- und Körperhaltung der meisten Leute, die hier reinkommen in den Innenhof, hängen erstmal hier über diesem Glas.
6: Sonst sieht man nichts.
1: Das ist ganz schön tief.
5: Und der Grund, warum es hier so tief runtergeht, 25 Meter, liegt darin, dass dieses rituelle Untertauchen in einer Mikwe immer in lebendig fließendem Wasser erfolgen soll.
1: Flusswasser, Regenwasser, Schmelzwasser oder Grundwasser. Und weil Friedberg eben auf einem Höhenrücken liegt, ist es ein weiter Weg hinunter bis zum lebendigen Wasser. Eine Mikwe ist dabei kein Badehaus. Es geht nicht um Waschungen, sondern um geistige, seelische Reinheit. Und wer nutzt das reine Wasser?
5: Also traditionellerweise gehen heute noch Männer wie Frauen einen Tag vor der Hochzeit, nachdem sie sich gründlich gewaschen haben, zum ersten Mal da rein. Also weder Kinder noch ältere Leute üben dieses Ritual aus. Frauen dann 40 Tage nach Geburt eines Kindes, 7 Tage nach Beendigung der Blutung.
1: Eine Hörerin wirft ein.
7: Ich stelle mir das unheimlich kalt vor. 25 Meter unter Tage und Basalt und Quellwasser oder Flusswasser.
5: Das Mittelalter war nichts für Warmduscher. Ja? Damals hat man sich diese Frage gar nicht gestellt. Außerdem muss man ja, bevor man in die Mikwe geht, mindestens mal ein halbstündiges warmes Bad nehmen.
1: Jetzt geht es aber los. Erst ein Stück in ein begleitendes Treppenhaus, dann in den gotischen Bau.
2: Wow. Jeder kann einfach auch so weit runtergehen, wie man möchte.
1: 25 Meter über steile Stufen in die Tiefe. An den Ecken des quadratischen Abgangs sind Säulen mit verzierten Kapitellen. Unten sieht man grün das Wasser schimmern. Dann öffnet Johannes Kögler das Gitter, das die letzten Stufen absperrt. Ich bin ganz erstaunt, dass auf einmal das Wasser auf den Stufen steht.
4: Ach, hier fängt das Wasser schon an.
6: Ja, deshalb müsste man ein klein wenig dran greifen, dass es etwas Bewegung hat.
1: Ach komm.
6: Dann sieht man es.
1: Fast 4 Meter tief ist das Wasser hier. Glasklar. So klar, dass man es kaum sehen kann. Ich darf hineingreifen. Es ist kühl, aber nicht kalt und fühlt sich weich an. Wir entdecken hier unten noch alte Steinmetzzeichen und hebräische Inschriften. Der Raum ist gewaltig hoch. Die alten Steine und das klare Wasser wirken sehr mystisch. Es ist feucht, dunkel und tief beeindruckend. Auf dem Weg zurück nach oben spreche ich mit einem Hörer. Wie ist sein Eindruck?
6: Hervorragend. Beeindruckend. Ja, ich war vor vielen, vielen, vielen Jahren schon mal hier und habe das noch in eine Erinnerung, dass mich das damals schon auch bewegt hat, wie die Baumeister zur damaligen Zeit sowas überhaupt herstellen konnten.
1: Auch die anderen sind bewegt.
8: Ich fand es einfach gewaltig. Das ist das Wort, was mir dazu einfällt.
6: Beeindruckend, sehr beeindruckend, ja.
9: Sollte schwindelfrei sein.
7: Also wenn ich mir vorstelle, mit einer Öllampe begleitet oder einer Kerze.
2: Also für mich ist das ein Wohlfühlort. Ich liebe auch diese Atmosphäre einfach. Ja.
0: Was für ein faszinierender Ort. Und wie war das? Das Mittelalter war nichts für Warmduscher. Stefanie Blumenbecker hat die Kulturverführung in die Friedberger Mikwe begleitet. Die nächste Kulturverführung geht dann im Oktober ins Städelmuseum nach Frankfurt in die Ausstellung Maria Magdalena, Sin, Pray, Love.

Das Concerto Köln mit dem ersten Satz aus dem Concerto in E-Moll von Evaristo Felice Dall'Abaco. Wir bleiben in der Tonart. Zum Schluss begeben wir uns musikalisch aber ins 19. Jahrhundert mit Brahms und seiner ersten Cellosonate. Wir hören das Allegro, dritter Satz.

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2: 17 Uhr. Bundestag debattiert über Haushalt für Arbeit und Soziales. DFB will Fußballvereine an Polizeikosten beteiligen. Darmstadt empfängt Arminia Bielefeld. Das Wetter am Abend und in der Nacht örtlich etwas Regen, Abkühlung auf 13 bis 9 Grad. Mein Name ist Stefan Schiebelhut. Im Bundestag ist heute noch einmal über den Haushalt für das nächste Jahr debattiert worden. Abgeordnete der Regierungsparteien CDU, CSU und SPD verteidigten den Entwurf als Investitionsprogramm für Wirtschaft, Infrastruktur und Sicherheit. ARD-Hauptstadtkorrespondent Dietrich Karl Meurer.
3: Nach Ansicht der schwarz-roten Koalition stärkt der Haushaltsentwurf Deutschlands Zukunftsfähigkeit. Die Opposition widersprach. Die AfD kritisierte die hohe Neuverschuldung. Außerdem bezweifelt sie, dass die geplanten Ausgaben Wachstum schaffen. Die Grünen warfen der Bundesregierung vor, Mittel umzuschichten zulasten von Klimaschutz und klimafreundlichen Investitionen. Und die Linke bemängelte Kürzungen bei sozialen Leistungen und die hohen Verteidigungsausgaben.
2: Fast 3000 Menschen waren bei den Terroranschlägen in den USA getötet worden, heute vor 25 Jahren. Am Mahnmal von Ground Zero in New York ist deshalb der Opfer gedacht worden. Hinterbliebene haben die Namen jedes Einzelnen verlesen. Außerdem gab es Schweigeminuten, aber keine Reden. Die Bundesanwaltschaft hat 7 mutmaßliche Mitglieder der islamistischen Terrororganisation Hamas angeklagt. Sie wirft ihnen vor, eine schwere staatsgefährdende Gewalttat vorbereitet zu haben. ARD-Terrorismusexperte Holger Schmidt.
4: Die Ermittler gehen davon aus, dass die Männer einen Anschlag auf jüdische bzw. israelische Menschen in Deutschland geplant haben und dieser Anschlag im zeitlichen Umfeld des Jahrestages des Überfalls der Hamas auf Israel am 7. Oktober hätte stattfinden sollen. Für einen solchen Anschlag habe es bereits Planungen gegeben. Mehr als ein Dutzend Schusswaffen und 700 Schuss Munition sollen die Männer besorgt haben. Das Kammergericht Berlin muss nun entscheiden, ob es die Anklage zulässt und das Hauptverfahren gegen die Männer eröffnet.
2: In Thüringen hat die AfD die Auflösung des Landtags beantragt und damit den Weg für Neuwahlen freizumachen. Darüber soll in Erfurt Anfang Oktober abgestimmt werden. Dazu wäre eine Zweidrittelmehrheit notwendig, die die Partei nicht hat. Der Thüringer AfD-Fraktionschef Höcke begründete den Antrag unter anderem damit, dass sich die BSW-Fraktion aufgelöst hat. Hochrisikospiele im Fußball verursachen hohe Kosten für Polizeieinsätze. Die will der Deutsche Fußballbund künftig anteilig an den jeweiligen Heimverein weitergeben. Das hat das DFB-Präsidium in Frankfurt beschlossen. Hintergrund ist ein Urteil des Bundesverfassungsgerichts, wonach Gebühren im Zusammenhang mit Hochrisikoveranstaltungen grundsätzlich rechtmäßig sind. In der zweiten Fußball-Bundesliga hat Darmstadt 98 heute Abend Arminia Bielefeld zu Gast. Dabei wollen die Lilien das Ruder herumreißen. Darmstadt ist nach 4 Spieltagen momentan das Schlusslicht in der Tabelle. HR-Sportreporter Robin Niehaus.
5: Saisonübergreifend wartet die Mannschaft seit Anfang März auf einen Sieg in der Liga. Um dort wieder zu punkten, kommt es für Trainer Florian Kohfeldt auch auf den Support der Fans an. Auf dem Platz soll der neu verpflichtete Mittelfeldspieler Marco Richter helfen. Der spielte in der vergangenen Saison bereits als Leihspieler für die Südhessen. Vor dem Spiel gegen Bielefeld wird es eine Schweigeminute im Stadion am Böllenfalltor geben, um den Opfern der historischen Darmstädter Brandnacht vor 82 Jahren zu gedenken, als im Zweiten Weltkrieg große Teile der Stadt zerstört wurden.
2: Das waren die Nachrichten. Das Wetter. Heute Abend werden die Wolken zwischen Weser und Hintertaunus dichter. Dort kann es gelegentlich mal etwas regnen, in der Nacht dann insgesamt in der Nordhälfte. Sonst bleibt es trocken und es kühlt ab auf 13 bis 9 Grad. Morgen gibt es vor allem in Südhessen viel Sonnenschein, im Norden mehr Wolken als Sonne und gegen Abend ein paar Tropfen. Davor werden 19 Grad im Upland bis 26 Grad im Ried erreicht. Die weiteren Aussichten: am Sonntag viele Wolken mit Schauern und einzelnen Gewittern bis 24, am Montag wieder meist trocken bis 25 Grad. Die Zeit 17.04 Uhr.
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1: An diesem Nachmittag mit Doris Renk. Ich grüße Sie.

Les Musiciens du Louvre mit dem Minuetto aus der L'Alésienne-Suite von Georges Bizet. Genießen Sie es, wenn Sie die Vögel morgens singen hören? Würden Sie gerne verstehen, was die Wale über ihre Gesänge mitteilen? Und glauben Sie, dass die menschliche Kommunikation einzigartig ist? Eine neue Ausstellung in Bad Homburg gibt Einblicke in die Bedeutung von Klang in der Mensch-Tier-Beziehung. Tierstimmen. Kontakt durch Klang. So der Titel der Ausstellung, von der uns Kurator Martin Ulrich gleich erzählen wird. Nach den Klängen von Joseph Haydns Trio in C-Dur, der zweite Satz, das Trio Fontenay spielt.

0: HR2 Kultur am Freitagnachmittag. Der Mensch ist nicht das einzige Wesen auf dieser Erde, das eine Stimme hat. Wir freuen uns ja oft über die Geräusche, die Tiere machen. Wenn die Vögel zwitschern, hören wir das sehr gerne. Das Muhen der Kühe hat für viele was von Urlaub auf der Alm und der Walgesang gibt uns Rätsel auf. Tierstimmen, Kontakt durch Klang. So heißt die neue Ausstellung im Sinclair-Haus in Bad Homburg, die am Sonntag eröffnet wird. Co-Kurator ist Martin Ulrich, Professor für interdisziplinäre Musikforschung mit Schwerpunkt Human-Animal Studies an der Hochschule für Musik Nürnberg. Sein wissenschaftliches Interesse gilt der Rolle von Musik und Klang für Tiere und in der Mensch-Tier-Beziehung. Hallo, Herr Professor Ulrich.
1: Hallo, Frau Renk. Ich freue mich, da zu sein.
0: Der Mensch ist ja meist recht stolz auf seine hochentwickelte sprachliche Kommunikation. Wie stehen wir denn da im Vergleich mit anderen Lebewesen?
1: Die Forschung hat in den letzten Jahren viele neue und überraschende Erkenntnisse dazu ergeben. Und während früher, da stimme ich Ihnen zu, der Ausgangsgedanke oft war, dass nur Menschen Sprache, Kommunikationsfähigkeit und auch Musik besäßen, gibt es inzwischen doch sehr viele Hinweise darauf, dass auch viele andere Tierarten differenziert und auch sehr wohlklingend über laute Stimmen und Melodien miteinander kommunizieren können. Mhm.
0: Beim Menschen ist die Unterscheidung ja eindeutig. Wir können sprechen und singen. Gibt es sowas in diese Richtung auch bei Tieren?
1: Ich bin in Versuchung, Ihnen zu widersprechen. Wir glauben, dass wir zwischen Sprechen und Singen eine klare Linie ziehen können. Aber wenn wir uns Grenzfälle anschauen, wie sie zum Beispiel in der Anthropologie erforscht worden sind, wenn wir uns eine Pfeifsprache wie auf der Insel Gomera genauer anschauen, dann stellen wir fest, vielleicht ist der Übergang doch auch bei uns Menschen fließend oder vielleicht war er zumindest fließend. Das ist eine wichtige Ursprungshypothese für die evolutionären Ursprünge von menschlicher Sprache und menschlicher Musik. Und ich denke oft, dass die Musik- und Klangkulturen, die wir bei anderen Tieren feststellen, Sie haben die Wale erwähnt, die Buckelwale mit ihren wunderschönen Gesängen oder wir können auch unsere heimischen Singvögel wie die Amsel oder die Nachtigall denken. Ich denke oft, dass bei den Tieren vielleicht ein ganz ähnliches Übergangsphänomen zu beobachten ist. Wir Menschen haben uns halt angewöhnt, kurze, knappe Lautäußerungen eher als Ruf oder sprachlich zu verstehen und längere melodische Abläufe als Gesang, als Melodie, als Musik. Aber eine genaue Grenze zu ziehen, fällt da selbst der Forschung inzwischen schwer.
0: Es gibt ja auch bei Dialekten so eine Wahrnehmung, dass das wie so ein Singsang klingt in manchen Regionen.
1: Ja, und interessanterweise haben sich viele der jetzt in unserem kulturellen Kontext, also der mitteleuropäischen Sprachen, im Laufe ihrer Geschichte entmelodisiert. Also es gibt ja auf der Welt unglaublich viele Sprachen, bei denen die Sprachmelodie, also ob die sich jetzt mein Wort nach oben bewegt oder nach unten senkt, tatsächlich bedeutungstragende Änderungen auslöst. Und das war früher bei vielen europäischen Sprachen auch der Fall. Aber wir sind irgendwie sachlicher, trockener, abstrakter geworden in unserer Sprache. Und auf einmal macht es für die Bedeutung des Wortes eben keinen Unterschied mehr, ob ich Vogel oder Vogel sage. In vielen anderen Sprachen wären das zwei verschiedene Ausdrücke.
0: Sie unterrichten ja an der Musikhochschule Nürnberg interdisziplinäre Musikforschung, insbesondere Music and Human-Animal Studies. Worum geht's da?
1: Ja, es geht eigentlich um gleich mehrere interessante Forschungsfragen. Einerseits ist die menschliche Musik in vielfacher Hinsicht durch die Klänge, Stimmen und Töne von Tieren inspiriert und geprägt. Also man kann sozusagen die ganze Musikgeschichte darauf abklopfen und wenn man aufmerksam hinhört und hinschaut, dann lugen überall die Tiere und ihre Stimmen hervor. Mhm. Andererseits gibt es, und das sind sehr gegenwärtige zeitgenössische Phänomene, auch künstlerische Experimente, Interspecies Music, also artübergreifende Musik zu machen, zum Beispiel zu improvisieren. In der Ausstellung haben wir Hörstationen, in denen zum Beispiel der Musiker und Philosoph David Rothenberg auf dem Sopransaxophon mit einem Buckelwal gemeinsam improvisiert. Und dann gibt es natürlich auch, und da würde ich mich für stark machen als Wissenschaftler, tierliche Musikkulturen, die gewissermaßen unabhängig vom menschlichen Einfluss existieren, zum Teil schon seit sehr, sehr langen Zeiten. Wir haben schon die Buckelwale erwähnt, die jedes Jahr einen neuen Sommerhit erfinden, intergenerational ihre Musik weitergeben, echte Klangkulturen entwickeln. Und auch bei vielen Singvögeln und anderen Tierarten ist das der Fall. Also ich interessiere mich durchaus auch für die Frage, ob es nicht Musik sozusagen mehr als einmal in der kulturellen Evolution gegeben hat.
0: Und es gibt ja auch das Phänomen, dass zum Beispiel Amseln Töne aufgreifen, die sie im Wohngebiet hören und die dann in ihren Gesang auch wieder einbauen.
1: Das, finde ich, ist ein ganz, ganz wichtiger Punkt. Wir sprechen auch davon, dass wir im Zeitalter des Anthropozäns leben, also dass unsere alte und so ein bisschen romantisierende Vorstellung, es gäbe noch eine unberührte Natur irgendwo da draußen, dass die eigentlich nicht mehr stimmt, sondern dass menschlicher Einfluss, also Anthropos wäre ja der Mensch und Anthropogen wäre dann menschengemacht, menschengesteuert, dass dieser menschliche Einfluss eigentlich überall in allen Ökosystemen spürbar, messbar und eben auch hörbar ist. Und das ist völlig richtig. Gerade Vögel, die sich so als Kulturfolger der Menschen betätigen, und die Amseln sind ja sehr erfolgreich im Besetzen von Hausdächern und gut schallenden Orten in unseren Gemeinden und Städten, gerade diese Vögel, die interagieren eigentlich unmittelbar auch mit menschengemachten Klängen. Das hat zum Teil negative Aspekte. Also die Amseln müssen in den Städten viel lauter singen, dadurch auch mehr Energie verbrauchen. Aber es hat natürlich auch für die Amseln positive Aspekte, zum Beispiel, dass sie eben unsere Bauwerke, die ja wie so Schalltrichter wirken können, zur Verstärkung ihres Gesangs zu nutzen gelernt haben.
0: Da gibt es wirklich noch viel zu erforschen. Welche Tiersprache, wenn wir es mal in Anführungszeichen nehmen, die Sprache, ist denn bisher am besten erforscht?
1: Also so richtig gut erforscht ist noch keine Tiersprache, was vor allem damit zu tun hat, dass wir hier vor unglaublich komplexen Phänomenen stehen. Ich möchte mal ein Beispiel rausgreifen, was wir in der Ausstellung Tierstimmen hier im Museum Sinclair House zeigen dürfen. Es stammt vom Ars Electronica Lab und beschäftigt sich mit dem Versuch, die Sprache von Raben zu übersetzen. Mhm. Und zwar gestützt auf KI. Und da steckt natürlich im Moment noch viel Spekulation drin und auch, wer in die Ausstellung kommen mag, eine gehörige Prise Humor. Aber eben auch sehr viel solide wissenschaftliche Forschung. Und im Moment laufen Parallelprojekte, die sich zum Beispiel mit der Sprache der Pottwale, mit Sprachen von Primaten und eben auch verschiedener Vogelarten befassen.
0: In der Ausstellung kann man sich ja tatsächlich mit einem Raben sozusagen unterhalten. Wie funktioniert das?
1: Ja, erstmal ganz einfach. Man setzt sich an so eine Art gemeinsamen Esszimmer. Tisch, ein stilisierter Rabenkopf blickt einem entgegen und der Rabe spricht tatsächlich die Besucherin oder den Besucher auch direkt an. Die Worte werden auf einem Monitor sichtbar. Wir hören aber auch ganz deutlich Rabengekrächz. Und wenn ich dann auf einen Knopf in den Tisch eingelassenen Knopf drücke und ins Mikrofon spreche, was direkt vor mir ist, dann wird das wieder in dieses, Klammer auf, spekulative, Klammer zu, rabisch übersetzt. Und es entspinnt sich ein Dialog. Und ich will nicht zu viel verraten und zu viel vorwegnehmen, aber das kann sehr lustig sein. Der Rabe ist manchmal auch durchaus frech, aber manchmal geht es auch in richtig philosophische, tiefgründige Richtungen.
0: Also man kann richtig mitmachen in dieser Ausstellung. Wohlklang, Harmonie, sowas spielt ja in der Musik eine große Rolle. Und wenn wir zum Beispiel den Gesang der Vögel anschauen, auch im Tierreich?
1: Ja, das hängt ein bisschen davon ab, was wir als Harmonie, was wir als Schönheit definieren. Die menschliche Musik ist ja im 20. und auch jetzt im 21. Jahrhundert einen weiten Weg gegangen, um eigentlich unseren Begriff von musikalischer Schönheit zu erweitern, ne? Von dem, was ursprünglich so als Konsonanz, als Wohlklang empfunden wurde, bis hin auch in experimentelle, in Anführungszeichen schräge Töne und Klänge. Und das findet Parallelen auf jeden Fall auch bei den Tieren. Klar gibt es da Melodien, die uns ganz unmittelbar ansprechen, die in fast traditioneller Weise Struktur zu haben scheinen. Der große Erfolg der Buckelwalgesänge, der hat sicherlich damit zu tun, dass das sozusagen unserem musikalischen Denken nahe ist. Aber wir haben in der Ausstellung durchaus auch Klangbildungen, die erstmal fremd und andersartig klingen. Es gibt zum Beispiel eine Hörstation der Künstlerin Jana Winderen, die sich mit den, sie sagt auf Englisch, noisiest guys on the planet, den lautesten Typen auf dem Planeten beschäftigt. Mhm. Und das ist die Familie der Decapoda, Krebse. Krabben, Garnelen und Hummer. Das ist eine ganz andere Klangwelt als die, die wir so aus unserem Alltag oder auch aus unseren Konzertsälen gewohnt sind.
0: Der Mensch versucht ja auch mit Tieren, deren Laute er nicht wirklich versteht, zu kommunizieren. Wenn wir zum Beispiel den Hund nehmen, da redet man streng oder man erteilt Befehle oder man lobt und streichelt dabei. Dabei klingen wir Menschen ja auch unterschiedlich und haben das Gefühl, dass der Hund uns doch irgendwie versteht. Stimmt das?
1: Ich bin in Versuchung, eine einfache Antwort zu geben. Die würde dann ja lauten, aber ich gehe mal ein bisschen anders ran. Und das war auch unser Ansatz in der Ausstellung. Ich glaube, die Ambivalenz zwischen dem ganz anderen und Fremden, was wir manchmal bei Tieren wahrnehmen, und dann dem ganz Nahen und Vertrauten, wo wir eine ganz hohe Empathie entwickeln, die macht gerade einen großen Reiz dieser klanglichen Kontaktaufnahme aus. Und mit dieser, sage ich mal, mit diesem Spannungsverhältnis zwischen ganz unmittelbarem Einfühlen und Verstehen einerseits und dann wieder sozusagen diesen unter Umständen auch misslingenden Übersetzungsversuchen, spielen viele Kunstwerke, die wir da zeigen. Ich möchte mal eins beschreiben, man muss es sehen und hören, um es so richtig genießen zu können. Wir haben ein wunderbares, nur eine Minute langes Video des Künstlers William Wegman, das er mit seinem Gefährtenhund Man Ray, einem Weimaraner Hund, gemacht hat, Anfang der 1970er Jahre. Und wir hören Man Ray, das Video heißt Growl, also Knurren, wir hören Man Ray. Ich vermute, die beiden sind da abseits des Kameraausschnitts mit so einem Zerrspiel beschäftigt. Ne? Wer einen Hund hat, kennt das so. Mhm. Man zieht am einen Ende, der Hund zieht am anderen und man hört so, ne, so freudig knurrende
0: Geräusche. Das machen Hunde wahnsinnig gerne, ja.
1: Ja, das machen die wahnsinnig gerne, fühlen sich da sehr wohl dabei. Und wir sehen aber nur Wegman, der mit seiner Mimik dieses Knurren des Hundes imitiert. Ja? Und aus dieser kleinen kognitiven Dissonanz, ja, dass wir eigentlich ein Hundesound hören, aber dieses Menschengesicht sehen, das die Laute zu erzeugen scheint, entsteht auf der einen Seite so viel Humor, aber auf der anderen Seite auch so viel Stoff zum Nachdenken. Das ist, glaube ich, ein Stück weit beispielhaft für die Ausstellung.
0: Was ist denn Ihre Lieblingstierstimme?
1: Oh, da gebe ich jeden Tag eine andere Antwort.
0: Und, und heute?
1: Ich muss zugeben, ich entdecke auch immer wieder neue Stimmen. Heute, und das ist, das will ich nicht verschweigen, sozusagen ein trauriges Kapitel in der Ausstellung, aber auch eins, das, glaube ich, wichtige Anstöße zum Nachdenken gibt. Heute ist es gerade die Stimme des Kawawi Oo, ein Vogel, der auf Deutsch als Schuppenkehlmoho bezeichnet wurde. Dieser Vogel ist ausgestorben am Ende des 20. Jahrhunderts und es gibt eine Aufnahme des Werbegesangs, des Liebesgesangs dieses Kawawi Oo, und wir haben ein, wie ich finde, sehr bewegendes animiertes Video der jungen Künstlerin Michelle Cheng in der Ausstellung, in der eine Begegnung dieses letzten Kawawi Oo mit der aufgenommenen Stimme eines Artgenossen imaginiert wird. Das bezieht sich auf eine tatsächliche Begebenheit, die einer der Bioakustiker, der diesen Vogel erforscht hat, eben mit einem der letzten Exemplare, vielleicht mit dem letzten lebenden Kawawi Oo hatte. Und das ist ein so wunderschöner Gesang, der uns gleichzeitig so tief traurig und nachdenklich stimmen muss über den Verlust, den jedes Aussterben und jede ökologische Verarmung für unsere Klangwelten und Klanglandschaften bedeutet. Das ist für heute mal meine Lieblingstierstimme.
0: Ja, da kriegt man richtig Gänsehaut. Und ich bin sehr gespannt auf den Sound der Krabben. Tierstimmen, Kontakt durch Klang. Die Ausstellung im Sinclair-Haus in Bad Homburg ist von Sonntag an bis zum 14. Februar im nächsten Jahr zu sehen. Kuratiert wurde sie von der Kulturwissenschaftlerin Jessica Ulrich und dem Musikwissenschaftler Martin Ulrich. Herr Ulrich, ganz herzlichen Dank für das Gespräch.
1: Ich danke Ihnen sehr herzlich, Frau Renk.

Das war der dritte Satz, Allegro assai, aus der Sinfonie in F-Dur von Carl Philipp Emanuel Bach, 1757 komponiert. Was in der Hörbar heute geboten wird nach 19 Uhr, war vorhin schon Thema. Jetzt geht's um die Zeit danach, das Radiofestival ab 20 Uhr heute Abend.

festliche Klänge wie die Ouvertüre zum Festspiel Die Weihe des Hauses von Ludwig van Beethoven erwarten uns am heutigen Konzertabend. Nach den 20 Uhr Nachrichten senden wir im ARD Radio Festival das Eröffnungskonzert des Beethovenfests in Bonn. Aufgenommen wurde es am 4. September in der Bonner Beethovenhalle. Das London Symphony Orchestra ist zu Gast unter der Leitung von Antonio Pappano. Neben Beethoven gibt es auch eine Uraufführung des Komponisten Stefan Behrisch zu hören und die 9. Sinfonie von Anton Bruckner. Und nach dem großen Orchesterkonzert wird die Besetzung dann kleiner. Da wechseln wir zum Klavierfestival Ruhr und hören noch ein Konzert mit den Pianisten Igor Levit und Markus Becker, die Bachs Goldberg-Variationen spielen. Der Konzertabend heute nach den 20 Uhr Nachrichten hier in HR2 Kultur.

0: Die italienische Pianistin Gaia Soccoli mit dem Klavierstück C-Dur von Fanny Hensel. Sie haben es wahrscheinlich mitbekommen, einmal mehr kam an diesem Mittwoch aus den Reihen der KI-Entwickler eine apokalyptische Warnung. Der britische Mathematiker Jacob Coxon erklärte, er würde beim KI-Entwickler Anthropic seinen Job kündigen. Der Grund? Er sieht die Gefahr, dass die künstliche Intelligenz schon nächstes Jahr völlig außer Kontrolle geraten könne. Der Anthropic-Forscher Evan Hubiger setzte im Nachrichtenportal X noch eins drauf und schrieb, er persönlich denke, die Gefahr, dass KI die Menschheit auslösche, liege im kommenden Jahrzehnt bei mehr als 10%. Woher kommen diese fast schon religiösen Endzeiterwartungen? Frank Wittig aus der ARD-Wissenschaftsredaktion ist dieser Frage nachgegangen.
1: Eine KI, die die Menschheit auslöscht. Im Alleingang. Wie kommt es überhaupt dazu, dass wir uns vor diesem Szenario fürchten? Eine künstliche Intelligenz ist keine Person, die Geld, Macht oder Ruhm anstrebt. Sie will weder Frauen oder Männer noch Nachbarn beeindrucken. Etwa mit einer großen Villa, einer 90-Meter-Yacht oder mit politischer Macht. Künstliche Intelligenz ist eine Softwaremaschine, die mit einem gigantischen Trainingsprogramm in den Stand versetzt wurde, plausibel klingende Texte zu produzieren oder Probleme zu lösen, auch wenn sie keinen blassen Schimmer davon hat, worum es eigentlich geht. Trotzdem befürchten manche, die KI könnte sich verselbstständigen und böse Absichten verfolgen. Armin Grunwald, Leiter des Büros für Technikfolgenabschätzung beim Deutschen Bundestag und Professor für Technikphilosophie am Karlsruher Institut für Technologie, KIT, sagt, die Versuchung, der KI eine Persönlichkeit zuzuschreiben,
2: die liegt deswegen nahe, weil diese Systeme ja so konstruiert sind, dass sie wie Menschen sprechen, dass sie wie Menschen denken, in Anführungszeichen, die denken ja gar nicht, die rechnen nur, aber das sieht aus, als ob sie denken wie wir Menschen. Die sagen ich, obwohl sie das eigentlich

0: nicht sozusagen philosophisch gar nicht dürften, aber sie sagen wirklich ich. Und deswegen liegt das so nah, diese Zuschreibung.
1: Aber auch wenn wir keine KI mit einer eigenen Persönlichkeit haben, KI-Agenten können bereits selbstständig Aufträge erledigen. Da stellt sich an den Experten für Technikfolgen schon die Frage, wie realistisch ist es, dass die KI, wie in Kinofantasien à la Terminator, eigene Ziele verfolgt?
0: Mittel- und langfristig kann das niemand sagen. Es gibt ein paar Philosophen, die versuchen zu beweisen, dass das nie gehen wird. Ich meine dagegen, man sollte vorsichtig mit dem Wort nie sein. Aber nach all dem, was ich auch von Informatikern weiß, ist das nichts, wo wir in der nächsten Zukunft irgendwie mitrechnen müssten. Das sind wirklich nur unsere Zuschreibungen. Das ist nichts, was von der technischen Seite her kommt.
1: Auf der technischen Seite fehlt ein Konzept, wie man der KI Bewusstsein beibringen könnte. Wenn man mal von der Idee der Hyperscaler aus dem Silicon Valley absieht, die meinen, die Rechenzentren müssten nur groß genug sein, dann käme die allgemeine künstliche Intelligenz schon von alleine. Tatsächlich verstehen auch wir Menschen bisher nicht vollständig, wie unser Bewusstsein funktioniert, wie wir die Bedeutung der Welt verstehen, die uns umgibt. Deshalb fehlt bisher auch ein Konzept, wie der Maschine diese Bedeutung beigebracht werden kann. Aber vielleicht ist das auch gar nicht nötig, um die KI für einen Großangriff gegen die Menschheit zu rüsten. Möglicherweise reicht es, KI-Agenten so zu beauftragen, dass sie Angriffe auf sensible Infrastruktur, auf die Basis unserer technischen Zivilisation starten können. Dieses Szenario will auch der Technikphilosoph Armin Grunwald vom KIT nicht ausschließen.
0: Gerade weil über die Digitalwelt, das Internet, alles mit allem mittlerweile irgendwie zusammenhängt. Und wenn da an einer Stelle unangenehme Dinge entstehen, die sich verbreiten über das Internet weltweit, die überall Systeme zum Absturz bringen können, dann können dort schon wirklich ganz schwerwiegende Dinge passieren. Das ist aber keine Auslöschung der Menschheit.
1: Die Geschichte von der Auslöschung der Menschheit erreiche in Kreisen von KI-Enthusiasten eine religiöse Dimension, so der Karlsruher Technik-Folgenexperte Grunwald. Das müsse man bei den immer wiederkehrenden Katastrophenmeldungen der KI-Entwickler im Hinterkopf behalten. Denn im Silicon Valley grassiert die Vorstellung von einem Epochenwandel. Die KI habe demnach die quasi göttliche Rolle, von einer biologischen, menschlichen zu einer technischen Ära der Intelligenz überzuleiten, so die Vision einiger Technikphilosophen.
0: Die der KI diese Göttlichkeit zuschreiben und dann ja auch sogar überzeugt sind, dass das Zeitalter der Menschheit zu einem Ende kommt, dass die Evolution uns eben so weit erlaubt hat zu handeln, wie wir jetzt sind. Aber jetzt ist es an der Zeit, einer neuen Zivilisation, die durch die KI angeführt wird, die Stäbe der Herrschaft in die Hand zu geben. Also Transhumanismus, Posthumanismus, letztlich eine Geringschätzung des Menschen, der Menschheit.
1: Für Armin Grunwald ist das aber keine ernstzunehmende Perspektive, wenn er an die Zukunft mit KI denkt. Er sieht bei der Beschäftigung mit KI-Endzeitfantasien eher eine andere Gefahr.
0: Ich habe oft die Sorge, dass wenn wir dauernd darüber sprechen und nachdenken und uns Sorgen machen, dass wir die eigentlichen Herausforderungen der KI, die wir ja heute an vielen Stellen haben, dass wir die gar nicht mehr wahrnehmen.
1: Etwa, dass junge Menschen glauben, grundlegende menschliche Fähigkeiten gar nicht mehr lernen zu müssen. Und dass wir unsere menschlichen Fähigkeiten nicht mehr weiterentwickeln, weil wir denken, die KI sei sowieso besser. Sich um diese Probleme zu kümmern, so Armin Grunwald, sei realitätsnäher und fruchtbarer, als sich über die Auslöschung der Menschheit durch die KI Sorgen zu machen.
2: Wie wahrscheinlich ist die Zerstörung der Menschheit durch KI? Frank Wittig aus der ARD-Wissenschaftsredaktion ist dieser Frage nachgegangen und gibt eine vorsichtige Entwarnung. Offensichtlich sind Endzeitfantasien nicht das Hauptproblem bei KI.

Elizabeth Wallfisch und das L'Orfeo Barockorchester mit dem Violinkonzert in C-Dur von Georg Philipp Telemann. Den ersten Satz haben wir gehört.

0: Das ist Tango, sogar aufgenommen in Buenos Aires, eine Komposition des Argentiniers, der den Tango maßgeblich geprägt hat, Horacio Salgan. 2016 ist er verstorben. Zukunft braucht Herkunft. Das steht auf der Homepage des Trägervereins Hugenottenrathaus Neu-Isenburg. Dieser Trägerverein setzt sich dafür ein, dass auf dem Marktplatz im alten Ort ein Nachbau des Rathauses errichtet wird, das dort 1876 abgerissen worden war. Nun, 150 Jahre später, kann man den Barockbau in Frankfurts südlicher Nachbarstadt wieder bewundern. Allerdings in zwei Teilen. Wolfgang Hettfleisch berichtet.
1: Auf dem Neu-Isenburger Marktplatz steht ein Modell des alten Rathauses. Das Original hatten Neu-Isenburgs Gründer erbaut, am selben Ort. Sie waren Hugenotten, protestantische Glaubensflüchtlinge aus Frankreich. An dieses Erbe wird am Samstag und am Sonntag auf dem Marktplatz erinnert, mit viel Programm. Das Styropor-Rathaus soll der Hingucker sein, musste aber aus Kostengründen geschrumpft werden. Mit gravierenden Folgen, wie Werner Stahl vom Verein Burliseburg erklärt.
2: Für dieses 6 Meter hohe Modell lag aber keine Baugenehmigung vor. Und dann musste man dann halt auf 4 Meter zurückgehen, weil man dafür keine Genehmigung braucht. 4 Meter heißt 2 Hälften, die jetzt nebeneinander stehen.
1: Auch am Sonntag, dem Tag des offenen Denkmals, bleibt das Modell des achteckigen Baus mit dem Nebenturm oben ohne. Weil Bürokraten es ganz genau nehmen. Zu genau, findet Georg Oeter, der Vorsitzende des Trägervereins Hugenottenrathaus.
3: Einer von den Behörden hat die Traute gehabt, uns die 40 Zentimeter zu gewähren. Die haben gesagt, 4 Meter sind 4 Meter und damit ist die Sache erledigt. Wir haben die Unterschrift nicht bekommen. Ich habe auch beim Bürgermeister angefragt. Der hat mir gar keinen Termin genannt.
1: Die Kommunalpolitik in Neu-Isenburg hält traditionell Abstand zu Plänen für einen Wiederaufbau des vor 150 Jahren abgerissenen Hugenottenrathauses. Das ist das Fernziel von Georg Oeter und seinen Mitstreitern. Die aktuellen Pläne der Kommune für den Marktplatz sind bescheiden. Barrierefrei soll er werden und ein bisschen grüner. David Barth will sich da nicht einmischen. Aber dass eine Skulptur dort in den nächsten 2 Wochen an die Vergangenheit erinnert, findet er gut.
4: Irgendwie regt es ja doch dazu an, mal darüber nachzudenken, warum ist das eigentlich eine Hugenottenstadt? Was bedeutet das eigentlich? Und wenn da so ein großer, auffälliger Klotz steht, denkt man vielleicht eher mal darüber nach, sich die kleine Tafel da anzugucken, wo ein bisschen was zu der Geschichte drinsteht.
1: Barth ist für die Stiftung Orte der deutschen Demokratiegeschichte tätig. Die nahm das Hugenottenrathaus im vorigen Jahr in ihre Liste auf. Warum ist auf dem Platz dem Text einer Tafel zu entnehmen? Die französischen Flüchtlinge nahmen Rechte wahr, die anderswo noch undenkbar waren, berichtet Barth.
4: Um die anzulocken, hat man eben weitreichende Privilegien ausgesprochen, wie zum Beispiel sich den eigenen Pfarrer wählen zu dürfen, eigenes Schöffengericht sozusagen wählen zu dürfen, auch den Bürgermeister durfte man wählen.
1: Die 9 Untertanen des Grafen zu Isenburg-Büdingen waren gut ausgebildet und sollten für wirtschaftlichen Aufschwung sorgen. Doch die Toleranz war bekanntlich nicht von Dauer. Das zeigte sich Barth zufolge auch am Umgang mit dem in die Jahre gekommenen Hugenottenrathaus im jungen deutschen Kaiserreich.
4: Das war das Franzosenrathaus und wurde dann quasi dem Verfall überlassen. Es gab allerdings ein bürgerschaftliches Engagement, um dieses Rathaus doch noch zu retten. Hat das Ganze ein bisschen verschoben, sodass es letzten Endes 1876 dann doch dem Erdboden gleichgemacht worden ist.
1: Der Umgang mit der Vergangenheit bewegt auch noch 150 Jahre später die Gemüter. Georg Oeter vom Trägerverein Hugenottenrathaus hofft, dass das Styropormodell auf dem Marktplatz hilft, die Erinnerung an das hugenottische Erbe wachzuhalten, egal ob die Nachbildung nun am Stück zu sehen ist oder in 2 Teilen.
3: Hier in Neu-Isenburg gibt es eigentlich nichts mehr, was historisch ist. Wenn man hier nach Neu-Isenburg kommen will, das sich ansehen, gibt es nichts. Und das war die Idee, hier das hinzustellen, damit die Leute Freude daran haben.
0: Wolfgang Hettfleisch über das Hugenottenrathaus in Neu-Isenburg.

Les Solistes de Prades mit der Danse Suédoise von Louis-Theodor Gouvy. Nach den 18 Uhr Nachrichten gibt es hier in HR2 Kultur eine Wiederholung der Sendung Der Tag zum Thema Die Arbeitskraft von morgen. Woher kommt sie? Wohin geht sie? Mein Name ist Doris Renk. Ich wünsche Ihnen einen guten Start ins Wochenende und ein bisschen Mozart habe ich noch für Sie.

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7: 18 Uhr. USA erinnern an Opfer der Anschläge vom 11. September 2001. Bundestag debattiert über Haushalt für Arbeit und Soziales. Hessische Landheldinnen in Wettenberg ausgezeichnet. Das Wetter, am Abend und in der Nacht örtlich etwas Regen, Abkühlung auf 13 bis 9 Grad. Mein Name ist Marcel Sommer. In New York wird der Opfer der Terroranschläge vom 11. September vor 25 Jahren gedacht. 2983 Namen werden am 9/11 Memorial Plaza in New York City verlesen. ARD-USA-Korrespondent Samuel Jakisch.
8: Es sind die Opfer der Einschläge und Einstürze beider Türme am World Trade Center. Es sind die 184 Menschen, die beim Angriff auf das Pentagon in Washington D.C. sterben. Und es sind die Fluggäste des von islamistischen Terroristen entführten Fluges United Airlines 93, der an diesem Tag in Pennsylvania abstürzt. Zu den Ehrengästen beim Gedenken in Manhattan gehören die ehemaligen US-Präsidenten Bush, Obama und Biden. Politische Reden sind in New York City aus Respekt vor den Angehörigen und Opfern nicht erwünscht.
7: Im Bundestag ist heute noch einmal über den Haushalt für nächstes Jahr debattiert worden. Abgeordnete der Regierungsparteien CDU, CSU und SPD verteidigten den Entwurf als Investitionsprogramm für Wirtschaft, Infrastruktur und Sicherheit. ARD-Hauptstadtkorrespondent Dietrich Karl Meurer.
9: Nach Ansicht der schwarz-roten Koalition stärkt der Haushaltsentwurf Deutschlands Zukunftsfähigkeit. Die Opposition widersprach. Die AfD kritisierte die hohe Neuverschuldung. Außerdem bezweifelt sie, dass die geplanten Ausgaben Wachstum schaffen. Die Grünen warfen der Bundesregierung vor, Mittel umzuschichten zulasten von Klimaschutz und klimafreundlichen Investitionen. Und die Linke bemängelte Kürzungen bei sozialen Leistungen und die hohen Verteidigungsausgaben.
7: Der Verband Deutscher Reeder zeigt sich besorgt über die Sicherheitslage für die Schifffahrt im Roten Meer. Hintergrund ist, dass die pro-iranische Houthi-Miliz aus dem Jemen jetzt eine wichtige Zufahrt zum Roten Meer kontrolliert. Der Reederverband betonte die Bedeutung der Meerenge für den Handel mit Asien und die Versorgung in Deutschland. Neben Öl würden auf den Tankern auch Elektronik, Maschinen, Lebensmittel, Kleidung und Medikamente transportiert. Hochrisikospiele im Fußball verursachen hohe Kosten für Polizeieinsätze. Die will der Deutsche Fußballbund künftig anteilig an den jeweiligen Heimverein weitergeben. Das hat das DFB-Präsidium in Frankfurt beschlossen. Hintergrund ist ein Urteil des Bundesverfassungsgerichts, wonach Gebühren im Zusammenhang mit Hochrisikoveranstaltungen grundsätzlich rechtmäßig sind. Sie engagieren sich für ihr Dorf und machen sich für die ländliche Region stark. Dafür haben Hessens Landwirtschaftsminister Jung und Landtagspräsidentin Wallmann in Wettenberg bei Gießen 7 Frauen ausgezeichnet als sogenannte Landheldinnen. Der Preis ist mit 8.000 Euro dotiert. HR-Reporterin Gabi Beck.
10: Die Landwirtin Annemarie Duske aus Ebsdorfer Grund wird geehrt, weil sie die Dorfgemeinschaft in Rauisch-Holzhausen aufgebaut hat. Sengül Ciplak ist seit 30 Jahren Taekwondo-Trainerin beim TSV Korbach und gibt unter anderem Kurse wie Kickboxen für Frauen und Mädchen. Gülila Almut Lillitschmidt hat gemeinsam mit ihrer Familie ein verfallenes historisches Rittergut in Wahnfried-Aue zu einem neuen Mittelpunkt des Dorflebens entwickelt.
7: Das waren die Nachrichten. Das Wetter. Heute Abend und in der Nacht ist es teilweise dicht bewölkt. Vor allem in Nordhessen kann es auch leicht regnen. Die Temperaturen gehen runter auf 13 bis 9 Grad. Morgen bekommen wir nochmal viel Sonne und ein paar Wolken, im Norden auch etwas Regen. Die Höchstwerte 19 bis 26 Grad. Und die weiteren Aussichten: am Sonntag viele Wolken und ab und zu Regen bis 24 Grad. Am Montag wieder meist trocken bis 25 Grad. Die Zeit 18:04 Uhr.
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3: Mit Oliver Glab, herzlich willkommen.
5: Ich denke, ab 60 wird es anstrengend, gell?
11: Ich habe Mitarbeiter, die wahnsinnig gerne auch länger arbeiten würden, es aber nicht dürfen.
12: Wir sind schon mittendrin in dieser industriellen KI-Revolution.
13: Das ist eine riesige Herausforderung für die Qualifizierungspolitik.
14: Der Mensch ist mehr als Mathematik und Physik, sondern hat eine hohe emotionale Intelligenz.
15: Dort ist die Zukunft und auch schon die Gegenwart von künstlicher Intelligenz.
16: Ich gehe davon aus, dass ich eh schon mehr arbeite als diese reguläre 40-Stunden-Woche.
17: Es gibt ja noch mehr als Arbeit, ne?
18: Daher klüger arbeiten anstatt mehr.
3: Wie viel können und wollen, dürfen und müssen wir in Zukunft noch arbeiten? Unsere Arbeitswelt verändert sich gerade an vielen Stellen auf vielfältige und oft auch widersprüchliche Weise. Künstliche Intelligenz nimmt uns viel Arbeit ab und weg, sie bedarf aber zugleich der menschlichen Kontrolle. Auf der einen Seite werden reihenweise Stellen gestrichen, aber auf der anderen Seite fehlt es an Fachkräften. Aus der Politik kommt die Botschaft, dass wir alle mehr und länger arbeiten sollen, aber viele von uns sind schon jetzt überlastet. Arbeiten wir also zu viel, zu wenig oder einfach nur falsch? Arbeit gibt es genug, aber wird sie nicht oft ungerecht verteilt, nicht angemessen bezahlt und ihrem Wert entsprechend nicht anerkannt? Wo ist unsere menschliche Arbeitskraft weiterhin gefordert? Woher holen wir die Arbeitskräfte, die uns fehlen? Reicht unsere Kraft, um mehr und länger zu arbeiten als bisher? Und woher nehmen wir die Kraft, um neben unserer bezahlten Arbeit auch noch Kindern und pflegebedürftigen Angehörigen gerecht zu werden? Es gibt viel zu tun, aber wie packen wir es an? Die Arbeitskraft von morgen. Woher kommt sie, wohin geht sie? So heißt diesmal der Tag. Ein Thema, viele Perspektiven. Sowohl die Radiosendung als auch der Podcast in der ARD Sounds App. Beginnen wir mit einem Blick auf den Arbeitsmarkt und auf die verschiedenen Branchen und Berufe in Deutschland und auf das scheinbar widersprüchliche Nebeneinander von Fachkräftemangel und Stellenabbau. Unsere Wirtschaftsreporterin Jutta Nieswand hat sich nach möglichen Gründen dafür erkundigt und sie beginnt mit einem prominenten Beispiel.
19: Im Fall VW gibt es gleich mehrere Gründe für den Personalabbau. Den hohen Wettbewerbsdruck aus China, die Produktions- und Personalkosten in Deutschland und die aktuellen geopolitischen Handelskonflikte. So Veronika Kneip, Professorin für allgemeine Betriebswirtschaftslehre an der Frankfurt University of Applied Sciences. Dabei geht es aber in der Regel nicht darum, dass Mitarbeitende entlassen werden.
20: Ganz viel dieses Stellenabbaus passiert ja über Ruhestandsregelungen einfach. Also da wird im Endeffekt der ohnehin anstehende demografische Wandel dann auch ein Stück weit vorgezogen.
19: Schaut man sich den Arbeitsmarkt insgesamt an, sagt Veronika Kneip, dann gibt es Branchen, wo Fachkräfte fehlen, wie in Pflege und Medizin, im Bauwesen, im Handwerk und in der Gastronomie. Demgegenüber fallen Arbeitsplätze in der verarbeitenden Industrie weg, weil Arbeitsabläufe durch Automatisierung effizienter gestaltet werden. In Zukunft rechnet sie mit einer Polarisierung auf dem Arbeitsmarkt.
20: Sie brauchen Menschen, die wirklich eine ganz hohe Expertise haben, die wirklich technische Spezialisten sind. Und dann haben wir in anderen Bereichen eben eine hohe Nachfrage, auch jetzt beispielsweise Gastronomie, an Berufen, die eben wenig Ausbildung erfordern, aber auch natürlich entsprechend weniger bezahlt werden.
19: Dazwischen, im beruflichen Mittelfeld, braucht es dafür weniger Personal, sagt sie, da hier künstliche Intelligenz, KI, die Tätigkeiten effizienter erledigen kann. Damit fehlen aber auch Stellen für Nachwuchskräfte, die bisher hier für komplexere Aufgaben ausgebildet wurden. Die KI übernehme vor allem standardisierte Tätigkeiten in Büro, Verwaltung, Rechnungswesen und Verkauf, so Frank Martin, Geschäftsführer der Regionaldirektion Hessen der Bundesagentur für Arbeit. Es ist eben nicht nur die schwierige konjunkturelle Lage, die den Arbeitsmarkt belastet, sondern vor allem auch ein Strukturwandel.
21: Insbesondere der Strukturwandel im Bereich der Mobilität, Automobil hin zu Elektroautomobil, wird Deutschland sehr stark treffen. Wir haben einen demografischen Wandel, der ja nicht nur die Zahl der Arbeitskräfte verändert, sondern auch die Nachfragesituation am Markt verändert. Wir haben das ganze Thema Dekarbonisierung, weg von Rohstoffen, die endlich sind, hin zu einer Energieversorgung über nachhaltige Energiequellen.
19: Das dürfte die Unternehmenslandschaft in den nächsten Jahren stark verändern. Betriebe würden verschwinden, andere entstehen und damit würden einerseits Fachkräfte abgebaut, aber andererseits auch gesucht.
21: Und das führt dazu, dass Menschen sich umorientieren müssen, dass Menschen, die es gewohnt waren, in einem Betrieb über einen langen Zeitraum zu arbeiten, sich womöglich umgucken müssen und Menschen werden profitieren, die veränderungsbereit sind, die lernbereit sind und die bereit sind, sich auch auf neue Berufsfelder einzustellen.
19: Es geht darum, sich beruflich mobiler zu zeigen, sagt auch Oliver Stettes, Arbeitsmarktexperte am Institut der Wirtschaft in Köln. Insbesondere sollten sich Menschen auf der Suche nach einem neuen Job, nachdem sie den alten wegen Personalabbau verloren haben, darauf einstellen,
2: dass das Arbeitsentgelt nicht mehr dem Niveau entspricht, was man zuletzt bei dem Unternehmen gewöhnt war, wo man zuletzt beschäftigt war.
19: Oliver Stettes rechnet auch nicht damit, dass uns die Arbeit ausgeht. Angesichts des demografischen Wandels gehe es eher darum, Arbeitskräfte zu mobilisieren, um den aktuellen Wohlstand zu erhalten und für Unternehmen attraktiv zu sein, damit die hierzulande investieren und so neue Arbeitsplätze schaffen.
3: Also, ob Arbeitskräfte entbehrlich sind oder verzweifelt gesucht werden, hängt von der Branche und der Art der Tätigkeit ab. Und insgesamt beobachten Fachleute eine Polarisierung des Arbeitsmarktes. Dringend gebraucht werden Fachkräfte mit hoher Expertise. Und ebenso dringend müssen Jobs besetzt werden, die wenig Ausbildung erfordern. Im Mittelfeld dagegen, zwischen diesen beiden Polen, wird inzwischen tatsächlich weniger Personal gebraucht, weil die Tätigkeiten dort effizienter von künstlicher Intelligenz, von KI, erledigt werden können, haben wir gerade gehört. Professor Enzo Weber ist Wirtschaftswissenschaftler und leitet den Forschungsbereich Prognosen und gesamtwirtschaftliche Analysen am Institut für Arbeitsmarkt- und Berufsforschung IAB in Nürnberg. Guten Tag, Herr Professor Weber.
4: Hallo, Herr Glaub.
3: Sie argumentieren immer wieder gegen die Vorstellung, KI könne den Arbeitskräftemangel einfach wegdigitalisieren. Warum geht das nicht? Weil wir trotz KI in der Summe immer noch zu wenige potenzielle Arbeitskräfte haben für die Arbeit, die gemacht werden muss?
4: Na, es liegt eher daran, dass trotz des KI-Einsatzes am Ende gar nicht weniger Arbeitskraft gebraucht wird. Das ist zwar schon so, dass Tätigkeiten, die Menschen heute ausüben, in Zukunft durch KI ausgeübt werden und dementsprechend menschliche Tätigkeiten ersetzt werden. Und das spüren viele auch am eigenen Leib. Das ist auch sehr gut erfahrbar, weil es da um Dinge geht, die jetzt schon da sind. Aber durch diese neuen Technologien, da werden auch neue Aufgaben, neue Jobs entstehen, also Investitionen, neue Geschäftsmodelle und auch die Tätigkeiten in den Berufen selber werden sich ändern. Und das sind die Dinge, die hat man nicht so leicht vor Augen, weil die ja neu sind, weil die noch nicht so existieren, weil wir mit ihnen noch nicht vertraut sind. Und deswegen hat man diese nicht so auf der Rechnung. Trotzdem gibt es sie aber und unterm Strich werden wir nicht weniger Arbeitskräfte brauchen. Und das heißt im Umkehrschluss dann auch, wenn wir meinen, dass wir Fachkräftemangel haben, dann kriegen wir den halt auch nicht durch Technologie einfach so weg, sondern um Fachkräftepolitik müssen wir uns schon selber kümmern.
3: Da könnte man jetzt daraus schließen, die KI brauchen wir eigentlich auch nicht fürs Arbeitsleben, oder?
4: Brauchen, also bisher ging es auch Jahrtausende ohne KI, aber was heißt schon brauchen? Wir wollen ja Fortschritt und in der KI liegen ja enorme Möglichkeiten. Also wenn wir zum Beispiel auf die Produktivitätsentwicklung in Deutschland gucken, wie viel mehr pro Stunde schaffen wir eigentlich und nur so kann man ja Wohlstand erwirtschaften, dann muss man leider sagen, über Jahre haben wir da jetzt keine großen Sprünge mehr gemacht. Es wäre echt mal wieder an der Zeit. Es gäbe große Verbesserungsmöglichkeiten, auch neue Tätigkeiten ins Auge zu fassen. Und dementsprechend würde ich sagen, also rein ins Vergnügen brauchen ist eine andere Frage, aber profitieren können wir.
3: Wenn nun manche Fachkräfte gebraucht werden und manche nicht, was ist dann die Konsequenz für künftige Arbeitnehmerinnen und Arbeitnehmer? Schon beim Studium, bei der Ausbildung genau wissen, welche Fachkräfte später gebraucht werden und welche nicht. Und wenn man später merkt, dass man die in Anführungsstrichen falsche Fachkraft ist, sich in eine Fachkraft mit anderer Expertise verwandeln einfach so?
4: Also wir gehen davon aus, dass es nicht das große Stühlerücken bei den Berufen geben wird. Also der eine Beruf stirbt aus, der andere Beruf kommt neu oder so, sondern dass es das große Stühlerücken bei den Tätigkeiten innerhalb der Berufe geben wird, wenn Technologien nämlich für Tätigkeiten eingesetzt werden und am Ende Menschen mit diesen Technologien arbeiten. Das ist das Entscheidende und dementsprechend ist auch nicht das Entscheidende, irgendwann festzustellen, oh, ich sitze auf dem falschen Pferd, sondern man sollte mit dem vielgerühmten Abschluss in Deutschland, der ja sehr positiv konnotiert ist, sollte man tatsächlich eigentlich nicht abschließen, sondern den Abschluss als Startschuss nehmen für weitere Entwicklung. Denn niemand von uns weiß, was in welchem Beruf die KI in ein paar Jahren wieder alles können wird. Das heißt, man soll den Beruf ergreifen, in dem man richtig Lust hat, sich mit dem Beruf auch weiterzuentwickeln.
3: Nun haben wir im Bericht vorhin von einem interessanten Problem gehört. Wenn durch den Einsatz von KI Jobs mit einfacheren Tätigkeiten und Aufgaben abgebaut werden, dann fehle dem Nachwuchs das Übungsfeld, um reif zu werden für komplexere Aufgaben. Welchen Ausweg sehen Sie da?
4: Nun, im Moment wird tatsächlich eine Berufseinsteigerkrise an die Wand gemalt. Und ja, die Jobchancen für junge Berufseinsteiger, die sind schlechter geworden. Aber wir müssen leider feststellen, die Jobchancen quer durch die Bank für alle Altersgruppen sind schlechter geworden. Und das liegt nicht daran, dass KI exklusiv Berufseinsteiger benachteiligen würde, sondern das liegt an dem, was ich Erneuerungskrise nenne. Also es werden einfach sehr, sehr wenige neue Jobs geschaffen, zu wenig neue Investitionen, zu wenig Innovation. Und dadurch wird die Jobsuche dann am Ende schwieriger. Und wenn der Berufseinstieg sich jetzt wirklich ändert, dann sollten wir tunlichst aufhören, daraus eine Krise zu machen, sondern uns sagen, na dann geben wir doch den Berufseinsteigern mal andere Aufgaben. Nicht immer nur Handlanger-Tätigkeiten, sondern nutzen mal die jungen Digital Natives, die danach kommen, dass sie Impulse geben, mit Älteren zusammen Verantwortung übernehmen. Ein anderer Berufseinstieg, das wäre die Konsequenz daraus.
3: Wir haben diese Folge von Der Tag, ein Thema, viele Perspektiven, mit der Frage begonnen, wie viel können, wollen, dürfen und müssen wir in Zukunft arbeiten. Schauen Sie doch als Arbeitsmarkt- und Berufsforscher bitte mal auf das Dürfen und Müssen. Welche Arbeit sehen Sie über kurz oder lang verschwinden und wo sehen Sie in den kommenden Jahren besonders großen Bedarf?
4: Also insgesamt ist tatsächlich, ich habe es eben Stühlerücken bei den Berufen genannt, das ist nicht der wesentliche Effekt, sondern den wesentlichen Effekt haben wir, wenn sich Tätigkeiten ändern. Und deswegen rate ich dazu, jetzt Berufswahl auch gar nicht so sehr basierend darauf zu treffen, was angeblich gerade durch die KI nach vorne kommt oder auch nicht, sondern in allen Berufen. KI ist die Technologie unserer Zeit, die wirklich quer durch die Bank, durch alle Berufe anwendbar sein wird. Dementsprechend dafür Fähigkeiten zu entwickeln, das ist das Entscheidende, wenn man jetzt vor einer Berufswahl steht.
3: Das Institut, an dem Sie arbeiten, das Institut für Arbeitsmarkt- und Berufsforschung, rechnet damit, dass Deutschland aus demografischen Gründen in den kommenden 15 Jahren rund 7 Millionen Arbeitskräfte verlieren wird. Können wir diese Lücke überhaupt schließen, zum Beispiel durch mehr berufstätige, in Klammern Vollzeit arbeitende Frauen, durch Ältere, durch Zuwanderung oder auch durch höhere Produktivität?
4: In der Vergangenheit ist uns das schon noch gelungen, und zwar vor allem durch hohe Zuwanderung und auch dadurch, dass mittlerweile einfach Erwerbstätigkeit von Frauen deutlich gestiegen ist, fast so hoch wie über der Männer, und Ältere deutlich länger im Erwerbsleben sind. Wenn wir jetzt aber tatsächlich weiterrechnen, jetzt gehen die Babyboomer in Rente, also der ganz große Aderlass, der kommt erst jetzt, und da muss man wirklich schon alle Register ziehen, wenn man das irgendwie noch ausgleichen will, und dann könnte man gerade mal so auf Stagnation kommen. Aber das sollte auch gar nicht das Bild sein, sondern wenn wir dafür sorgen möchten, dass Ältere mit ihrer Erfahrung im Berufsleben bleiben können, dass wir Zugewanderte gut integrieren, dass wir Frauen eine stärkere berufliche Entwicklung auch ermöglichen, dann ist das ja nicht nur eine zahlenmäßige Frage, sondern das ist ja auch eine qualitative Frage, was wir eigentlich in unserer Gesellschaft erreichen möchten und welche Chancen wir Menschen geben möchten. Und genau so sollten wir es anpacken.
3: Ein Register, das einige der politisch Verantwortlichen im Moment gerne ziehen möchten, ist die Forderung, wir müssen mehr und länger arbeiten. Wie viel würde das denn bringen, auch im Vergleich zu anderen möglichen Maßnahmen?
4: Also Deutschland ist durch länger arbeiten nicht reich geworden und wird es auch niemals werden. Und das hat einen relativ simplen Grund. Der Tag hat 24 Stunden und mehr werden es auch nicht. Dementsprechend können Sie Wohlstand nur steigern, wenn Sie besser werden und nicht, wenn Sie irgendwie mehr Arbeitsstunden investieren. Und trotzdem sind mehr Arbeitsstunden drin. Nämlich bei den Potenzialen, die wir noch heben können, beispielsweise bei Minijobbenden, von denen rund die Hälfte deutlich mehr arbeiten möchte. Oder wie eben besprochen, bei Frauen, bei denen die Erwerbskarriere in der Kinderphase abknickt und sich dann häufig auch nicht mehr erholt. Also überall da gibt es wirklich Möglichkeiten, wo man nicht sagen muss, ihr müsst mehr arbeiten, sondern wir geben euch jetzt bessere Möglichkeiten, mehr zu arbeiten. Und dadurch könnt ihr euch viel besser entfalten. Also mehr arbeiten, ja, aber an den richtigen Stellen.
3: Unterm Strich, Herr Professor Weber, was ist aus Ihrer Sicht die größere Gefahr für Deutschland, dass uns die Arbeitsplätze fehlen oder dass uns die Menschen fehlen, die sie machen könnten, die Arbeit?
4: Die größte Gefahr, die ich sehe, ist, dass wir immer nur darauf schielen, was KI uns irgendwie übrig lässt, und das machen wir Menschen dann. Das ist die Verliererstraße. Wir müssen schauen, welche neuen Tätigkeiten ergeben sich für Menschen, welche neuen interessanten Kompetenzen kann man erwerben, und genau das ist die Gewinnerstraße, und dann machen wir Technologie auch nicht mehr zu einer Krise.
3: Professor Enzo Weber, Wirtschaftswissenschaftler und Leiter des Forschungsbereichs Prognosen und gesamtwirtschaftliche Analysen am Institut für Arbeitsmarkt- und Berufsforschung in Nürnberg. Vielen Dank.
4: Gern geschehen.
3: Die Arbeitskraft von morgen. Woher kommt sie? Wohin geht sie? 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So, und jetzt tun wir mal dem Namen nach etwas, um unsere Arbeitsmoral zu senken. Mit diesem Anspruch jedenfalls ist der Schriftsteller Heinrich Böll im Jahre 1963 angetreten, als er zum Tag der Arbeit, also zum 1. Mai 1963 für eine Sendung im Norddeutschen Rundfunk, die folgende Kurzgeschichte geschrieben hat. Sie heißt Anekdote zur Senkung der Arbeitsmoral. Hier kommt der erste Teil.
0: In einem Hafen an einer westlichen Küste Europas liegt ein ärmlich gekleideter Mann in seinem Fischerboot und döst. Ein schick angezogener Tourist legt eben einen neuen Farbfilm in seinen Fotoapparat, um das idyllische Bild zu fotografieren. Blauer Himmel, grüne See, schwarzes Boot, rote Fischermütze. Klick. Noch einmal Klick. Und da aller guten Dinge drei sind, ein drittes Mal Klick. Das spröde, fast feindselige Geräusch weckt den dösenden Fischer, der sich schläfrig aufrichtet. »Sie werden heute einen guten Fang machen«, sagt der Tourist, Kopfschütteln des Fischers. »Aber man hat mir gesagt, dass das Wetter günstig ist«, Kopfnicken des Fischers. »Sie werden also nicht ausfahren?« Kopfschütteln des Fischers, steigende Nervosität des Touristen. Gewiss liegt ihm das Wohl des ärmlich gekleideten Menschen am Herzen, nagt an ihm die Trauer über die verpasste Gelegenheit. »Oh, Sie fühlen sich nicht wohl?« Endlich geht der Fischer von der Zeichensprache zum wahrhaft gesprochenen Wort über. »Ich fühle mich großartig«, sagt er. »Ich habe mich nie besser gefühlt.« Er steht auf, reckt sich. »Ich fühle mich fantastisch.«
3: Fortsetzung folgt. Also eine schlechte körperliche Verfassung ist es nicht, die diesen Fischer in Heinrich Bölls Kurzgeschichte daran hindert, auszufahren. Und das ist ja in unserer Arbeitswelt schon mal eine Menge wert, denn es gibt schließlich viele Jobs, die mit großen körperlichen oder psychischen Belastungen verbunden sind. Und darauf wird nicht nur von den Betroffenen selbst auch immer wieder hingewiesen, wenn es um die Forderung geht, das Renteneintrittsalter heraufzusetzen und damit die Lebensarbeitszeit zu verlängern. Ende Mai dieses Jahres hieß es ja zunächst, dass die von der Bundesregierung eingesetzte Rentenkommission darüber nachdenke, eine Erhöhung des Renteneintrittsalters zu befürworten. Und auf diese Nachricht hin, die sich dann später nicht bewahrheitete, hat unsere Wirtschaftsreporterin Ursula Meyer damals ein paar Meinungen gesammelt, von Fachleuten und von Beschäftigten.
1: Bis 70 noch arbeiten? Das können sich in Frankfurt viele Arbeitnehmer nicht vorstellen.
5: Ich denke, ab 60 wird es anstrengend, gell?
22: Wenn ich zum Beispiel Installateur bin und muss mit 68, 69 noch unter dem Waschbecken liegen und schrauben, ob das das Wahre ist, das halte ich auch für völlig falsch.
23: Mechatroniker in der Instandhaltung lerne ich aktuell und es ist halt die Frage, wie lange hält der Körper es halt einfach durch.
1: Gerade Handwerksberufe sind anstrengend. Das bestätigt der Zimmerer und Dachdecker Jens Schirmer Arendt. Er leitet in Frankfurt einen Meisterbetrieb und ist 1991 geboren. Damit zählt er genau zu der Generation, für die die Rente ab 70, einem Medienbericht zufolge, womöglich greifen würde. Aber
24: ich kann mir die Arbeit erleichtern mit dem Kran. Ich habe aber immer noch Materialien, die von A nach B bewegt werden müssen, mit dem Körper, mit der Hand. Und das greift eben auch schon die Gelenke an. Deswegen sehe ich die Rente mit 70 im Handwerk als schwierig an.
1: Rund 15.000 solcher Betriebe sind Mitglieder bei den Arbeitgeberverbänden des hessischen Handwerks. Der Geschäftsführer Rainer von Borstel fordert Ausnahmeregelungen gerade für hart arbeitende Menschen.
25: Damit 70 von manchen Mitarbeitern noch diese schwere körperliche Arbeit zu erwarten, das kann man nicht realistischerweise sich wünschen und erhoffen.
1: Zugleich findet von Borstel es grundsätzlich sinnvoll, das Renteneintrittsalter immer weiter anzuheben, da die Menschen im Schnitt in Hessen immer älter werden. Laut Statistischem Landesamt lag zuletzt 2024 die Lebenserwartung für Männer bei rund 79 Jahren, für Frauen sogar bei 83 Jahren. Ähnlich sieht das die Vereinigung der hessischen Unternehmerverbände. Stefan Höhl ist dort Experte für Sozialpolitik.
26: Wer immer länger lebt, muss eben auch länger zur Finanzierung seiner Rente beitragen. Das ist auch eine Frage der Generationengerechtigkeit.
3: Unterschiedliche Meinungen zu der immer wieder aufkommenden politischen Forderung, die Lebensarbeitszeit zu verlängern. Mehr und länger arbeiten ist eben auch eine mögliche Reaktion darauf, dass Deutschland zumindest an vielen Stellen Arbeitskräfte fehlen. Man könnte auch so sagen, Deutschland braucht mehr Arbeitskraft. Und die könnte nicht nur durch mehr arbeitende Menschen gewonnen werden, sondern auch durch mehr Arbeitsstunden. Dadurch, dass die Menschen, die bereits in Deutschland arbeiten, mehr und länger arbeiten. Und das übrigens nicht nur im höheren Lebensalter, sondern auch in jüngeren und mittleren Jahren. Also zum Beispiel mehr in Vollzeit als in Teilzeit. Und damit sind wir bei unserem nächsten Gast. Nicole Beste-Voppmar ist Journalistin und Vorsitzende des Bundesverbands Vereinbarkeit. Und sie beschäftigt sich immer wieder mit der Frage, wie Arbeit und unterschiedliche Lebensrealitäten besser zusammenpassen können. Guten Tag und herzlich willkommen im Studio.
6: Hallo.
3: Teilzeit ist in der wirtschaftspolitischen Diskussion der letzten Zeit unter anderem als Lifestyle-Teilzeit beschrieben worden, eine Beschreibung, die viel Widerspruch geerntet hat. Was sagt Ihnen der Überblick, den Sie sich verschafft haben? Warum arbeiten Menschen tatsächlich Teilzeit? Wie viel davon ist freie Entscheidung? Wie viel eine Folge der Lebensumstände?
6: Wir müssen eigentlich damit anfangen, dass wir uns überlegen, was heißt eigentlich Teilzeit? Ab wann sprechen wir von Teilzeit? Und tatsächlich ist es ja so, dass wir in Deutschland in einigen Berufen eine 32-Stunden-Woche haben, 34-Stunden-Woche. Das ist für die Menschen Vollzeit, für andere ist das Teilzeit. Und ja, wir arbeiten sehr viel in Teilzeit. Wenn ich es richtig weiß, haben wir die höchste Teilzeitquote, seit Arbeit gemessen wird. Bei den Frauen sind es tatsächlich 50%, die in Teilzeit arbeiten. Aber wenn wir bei den Müttern schauen, sind es 67%. Und warum sind es 67%? Weil sie eben nicht nur, und ich sage jetzt ganz explizit, Erwerbsarbeiten, also einer Arbeit nachgehen, für die sie ein Gehalt bekommen, sondern weil sie auch sich um ihre Kinder oder um pflegebedürftige Angehörige kümmern, was sie in der Mehrheit machen.
3: Das ist dann die sogenannte Sorgearbeit, Care-Arbeit, um mit dem englischen Wort zu sagen. Was würde denn passieren, wenn all diejenigen, die heute unbezahlte Sorgearbeit leisten, dann tatsächlich ihre Erwerbsarbeitszeit ausdehnen werden würden? Wer übernimmt dann die Sorgearbeit?
6: Das ist eine gute Frage. Also erstmal, wenn die Frauen tatsächlich mehr arbeiten könnten, wenn die Rahmenbedingungen da wären und dafür braucht es Stellschrauben an einigen Stellen, dann hätten wir laut Untersuchungen 300.000 Vollzeitäquivalente. Das heißt also, wir hätten 300.000 mehr Personen, die arbeiten könnten, allein bei den Frauen. Wir sprechen jetzt nur von den Müttern, die ihre Arbeitszeit erhöhen und nicht von den pflegenden Angehörigen. Von diesen 300.000 bin ich mir sicher, dass ein paar auch in die Pflegeberufe gehen würden.
3: Ach so, und das dann professionell machen, was sie vorher für ihre Angehörigen
6: tun. Genau, dann kriegen sie Geld dafür. Fair enough.
3: Ja, ja. Sie haben eben von Stellschrauben gesprochen, die dann aber an denen noch gedreht werden müsste, damit das so kommt. Was sind das für Stellschrauben?
6: Also wir müssen natürlich gucken, dass wir die Kinderbetreuung verbessern. Also sie muss qualitativ besser werden. Sie ist sehr, sehr gut. Also sollte da das jetzt kein Angriff auf irgendeine Kinderbetreuungsperson, sondern das System ist einfach so, wie es ist. Wir brauchen einen besseren Betreuungsschlüssel. Wir brauchen mehr Betreuungsplätze. Wir brauchen längere Betreuung, wir brauchen Randzeitenbetreuung. Also die Betreuung der Kinder muss einfach besser werden. Und wir brauchen natürlich auch eine bessere Betreuung der Pflegebedürftigen. Wir sind kurz vor einem Pflegenotstand.
3: Sie haben in Ihren Veröffentlichungen immer wieder gesagt, die Arbeit müsse sich ans Leben anpassen, nicht das Leben an die Arbeit. Genau darüber reden wir ja auch gerade. Ja. Wie erklären Sie sich, dass das bisher immer umgekehrt verläuft, dass die Arbeit immer sozusagen den Takt vorgibt und das Leben folgen muss?
6: Ich glaube, das hat unglaublich viel damit zu tun, dass wir nach diesem Leistungsprinzip noch immer leben. Wir sind noch immer höher, schneller, weiter. Das ist das, worüber wir uns identifizieren. Das haben wir gelernt. Das ist, worauf es ankommt. Und das passt auch wunderbar mit diesem Anwesenheitsmythos zusammen, nach dem wir noch immer verfahren. Also es ist noch immer dieses, wer lange im Büro ist, das sind die LeistungsträgerInnen. Und wir haben noch nicht verstanden, dass Menschen, die in Teilzeit arbeiten, sehr wohl auch LeistungsträgerInnen sind und dass die sehr wohl auch eine sehr effizient und effektiv arbeiten.
3: Und wenn all das sich dann ändert zur Entlastung derjenigen, die Care-Arbeit machen und vielleicht dann auch mehr Erwerbstätigkeit machen wollen und das beides irgendwie vereinbaren wollen, nutzt das dann nur denjenigen, die davon Gebrauch machen?
6: Oh nein, es nutzt uns allen. Oh mein Gott, es nutzt uns allen. Und das ist das, was mir so ein bisschen fehlt in der Debatte und was ich auch noch nicht verstehe, warum das noch nicht jeder weiß, muss ich ganz ehrlich sagen. Also es ist tatsächlich so, und da gibt es Untersuchungen dazu, dass Unternehmen, die sich familienbewusst aufstellen, die eben das unterstützen, dass ihre Beschäftigten Beruf und Familie vereinbaren können. Und vielleicht dazu auch noch mal kurz, also die Vereinbarung von Beruf und Familie, das ist ja nicht nur die Vereinbarung oder die Vereinbarkeit mit der Betreuung von Kindern oder der Betreuung von pflegebedürftigen Angehörigen. Wenn wir von Vereinbarkeit sprechen, sprechen wir eigentlich von Lebensphasenorientierung. Und ich muss auch mal eventuell, wenn es dumm läuft, meine Gesundheit mit der Erwerbstätigkeit vereinbaren. Ich habe eine Scheidung, ich habe irgendwas anderes, ein Lebensereignis, was mich beeinflusst. Und das gebe ich nicht an der Bürotür ab. Auch das muss ich mit dem Job vereinbaren. Und es hat sich gezeigt in Untersuchungen, die viele schlaue Unternehmen gemacht haben, also Forschungsunternehmen, dass die Krankenquote sinkt, die Fehlzeitenquote sinkt, Stellenbesetzungsdauer sinkt, Fluktuation sinkt. Und gleichzeitig steigt in diesen familienbewussten Unternehmen die Produktivität, die Kundenbindung, die Bewerbendenqualität und die Motivation. Von daher, das ist eigentlich, würde ich sagen, ein No-Brainer, dass man das Unternehmen versucht, familienbewusst aufzustellen.
3: Kurz zum Schluss und unsere Tagfrage aufgreifend. Wie zuversichtlich sind Sie, dass irgendwann genügend Menschen, die arbeiten müssen, auch arbeiten können und arbeiten wollen?
6: Also die Menschen wollen arbeiten. Die Frage stellt sich nicht. Die Frage stellt sich, ob sie arbeiten können, ob wir ihnen die Rahmenbedingungen geben, die sie brauchen, damit sie das machen können, was sie wollen. Ich bin da zuversichtlich. Ich bin da sehr zuversichtlich, dass das irgendwann mal kommt. Aber ich bin nun mal ein durch und durch positiver Mensch. Und man sieht es über die letzten Jahre. Es hat sich unheimlich viel bewegt.
3: Nicole Beste-Voppmer, Journalistin und Vorsitzende des Bundesverbands Vereinbarkeit. Sie beschäftigt sich mit der Frage, wie Arbeit und unterschiedliche Lebensrealitäten besser zusammenpassen können. Und darüber haben wir gerade gesprochen. Vielen Dank, dass Sie bei uns waren. Kehren wir nochmal zurück in Heinrich Bölls Anekdote zur Senkung der Arbeitsmoral. An einer westlichen Küste Europas hat ein Tourist das Gespräch mit einem Fischer gesucht, der da liegt und döst. Und er hat zu seinem großen Erstaunen erfahren, dass der Fischer nicht die Absicht hat, heute noch zum Fischfang auszufahren, obwohl das Wetter gut ist und obwohl der Fischer sich bester Gesundheit erfreut.
7: Der Gesichtsausdruck des Touristen wird immer unglücklicher. Er kann die Frage nicht mehr unterdrücken. Aber warum fahren Sie dann nicht aus? Die Antwort kommt prompt und knapp. Weil ich heute Morgen schon ausgefahren bin. War der Fang gut? Er war so gut, dass ich nicht noch einmal ausfahren brauche. Ich habe 4 Hummer in meinen Körben gehabt, fast 2 Dutzend Makrelen gefangen. Der Fischer, endlich erwacht, taut jetzt auf und klopft dem Touristen auf die Schulter. Dessen besorgter Gesichtsausdruck erscheint ihm als ein Ausdruck zwar unangebrachter, doch rührender Kümmernis. »Ich habe sogar für morgen und übermorgen genug«, sagt er, um des Fremden Seele zu erleichtern. Der Fremde setzt sich kopfschüttelnd auf den Bootsrand. »Ich will mich ja nicht in Ihre persönlichen Angelegenheiten mischen«, sagt er, »aber stellen Sie sich mal vor, Sie führen heute ein zweites, ein drittes, vielleicht sogar ein viertes Mal aus und Sie würden 3, 4, 5, vielleicht sogar 10 Dutzend Makrelen fangen. Stellen Sie sich das mal vor.« Der Fischer nickt. »Sie würden«, fährt der Tourist fort, »nicht nur heute, sondern morgen, übermorgen, ja an jedem günstigen Tag 2, 3-mal, vielleicht 4-mal ausfahren. Wissen Sie, was geschehen würde?«
3: Der Fischer schüttelt den Kopf. Und wir lassen die beiden jetzt mal wieder eine Weile allein und hören später, was geschehen würde und was geschehen wird. Die Arbeitskraft von morgen. Woher kommt sie? Wohin geht sie? Der Tag. Ein Thema, viele Perspektiven. Auf die Frage, woher die Arbeitskraft von morgen kommt, gibt seit einiger Zeit auch diese schon öfters gehörte Antwort. Die Arbeitskraft von morgen, immer häufiger kommt sie von einer KI, von einer künstlichen Intelligenz. Wenn es aber um die Frage geht, wohin die Arbeitskraft einer KI in Zukunft fließen wird und wohin nicht, in welchen Bereichen sich was genau ändern wird durch KI, dann sind die Antworten komplexer. Und wer jetzt als junger Mensch einsteigt in den Beruf, sieht sich einigen Unwägbarkeiten gegenüber, berichtet unsere Wirtschaftsreporterin Claudia Wehrle, die darüber im vergangenen Jahr mit einer Wirtschaftsstudentin gesprochen hat.
8: Mit großem Engagement hat Olivia Hupe vor ein paar Jahren mit ihrem Studium begonnen. Wirtschaftswissenschaften. Dass es in die Mathe-Richtung geht, hat sie fasziniert. Doch inzwischen ist Olivia Hupe nachdenklicher geworden. Denn durch den Einsatz von künstlicher Intelligenz verändert sich der Jobmarkt. Vor allem für Berufseinsteiger könnte es schwieriger werden, weil mehr und mehr einfache Tätigkeiten wegfallen, fürchtet sie.
9: Wenn man halt aus dem Studium kommt und vielleicht noch keine Erfahrungen im Betrieb hat,

0: gleichförmige Abläufe gibt, kann man das einsetzen. Immer dann, wenn große Datenmengen verarbeitet werden sollen und man auch versucht, Muster zu erkennen, auch dort ist die Zukunft und auch schon die Gegenwart von künstlicher Intelligenz.
1: Viele Beschäftigte haben Angst. Werde ich meinen Job behalten? Sind all mein Wissen und meine Erfahrung durch die neuen Technologien auf einmal nichts mehr wert? Schon heute lässt sich absehen, dass viele Jobs in den kommenden Jahren überflüssig werden. Übersetzen beispielsweise kann die künstliche Intelligenz schon heute. Auch in der Buchhaltung oder im Controlling lassen sich viele Prozesse automatisieren. Juristen werden sich auf Veränderungen einstellen müssen, ebenso Ärzte, Journalisten und Historiker. Doch zu glauben, dass künstliche Intelligenz den Menschen irgendwann einmal komplett ersetzen wird, das hält Jutta Rumpf für unwahrscheinlich. Für sie ist künstliche Intelligenz vom Grundsatz her eine Form von Datensammeln, Daten aufbereiten und Daten auswerten. Und das alles geschieht nach bestimmten logischen Mustern.
0: Der Mensch ist mehr als Mathematik und Physik, sondern hat eine hohe emotionale Intelligenz und auch eine sehr hohe menschliche Interaktionsintelligenz.
1: Und das bedeutet, dass Berufe durch künstliche Intelligenz nicht ersetzt werden können, wo es in der Hauptsache um zwischenmenschliche Beziehungen geht. Die Pflege ist so ein Beispiel. Aber auch solche Berufe werden sich verändern, glaubt auch Detlef Gerst aus dem Vorstand der IG Metall. Er steht den Veränderungen offen und positiv gegenüber.
2: Es wird noch ein sehr umfangreiches Wissen von den Beschäftigten verlangt. Die Anforderungen werden enorm steigern. Und die Veränderungsprozesse in Unternehmen werden schneller.
1: Das kann auch bedeuten, dass in Zukunft völlig neue Berufsfelder entstehen.
2: Das ist eine riesige Herausforderung für die Qualifizierungspolitik.
1: Das Rad lässt sich nicht zurückdrehen. Wir sind schon mittendrin in dieser industriellen KI-Revolution, die nicht nur das Wirtschaftsleben, sondern auch die Gesellschaft verändern wird.
3: Und wie sich diese industrielle KI-Revolution, von der die Kollegin Claudia Wehrle spricht, ganz praktisch niederschlägt in der Arbeitswelt, darüber spreche ich jetzt mit Dr. Andreas Werner, Projektleiter am Fraunhofer Institut für Arbeitswirtschaft und Organisation. Guten Tag.
4: Schönen guten Abend, Herr Glab.
3: KI und Digitalisierung verändern die Arbeitswelt, und zwar tiefgehend, haben wir gerade gehört. Was erleben Sie davon in Unternehmen tatsächlich schon heute? Und was davon ist bislang eher Versprechen oder Herausforderung als Realität?
4: Also ich meine, jeder kennt ja den Begriff Industrie 4.0, also sprich die Digitalisierung in der Industrie. Es ist ja das Leitbild der produzierenden Unternehmen seit 2011, und in den letzten Jahren gab es da natürlich sehr viel Bewegung drin. Es gab hier und da mal ein Pilotprojekt oder die ein oder andere Blaupause, die tatsächlich auch Mut macht. Aber so nach 15 Jahren Industrie 4.0 können wir eigentlich, würde ich sagen, eine relativ nüchterne Bilanz ziehen, weil vor allem die wirtschaftlichen Effekte einfach vielfach hinter den Erwartungen zurückbleiben. Es ist nach wie vor so, dass Digitalisierung mit einem sehr hohen Aufwand verbunden ist bezüglich Kosten und Zeit. Wenn mal ein Pilot erfolgreich ist, funktioniert er vielleicht nur auf einer Maschine in der Produktion, lässt sich aber nicht skalieren. Also Skalierung ist ein riesiges Thema. Und nach wie vor eben auch die Akzeptanz in der Belegschaft. Das heißt, der Nutzen ist häufig einfach nicht klar und es gibt sehr viel Sorge vor Veränderung. Und all diese Aspekte, die bremsen eben diese Umsetzung, vor allem in der Breite, und das beobachten wir insbesondere im Mittelstand. Wenn wir jetzt aber auf andere Sektoren gucken, dann sehen wir, dass es durchaus auch besser funktionieren kann. Also nehmen wir das Beispiel vom Mobiltelefon zum Smartphone. Das hat ja eben nicht nur Produkte verändert, sondern eben ganze Wertschöpfungssysteme, hat neue Rollen geschaffen wie App-Entwickler oder Benutzeroberflächen-Experten. Es sind ganz neue Geschäftsmodelle entstanden. Und dadurch ist eben auch neue Arbeit dadurch entstanden und wurde geschaffen. Und das ist ja durchaus was, wo man sehr positiv auch blicken kann.
3: Stichwort Wertschöpfung. Sie beschäftigen sich im Fraunhofer Institut auch mit kreislauffähiger Wertschöpfung. Soll heißen, ein Produkt soll künftig grundsätzlich reparierbar, wiederverwendbar, recycelbar sein. Entstehen dadurch möglicherweise ganz neue Formen von Arbeit?
4: Würde ich schon sagen, also ein klares Ja, weil einerseits können dadurch ja ganz neue Geschäftsfelder entstehen. Wenn Sie sich vorstellen, Unternehmen, die ihre Produkte zurücknehmen, zerlegen, wieder aufbereiten oder noch wieder auf den Markt bringen. Wichtig ist aber dabei, dass man diese zirkuläre Wertschöpfung, die Sie ansprechen, eben nicht mit einer reinen Abfallwirtschaft gleichsetzt. Das wäre eigentlich zu kurz gegriffen, sondern wir müssen das viel ganzheitlicher und größer denken. Das heißt, es gibt dann bereits in der Produktentwicklung, müssen schon neue Designprinzipien angewendet werden. Und hier bietet KI eben auch als Assistenzsystem, das heißt als Assistenten für den Menschen, für den Entwickler, sehr viele Möglichkeiten. Und was mir im Kontext der kreislauffähigen Wertschöpfung auch immer sehr

0: Wichtig ist zu erwähnen, es muss hier wirklich das gesamte Wertschöpfungsnetzwerk mitspielen. Das heißt, ein Unternehmen müssen frühzeitig in den Austausch gehen mit ihren Wertschöpfungspartnern, um eben diese zirkulären Lösungen und auch die Geschäftslogiken im Sinne so einer Kreislaufwirtschaft eben auszuloten. Und das könnte ja eigentlich eine sehr wunderbare Zukunftsvision sein, auch mit Blick auf die Arbeit. Da sind wir vielleicht Deutschen eben nicht mehr die besten Autobauer, sondern wären in Zukunft vielleicht die besten Autozerleger. Wichtig halt nur, wir haben weiterhin Wertschöpfung und eben damit Arbeit auch hier in Deutschland.
1: Da sind wir schon bei meiner nächsten Frage. Was müssen Beschäftigte künftig können, was sie heute noch nicht können müssen? Also zerlegen haben wir gerade schon gehört.
0: Ja, zerlegen, genau, das wäre jetzt ein mögliches Geschäftsbild. Ja, aber ich würd's grundsätzlich gerne so auf der Hard-Skills-Ebene, sondern viel auch auf der Soft-Skills-Ebene sehen. Also ich denke, gerade auch mit Blick auf KI und auch auf mit Blick auf KI in der Wissensarbeit, glaube ich, muss man noch viel, viel kritischer Informationen in Zukunft hinterfragen und auch aus dieser puren Informationsflut, die eben ja gerade durch KI auch ins Unermessliche getrieben wird, hier die richtigen und zentralen Ergebnisse ziehen können. Also früher war es vielleicht so, dass man sehr viel aus wenig Informationen sich ziehen musste. Heutzutage werden wir alle in unserer täglichen Arbeit mit extrem viel Information konfrontiert und werden da teilweise auch überflutet. Und ich glaube, es ist eine zentrale Kompetenz, hier eben, wie schon erwähnt, die zentralen und richtigen Erkenntnisse dann eben daraus ziehen zu können und die Schlüsse zu ziehen. Und ich denke, das gilt aber auf alle Bereiche im Leben in der aktuellen Zeit. Man muss einfach, aber umso mehr auch in der Arbeit, man muss sehr flexibel bleiben und sich nicht auf irgendwelche Kompetenzen versteifen. Bis vor ein paar Monaten oder Jahren hieß es noch, man soll in Zukunft auf jeden Fall, jeder muss programmieren können und so weiter. Da hat sich das Thema jetzt auch wieder ein bisschen gewandelt, weil man merkt, KI kann da auch viel übernehmen. Also das heißt einfach sehr, sehr flexibel bleiben, was die Kompetenzen betrifft und diese Bereitschaft eben zum lebenslangen Lernen mitbringen.
1: Uns beschäftigt ja in dieser Folge von der Tag die Frage, wie viel können, wollen, dürfen, müssen wir in Zukunft noch arbeiten? Formulieren wir die Frage mal an dieser Stelle so: Woran sollen wir in 10 Jahren erkennen, dass die Transformation der Arbeitswelt gelungen ist? Welche Arbeit werden Berufstätige dann verrichten können, dürfen und müssen?
0: Also, ich denke, was wichtig wäre, ist, wir müssen die ganze Gesellschaft, aber vor allem auch die Mitarbeitenden in den Unternehmen, in der Industrie wieder dahin kriegen, dass sie eben diesen Erfindergeist für sich neu entdecken, dass sie Lust auf neue Themen haben, dass wir Zukunftsmut und Zukunftslust auch haben und nicht mehr nur noch diesen Frust. Und das heißt, ich fände es einfach schön, wenn wir in 10 Jahren sagen können, es wird Technologie wieder viel mehr als Antwort auf reale Herausforderungen auch entwickelt und weiterentwickelt. Und weniger zum Selbstzweck. Das heißt, wir haben ein übergeordnetes Ziel, auf das wir hinarbeiten, auf das sich Technologie weiterentwickelt. Und das sollte eigentlich im Fokus stehen, als ständig immer zu gucken, wie sich Technologie Schritt für Schritt ihrer selbst willen eben weiterentwickelt. Sondern es muss nach wie vor die Bedarfe und die Bedürfnisse von einer Gesellschaft, die auch in 100 Jahren noch auf unserem Planeten funktioniert, erfüllen. Und das ist so ein wichtiger Wunsch, den ich schon fast hätte, dass wir das in 10 Jahren erreicht haben.
1: Dr. Andreas Werner, Projektleiter am Fraunhofer Institut für Arbeitswirtschaft und Organisation. Vielen Dank. So, und jetzt hören wir mal, wie Heinrich Bölls Anekdote zur Senkung der Arbeitsmoral weitergeht und ausgeht. Sie erinnern sich an den Fischer, der trotz guten Wetters nicht die Absicht hat, an diesem Tag nochmal zum Fischen aufs Meer zu fahren, und an den Touristen, der ihm nun schildert, was geschehen würde, wenn er nun doch ein zweites, ein drittes und vielleicht sogar ein viertes Mal ausfahren würde, und das wohlgemerkt an jedem Tag mit gutem Wetter.
2: Sie würden sich in spätestens einem Jahr einen Motor kaufen können, in 2 Jahren ein zweites Boot, in 3 oder 4 Jahren könnten Sie vielleicht einen kleinen Kutter haben. Eines Tages würden Sie 2 Kutter haben, Sie würden, die Begeisterung verschlägt ihm für ein paar Augenblicke die Stimme. Sie würden ein kleines Kühlhaus bauen, vielleicht eine Räucherei, später eine Marinadenfabrik, mit einem eigenen Hubschrauber rundfliegen, die Fischschwärme ausmachen und ihren Kuttern per Funk Anweisung geben. Sie könnten die Lachsrechte erwerben, ein Fischrestaurant eröffnen, den Hummer ohne Zwischenhändler direkt nach Paris exportieren und dann. Wieder verschlägt die Begeisterung dem Fremden die Sprache. Kopfschüttelnd, im tiefsten Herzen betrübt, seiner Urlaubsfreude schon fast verlustig, blickt er auf die friedlich hereinrollende Flut, in der die ungefangenen Fische munter springen. Der Fischer klopft ihm auf den Rücken wie einem Kind, das sich verschluckt hat. »Was dann?« fragt er leise. »Dann«, sagt der Fremde mit stiller Begeisterung, dann könnten Sie beruhigt hier im Hafen sitzen, in der Sonne dösen und auf das herrliche Meer blicken. Aber das tue ich ja schon jetzt, sagt der Fischer. Ich sitze beruhigt am Hafen und döse. Nur Ihr Klicken hat mich dabei gestört. Tatsächlich zog der solcherlei belehrte Tourist nachdenklich von dannen. Denn früher hatte er auch einmal geglaubt, er arbeite, um eines Tages einmal nicht mehr arbeiten zu müssen. Aber es blieb keine Spur von Mitleid mit dem ärmlich gekleideten Fischer in ihm zurück, nur ein wenig Neid.
1: Soweit die Anekdote zur Senkung der Arbeitsmoral von Heinrich Böll. Die Arbeitskraft von morgen, woher kommt sie, wohin geht sie? Der Tag, ein Thema, viele Perspektiven. Als Ende Mai dieses Jahres darüber diskutiert wurde, statt des 8-Stunden-Tages eine maximale Wochenarbeitszeit festzulegen und innerhalb dieser Wochenarbeitszeit an manchen Tagen länger und an anderen kürzer zu arbeiten, da hat sich auch die ARD-Sendung Mitreden, eine Sendung der ARD-Inforadios, diesem Thema gewidmet. Unter der Überschrift Abschied vom 8-Stunden-Tag, Chance oder Belastung haben sich dann viele Hörerinnen und Hörer dazu geäußert und einige dieser Äußerungen hören wir jetzt im Bericht der Kollegin Silvia Buckel.
3: Robert Peter aus Hamburg hat lange Zeit als Koch gearbeitet. 14 Stunden am Stück war normal, manchmal 12 Tage hintereinander.
4: Das ist was ich keinem empfehlen kann. Aber wenn man das ein paar Jahre macht, dann merkt man, das geht auf die Knochen und ist sehr anstrengend. Und selbst wenn man davon Ausgleich kriegt, dann mal einen Tag weniger arbeiten muss, das gleicht am Ende nicht aus. Ich glaube kaum, dass längere Arbeitszeiten dazu führen, dass in der Gastronomie mehr Leute arbeiten wollen.
3: Stefan Mittendorf, Gastronom aus Bodenwerder, hält dagegen eine flexible Wochenarbeitszeit für nötig. Denn praktisch komme er in seinem Betrieb nicht mit 8-Stunden-Schichten aus.
5: In Niedersachsen dauern Feiern manchmal bis 4 Uhr morgens. Da frage ich mich, wie das laufen soll, dass ich Mitarbeiter nach 8 Stunden nach Hause schicke, während die Feier noch auf Hochtouren läuft. Und ich habe Mitarbeiter, die wahnsinnig gerne auch länger arbeiten würden, es aber nicht dürfen.
3: Bettina Kohlrausch vom Wirtschafts- und Sozialwissenschaftlichen Institut der Hans-Böckler-Stiftung weist darauf hin, dass es jetzt schon viele legale Ausnahmeregeln vom 8-Stunden-Tag gibt.
6: Meines Erachtens braucht es keine Reform der Arbeitszeit. Alle Debatten müssen im Blick haben, dass Menschen Erholung und Pausen brauchen, um produktiv zu sein und man Produktivität nicht ankurbelt, indem man Menschen einfach zwingt, länger zu arbeiten.
3: Im Gegenteil, sie würden dann müde, unproduktiv und machten Fehler. Das habe die Arbeitsforschung gezeigt. Überlange Arbeitstage können auch die Gesundheit gefährden. So sieht es der Erzieher Hakon Dahmann aus Wenddorf.
7: Ich empfinde das als Belastung. Ich finde, dass es auch als eine Art Gesundheitsschutz gesehen werden kann, wenn ich Teilzeit arbeite.
3: Auch die Hörerin Nicole Steinke aus Dortmund hat in ihrem anstrengenden Job als Physiotherapeutin, als sie noch jünger war, auch mal 10 Stunden am Tag gearbeitet. Heute schafft sie nicht mehr als 6. Wer aber fit ist, sollte mehr als 8 Stunden arbeiten können, findet der Landwirt Georg Lang aus Bamberg. Auf seinem Hof funktioniere das ohnehin nicht anders.
8: Aber es geht einfach nicht, dass wir sagen, jetzt ist 8 Stunden habe ich gearbeitet und den Mähdrescher machen wir aus. Ne? Und dann haben wir noch Tiere, die wollen auch verpflegt werden.
3: Aber der Landwirt sagt auch, lange arbeiten, das müsse freiwillig sein und mit Freizeitausgleich. Ähnlich sieht es Stefan Dolega aus Berlin.
9: Das kann ich machen, aber ich darf es nicht von meinen Angestellten verlangen. Und das Arbeitszeitgesetz sagt 8 Stunden, man kann es auf 10 Stunden verlängern, aber da muss ein Ausgleich innerhalb von 6 Monaten erfolgen. Und ich finde, das ist ein gutes Gesetz und das soll so bleiben.
3: Thomas Hoppe, Bundesvorsitzender der Jungen Unternehmer, wünscht sich zeitliche Flexibilität für Arbeitsspitzenzeiten. Und er glaubt, dass das auch seine Mitarbeitenden wollen.
10: Wenn die Mitarbeiter motiviert sind und gerne in der Firma arbeiten und auch 100% committed sind und hinter der Firma stehen, sind sie, glaube ich, sehr oft bereit, auch mit der Firma diese extra Meile zu gehen, wenn sie auf einer Seite entsprechend auch die Kompensation bekommen.
3: Wer entscheidet aber am Ende, wie viel gearbeitet wird? Nur die Arbeitgeber? Dieses Thema wurde auch auf dem YouTube-Kanal von Mitreden lebhaft diskutiert. Während ein User zum Beispiel meint, um Spitzen beim Arbeitsbedarf abzufangen, müsse jeder aktuell seinen Beitrag leisten, warnen andere, aufgepasst, wenn es um die Aufweichung von Arbeitnehmerrechten geht, die über Jahrhunderte hart erkämpft wurden.
1: Soweit einige Äußerungen in der ARD-Sendung Mitreden, einer Sendung der ARD-Inforadios. Wer sich bei der Arbeit mehr zumuten und aufpacken lässt, als er oder sie verkraften kann, wird müde, unproduktiv und macht Fehler, haben wir gerade gehört. Sprechen wir darüber mit Dr. Nils Backhaus, Arbeitswissenschaftler bei der Bundesanstalt für Arbeitsschutz und Arbeitsmedizin. Guten Tag.
11: Guten Abend, Herr Glab.
1: Was vor allem macht Menschen denn bei der Arbeit nachweislich krank? Sind es vor allem die Zahl der Arbeitsstunden, ist es die Arbeitsverdichtung, die Schichtarbeit, der Zeitdruck, verschwimmende Grenzen zwischen Arbeits- und Privatleben?
11: Ja, zunächst einmal möchte ich sagen, Arbeit macht ja erstmal nicht krank. Im Gegenteil, gute Arbeit, wenn sie gut gestaltet ist, ist erstmal gesundheitsförderlich. Das heißt, wir als Arbeitsschützer wollen nicht Menschen vor der Arbeit schützen, sondern wir wollen sie vor gesundheitlichen Gefährdungen bei der Arbeit schützen. Und Erwerbsarbeit gibt erstmal vielen Menschen Struktur, bietet soziale Kontakte, ermöglicht Zugehörigkeit, Anerkennung, kann Identität stiften, Selbstwirksamkeit, das Gefühl, was zu bewegen. Und kritisch wird es dann, wenn Arbeit tatsächlich schlecht gestaltet ist, wenn man dauerhaft in schlecht gestalteter Arbeit unterwegs ist. Das heißt, es geht da vor allen Dingen um so Faktoren wie hohe Arbeitsintensität, Zeitdruck, lange, ungünstig gelegene Arbeitszeiten, also was wie Schicht- und Nachtarbeit, wenig Erholungszeiten, wenig Handlungsspielräume und weitere körperliche und psychische Belastungen. Und je länger und häufiger diese Anforderungen zusammenkommen, desto wahrscheinlicher ist es, dass man krank wird.
1: Da Sie eben Ihren Begriff von Arbeitsschutz definiert haben, in manchen Branchen reiche der 8-Stunden-Tag nicht, haben wir eben gehört, da kommt es dann auch mal zu 14 Stunden am Stück, 12 Tage hintereinander. Aber manche Beschäftigte würden auch gerne mehr arbeiten, wenn sie dürften, haben wir gehört. Was meinen Sie, muss man diese hochmotivierten Beschäftigten auch mal vor sich selbst schützen, auch Jüngere, auch die, die fit sind?
11: Ja, also wir sehen in der Forschung, dass auch wenn Personen glauben, dass sie so lange arbeiten könnten, die Leistung tatsächlich immer einbricht nach einer gewissen Zeit. Das heißt, lange Arbeitszeiten verlängern, die Belastungsexposition verkürzen, die Zeit für Erholung. Und wenn man dann noch nachts arbeitet, greift das zusätzlich in biologische und soziale Rhythmen ein. Wenn die Arbeitszeiten dann auch noch schlecht planbar und unvorhersehbar werden, dann hat es negative Auswirkungen auf die Gesundheit, auf die Leistungsfähigkeit und ist eher kontraproduktiv. Das heißt, auch wenn ich das selber vermute und wenn ich glaube, das zu können und auch vielleicht selber entscheiden kann, so lange zu arbeiten, heißt es nicht unbedingt, dass es besser ist. Und tatsächlich muss man viele Kolleginnen und Kollegen da auch vor sich selber schützen, ja.
1: Wenn nun diese politische Forderung irgendwann mal erfüllt würde, dass Beschäftigte länger arbeiten, also länger im höheren Lebensalter oder auch Vollzeit statt Teilzeit mehr, was müsste sich in den Unternehmen und politisch verändern, damit die Betroffenen diese Arbeit überhaupt gesund bis zur Rente machen können?
11: Ja, also viele denken ja, gesunderes, längeres Arbeiten beginnt irgendwann so um die 50, 60. Aber was wir eigentlich sehen, ist, dass gesundes Arbeiten beim ersten Arbeitstag anfängt. Das heißt, wir müssen die Arbeitsfähigkeit über den gesamten Erwerbsverlauf uns anschauen, durch ergonomische Arbeitsplätze, eine Begrenzung von hoher Arbeitsintensität, verlässliche und gesundheitsförderliche Arbeitszeiten, ausreichend Zeit für Erholung, das heißt Pausen und Ruhezeiten, Handlungsspielräume, aber auch Rahmenbedingungen wie Führung oder soziale Unterstützung sind wichtig. Ja, und das muss man entsprechend in den Betrieben ermöglichen und auch genau hinschauen und auch überlegen, welche Möglichkeiten habe ich zu wechseln. Wenn ich beispielsweise nicht mehr nachtschichttauglich bin, kann ich dann auch an einen Tagarbeitsplatz wechseln? All das sind Fragen, die sich Betriebe stellen sollten, wenn sie gesundheitsförderliche Arbeitsbedingungen für ihre Beschäftigten anbieten wollen.
1: Die Kehrseite von Überlastung ist die Erfahrung von Abwertung und Einsamkeit aufgrund von Erwerbslosigkeit, von prekärer Beschäftigung oder eines niedrigen sozioökonomischen Status. An wem ist es, das zu verändern?
11: Ja, das lässt sich natürlich nicht auf die Verantwortung des einzelnen Beschäftigten reduzieren, sondern hier tragen tatsächlich die Betriebe in erster Linie die Verantwortung, dafür zu sorgen, dass gesundheitsgerechte Arbeitsbedingungen da sind, dass die soziale Unterstützung durch Kolleginnen und Kollegen, das Betriebsklima gut ist, dass es eine faire Organisation von Arbeit gibt und auch eine Anerkennung durch die Führungskraft, wertschätzende Führung. Aber auch wenn wir ein bisschen aus dem Betrieb rausgehen, haben natürlich die Tarifpartner, die sehr viele Dinge entscheiden können, aber auch politische Entscheidungsträger eine Handlungsmacht darüber hinaus, die gesellschaftlichen, aber auch die arbeitsmarktpolitischen Rahmenbedingungen mitzugestalten.
1: Was muss passieren, damit Berufstätige so viel arbeiten können, wie sie dürfen und so viel arbeiten wollen, wie sie müssen, um nochmal auf unsere Tagfrage zurückzukommen?
11: Ja, ich glaube, das ist ein bisschen die Quadratur des Kreises. Da müssen verschiedene Dinge zusammenpassen, zusammenkommen. Einmal muss man das zusammenbringen, was gesundheitlich langfristig möglich ist, das, was Betriebe benötigen und das, was die Beschäftigten in ihrer jeweiligen Lebenssituation leisten können und wollen. Und das Arbeitszeitgesetz, die Arbeitszeitgrenzen, die Ruhezeiten bilden dabei einen guten Schutzrahmen. Und wenn man dann noch die Möglichkeit lässt, dass Beschäftigte Einfluss auf ihre Arbeitszeit nehmen können und Wahlmöglichkeiten haben bei der Arbeitszeit, dann ist man auf einem guten Weg.
1: Dr. Nils Backhaus, Arbeitswissenschaftler bei der Bundesanstalt für Arbeitsschutz und Arbeitsmedizin. Vielen Dank. Die Arbeitskraft von morgen. Woher kommt sie? Wohin geht sie? Das war der Tag. Ein Thema, viele Perspektiven. 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Ich heiße Oliver Glab und ich wünsche Ihnen eine gute Zeit bis zum nächsten Tag. Und nachdem wir in dieser Folge einige Male aus Bölls Anekdote zur Senkung der Arbeitsmoral zitiert haben, hören wir jetzt noch ein paar Takte aus dem Song, der in diesem Jahr daraus entstanden ist. Petit Pêcheur, kleiner Fischer, geschrieben von Manon Lisa zu einer Melodie von Manu Chao. Schon 12 Millionen Mal wurde dieser Song gestreamt und er war in diesem Sommer schon in vielen französischen Strandbars und Supermärkten zu hören. Petit Pêcheur.

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5: 19 Uhr. Bauminister kritisieren EU-Pläne zu Anbietern wie Airbnb. Bundesanwaltschaft klagt mutmaßliche Hamas-Mitglieder an. Polizei im Kreis Hersfeld-Rotenburg fasst mutmaßliche Einbrecher. Das Wetter in der Nacht örtlich etwas Regen, 13 bis 9 Grad. Morgen meist sonnig bis 26 Grad. Mein Name ist Marcel Sommer. Die EU-Kommission plant europaweite Regeln für Kurzzeitvermietungen von Anbietern wie Airbnb und anderen. Die Bundesländer halten das für unnötig. Das wurde auf der Bauministerkonferenz in Berlin deutlich. ARD-Hauptstadtkorrespondent Martin Polanski.
6: Die angedachten EU-Regeln könnten bereits bestehende Vorgaben in deutschen Städten für Airbnb und Co. aushöhlen, warnt Hamburgs Stadtentwicklungssenatorin Pein. Viele Kommunen hätten bereits Regeln gegen die Zweckentfremdung von Wohnraum, die über die EU-Pläne hinausgingen, so die SPD-Politikerin. Nordrhein-Westfalens Bauministerin Scharrenbach von der CDU hält Brüssel bei diesem Thema für nicht zuständig. Die Pläne würden zeigen, dass die EU-Kommission den deutschen Wohnungsmarkt nicht versteht, kritisierte Scharrenbach im Anschluss an die Bauministerkonferenz in Berlin.
5: In New York ist an die Opfer der Anschläge vom 11. September 2001 erinnert worden. Die Gedenkfeier begann mit einer Schweigeminute zu dem Zeitpunkt, an dem damals das erste entführte Flugzeug in den Nordturm des World Trade Centers einschlug. Anschließend verlasen Angehörige die Namen der fast 3000 Todesopfer. Zum ersten Mal wurde auch der tausenden Menschen gedacht, die in den letzten 25 Jahren an den Folgen des giftigen Staubs starben, der nach dem Einsturz der Türme monatelang in der Luft lag. Die Bundesanwaltschaft hat 7 mutmaßliche Mitglieder der islamistischen Terrororganisation Hamas angeklagt. Sie wirft ihnen vor, eine schwere staatsgefährdende Gewalttat vorbereitet zu haben. ARD-Terrorismusexperte Holger Schmidt.
7: Die Ermittler gehen davon aus, dass die Männer einen Anschlag auf jüdische bzw. israelische Menschen in Deutschland geplant haben und dieser Anschlag im zeitlichen Umfeld des Jahrestages des Überfalls der Hamas auf Israel am 7. Oktober hätte stattfinden sollen. Für einen solchen Anschlag habe es bereits Planungen gegeben. Mehr als ein Dutzend Schusswaffen und 700 Schuss Munition sollen die Männer besorgt haben. Das Kammergericht Berlin muss nun entscheiden, ob es die Anklage zulässt und das Hauptverfahren gegen die Männer eröffnet.
5: Nach einer Einbruchsserie im Kreis Hersfeld-Rotenburg sind 3 Verdächtige festgenommen worden. Die Ermittler werfen ihnen bandenmäßigen Diebstahl vor. Aus der Nachrichtenredaktion Marco Schleicher.
8: Die Ermittler haben die Wohnungen der Verdächtigen in Rotenburg an der Fulda und Kornberg durchsucht. Dabei haben die Beamten Diebesgut sichergestellt, Wechselkleidung und Einbruchswerkzeug. Die mutmaßlichen Täter sind 3 Männer im Alter von 20, 30 und 33 Jahren. Einer der Verdächtigen ist wieder auf freiem Fuß. Die anderen werden auf Antrag der Staatsanwaltschaft Fulda einer Haftrichterin vorgeführt. Ihnen droht jetzt Untersuchungshaft.
5: Der Bund und das Land Hessen unterstützen den öffentlichen Nahverkehr in Frankfurt mit 20 Millionen Euro. Der hessische Verkehrsminister Mansouri hat der Verkehrsgesellschaft Frankfurt einen Förderbescheid übergeben. HR-Reporter Frank Angermund.
9: Die VGF steckt das Geld unter anderem in einige neue Schienen, aber auch ein paar Brandmeldeanlagen werden erneuert. Die Beleuchtung an der U-Bahn-Station Alte Oper soll künftig heller scheinen und die Durchsagen in Oberursel und an der Station Heerstraße sollen durch neue Soundanlagen besser zu verstehen sein.
5: Das waren die Nachrichten. Das Wetter. Heute Abend und in der Nacht ist es teilweise dicht bewölkt. Vor allem in Nordhessen kann es auch leicht regnen. Die Temperaturen gehen runter auf 13 bis 9 Grad. Morgen nochmal viel Sonne und ein paar Wolken, im Norden auch etwas Regen, bei Höchstwerten von 19 bis 26 Grad. Die weiteren Aussichten am Sonntag viele Wolken und ab und zu Regen bis 24 Grad. Am Montag ist es dann wieder meist trocken bis 25 Grad. Die Zeit gleich 19.04 Uhr.
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10: Heute mit Martin Kersten. Hallo und herzlich willkommen. Von einem griesgrämigen alten Mann handelt das erste Lied heute bei uns. Wen Ida Sand da wohl im Auge gehabt haben mag?

Früher sind wir einfach Freitagabend in die Bar gegangen und hatten Spaß. Heute kommst du rein und mäkelst gleich erstmal an der Musik herum, die dir nicht passt. So oder jedenfalls so ähnlich erzählt es Ida Sand in diesem Song, dem Grumpy Old Man. Interessant wäre zu erfahren, wen sie wohl damit meint, vielleicht ja ihren eigenen Ehemann. Das Pikante an der Sache wäre, der heißt Ola Gustafsson, ist Gitarrist und spielt hier, wie überhaupt bei den meisten Aufnahmen von Ida Sand, auch selbst mit. Also ich nehme mal an, die Schwedin hat den Song, wenn mit Blick auf ihn, dann mit einem gehörigen Augenzwinkern geschrieben. Schließlich kennen wir das alle, wenn man in einer langjährigen Partnerschaft lebt und zusammen älter wird, dann fallen einem eben auch die nicht ganz so vorteilhaften Seiten am Partner hier und da auf. Oder man entwickelt einfach auch ein paar Schrullen mit den Jahren, nach dem Motto, früher war alles besser. Schön, wenn man es mit Humor nehmen kann oder einfach ein Lied drüber schreibt, so wie Ida Sand auf ihrem neuen Album I Will Be Right There. Das ist gerade erschienen, wie immer beim Label Act Music, und wir hören nachher noch mehr daraus. Schwenken jetzt aber erstmal um zu westafrikanischer Musik, die auf Bläser der Berliner Jazzszene trifft. Klingt interessant? Ist es auch. Da ist auf der einen Seite Mariam Kone, die als Mitgründerin der Hip-Hop-Band Pacifique eine bekannte Größe in Mali geworden ist. Und auf der anderen Seite Oliver Fox, Jazzmusiker aus Berlin, der mit seinem Omniversal Orchestra 2019 nach Westafrika reisen durfte und dort unter anderem Mariam Kone kennengelernt hat. Hier sind sie beide gemeinsam zu hören mit dem Titel Dusukun.

I Don't Know How to Love You Anymore. Ein weiterer Song vom neuen Album der schwedischen Sängerin, Songschreiberin und Pianistin Ida Sand. I Will Be Right There heißt das Album und wir merken schon, viele der Songtexte darauf kreisen um das Thema zwischenmenschliche Beziehungen. Die Songs auf dem Album, sagt sie selbst, sind das Ergebnis meiner persönlichen Innenschau und Auseinandersetzung mit den Beziehungen in meinem Leben und der Frage, was ein gesundes Miteinander ausmacht. Ich wollte in Worte fassen, so Ida Sand weiter, wie wichtig mir Verantwortungsbewusstsein und bewusstes Handeln in Beziehungen sind und dass wir manchmal unsere Kommunikation und unser Gespür im Umgang mit anderen Menschen einfach schärfen müssen. Hoffen wir mal, dass der Song eben, wo es ja um erloschene oder verlorene Liebe ging, nicht allzu direkt auf ihr eigenes Privatleben gemünzt war, sondern eher der Titelsong mit dem Versprechen, immer für den anderen da zu sein. I will be right there. Ida Sand an der Hörbar in H2 und SWR Kultur.

Gypsy Swing à la Django Reinhardt, allerdings mit einer starken spanischen Note, das hat hier gerade die Band Olé Swing abgeliefert. La Bien Paga hieß diese Nummer aus deren Album Swing Iberico. Davor gab's Musik des italienischen Klangmagiers am Klavier Ludovico Einaudi, außerdem das Ruhr-Baden-Powell-Projekt und die Amsterdam Klezmer Band. 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Tja, das war's für heute. Mein Name ist Martin Kersten. Machen Sie es gut.

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2: Um 20 Uhr mit Marcel Sommer. Die Staatsanwaltschaft Gießen ermittelt gegen den AfD-Bundestagsabgeordneten Stefan Brandner wegen des Verdachts der Beleidigung. Das hat die Staatsanwaltschaft auf HR-Anfrage bestätigt. HR-Reporterin Viktoria Enzenauer.
3: Laut HR-Information soll Brandner einen Pressevertreter auf einer Wahlkampfveranstaltung im Bürgerhaus in Florstadt im Wetteraukreis beleidigt haben. Die Veranstaltung fand kurz vor der Landtagswahl im September 2023 statt. Anwesend waren auch Beatrix von Storch und der AfD-Landespolitiker Andreas Lichert. Der Bundestag hat gestern die Immunität des AfD-Politikers aufgehoben.
2: Die Bauministerinnen und Minister der Länder wehren sich gegen geplante EU-Regeln für Kurzzeitvermietungen wie Airbnb. Nach ihrer Konferenz in Berlin hieß es, Brüsseler Vorgaben seien unnötig. Sie könnten erfolgreiche kommunale Regeln gegen Zweckentfremdung sogar aushöhlen. Die EU-Kommission will mit den neuen Kriterien den Städten eigentlich die Regulierung des Wohnungsmarktes erleichtern. Die Bundesländer sehen darin aber einen Eingriff in die kommunale Selbstverwaltung. In New York ist an die Opfer der Anschläge vom 11. September 2001 erinnert worden. Die Gedenkfeier begann mit einer Schweigeminute zu dem Zeitpunkt, an dem damals das erste entführte Flugzeug in den Nordturm des World Trade Centers einschlug. Anschließend verlasen Angehörige die Namen der fast 3000 Todesopfer. Der HR lässt zurzeit prüfen, ob er Grundstücke von enteigneten jüdischen Besitzern in Frankfurt nach dem Krieg für einen zu niedrigen Preis erworben hat. Diesen Vorwurf erhebt eine jüdische Organisation, HR-Reporterin Gabi Beck.
4: Die Immobilien waren unter den Nazis von mehreren jüdischen Logen des Ordens B'nai B'rith enteignet worden. Nach dem Krieg im Jahre 1952 hatte der HR 160.000 D-Mark Entschädigung an eine jüdische Restitution Organisation gezahlt. Über diese Entschädigung hat der HR bereits im Juni eine Studie in Auftrag gegeben. Sollte dabei herauskommen, dass die Bewertung der Grundstücke 1952 nicht korrekt gewesen waren, wird der HR den Sachverhalt neu bewerten.
2: Wer gern ins Kino geht, kommt an diesem Wochenende günstiger weg. Mehr als 700 Kinos in ganz Deutschland bieten Filme für 5 Euro an. An der Aktion morgen und übermorgen nehmen auch Kinos in Hessen teil. Nicht nur in den großen Städten, sondern auch auf dem Land, zum Beispiel in Nidda in der Wetterau. Das waren die Nachrichten. Das Wetter. In der Nacht ist es teilweise dicht bewölkt. Vor allem in Nordhessen kann es auch leicht regnen. Die Temperaturen gehen runter auf 13 bis 9 Grad. Morgen bekommen wir nochmal viel Sonne und ein paar Wolken, im Norden auch etwas Regen, bei Höchstwerten von 19 bis 26 Grad. Und die Zeit, es wird gleich 20.03 Uhr.
0: 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Zehn Jahre Durststrecke ohne richtiges Konzerthaus liegen hinter dem Beethovenfest Bonn. Zehn Jahre ohne wirkliches Zuhause. Doch Ende letzten Jahres ist die Restaurierung der historischen Beethovenhalle aus den 50er Jahren abgeschlossen worden. Und so konnte das Beethovenfest Bonn endlich wieder dort eröffnet werden. Mit dem London Symphony Orchestra unter der Überschrift »Kommt alle nach Hause«. WDR3 hat das feierliche Eröffnungskonzert für das ARD-Radio-Festival aufgezeichnet und dazu begrüße ich Sie ganz herzlich. Mein Name ist Claudia Behlemann. Angesichts der sanierten Beethovenhalle ist das Konzert gestartet mit der Ouvertüre zu dem Festspiel Die Weihe des Hauses von Ludwig van Beethoven. Ein Werk, das Beethoven 1822 zur Wiedereröffnung des Josefstädter Theaters in Wien komponiert hat. Für Dirigent Antonio Papano passt der Anfang dieser Ouvertüre kongenial zum Festivalmotto.
5: Es ist ein Call to Attention. Plum, plum, plum, plum, komm, Leute. Und dann kommt eine Marsch. Man hört militärische Bander von weit weg und die kommen näher und näher und näher. Der Effekt ist wunderbar. Aber damit kommt ein Moment von ein Rokoko. Und dann kommt die Fanfare und diese unglaubliche zwei Fagotten. Die Leute, die eilen, ihre Plätze zu nehmen. Und dann kommt eine Fuge.
0: Eine Perle, die nur selten im Konzert zu erleben ist. Die Ouvertüre zu dem Festspiel Die Weihe des Hauses von Ludwig van Beethoven. Antonio Papano dirigiert das London Symphony Orchestra.

0: Ein festlicher Einstieg in eine strahlende Festivalsaison 2026 beim Beethovenfest Bonn. Das war die Ouvertüre zu dem Festspiel Die Weihe des Hauses von Ludwig van Beethoven. Gespielt von dem London Symphony Orchestra unter der Leitung von Antonio Papano. Lange ist in Bonn gerungen worden. Baut man die Beethovenhalle neu oder restauriert man das Gebäude, das 1959 fertiggestellt worden ist? Als Bonn Hauptstadt der aufstrebenden Bundesrepublik Deutschland war, als die kleine, durchaus beschauliche Stadt Schauplatz der Weltpolitik war. 230 Millionen hat die Restaurierung schlussendlich gekostet, fast viermal so viel wie anfangs gedacht. Und nun kann man dem Atem der vergangenen Epoche in dieser restaurierten Halle nachspüren, dem Glanz der Bonner Republik. Aus Freude darüber, dass das Beethovenfest nun endlich wieder in der Beethovenhalle stattfinden kann, hat das Beethovenfest eine Auftragskomposition vergeben. Stefan Behrisch hat eine Raumkomposition geschaffen, explizit für diesen Ort. Für die Orgel der Firma Kleis in der Beethovenhalle, die ebenfalls einer Restaurierung und Modernisierung unterzogen worden ist. Und für 14 Trompeten. Studierende der Musikhochschule Köln verteilen sich mit ihrem Professor Andi Haderer, dem Lead-Trompeter der WDR Big Band, rund um das Publikum. Auf der Bühne, auf den Galerien, seitlich im Parkett. In die ersten Trompetentöne mischt sich sanft die Orgel. Stefan Behrisch.
1: Es beginnt mit einer Klage, einem Klageruf. Dann werden musikalisch quasi Schwierigkeiten, Turbulenzen, Konflikte gemalt, die sich erstmal auch verschlimmern, würde ich sagen, dann aber nach und nach auflösen zu einem fanfarenhaften Jubilieren, am Schluss dann in eine Erlösung münden.
2: Haben Sie damit die Diskussionen und das ganze Drama um die Renovierung der Beethovenhalle skizziert?
1: Gute Frage. Ich habe das mitbekommen, obwohl ich in Berlin wohne. Nee, so ist es nicht. Es ist aber durchaus tagesaktuell gemeint, irgendwie in unserer konfliktreichen Zeit. Irgendwie große Sorgen, Nöte, große Energie, die man aufwenden muss, um sie zu lösen und sie dann aber lösen kann. Das ist die Idee. Ich möchte bewegende Musik schaffen, Musik, bei der man etwas fühlt. Das möchte ich gerne selber hören und ich hoffe, dass es gelungen ist, das mit diesem Werk auch zu schaffen.
0: A Call to the Heavens, ein Ruf an die Himmel. So hat Stefan Behrisch sein Werk genannt. Beim Eröffnungskonzert des Beethovenfestes Bonn am 4. September ist das Auftragswerk uraufgeführt worden. An der Orgel George Fletcher Warren.

0: Erhebend endet diese Auftragskomposition, die Stefan Behrisch für die Eröffnung des Beethovenfestes Bonn und für die frisch sanierte Beethovenhalle geschrieben hat. Mit Begeisterung ist die Raumkomposition in Bonn aufgenommen worden. A Call to the Heavens, ein Ruf an die Himmel, so hat Stefan Behrisch sein Werk genannt. Aber er betont:
1: Das ist nicht religiös gemeint. Ich möchte spielen mit dieser Assoziation. Es geht schon

0: lebendigen Gott gewidmet ist. Anton Bruckners unvollendete 9. Sinfonie. Die spirituelle Dimension der Bruckner'schen Musik ist für Antonio Pappano zentral. Die 9. Sinfonie beschreibt für den Dirigenten Bruckners Ringen mit Glaubensfragen und harmonischen Fragestellungen.
1: Wo kann ich gehen? Ich muss irgendwie die Welt sehen, aber durch die Tonalitäten, die verschiedenen Richtungen, die verschiedenen harmonischen Territorien. Und manchmal, er geht verloren, er geht in die falsche Richtung. Aber das ist faszinierend. Wie kommt er zurück? Und da ist die Spannung. Wenn ein falscher Weg nimmt, harmonisch, er will immer heimkommen, ne? Diese erste Tonalität wiederzufinden. Aber diese, ich nehme das Winterreise, ist sehr interessant, weil die Schwierigkeiten, dass er tut auf seine Schultern, selbst gemacht, ne? Aber endlich findet er die richtige Weg, heimzukommen.
0: Die existenzielle Wucht fasziniert Antonio Pappano an Bruckners 9. zutiefst. Eine Sinfonie als musikalisches Bekenntnis, in dem alles gebündelt scheint, was den Menschen und Komponisten Bruckner geformt hat. Abschied vom Leben, so hat Bruckner selbst den Trauerchoral im 3. Satz genannt, der von Wagner-Tuben intoniert wird.
1: Er war am Ende seines Lebens, weil das ist unvollendet, die Sinfonie sozusagen. Das ist wirklich eine Reise in die Hoffnung, Gott zu erreichen. Und diese Melodie, diese traurige Lebewohl mit der Wagner-Tuben und der Hörner, das ist so was von menschlich.
0: Mit ganz leisen Streichertremoli hebt Bruckners 9. jetzt an. Diese Streichertremoli findet man überall in Bruckners Werk. Für Pappano symbolisieren sie Feuer, die Flamme des Heiligen Geistes, das Leben. Hier ist unsere Aufnahme aus der Beethovenhalle Bonn mit dem London Symphony Orchestra.

Ein Bad in Klang, Melodiebögen und Spannungswellen. Eine Sinfonie über Licht und Dunkel, über Bedrohung und Erlösung. Das war die letzte, die unvollendete 9. Sinfonie von Anton Bruckner.

0: Standing Ovations für das London Symphony Orchestra unter der Leitung von Antonio Pappano beim Beethovenfest Bonn. In der frisch restaurierten Beethovenhalle direkt am Ufer des Rheins. Im ARD Radio Festival, heute präsentiert von WDR3, hörten Sie das Eröffnungskonzert des Beethovenfestes Bonn vom 4. September. Rund 90 Kilometer rheinabwärts in der Düsseldorfer Tonhalle hat 2 Monate vorher im Juni ein anderes interessantes Konzert beim Klavierfestival Ruhr stattgefunden, das Sie jetzt ebenfalls nacherleben können. Igor Levit hat mit dem Pianisten Markus Becker die Goldberg-Variationen von Johann Sebastian Bach in einer Fassung für 2 Klaviere gespielt. Der Komponist Josef Gabriel Rheinberger hat sie erstellt und Max Reger hat dessen Fassung nochmals überarbeitet. Die Goldberg-Variationen für 2 Klaviere. Warum das im 19. Jahrhundert ein Thema war, erklärt Markus Becker.
1: Man hat lange Zeit ja gedacht, das geht gar nicht auf dem Klavier, weil man ja am Cembalo 2 Manuale hat, die Bach auch sichtbar sich wünscht für die Ausführung. Ne, wenn die Hände überkreuzt werden. Und so ist es noch gar nicht so unendlich lange her, dass dieses Stück dann auf dem Klavier überhaupt erstmalig realisiert wurde. Und dafür ist diese Fassung ja auch gedacht, dass man sozusagen das Unmögliche dann wenigstens auf 2 Klavieren darstellen kann.
0: Aus der Meditation für Klavier Solo, wie sie durch Glenn Gould im 20. Jahrhundert berühmt geworden ist, wird in der Fassung, die wir jetzt hören, ein Dialog. Ein Gespräch zwischen 2 Pianisten, beziehungsweise in diesem Fall zwischen 2 Freunden. Igor Levit.
2: Wir kennen uns im Grunde genommen, seit ich, glaube ich, 9 Jahre alt war, aus Hannover. Ich bin im Grunde in Anwesenheit und unter den Augen der Familie Becker in Hannover aufgewachsen und irgendwann führte das eine zum anderen und es wurde von Bekanntschaft zum musikalischen Austausch, vom musikalischen Austausch zur Freundschaft, von Freundschaft zum Kollegentum und dann auch noch doppelt zum Kollegentum, weil seit 2019 habe ich auch eine Professur in Hannover, sind wir auch auf der Ebene Kollegen. Also das ist eine sehr, sehr, über sehr viele Jahre angewachsene Beziehung.
0: Was das gemeinsame Spiel natürlich ungemein beflügelt. Beide kennen die Goldberg-Variationen in der Solo-Fassung. Was war wichtig für das gemeinsame Spiel und wie sind sie vorgegangen?
2: Ich glaube, ich kann für wahrscheinlich alle Pianisten sprechen auf dieser Welt, wenn ich sage, jeder von uns hat irgendwo eine Panikvariation oder 2. Und die schaut man sich dann mal besonders an, auch in dieser Fassung für 2 Klaviere.

0: grundsätzlich, das ist auch so toll bei diesem Stück oder bei Bach sehr häufig, wenn man mal so einen Swing gefunden hat, dann läuft das. Und dann läuft auch sehr, sehr vieles von alleine. Mir hat mal ein Jazzpianist gesagt, weniges swingt so sehr wie ein Bachscher Sechs-Achtel-Takt. Da ist was dran.
1: Und Markus Becker ergänzt:
2: Ich glaube, wir haben eine ziemliche Schnittmenge, was unsere Idealvorstellung einmal von Klavierklang betrifft. Das heißt, es gab ja viele Jahrzehnte, in denen Bach also ein bisschen auf diese motorische Schiene reduziert wurde und dass in diesem Stück wahnsinnig viel gesungen wird, gerade in den Kanons zum Beispiel. Und dass, wenn man singt oder innerlich singt, man anders Klavier spielt, als wenn man innerlich versucht, ein Cembalo nachzumachen zum Beispiel. Und das sind Dinge, wo wir uns automatisch einfach sehr einig sind. Das ist so eine Frage, in welcher musikalischen Kultur man so groß geworden ist, egal in welcher Generation. Was ich immer interessant finde, ist der Übergang von einer Variation zur anderen. Das ist alleine genauso spannend wie zu zweit. Zu zweit vielleicht noch ein bisschen spannender, weil wenn man alleine ist, ist man meistens zusammen.
1: Markus Becker ist eine Generation älter als Igor Levit. Er könnte der Vater sein. Und so überlässt jetzt der Jüngere auch dem Älteren die Führung. Markus Becker beginnt, Igor Levit folgt bzw. antwortet. Die beiden haben diese Fassung für zwei Klaviere der Goldberg-Variation in Düsseldorf zum ersten Mal aufgeführt. Eine Hommage an Johann Sebastian Bach durch die romantische Brille von Josef Gabriel Rheinberger und Max Reger. Und zugleich die Feier einer lang gewachsenen Freundschaft.

Markus Becker und Igor Lewitt haben Sie hier gehört mit den Goldberg-Variationen von Johann Sebastian Bach in einer Fassung für zwei Klaviere. Johann Gabriel Reinberger hat sie erstellt und später ist sie von Max Reger nochmals überarbeitet worden. Das Konzert hat im Juni im Rahmen des Klavierfestivals Ruhr in der Düsseldorfer Tonhalle stattgefunden. Düsseldorf und Bonn waren heute die Schauplätze im ARD-Radio-Festival, denn das wurde Ihnen von WDR3 präsentiert. Redaktion Michael Breugst, ich bin Claudia Behlemann und verabschiede mich mit der Zugabe von Igor Lewitt und Markus Becker. Da haben die beiden augenzwinkernd zwei Stücke aus den Goldberg-Variationen gleichzeitig gespielt, die Nummer 1 und die Nummer 19.

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1: Um 23 Uhr mit Katja Kindermann. In den USA ist an die Opfer der Terroranschläge vom 11. September erinnert worden. Vor 25 Jahren hatten islamistische Terroristen Passagierflugzeuge entführt und in das World Trade Center in New York und in das Pentagon in Washington gesteuert. Fast 3000 Menschen starben. Aus der Nachrichtenredaktion Jan Busche.
2: Am Ground Zero in New York haben Angehörige die Namen der dort Getöteten verlesen. An der Gedenkfeier nahmen die vier noch lebenden Ex-US-Präsidenten Clinton, Bush, Obama und Biden teil. Der amtierende Präsident Trump blieb New York fern und hielt eine Rede bei der Gedenkfeier am Verteidigungsministerium in Washington. Dort bezeichnete er den Krieg im Iran als alternativlos. Der 11. September werde niemals vergessen und deshalb kämpften US-Soldaten heute, sagte Trump. Es gebe keine Wahl und könne nur den Sieg geben.
1: Die mit dem Iran verbündeten jemenitischen Houthi-Rebellen sind nach einer einwöchigen Offensive weiter vorgerückt. Nach Angaben der jemenitischen Regierung haben sie inzwischen alle Inseln in der Meerenge Bab al-Mandab erobert und die strategisch wichtige Wasserstraße unter ihre Kontrolle gebracht. Außerdem kontrolliere sie nun die gesamte jemenitische Küste am Roten Meer. Die Meerenge Bab al-Mandab verbindet das Rote Meer mit dem Indischen Ozean. Sie ist für die Schifffahrt eine wichtige Alternative zur durch den Irankrieg weitgehend blockierten Straße von Hormus. In Nordfrankreich ist ein Regionalzug entgleist. Laut Verkehrsministerium wurden 20 Menschen verletzt. In dem Zug saßen etwa 180 Passagiere. Er war auf dem Weg in der Normandie zwischen den Städten Rouen und Caen. Die Rettungskräfte sind mit einem Großaufgebot vor Ort. Warum der Zug entgleist ist, ist unklar. In der Fußball-Bundesliga hat Aufsteiger Schalke den ersten Saisonsieg gefeiert. Die Schalker gewannen bei Union Berlin mit 3:1. Aus der Sportredaktion Marcel Stober.
3: In der ersten Halbzeit war Schalke klar besser, in der zweiten Hälfte dann rettete man den Sieg über die Zeit. Kurz nach Wiederanpfiff lagen die Schalker mit 2:0 in Führung, Unions Anschlusstreffer fiel erst in der Nachspielzeit. Doch als es nochmal spannend wurde, konterte Schalkes Wöber zum 3:1 Endstand. In der zweiten Liga ist Nürnberg erst einmal an die Tabellenspitze gesprungen. Gegen Hannover gewannen die Franken mit 2:1 und sind nun saisonübergreifend 10 Ligaspiele ungeschlagen. Darmstadt 98 hingegen durchbrach eine richtige Negativserie und holte beim umjubelten 2:1 gegen Bielefeld den ersten Sieg seit einem halben Jahr.
1: Das waren die Nachrichten. Das Wetter in Deutschland. In der Nacht nach letzten Schauern zeitweise bewölkt und örtlich Nebel. Tiefstwerte 15 bis 4 Grad. Morgen Wechsel von Sonne und Wolken und vereinzelt Schauer. Später im Nordwesten etwas Regen. Höchstwerte 18 Grad im Erzgebirge bis 28 Grad in der Oberpfalz. Am Sonntag ganz im Süden länger freundlich, sonst regnerisch. Die Temperaturen liegen dann bei 16 bis 26 Grad. Es ist jetzt 23.03 Uhr.
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4: Ein Ort, ohne den die Geschichte des Jazz in Deutschland anders verlaufen wäre. So hoch kann man zu Recht greifen, wenn man über das Loft in Köln spricht. Eine in vieler Hinsicht einzigartige Spielstätte. Wenn man es besucht, dann muss man auch schon hoch steigen. Es liegt in der oberen Etage eines früheren Fabrikgebäudes.
5: Ich wollte den Jazz aus dem Keller holen. Also man verbindet mit Jazz immer Keller. Und ich wollte nach oben. Ich habe gesagt, diese Musik muss ans Licht. Wir sind im dritten Stock und ich glaube, es ist vielleicht einer der hellsten Spielorte, die man für den Jazz finden kann.
4: Hans-Martin Müller, er hat das Loft gegründet und jahrzehntelang selbst betrieben. Heute leitet es sein Sohn Urs Benedikt Müller. 2026 ist das Loft 40 Jahre alt geworden. Dazu gratulieren wir hier im ARD Radio Festival. Das Herz der Szene, eine Sendung zum 40. Geburtstag des Loft in Köln. Ich bin Odilo Klausnitzer. Herzlich willkommen.

0: Musik von Posaunistin Shannon Barnett und ihrem Quartett. Stefan Karl Schmidt ist der Saxophonist, Stefan Schönig spielt Bass, Fabian Arendt Schlagzeug. Das Stück Ornette Coleman's When Will the Blues Leave. Das Album ist eins von vielen im zeitgenössischen Jazz, die im Loft in Köln aufgenommen wurden, in diesem Fall live vor Publikum. Und es ist eins von mehreren, die das auch stolz im Titel tragen. Alive at the Loft heißt dieses hier. Das Loft im Titel eines Albums erlaubt in der Regel schon eine ganz grobe stilistische Zuordnung. Der Loftgründer Hans-Martin Müller beschreibt es so.
1: Das, was es als Musikort charakterisiert, ist eben beyond Mainstream. Wobei Mainstream stattfindet, aber es ist irgendwie eine Experimentierbühne, was natürlich auch dazu führt, dass dann Publikum schwer zu generieren ist, weil wir von vornherein sagen, wird schwierig. wird schwierig. ja? Und dann sagen, um Gottes Willen, da gehe ich nicht hin. Aber das hat auch keinen Zweck, den Leuten irgendwie was in die Tasche zu lügen. Hier findet also sozusagen ganz viel statt, was sozusagen entwickelt wird. Da geht auch viel schief. Ja? Bleibt auch nicht übrig. es wird mal gemacht. Und wenn ich alte Programme durchblätter, lache ich mich manchmal kaputt, was da so alles passiert ist. Aber es ist einfach ein Freiraum.
0: Gründer Hans-Martin Müller über die Ausrichtung des Loft. Das Interview haben wir schon vor 12 Jahren gemacht. Seit 2017 ist Hans-Martin Müllers Sohn Urs Benedikt Leiter des Loft, aber der inhaltliche Fokus hat sich nicht wesentlich verändert.
2: Wenn man dieses Archiv sich anguckt, kann man meine musikalische Sozialisierung nicht bestreiten. Also ich bin hier in dem Laden groß geworden und ich weiß, welche Musik mich interessiert, das weiß ich sowieso. Ich weiß aber auch, welche Musik unser Publikum interessiert und welche Musik hier auch funktioniert und welche Musik andere Spielorte hat. Ja, alles Kommerzielle, hier findet keine kommerzielle Musik statt oder wenn, dann ganz selten nur.
0: Und gerade damit ist das Loft ein ganz entscheidender Faktor für die Weiterentwicklung der aktuellen improvisierten Musik geworden.

0: Man merkt es diesen lyrischen, stimmungsvollen Klängen kaum an, was für eine komplizierte Rhythmik sich darin verbirgt. Musik auf der Höhe der Zeit, was das angeht. Sie kommt vom Felix Hauptmann Trio und stammt vom aktuellen Album Percussion 3. Wie die Liner Notes informieren, aufgenommen im November 2024 in unserem zweiten Zuhause Loft Köln. Zweites Zuhause, das ist gar nicht übertrieben, denn das Loft bietet mit seinen oft um die 200 Veranstaltungen im Jahr vielen Bands, insbesondere der Kölner Szene, eine Möglichkeit, kontinuierlich an ihrer Musik zu arbeiten.
1: Im eigenen Programm ist natürlich, wenn man schon keine Mittel hat, um die Bands ordentlich zu bezahlen und auch sehr beschränkte Mittel, um Bands allein die Reisekosten zu bezahlen, ist der Fokus natürlich die Kölner Szene. Das Loft ist ein Infrastrukturort. Wir versuchen, Sachen möglich zu machen hier für die Kölner Szene. Und da fängt es dann wirklich an mit den Studierenden von der Hochschule, die ersten Gehversuche vor Publikum, nicht nur im Loft, das machen sie natürlich nicht nur im Loft, aber eben auch mal und dann hoffentlich unter möglichst professionellen Bedingungen das machen können.
0: Was dazu führt, dass das Loft ganz nah dran ist am Puls der jungen Szene. Dafür steht auch das Junge Loft. So heißt ein Helferteam aus aktuellen oder ehemaligen Musikhochschulstudenten, die im Loft ehrenamtlich den Konzertbetrieb unterstützen. Es ist nicht ungewöhnlich, wenn man dort sein Getränk an der Theke von einem Musiker oder einer Musikerin serviert bekommt. Zeitweise hat dieses Junge Loft-Team sogar Konzerte kuratiert. Einer der jungen Lofthelfer ist zum Beispiel der Trompeter und Bandleader Pascal Klever, ein extrem umtriebiger Musiker und Komponist. Unter anderem hat er einige Jahre lang eine eigene Big Band geleitet. Auch die hat live im Loft ein Album aufgenommen. Hier ist ein Ausschnitt daraus, Durch und Durch.

Die Pascal Clever Big Band, ein Sammelbecken der damals noch ganz jungen Szene Kölns, aufgenommen 2021 live im Loft. Die Jazzjugend kommt ins Loft, um aktuelle Musik zu hören, um aufzutreten. Viele Musikhochschulabsolventen spielen zum Beispiel hier ihre Abschlusskonzerte. Und sie kommt, um aufzunehmen. Das Loft ist nicht nur Veranstaltungsort, sondern auch ein Tonstudio mit exzellenter Ausstattung. Hunderte Alben sind im Loft entstanden. Auf der Website sind sie alle aufgelistet. Seit 2019 vergibt das Loft auch einen Preis an junge Musikerinnen und Musiker in Form einer Studioaufnahme und eines Live-Konzerts. Das Loft Recording Project nennt sich dieses Stipendium. 2023 war eine der Preisträgerinnen die Saxophonistin und Komponistin Sophia Will mit ihrem Large Ensemble. Aus ihren Aufnahmen im Loft ist ihr Debütalbum geworden. Hier ist ein Ausschnitt daraus. Und auch die Posaunensolistin im nächsten Stück hat kürzlich mit ihrer eigenen Musik das Loft Recording Project gewonnen. Sie heißt Carlotta Armbruster.

0: Sophia Will und ihr Ensemble Volo mit Musik aus ihrem Album Moguntia. Hier ist Jazz im ARD Radio Festival, heute mit einer Sendung vom WDR zum 40-jährigen Jubiläum des Loft in Köln. Was dieses Jubiläum angeht, da kann es etwas Verwirrung geben. Vor 12 Jahren hat eine große Geburtstagsfeier zum 25-jährigen Bestehen stattgefunden. Und jetzt, 12 Jahre später, ist schon der 40. Geburtstag. Wie kann das sein? Die Erklärung dafür ist, das Loft befand sich nicht immer am selben Ort. Zum ersten Mal geöffnet hat es tatsächlich vor 40 Jahren, aber in einer ehemaligen Werkstatt in der Nähe der Musikhochschule. Der Maler Sigmar Polke hatte sein Atelier darüber, aber er hat sich gestört gefühlt durch die Musik, er hat eine Abfindungssumme geboten und Hans-Martin Müller hat sich ein neues Domizil gesucht. Das liegt jetzt seit rund 37 Jahren im früheren Arbeiter- und Industrieviertel Köln-Ehrenfeld im Gebäude einer ehemaligen Parfümfabrik. Wie wichtig das Loft für die Szene ist, dafür sind die besten Kronzeugen die Musiker selber. Zum letzten Jubiläum habe ich einige von ihnen gefragt, was das Loft für sie bedeutet. Hier die Antworten von, in dieser Reihenfolge, Robert Landwehrmann, Pablo Held, Nils Klein, Frank Gradkowski und Dieter Manderscheid.
1: Für mich ist das Loft eigentlich die interessanteste Spielstätte in Deutschland. Also wenn ich mir das Programm angucke, würde ich, glaube ich, in keinen Club so oft gehen wollen wie hierhin.
2: Es ist einfach ein Ort, der nicht nur für die Kölner Jazz-Szene ungemein wichtig ist, sondern eigentlich für die gesamte deutsche Jazz-Szene. Und es ist eigentlich nicht mehr wegzudenken.
3: Das Loft hat sich auch wahnsinnig geöffnet für alle möglichen anderen Stilrichtungen des Jazz, aber auch sonst. Und dadurch treffen sich hier im Loft eigentlich alle Kölner Musiker. Und nicht nur so eine bestimmte Szene. Ne? Und trotzdem hat es irgendwie ja auch den Underground-Spirit, den eine Jazz-Szene auch irgendwie braucht. Ne? Hier findet halt einfach auch das statt, was nicht in anderen Läden unbedingt stattfinden kann. Wir probieren die Leute Sachen aus und es findet einfach statt. So.
4: Also ich denke, das ist einer der wichtigsten Orte in Deutschland ist auch. Also wenn nicht sogar europaweit ein ganz, ganz wichtiger Ort.
5: Kurz gesagt, ein Glücksfall.
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0: Musik von Nils Wohlgrams Route 70, eine der prägenden Bands des deutschen Jazz, auch wenn derzeit keins der Bandmitglieder in Deutschland lebt. Route 70 sind Jochen Rückert Schlagzeug, Matt Penman Bass, Hayden Chisholm Altsaxophon und Nils Wohlgram Posaune. Ihre ersten Gigs hatte die Band im Loft, hier ist sie unzählige Male aufgetreten, hier hat sie auch ihr 25-jähriges Jubiläum gefeiert. Und auf dem kleinen und nur sporadisch aktiven Loft-eigenen Label Second Floor, das gibt's auch, auf diesem Label ist einst das Debüt erschienen. Von dem kam dieses Stück hier, Eat It. Route 70-Saxophonist Hayden Chisholm ist einer der Musiker, die besonders eng mit dem Loft assoziiert sind. Er hat hier unter anderem viele Jahre lang ein feines, genreübergreifendes Festival veranstaltet, Plush Music. Womöglich noch enger mit dem Loft verbunden ist ein ehemaliger Lehrer von Hayden Chisholm an der Kölner Musikhochschule, Frank Gradkowski. Saxophonist, Klarinettist, Flötist, Komponist, ein unermüdlicher Sucher nach neuen Sounds, scheuklappenfrei unterwegs zwischen neuer Musik, freier Improvisation, Jazz und Rock. Für Hans-Martin Müller ist Frank Gradkowski sowas wie die Verkörperung des Loft-Ideals.
1: Ich habe nie Programm gemacht, aber den Frank habe ich mir ausgesucht. Den habe ich mir vor 25 Jahren ausgesucht und habe gesagt, du bist der Musiker, genau die Richtung soll das sein. Er war damals noch Student und wir haben seine erste CD zusammen produziert in unserem hauseigenen kleinen Label. Und der war über 25 Jahre, war der einfach hier sozusagen die Konstante.

Frank Gradkowski mit einem Ausschnitt aus seinem Solo-Saxophon-Album Artikulationen. Wie der Name sagt, eine Erforschung unterschiedlichster Sounds und Spieltechniken auf dem Saxophon. Hier eben waren zum Beispiel mehr Klänge zu hören, die durch spezielle Anblastechniken oder auch durchs Hineinsingen ins Saxophon möglich werden. Frank Gradkowski war und ist nicht nur eine Art Säulenheiliger des Loft, er hatte auch die musikalische Leitung inne, als das Loft mal prominent ins Exil gegangen ist. Nicht anstelle seines Betriebs in Köln, der ist immer weitergelaufen, aber zusätzlich hatte das Loft von 1995 bis 1999 eine jährliche Gastdependance auf dem Moers-Festival. Da gab es dann jeden Morgen frei improvisierte Sessions mit vor allem Kölner Musikerinnen und Musikern. Projektname Loft Exil. Die Verbindung von Loft und Moers-Festival lag natürlich inhaltlich nahe, aber es gab dafür auch persönliche Gründe. Hans-Martin Müller kommt vom Niederrhein und er ist in Moers zur Schule gegangen. Der Moers-Festival-Gründer Burkhard Hennen ist ein Jugendfreund und die beiden haben sogar als Teenager gemeinsam in einer Band gespielt. Familiär war der Weg zur Musik für Hans-Martin Müller allerdings nicht vorgezeichnet. Er kommt aus einer Bergmannsdynastie und hat tatsächlich mal ein Bergbaustudium begonnen. Aber daneben hat er immer schon Flöte gespielt. Zuerst Jazzrock. Und nicht von ungefähr hieß seine erste Band Schacht 4. Mit der ist Hans-Martin Müller sogar mal im ARD-Talentschuppen aufgetreten. Ein herrliches Video davon gibt's auf YouTube. Das klang damals so.

Der 18-jährige Hans-Martin Müller flöhte 1971 als Jazz-Rock-Musiker mit seiner Band Schacht 4. Ein Schätzchen, das im Internet zu finden ist. Später hat Hans-Martin Müller dann aber eine ganz andere Musik gemacht. Er ist ins klassische Fach gewechselt und er wurde stellvertretender Soloflötist des WDR-Rundfunkorchesters. 40 Jahre lang hat er diese Position innegehabt. Viele Jahre lang war er auch Soloflötist bei den Bayreuther Festspielen. Daneben Hochschullehrer, Mitglied von Orchestervorstand und WDR-Personalrat. Eigentlich mehr als genug. Das Loft hat er dann in seiner Freizeit aufgezogen. Dafür hat er dieses Jahr den Ehrenpreis des Kölner Kulturrats erhalten. Und schon 2015 gab es dafür das Bundesverdienstkreuz am Bande.

0: Musik von Pianist Simon Nabatov, live aufgenommen im Loft Köln. Das Loft ist seine liebste Spielstätte, sagt er. Und umgekehrt ist Simon Nabatov eine der großen Konstanten im Loft-Programm. Was in dem Fall nicht daran liegt, dass er zufällig ganz in der Nähe des Loft wohnt, sondern daran, dass er ein Pianist von Weltrang ist. Für Pianisten ist das Loft ohnehin ein Traum, denn als einer der ganz wenigen Jazzclubs weltweit verfügt es über einen Steinway D-Flügel und dazu noch einen zweiten Yamaha-Flügel. Außerdem ein Vintage-Schlagzeug, einen exzellenten Kontrabass, Edellautsprecher und hochwertige Aufnahmetechnik. Rein äußerlich springt die High-End-Ausstattung des Loft nicht gleich ins Auge. Es ist ein bisschen wie ein Turbomotor in einem gebrauchten VW Golf. Oder, wie mal jemand geschrieben hat, das Loft versprüht den herben Charme eines evangelischen Jugendheims. Aber dieses Jugendheim hat's in sich. Natürlich kostet so eine Ausstattung viel Geld, zu schweigen von den ständigen Betriebskosten einer Spielstätte. Das Startkapital hat Hans-Martin Müller selber investiert, die Anschaffungen gehen auf seine Kappe. Aber halten konnte das Loft sich nur, weil es keine Festgagen zahlt. Von der Stadt erhält es einen Betriebskostenzuschuss, aber keine Programmmittel, über die man Gagen oder auch Reisekosten, das heißt eine aktive Programmpolitik, finanzieren könnte. Benny Müller erklärt, wie es im Loft funktioniert.
1: Die auftretenden MusikerInnen sind über einen Vertrag, den wir mit denen machen, selber Veranstalter ihrer eigenen Konzerte, sind dadurch auch selber etwas in der Verantwortung für ihr eigenes Konzert, haben aber sonst keine weiteren Verpflichtungen. Wir kümmern uns, auch das ist vertraglich festgehalten, wir kümmern uns wirklich sonst um alles. Es fängt bei der Veranstalterversicherung, die wir haben, an, und das geht über die Übernahme der GEMA-Kosten. Auf die Höhe der Eintrittseinnahmen an der Abendkasse zahlen wir Künstlersozialkasse. Also alles, was im Prinzip an Kosten noch dranhängt, das übernehmen wir.
0: Und die Musiker bekommen die Einnahmen der verkauften Tickets zu 100%. Das Loft verdient daran also nichts. Wie die Finanzen des Loft aussehen, das kann übrigens jeder nachlesen. Sie stehen komplett aufgelistet online. Organisiert ist das Loft über einen Trägerverein, Second Floor e.V. Der Vorstand ist höchst prominent besetzt. Er besteht aus den drei Musikern Sebastian Sternahl, Shannon Barnett und Felix Hauptmann. Im Wesentlichen aber ist das Loft ein Ein-Mann-Betrieb. Die entscheidende Arbeit liegt beim Leiter des künstlerischen Betriebsbüros, und das ist seit 2019 in Vollzeit Benny Müller, der Sohn von Hans-Martin Müller. Wie sein Vater ist auch er ursprünglich von ganz woanders zur Musik gekommen. Er ist Doktor der Biologie. Auf der Loft-Seite kann man eine Liste seiner Fachpublikationen einsehen, zu Themen wie den molekularen Mechanismen von Toxoplasmose bei Wildtieren. Da wäre eine beachtliche Karriere in der Wissenschaft drin gewesen. Benny Müller hat sie für die improvisierte Musik an den Nagel gehängt.

Musik aus dem Doppelalbum von Pablo Held, Meet Me at the Loft. Pablo Held muss keinem Jazzfan in Deutschland mehr vorgestellt werden. Sein bekanntes Trio hatte seinen ersten Auftritt im Loft Köln. Im Dezember dieses Jahres wird das Trio im Loft sein 20-jähriges Bestehen mit einer großen Live-CD-Aufnahme feiern. Viele Jahre lang hat Pablo Held im Loft auch eine Reihe namens Pablo Held Meets geleitet, bei der er mit immer wechselnden Musikerinnen und Musikern jeweils neue Programme aufgeführt hat. Ausgewählte Aufnahmen daraus hat er auf dem Doppelalbum Meet Me at the Loft versammelt. Hier waren dabei Christian Ramond Bass und Dre Palemarz Schlagzeug. Dieses Jahr pausiert Pablo Helds Reihe, aber nächstes Jahr soll sie weitergehen. Die Konzerte, die im Loft stattfinden, sind so zahlreich und so hochkarätig, dass es die reine Willkür wäre, hier jetzt auf einzelne hinzuweisen, aber stattdessen ein Hinweis auf eine Fotoausstellung. Bis Ende September sind nämlich im Loft Bilder des Fotografen Jo Fields zu sehen, ausgewählte Musikerfotos aus den Jahren 1980 bis 2019.

0: Musik eines Ensembles, das über viele Jahre regelmäßig im Loft zu Gast war, das Alexander von Schlippenbach Trio mit Evan Parker Saxophon und Paul Lovenz Schlagzeug. In dieser Form besteht das Trio nicht mehr, aber lange war das Loft fester Anlaufpunkt in seiner jährlichen Winterreise durch Deutschland. So wie Alexander von Schlippenbach hat die ganze alte Garde der improvisierten Musik in Deutschland und Europa schon im Loft gespielt. Peter Brötzmann, Gunter Hampel, Irene Schweizer, Bar Phillips, Barry Guy, Mischa Mengelberg, alle waren sie hier. Manche haben im Loft nicht nur gespielt, sondern auch da übernachtet, denn es gibt für alle Fälle eine Schlafgelegenheit und Dusche.
1: Ich meine, wenn ich überlege, hier hat Dave Douglas übernachtet, hier hat Tim Byrne übernachtet, hier hat Jim Black übernachtet. Hier, ich finde es ja auch immer komisch, ne, wenn ich also mehr für Hotels ausgeben muss als Gagen, zum Beispiel wenn Messen sind oder sowas, dann übernachten eben auch mal 4 Leute hier. Ne. Ich habe ja hier ein Badezimmer und dann legen die sich hier hin und ja, ein kleiner Hotelbetrieb muss auch sein.
0: Aber natürlich nur als Notlösung und ohne Zusatzkosten. Das Loft ist eh ein nicht profitorientierter Ort, der aus Begeisterung für die Musik betrieben wird. Einer der Gründe dafür, warum hier auch international renommierte Musiker auf Eintritt spielen und das gerne und immer wieder. Wie beliebt das Loft in der Szene ist, das zeigt die Tatsache, dass es 2-mal den Deutschen Jazzpreis als Spielstätte des Jahres erhalten hat. Eine Kategorie, die es nur kurz gab und inzwischen nicht mehr gibt, aber sie war die einzige des Jazzpreises, die nicht kuratiert war. Das heißt, wer den Preis bekam, das haben nicht Fachgremien bestimmt, sondern jeder konnte mitentscheiden. Und da hat das Loft gleich 2-mal die meisten Stimmen bekommen.

Dass das Loft sich gehalten hat, das ist keine Selbstverständlichkeit. Vorübergehend hat es auch mal so ausgesehen, als müsste es schließen, als die Stadt Köln nämlich den nachträglichen Einbau umfangreicher Feuerschutzmaßnahmen gefordert hat. Eine Solidaritätsaktion von Musikerinnen und Musikern hat das Geld dafür aufgebracht. Jetzt ist das Loft 40 geworden und noch immer ganz nah dran an den aktuellen Entwicklungen im Jazz. Zum Beispiel Musik wie dieser hier von Saxophonist Victor Fox, 26 Jahre alt und einer der Hoffnungsträger des Jazz in Deutschland. Dies hier ist ein Ausschnitt aus seinem Album Python. Soweit eine Sendung zu 40 Jahren Loft. Diese Ausgabe von Jazz im ARD Radio Festival kam vom WDR. Sie steht online in der App ARD Sounds. Ich bin Odilo Klausnitzer. Danke fürs Zuhören.

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1: Um 24 Uhr mit Silke von Walkow. In den USA ist der Opfer des Terroranschlags vom 11. September gedacht worden. In New York versammelten sich 4 ehemalige Präsidenten und Vizepräsident Vance. Dort waren Attentäter 2001 mit entführten Passagiermaschinen in die Türme des World Trade Center geflogen. US-Präsident Trump blieb in Washington und nahm an einer Gedenkfeier am Pentagon teil. Der Anschlag habe Amerika stärker gemacht, sagte er in seiner Rede.
2: Der 11. September erinnert uns an die furchtbare Macht des Hasses. Vor 25 Jahren haben wir das gesehen, dass aber der amerikanische Spirit darüber noch triumphieren kann. Und heute ist unser Land stärker denn je. Es war noch nie so stark unser Land wie heute.
1: Nach der Rücktrittsforderung aus der CDU gegen Bundesarbeitsministerin Baas haben mehrere SPD-Politiker ihre Parteichefin verteidigt. Die stellvertretende Fraktionsvorsitzende Schmidt etwa sagte der Nachrichtenagentur AFP, statt nach außen auszuteilen, sollte sich die Union lieber auf die Gemeinsamkeiten in der Koalition konzentrieren. Zuvor hatte der Vorsitzende des Parlamentskreises Mittelstand in der Unionsfraktion von Stetten Arbeitsministerin Baas heftig kritisiert und gesagt, sie sei, Zitat, nicht mehr tragbar. Konkret warf ihr von Stetten vor, die Bürgergeldreform zu verschleppen. Die deutschen Reeder schätzen die Lage in der Meerenge Bab al-Mandab als bedrohlich ein. Der Grund, die Houthi-Miliz kontrolliert inzwischen Jemens gesamte Küste am Roten Meer und verbietet saudischen Schiffen die Durchfahrt. Der übrige Schiffsverkehr sei nicht beeinträchtigt, hieß es von der pro-iranischen Miliz. Das Auswärtige Amt in Berlin sprach dennoch von einer besorgniserregenden Lage. Bei einem Zugunglück im Norden Frankreichs sind am Abend mindestens 44 Menschen verletzt worden. Eine Frau habe schwere Verletzungen erlitten, so der zuständige Staatsanwalt. Verkehrsminister Tabarot zufolge war im Departement Seine-Maritime eine Regionalbahn entgleist. Der Zug hatte demnach 180 Passagiere an Bord. Die Unfallursache ist noch unklar. Zur Fußball-Bundesliga. Aufsteiger Schalke hat seinen ersten Sieg der neuen Saison eingefahren. Die Gelsenkirchener gewannen bei Union Berlin mit 3:1. Die Ergebnisse der zweiten Liga. Nürnberg-Hannover 2:1 und Darmstadt-Bielefeld ebenfalls 2:1. Das Wetter in Deutschland. In der Nacht von Norden bis in die Mitte vereinzelt nass. Tiefstwerte 15 bis 3 Grad. Am Tag im Süden oft sonnig. Es ist 0 Uhr und 3 Minuten.
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4: Dazu begrüßt Sie sehr herzlich Benjamin Day. Heute von 0 bis 2 Uhr mit Musik aus den Schallarchiven des Südwestrundfunks. Das Radiosinfonieorchester Stuttgart des SWR unter Roger Norrington darf den Anfang machen mit Wolfgang Amadeus Mozarts Sinfonie in C-Dur, Köchelverzeichnis 551, der berühmten Jupiter-Sinfonie.

Das Radiosinfonieorchester Stuttgart des SWR unter Roger Norrington mit Mozarts Jupiter-Sinfonie. Eine Aufnahme vom Juni 2006 im Hegelsaal der Stuttgarter Liederhalle. Von Mozarts sinfonischem Vermächtnis springen wir jetzt ins 19. Jahrhundert, in dem statt neuer Sinfonien die Oper zum neuen Grundstoff für Konzertstücke wurde. Franz Liszt löste die Melodien aus diesen Opern und baute daraus seine Reminiscence de Norma für Klavier zu vier Händen. Für sie das Klavierduo Aglika Genova und Lioben Dimitrov.

Das Klavierduo Genova und Dimitrov mit Franz Liszt Reminiscence de Norma, Serl 655. Während Franz Liszt als einer der ersten Popstars verstanden werden konnte und diese Rolle auch ausgiebig genoss, war unser nächster Komponist fast das komplette Gegenteil. Peter Tschaikowski war eher unsicher, empfindlich, haderte viel mit sich und mit dem Urteil der anderen. Dabei zeugt sein Werk zweifellos von seinem Können. In seiner Suite Nummer 1 in D-Moll beweist er einen geschickten Umgang mit historischen Formen wie der Fuge, dem Divertimento, der Marsch oder der Gavotte. Neville Mariner am Pult des Radiosinfonieorchesters Stuttgart.

Das Radiosinfonieorchester Stuttgart unter Neville Mariner mit Peter Tschaikowskis Suite Nummer 1 in D-Moll, Opus 43. Gleich ist es 13:30 Uhr. 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Jetzt mit Maurice Ravels Valse Noble Sentimental am Flügel Florian Uhlich.

Der Pianist Florian Uhlich war das mit Maurice Ravels Valse Noble Sentimental. Von Ravels feingesponnenen Walzerwelten kommen wir zu Hector Berlioz dramatischer Programmmusik. Seine Ouvertüre Rob Roy ist besonders spannend, weil man merkt, Berlioz probiert Material aus, das er später in Harold en Italie wiederverwendet. Er wirft sich also mit voller Energie auf einen schottischen Helden, und wenn das Werk dann nicht ganz

Das SWR-Sinfonieorchester Baden-Baden und Freiburg unter Sylvain Cambrelin mit Hector Berlioz. Ouvertüre Rob Roy. Gleich ist es 2 Uhr, bis dahin noch das Ensemble Esperanza mit Victor Herberts Air de Ballet hier im ARD-Nachtkonzert.

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1: Um 2 Uhr mit Juliette Groß. In den USA ist an die Terroranschläge vom 11. September 2001 erinnert worden. Die zentrale Gedenkfeier fand am Ground Zero in New York statt. Die USA-Korrespondentin der ARD, Marion Schmickler, fasst das Erinnern an die tausenden Toten zusammen.
2: In den 4 Stunden Zeremonie sind 3000 Namen vorgelesen worden und die Vorlesenden waren alle Angehörige. Viele waren die Enkelkinder oder die Kinder von Opfern. Viele haben ihre Großeltern nie kennengelernt. Politische Reden sind hier nicht gewünscht, sondern man will sich auf die Opfer konzentrieren. Und ich habe sehr viele Menschen hier getroffen, die mit Bildern gekommen sind von ihren Angehörigen. Ein Feuerwehrmann hat mir gesagt, sich zu erinnern ist extrem schmerzhaft, aber wir dürfen niemals vergessen.
1: In Frankreich ist am Abend ein Teil eines Regionalzugs entgleist. Der Zug mit rund 1180 Menschen an Bord war zwischen Rouen und Caen im Nordwesten des Landes unterwegs. Laut Medienberichten kollidierte er mit einem bislang unbekannten Gegenstand. Ein Waggon kippte um, 4 weitere Wagen sprangen aus den Schienen. Laut den Behörden wurden dabei mindestens 44 Menschen verletzt. Eine Frau ist in kritischem Zustand. Nach einer Reihe von KI-Hacking-Vorfällen hat die EU die verantwortlichen Technologieunternehmen angemahnt, ihre Modelle unter Kontrolle zu bekommen. Ein Sprecher der EU-Kommission erklärte wörtlich, es sei höchste Zeit, dass diese Anbieter ihren Laden in Ordnung bringen. Die Sorgen vor außer Kontrolle geratener KI waren in den vergangenen Wochen nach mehreren derartigen Vorfällen gewachsen. In der Fußball-Bundesliga hat Aufsteiger Schalke den ersten Saisonsieg gefeiert. Die Schalker gewannen bei Union Berlin mit 3:1. Aus der Sportredaktion Marcel Stober.
3: In der ersten Halbzeit war Schalke klar besser, in der zweiten Hälfte dann rettete man den Sieg über die Zeit. Kurz nach Wiederanpfiff lagen die Schalker mit 2:0 in Führung, Unions Anschlusstreffer fiel erst in der Nachspielzeit. Doch als es nochmal spannend wurde, konterte Schalkes Wöber zum 3:1 Endstand. In der zweiten Liga ist Nürnberg erst einmal an die Tabellenspitze gesprungen. Gegen Hannover gewannen die Franken mit 2:1 und sind nun saisonübergreifend 10 Ligaspiele ungeschlagen. Darmstadt 98 hingegen durchbrach eine richtige Negativserie und holte beim umjubelten 2:1 gegen Bielefeld den ersten Sieg seit einem halben Jahr.
1: Das waren die Nachrichten. Das Wetter in Deutschland. Nach letzten Schauern zeitweise bewölkt und örtlich Nebel. Tiefstwerte 15 bis 4 Grad. Tagsüber Wechsel von Sonne und Wolken und vereinzelt Schauer. Ab dem späten Nachmittag im Nordwesten etwas Regen. Höchstwerte 18 Grad im Erzgebirge bis 28 Grad in der Oberpfalz. Es ist 2:03 Uhr.
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4: Am Mikrofon Benjamin Day. Wir beginnen mit Camille Saint-Saëns. Seine Suite für Cello und Orchester D-Moll Opus 16 haben für uns Johannes Moser mit dem Radiosinfonieorchester Stuttgart des SWR